Schmaus seine Stimme, um auf kulturelle Ereignisse in der Stadt Brandenburg hinzuweisen. Losgehen soll es aber mit einer weiteren Wiederholung eines Beitrags von Herrn Kirchmaus aus dem Jahr 2024. In Brandenburg ist die Stimmung zurzeit etwas beklommen, weil Frau Schmidt, Michelle Schmidt, gestorben ist. Eine starke Schauspielerin und Performerin, auch Pädagogin, eine absolut besondere, humorvolle und kluge Frau, eine grandiose Clownin. Das Bedauern ist überall groß und da ist es vielleicht gut, wenn wir an Michelle erinnern mit einem Beitrag von 2024, in dem sie drin ist. Das war nicht das einzige Mal, dass sie bei Radio Pax aufgetreten ist. Sie war beispielsweise auch als Geisha bei unserer legendären Live-Sendung von Aarons Boot am Uminohi, dem Tag des Meeres in Japan, dabei. Deshalb sie als Geisha. Ja, wenn man sie traf und fragte, du, ich brauche mal eine Geisha, könntest du dir vorstellen und so weiter? Ja, natürlich konnte sie. Und sie kam dann in grandiosesten Klamotten. Ja, Michelle, Olaf hat einen Radio-Pax-Beitrag von 2024 rausgesucht, in dem sie auch zu Wort kommt.

In Hohenstücken gibt es ein Balkontheater. Klingt komisch, ist aber so. Hohenstücken ist jener Ort, an dem vor langer Zeit das zweite große Neubaugebiet der Stadt Brandenburg gebaut und fürderhin auch so gerufen wurde. Meist aber hieß es einfach nur das Ghetto, wie so ziemlich alle Neubaugebiete der DDR. So richtig Ghetto wurden sie zwar erst nach deren Ende, aber man liebte politisch unkorrekte Vokabeln. Damals. Was nun darin das Balkontheater wäre, wurde mir vom Radiopax-Zentralrat aufgetragen herauszubekommen. Vorab jedoch hieß man mich, die Platte von der Platte zu lauschen. Denn ohne Musik gibt's kein richtiges Balkontheater. Jedenfalls nicht in Hohenstücken.

0: Sonntag. Ja, dann kam die Polizei. War voll verboten.
1: Nun also begab ich mich in das Labyrinth aus Betonscheiben. Obwohl man vorsorglich bereits ein Drittel davon niedergerissen hat, verirrte ich mich. An einem kleinen Häuschen war etwas aufgemalt. Eine ES-150. Ossis wissen, was das war. Daneben standen auf dem Bild zwei Typen, von denen einer fast wie Sebastian Block aussah. Sehr mysteriös die Gegend. Plötzlich mitten auf der Wiese eine Kuchentafel neben einer blauen Tischtennisplatte. Leute saßen daran und raunten mir die Kunde vom rechten Weg ins Ohr. »Da, wo auf dem Bärchen Spielplatz ist!« Nun, dort wartete im Gras bereits Frau Schmidt. Die kennt ihr doch, oder? Jeder kennt Frau Schmidt, jedenfalls in Brandenburg. Nicht aber kannte ich eine andere Dame. Wer war die?
2: Ich bin noch ganz neu. Ich bin jetzt zugezogen. Seit 3 oder 4 Wochen.
3: Von wo zugezogen?
2: Von Dresden. Und ich bin wirklich hierher gekommen, weil ich hier Kollegin habe, Schmidt, mit der ich so gerne arbeite, weil wir Freunde geworden sind, weil ich hier wirklich Freunde habe, mit Familie, allem drum und dran. Und deshalb bin ich nach Brandenburg gezogen.
3: Ja, aber wie kommt man dazu, wenn man aus Dresden kommt, dass man Freunde in Brandenburg hat?
2: Ja, den Detlef kenne ich ja schon länger. Wir kennen uns ewig aus Cottbus.
3: Aus Cottbus? Was gibt es denn da, wo man sich kennenlernen kann?
2: Na, das Blatthaus zum Beispiel. Das war das Jugendkulturzentrum, in dem habe ich angefangen, Theatercollagen aufzuführen, Leute zu versammeln, die ich auf der Straße angesprochen habe, weil die irgendwie so aussahen, als hätten sie Spaß, Theater zu spielen. Und dann haben wir dort bestimmt 10 Stücke insgesamt in 3 Jahren auf der großen Bühne aufgeführt. Und dort war Detlef Franke damals der Veranstaltungsleiter, der auch so Bands eingekauft hat und so. Und da haben wir uns, das ist unser Schattendramaturg, der spielt auch mit. Und er ist ja jetzt so die älteste Generation. Bei uns geht es ja auch ganz viel darum, DDR, früher, dann Wendezeit, Nachwendezeit. Das ist hier einfach noch ein großes Thema. Also wir beschränken uns darauf nicht, aber es ist immer mal wieder, so wie jetzt zum Beispiel diese ersten Maifeiern, mal ein großes Thema wird.
3: In welchem Amt hattest du das damals gemacht in Cottbus, im Glatthaus?
2: In welchem Amt?
3: Na, was warst du da?
2: Ach so, na, Autorin und Regisseurin. Ich bin ja auch studierte Regisseurin.
3: Also, ja, aber da hast du noch nicht studiert.
2: Das kam erst später, aber angefangen habe ich wirklich aus dem Bauch raus. Ah. Und dann hat mir später jemand gesagt, Alex, was du da machst, das ist übrigens ein Beruf, du kannst das studieren. Ich so, ach was. Aha. Und dann bin ich nach Berlin, habe das da studiert und mache dann ganz viel Theaterarbeiten eben. Und sowas, was wir hier aber machen, das ist sowas ganz Besonderes. Weil wir hier wirklich frei sind. An einem Stadttheater hast du es immer mit Hierarchien zu tun.
3: Aber auch ein Engagement mit Geld und so, ja, was man ja hier auf der Wiese, glaube ich, nicht hat.
2: Doch, die WBG entlohnt uns auch.
3: Also, hey.
2: Ja, also das ist schon richtig Arbeit, was wir quasi machen. Und da fließt viel Arbeit rein. Aber die gehen uns jetzt nicht irgendwie auf den Sack, sag ich mal. Die ständig mit der Uhr daneben stehen oder uns Vorgaben machen so. Ich sammle natürlich, jetzt wenn 70 Jahre WBG gerade ist aktuell, ist das natürlich ein tolles Thema. Und wir wollen uns auch endlich mal einfach bedanken, so bei denen. Deshalb gibt's ja auch die Weißen Tauben. Diese Show soll eben diesmal extra so ausgerichtet sein, dass wir so tun, als wäre es jetzt der große Dankesmoment an die WBG. Und wie glatt die Show läuft oder wie schief, das ist ja dann wieder...
3: Das heißt, du warst, obwohl du noch nicht in Brandenburg gewohnt hast, schon mit bei den vorherigen, wie sagt man da, Inszenierungen?
2: Probenwochen und dann im Endeffekt, genau, war ich eine Woche im Kreativspace, durfte ich dann residieren.
3: Was ist denn das, Kreativspace?
2: Das Kreativspace ist gleich hier oben in der Graso. Michelle, wie heißt denn die Straße, wo das Kreativspace ist? Graso-Straße?
4: Nee, das ist hier die Friedrich-Graso-Straße.
2: Das hier ist die Friedrich-Graso-Straße.
3: Ich glaube, das ist hier alles Graso-Straße. Die geht ja einmal rundherum.
2: Die Bröse-Straße ist es. Bröse, genau. Ah. Und da ist ganz oben drin das Kreativspace. Genau. Das ist ein Ort von der WBG, der geschaffen wurde, um dort drin Veranstaltungen zu machen.
3: Eine Wohnung quasi.
2: Eine Wohnung. Eine ganz modernisierte Wohnung mit Küche, mit einem großen Flatscreen, wo auch Präsentationen drauf gemacht werden können. Dort können Kochabende stattfinden mit Bewohnern aus dem Gebiet oder wir Künstlerinnen, die dort die gesamte Plattenaufnahmen haben, gemacht.
4: Genau, die ganze Platte. Die haben, glaube ich, auch Bastelnachmittage gehabt oder Seniorentreffs. Das ist irgendwie rundum für Menschen, die irgendwie in der WBG wohnen, glaube ich, oder?
2: Genau.
3: Wie, kann man Aufnahmen machen für eine Schallplatte? Gibt es da Equipment?
2: Nee, das hat der Herr Block extra mitgebracht. Ja. Die WBG hat uns Herrn Block eingekauft, ja, auch einen lokalen Musiker, das ist ja so toll von der WBG, und hat ihn unsere Schallplatte mastern, war es glaube ich nicht, das hat nochmal jemand anders gemacht, ja, aber er hatte dann quasi die musikalische Leitung.
4: Wir haben da eine ganze Woche drin verbracht in der Wohnung. Genau, und der hat da sein ganzes Equipment angeschleppt. Und das war echt nicht wenig, ja? Das war viel. Wir waren auch noch mal kurz in seinem Tonstudio drin, aber auch nur einen Vormittag, glaube ich. Den Rest hatten wir alles in dieser Wohnung. Also sowas kann man da auch machen.
3: Wie lange gibt es die schon da oben, die Wohnung?
2: 2 oder 3 Jahre. Wenn wir jetzt im 3. Jahr sind, ja, beim ersten Mal habe ich dort schon residieren dürfen.
4: 2, 3 Jahre.
3: Mhm. Das heißt, das ist irgendwie alles miteinander entstanden. Also diese Wohnung und auch das Theaterprojekt und...
4: Na, die Wohnung gab es schon vorher. Da gab es vorher mal eine Ausstellung in diesem ganzen Block von diesem Martin Maleschka. Martin Maleschka. Da war schon die Rede davon, dass sie jetzt diesen Kreativspace ausbauen. Genau. Da gab es das Balkontheater noch gar nicht. Das gab es dann erst ein paar Monate später. Also die Wohnung war schon geplant.
3: Weil ich habe sowas noch nie gehört, dass es in einem Neubaugebiet einen Kreativspace gibt. In der 5. Etage, ja?
2: Ja,
3: oder?
2: Ja. Na, das ist von Moment, der WBG.
3: Hier sind, glaube ich, 6, nee, 5 sind es.
2: 1, 2, 3, 4, 5. Ganz oben an der Seite mit Balkon. So, es ist,
3: ohne Fahrstuhl.
2: Ohne Fahrstuhl allerdings. Ja. Also hier gibt es jetzt natürlich auch Blocks, wo es wird ja alles saniert. Dies ist ja das Krasse, dass die WBG das macht. Die machen ja hier auch Spielenachmittage. Die haben Hitzebeauftragte hier. Also die kümmern sich einfach, es ist ja eine Genossenschaft auch, um ihre Mitbewohnenden hier. Und das finden wir halt auch irgendwie ziemlich geil. Also warum man gerne auch mit denen zusammenarbeitet. So.
4: Genau. Und vor allen Dingen ist denen auch immer wichtig, was ich ja so auch so schön finde, davon handeln ja auch unsere Stücke, eben, dass sich wieder Menschen zusammenfinden. Ne? Jung und alt, aus allen möglichen Etappen und Schichten. Dass das hier wieder möglich ist. So ziehen ja auch wieder gerade viele junge Leute in die Platte.
3: Ja, es kommen bald die Flüchtlinge aus Berlin und Potsdam, die es genau, da nicht mehr bezahlen können. Richtig, und dann kann man sagen, kommt in die Friedrich-Grasow-Straße. Hier gibt es einen Kreativspace.
2: Naja, ich glaube, da dürfen nicht alle rein, unangemeldet oder so. Also, zu unserem Balkontheater können sie aber kommen, ja, weil das ist umsonst. Genau. Wir haben sogar einen Pizzawagen diesmal bestellt.
4: Und einen Kaffeestand.
2: Und einen Kaffeestand, genau, genau. Letztes Jahr gab es ja Schmalzstullen. Im ersten Jahr hatten wir eine Gulaschkanone. Ja. So.
4: Man sitzt auf Liegestühlen, mittlerweile sind wir da auch drauf.
2: Ja,
4: mit unserem Motiv. Oh Gott, auf dem Teil 1 sogar noch.
2: Genau.
3: Wenn ich das richtig gesehen habe, auf dem Flyer stand ein Aufführungstermin 23.8. Das ist ja der nächste Woche.
2: Ja, Freitag, der 23.8. und am 24.8. jeweils 19 Uhr.
3: Und wie ich das verstanden habe, diese ganzen jungen Leute, also 1, 2, 3, 4, 5 sind es gerade heute hier, 4 Damen, ein Herr, die sind Statisten und die sind heute das erste Mal hier dabei.
2: Genau.
3: Und am nächsten Freitag wollt ihr das schon aufführen? Wie geht denn das?
2: Na, das geht ganz einfach, weil wir geil sind. Alle. Ein bisschen Mut, ein bisschen beherzt, ein bisschen lustige Ideen,
4: ja,
2: oder?
4: Ja, auf jeden Fall. Ja.
3: Also, was improvisiert ihr denn das Stück, oder?
2: Na, wir machen schon Verabredungen, dass sich hier niemand verletzt. Also gerade, wenn wir jetzt Gäste haben, junge Leute, und wir wollen ja auch mit dem Fahrrad fahren, da ist es schon wichtig, dass wir als ja quasi Verantwortliche ein bisschen drauf achten.
4: Es wird auch einen Fahrplan geben, also schon irgendwie so. Aber
2: wenn Frau Schmidt und die Alex mal eine Impro hinlegen, das ist was anderes, weil wir sind ein eingespieltes Team. Ja. Und hier üben wir dann schon auch mal ein bisschen. Aber nicht zu viel üben, das macht nämlich keinen Spaß. Richtig. Wenn man dann alles nur noch richtig machen kann, das interessiert uns nicht.
3: Ja, aber es gibt doch auch Text beim Theater, den muss man da auswendig lernen und sowas.
2: Ja klar, und sonst klebt der Text mal irgendwo noch ein bisschen in der Seitentasche. Am Baum.
3: Okay, aber den habt ihr schon im Kopf quasi.
2: Da haben wir schon einiges, aber der ist auch noch nicht fertig. Wir brauchen diesen Kick auch einfach so. Das letzte Mal waren wir auch erst einen Tag vor der Premiere, wo wir sagen konnten, wir sind fertig.
4: Ja, das stimmt. Wir haben am Freitag gespielt in Eisenhüttenstadt und am Donnerstag haben wir uns da verabredet. Du hast uns das Textbuch in die Hand gedrückt und am Abend, Freitag, hatten wir Premiere.
2: Ja, und es war geil.
4: Ja.
2: Weil wir uns auch viel damit beschäftigen. Also wir quatschen auch in unserer Freizeit sehr oft.
3: Ja, ihr seid Theaterleute. Ihr könnt auch Texte auswendig lernen. Ja, also ihr könnt das viel besser.
2: Unbedingt. Das ist ja auch das Beste, was es gibt fürs Gehirn. Das macht ja auch so Spaß.
4: Klebst sie unter das Kopfkissen, weißt du? Ja. Überall an der Badewanne, am Waschbecken, am Spiegel.
2: Genau.
4: Und hämmerst dir den Text rein. Und dann gibt es ja noch deine Kollegin, die, wenn du mal hängst, es beruht auf Gegenseitigkeit, die dir deinen Text sagt.
2: Genau.
4: Also.
3: Also Flöte hatte er nicht, ne?
4: Kann das ist ja. Nee, so Flöte haben wir nicht. Nee. Wir sind unsere selber unsere.
2: Ach, das wäre eigentlich für hier lustig. Ja, so wenn wir das ja zum Thema machen, dass alles richtig sein muss, so eine soufflöse Muschel,
4: in
2: weißt
4: so
2: du?
4: Muschel, ja.
2: In so einer Muschel.
4: Nee, in so einer Sandmuschel,
2: die da drinnen sitzt.
4: Ja, und dann immer so, ich sehe nicht mehr durch.
2: Das ist eine sehr gute Idee. Siehst du, so läuft es.
4: Siehst du, Jupp, so. Tolle Idee.
3: Aber weil es ja Open Air ist, muss der Souffleur ein Megafon haben.
2: Ja, oder so ein Handmikro. Oder ein Megafon haben wir auch. Das ist richtig lustig so.
4: Ja.
2: Und so entstehen auch unsere Stücke meistens.
4: Genau.
2: So, das ist alles da, behaupte ich mal immer so. Und dann muss man gucken, ob man einfach einen Zugang, ob man so offen ist, dass man das dann so, dass es zu einem kommt. Ja. Soufflöse, das machen wir. Ich gehe mal zu einem Statisten, wa?
4: Ja, und ich rufe jetzt mal den Olli an. Wir brauchen nämlich ein paar Fahrräder. Wir brauchen ja noch ein paar Fahrräder.
3: Wie habe ich das jetzt richtig verstanden? Ihr spielt den Originaltext von Shakespeare?
2: Nee, nicht den Originaltext. Wir nehmen einfach mal die Balkonszene und wandeln die ab aufs Milieu-Neubaugebiet. Und Romeo kommt zu Havel Julia. Also, das ist eine total beknackte Idee eigentlich, aber...
3: Ja, aber dass man so einen Text dann auch sprechen kann, muss denn ja einer wirklich aufschreiben, richtig?
2: Ja.
3: Wer macht denn das?
2: Naja, das machen wir schon ein bisschen zusammen. Auch mit denen, die dann mitspielen werden, werde ich hoffentlich auch ein bisschen noch Input bekommen. Und sonst habe ich, glaube ich, ziemlich Spaß mit so Dingen, die sich dann auch ein bisschen reimen dürfen.
3: Okay, du bist der Textmaster, mehr oder weniger.
2: Ein bisschen. Aber wir haben auch unseren Schattendramaturgen, Detlef Franke. Wir haben ganz viele Storys von Frau Schmidt. Also wir machen das schon zusammen, aber das muss man ja nicht so betonen.
4: Ja,
2: so genau.
4: Ist natürlich ganz lustig, wenn es da...
3: Warum müssen die Leute jetzt mit dem Fahrrad rumfahren?
2: Weil das wird unsere Eröffnung. Wir haben ja ein Lied, das beginnt mit Immer wenn ich Fahrrad fahre, reiße ich meine Augen auf. Ist schon so ein kleiner Hit geworden hier in Brandenburg. Dass wir einfach alle zusammen auftreten können, wäre so die Idee, dass wir hier mit dem Fahrrad... Wir spielen ja das erste Mal draußen auf der Wiese. Sonst waren wir ja immer an die Balkone mehr oder weniger, nicht gefesselt. Aber jetzt dürfen wir die ganze Fläche benutzen. Und da sind dann eben Fahrräder toll, dass wir in kurzer Zeit viel Meter machen können. Das sind so ein bisschen liegen gebliebene Choreografie-Fantasien, die ich da habe. Warte mal, ich glaube, die warten jetzt auf ein Go.
3: Da fiel vorhin der Name von einer Dame, die bei der WBG das alles ein bisschen in die Hand genommen und inspiriert hat.
2: Ja.
3: Wer war das nochmal?
2: Das ist Katja Fischbahn. Katja Fischer, Fischper und Matthias Osterburg. Die sind die Mäzen und die sind die Initiatoren. Aber vor allem Katja Fischbahn, die in der Öffentlichkeitsarbeit die Chefin ist, die hat sich ganz viel ausgedacht, dass es eben nicht nur Marketing ist, sondern ganz hohen sozialen Stellenwert ihre Arbeit bekommt. Also für die Leute hier und eben auch künstlerisch. So.
3: Ja. Eine letzte Frage. Ja. Mit wem sprach ich denn überhaupt heute?
2: Ja, also ich bin ja die Alex Wilke.
3: Alex Wilke.
2: Genau, Alexandra Wilke, Alexandra Christina Wilke, aber kurz Alex. Ja. Die Alex. Und das ist Frau Schmidt.
3: Ja, na die kennen wir ja schon.
2: Die kennen wir ja schon.
3: Ach so. Die waren immer schon.
2: Und ich bin ja jetzt auch hierher gezogen, genau.
3: Na Mensch, hey, war schicke mit euch. Und ich bin gespannt, am 23.
2: Oder 24. Wir spielen ja zweimal.
3: Ah, okay. Ja, dann. Ciao, ciao.
2: Ciao, ciao. Im kleinen Kreuz, werden ihm einen Besuch abstatten und gucken, wie das da so alles ist mit den Tauben. Und dann werden pro Vorstellung 10 weiße Friedenstauben hochsteigen, gegen die Fenster klatschen und sterben.
4: Nein, sie fliegen einfach nach Hause, werden nach Kleinkreuz.
2: Es geht um den Wahnsinnstext Check, Check, Sommer im Neubaugebiet. Wenn wir das alle zusammenrufen können.
5: Check, Check, Sommer im Neubaugebiet.

0: Die zuletzt angesagten Termine sind leider nicht aktuell. Wir haben diesen Beitrag von Herrn Kirchmaus aus dem Jahr 2024 wiederholt, um damit an Michelle Schmidt zu erinnern, die vor einer Woche gestorben ist. Auch der nächste Beitrag ist eine Wiederholung aus dem Jahr 2024.
1: Frau Dr. Wundke, verehrte Hörerinnen und Hörer, befindet sich zurzeit auf einer Exkursion. Ich glaube, sie ist wieder in der Mongolei. Deshalb wiederholen wir diesmal einen alten Beitrag. Er führt uns zurück in die Zeit der Landtagswahl 2024.
0: Ja, das spielt aber nur eine untergeordnete Rolle. Im Kern geht es um die Frage nach der Rolle von uns Menschen in der Evolution.

0: Sie hören die Nachrichten aus der Tierwelt hier bei Radio Pax, verehrte Hörerinnen und Hörer, mit unserer Biologin Frau Dr. Wundke. Frau Dr. Wundke, gestatten Sie mir eine mehr allgemeine Frage, die sich an den aktuellen Diskussionen um den Begriff des Anthropozäns entzündet. Wir Menschen sind doch die Spezies mit der größten, ich will mal sagen, Gestaltungsmacht auf diesem Planeten. Es ist, als wären wir zunächst Passagiere auf dem Raumschiff Erde gewesen und würden uns aufgrund dieser Gestaltungsmacht auf einmal in der Position des Kapitäns wiederfinden. Und nun merken wir, dass wir mit der Steuerung der Lebensprozesse auf der Erde heillos überfordert sind. Wenn wir, die Spezies Mensch, am Steuer sitzen, lenken wir diesen Planeten in den Abgrund. Die Spezies Mensch ist zwar in der Lage, die Erde zu gestalten, aber diese Gestaltung erweist sich zunehmend als Zerstörung. Wir haben ja die Erde verändert, indem wir sie quasi aus der Steuermannsperspektive gestaltet haben, aus einer überschauenden, beherrschenden Perspektive. Und eben dadurch haben wir uns in die leitende Position sozusagen und damit in die Verantwortung für den Planeten manövriert. Und es fragt sich jetzt, sind wir als Spezies am Steuerpult fehl am Platz? Können wir die Verantwortung, die wir uns durch die Unterwerfung der Erde aufgeladen haben, jemals tragen?
1: Also aus biologischer Sicht haben wir uns damit einfach gnadenlos selbst überschätzt. Und das Grundding ist, dass natürlich es immer Arten gab und gibt, die mehr in ihre Umwelt hineinwirken als andere Arten. Also ganz simples Beispiel, was alle kennen, der Biber, ne? Der Biber kommt ja so in feuchten Auen beispielsweise vor, braucht halt Gewässer auch, ne? Und der hat natürlich entschieden mehr Gestaltung in seine Umgebung hinein, als beispielsweise der Seefrosch, der in dem gleichen Graben da wohnt, ne? Und solche Arten, da gibt es inzwischen richtig eine eigene Richtung in der Biologie sozusagen, die sich mit solchen Sachen, mit solchen Zusammenhängen auch befasst. Und die werden gern als Bioingenieure bezeichnet. Und da gibt es verschiedenste Forschungen inzwischen in verschiedensten Weltregionen. Also Biber ist das klassische Beispiel hier bei uns natürlich. Anderes Beispiel auch dafür bei uns, die Eichhörnchen, die ja darüber, dass sie eben Samen verstecken als Vorrat und nicht alle wiederfinden, praktisch Waldgärtner sind, ne? Und das dann damit eben Bäume pflanzen und verteilen. Und könnte man sagen, okay, die Bäume schmeißen ja sowieso ihre Samen ab und dann wachsen da neue. Aber das Eichhörnchen verschleppt halt auch Samen, die normalerweise nicht so weit fliegen können, weil Bäume haben ja verschiedene Strategien auch, sich zu vermehren oder ihre Samen zu verteilen. Und da gibt es welche, die haben so geflügelte Samen, die Ulme und hier die Linde mit ihrem kleinen Propeller beispielsweise. Oder der fällt noch relativ dicht, also aber auch kein Stück vertrieben werden, weiter weggetragen.

0: werden vom Wind. Aber so ganz extrem Pappelsamen, das sind ja nur so Flusen, die können natürlich vom Wind riesig weit weg. Während eine Kastanie fällt runter und da wächst dann halt die neue. Und wenn da nicht irgendwelche Tiere sind, die die weiter wegschleppen, dann würde die Kastanie nur sehr, sehr langsam vorankommen in ihrer Besiedlung von neuen Gebieten. Also wie gesagt, Eichhörnchen und Biber beispielsweise bei uns. In Afrika ein beliebtes Beispiel der Elefant, was auch nicht alle so oft im Schirm haben. Man denkt immer, der Elefant lebt seit Ewigkeiten da in der Savanne und läuft da durch die Gegend und frisst irgendwie Gras und andere Sachen. Aber der Elefant erhält und macht auch sogar neue Savannen natürlich, weil die ja gern auch frisches Grün fressen, wie alle möglichen Pflanzenfresser. Und deswegen also auch kleine Baumkeimlinge und ähnliches rausrupfen und fressen. Und dann wachsen da keine Bäume, sondern nur Sachen, die sozusagen kurzzeitig so einen kurzen Lebenszyklus haben und immer wieder jedes Jahr neu wachsen können. Und das ist so ein Grundkonzept auch, was man erst im Laufe der Zeit erkannt hat, dass nämlich die Arten in ihren Lebensräumen, also nicht nur sozusagen da leben, sondern die auch schaffen. Das heißt, wenn die Arten weg sind oder eine bestimmte Menge an Arten, dann sind auch die Lebensräume nicht mehr stabil. Und das ist das, womit sich diese neue Forschungsrichtung sehr intensiv auch befasst, nämlich der Frage auch, wir ahnen ja schon, beziehungsweise manche wissen es, glaube ich, auch, oder nehmen es jedenfalls als gegeben hin, dass die Welt eigentlich zu komplex ist, als dass wir sie komplett erfassen können. Und da sind wir an diesem Steuerpunkt nämlich. Ne? Wenn ich die komplexen Zusammenhänge nicht übersehe, ist es ein bisschen schwierig mit der Steuerung. Und da kann ich auch ein schönes Beispiel bringen. Also es gibt einfach ganz simple Beispiele, wo man so, Biologen hatten ja schon öfter das Thema, immer wieder irgendwie so eine Frage. Und dann haben sie beantwortet und haben neue Fragen dabei gekriegt. Und so geht es immer weiter wahrscheinlich. Und es gibt eine hübsche Story aus Nordamerika, Afrika und Europa hatten wir jetzt ja gerade. Und zwar, ich glaube im Yellowstone-Nationalpark war das, da hatten die Wapitis, also diese nordamerikanischen Hirsche, überhand genommen. Und dann haben sich die klugen Menschen, die ja die Zusammenhänge mal voll überblicken, gedacht, nein, ja, müssen wir einfach ein paar Wölfe ansiedeln, die fressen ja Hirsche. Das ist korrekt. Das Komische war, nachdem dann also auch die Wölfe die Wapitis dezimiert hatten, nahmen die Biber im Yellowstone-Nationalpark zu. Und man wusste nicht so richtig, wie hängt denn das nun zusammen, ja. Bis man das genauer geguckt hat und rausfand, die Biber, also dass dadurch, dass weniger Wapitis waren, beziehungsweise die auch scheuer waren und so in offeneren Sachen, beispielsweise in den Pappelauen entlang von irgendwelchen Gewässern, sich nicht mehr so hintrauten, weil sie da von den Wölfen leichter gefangen und gefressen werden konnten, haben die Biber zugenommen, weil nämlich diese Pappeln zugenommen haben. Also Pappelschößlinge sind hochgetrieben, weil die Wapitis sie nicht abgefressen haben. Und das war wieder die tolle Nahrungsgrundlage für den Biber. Und das ist vorher keinem irgendwie klar gewesen, dass das noch andere Folgen haben könnte. Und das ist aber ein schönes Beispiel und auch ein relativ simples dafür, dass wir eben zwar glauben, wir wüssten, wo die Stellschrauben sind oder was passiert, wenn wir am Steuerrad drehen, dass wir aber eben es nicht überblicken, was da alles noch mit zusammenhängt. Das ist auf Inseln immer noch viel dramatischer, weil da diese komplexen Ökosysteme, nenne ich es jetzt mal, einfach viel ausbalancierter sind und mit ganz speziellen Arten, sodass, wenn da eine Störung reinkommt oder gibt es ja diese ganzen berühmten Inselgeschichten, eben durch irgendwelche eingeschleppten Tiere, einheimische Tiere vernichtet werden, dann wirklich solche Ökosysteme ins Kippen kommen können, weil eben die entscheidenden Arten und nicht mehr im Gleichgewicht stehen. Und das hat sich eigentlich immer wieder gezeigt, seitdem man es untersucht, was ja schon eine Weile auch läuft. Ein anderer Zweig davon ist ja die sogenannte Invasionsbiologie, die also untersucht, wie Arten, die irgendwohin verschleppt werden, sich aufs Ökosystem auswirken. Ich nenne jetzt mal hier für uns in Europa nur beispielsweise den Waschbären oder aber die Nilgans oder im Wasser diese Schwarzmundgrundel, dass da also existente Ökosysteme, je nachdem sozusagen, wie gut sie ausbalanciert sind und wie viele Arten sie hier sind, das kann man inzwischen wirklich belegen und mit Modellen nachrechnen, dass wenn die Artenzahl, insbesondere dieser Arten, die als sogenannte Bioingenieure eben da tätig sind, ne, wenn die sozusagen verringert wird, weil der Mensch wieder irgendwas eingeschleppt hat, was diese Arten vernichtet oder sie selbst ausrottet, weil er sie irgendwie nicht haben will, dass dann solche Ökosysteme auch aus dem Gleichgewicht kommen und Arten aussterben können. Um es mal ganz simpel zu plakatieren wieder, dass es eben auch tatsächlich unterschiedlich ist bei den verschiedenen Arten. Wenn ich so eine Blumenwiese habe und da drauf eine Biene und jetzt stoppt eine Blume auf der Wiese aus, weil die Menschen die alle pflücken oder keine Ahnung, ne, ist das für die Biene nicht dramatisch, die nimmt dann eben Pollen und Nektar von anderen Blumen. Wenn aber die Bienen aussterben, werden die Blumen nicht mehr befruchtet, die Bienenbestäubung brauchen zumindest, und sterben noch viel mehr Arten quasi aus. Also die Biene wäre dann auch wieder sozusagen eine Schlüsselart, die also noch bedeutungsvoller ist. Und da wir aber nicht mal überblicken, was alles Schlüsselarten sind, ist es ziemlich, wie soll ich es nennen, anmaßend finde ich es ja immer persönlich, zu sagen, ja, wir machen jetzt das und das für die eine Art, dann machen wir dieses und dann ist das wieder alles im Gleichgewicht. Und das Krasse daran ist eben, dass es zwar Leute gibt, die, wie gesagt, inzwischen sogar mit Modellieren und weiß ich nicht allem solche Sachen eben nachvollziehen und auch praktisch Prognosen machen können, wie sich solche Sachen dann entwickeln, aber auch nur grob, weil die sind sich schon bewusst, dass sie nicht alles überblicken, dass aber doch immer noch eine sehr, sehr große Fraktion im Glaubt, der Mensch ist so mächtig und entwickelt ja noch neue Sachen und dann kann man da irgendwelche anderen Stellschrauben drehen und dann kriegen wir das schon wieder hin. Und das ist aus biologischer Sicht relativ unwahrscheinlich, weil, das ist ja das aus meiner Sicht das Grundproblem dabei, weil wir mit unseren technischen und sonstigen Möglichkeiten, die wir so entwickelt haben, viel, viel schneller sind, als die normale Evolution auf der Erde abgelaufen ist bis heute. Es gab ja tatsächlich schon mal eine ganz, ganz große, also es gab schon mehrere große Umwälzungen, aber es gab mal eine ganz gravierende auf der Erde. Und zwar, ich weiß gar nicht, wann das war, 2 Milliarden Jahre oder so, als die Cyanobakterien entstanden sind, die in der Lage waren, Photosynthese zu machen. Und die haben ja erst die Atmosphäre mit Sauerstoff angereichert, sodass das Leben, wie es heute existent ist, mit Pflanzen, die Photosynthese machen und dem ganzen Kram, dass das möglich wurde. Und das ist aber eben über Millionen Jahre gelaufen und nicht über 100, wie wir hier gerade versuchen, irgendwelche Sachen zu machen und glauben, wir könnten sie sozusagen dann regeln. Das halte ich für einen Irrglauben.
1: Die Evolution hat uns mit Vernunft ausgestattet und unsere Vernunft macht uns zur dominanten Spezies. Aber um dieser dominanten Rolle gerecht zu werden und zu einem verantwortungsvollen Umgang mit der Natur zu finden, müssten wir eigentlich, wie es aussieht, noch einen großen Evolutionsschritt nach vorne tun. Meinen Sie, wir sind dazu von unseren biologischen Voraussetzungen her in der Lage? Ich habe gehört, dass 40% der Autoneuanschaffungen SUVs sein sollen. Wahnsinn! Und wenn man zurzeit die Wahlplakate ansieht, muss man feststellen, dass ökologische Verantwortungslosigkeit inzwischen zu einer wählbaren politischen Option geworden ist. Das ist schockierend. Meinen Sie, dass wir den Entwicklungsschritt hin zu einem umsichtigen und behutsamen Umgang mit unserer Lebenswelt trotzdem noch schaffen? Geben Sie der Menschheit eine Chance?
0: Wir hatten das gerade letztens auch im Freundeskreis, die Frage, ob der Pessimismus sozusagen begründet ist oder nicht. Ich habe so ein bisschen die Hoffnung, wir sind ja beide schon ältere Semester, Frau Schlecht, ne? Ich habe also ein bisschen die Hoffnung, dass der Pessimismus in unserer Altersgruppe natürlich auch die vielen Lebenserfahrungen sind, zu denen eben auch etliche Schlechte gehören, die man als junger Mensch noch nicht hat. Also frustrierende Geschichten mit irgendwelchen Schwachsinnsentscheidungen, was Ökologie betrifft und so, ne? Dass man da sozusagen im Laufe seines Lebens eben neben positiven Sachen auch negative ansammelt und deswegen dann so ein bisschen negativ auf die Welt guckt. An schlechten Tagen sage ich auch, diese Menschheit muss untergehen. Das ist eigentlich zweifelsfrei. An guten denke ich mir, vielleicht kann sie doch noch die Kurve kriegen. Aber das Grundding ist, dass dazu eine Ehrlichkeit gehört, wo ich nicht weiß, ob die in so einem auf Wirtschaftswachstum orientierten System überhaupt möglich ist. Also wenn ich jetzt gerade rumlaufe und die Wahlplakate sehe, da frage ich mich immer. Also mein Lieblingswahlplakat oder eins meiner Lieblingswahlplakate ist von der FDP bei unserem Landkreis. Ganz junger Mann drauf und da steht, machen, was wichtig wird. Wo ich so denke, macht doch erstmal, was wichtig ist und dann könnt ihr ja machen, was wichtig wird, ne? Und was ist das überhaupt in aus eurer Sicht, ne? Also da steht so viel Zeugs drauf oder auch, weiß ich, die und die wählen, dann gehen die Steuern runter, wo ich sage, ja toll, also ich, es ist ziemlich absurd und ich finde einfach schade, wie viel Papier da verbraucht wird, um diese Plakate zu machen, ja, mit, wo nichts wirklich draufsteht, nichts Substanzielles, also da steht nichts, weswegen, also wenn man sich fragt, ist ja schön, wenn ihr das versprecht, aber wie wird es dann umgesetzt oder wie wollt ihr es denn umsetzen? Auch Sachen, die ja beispielsweise eine Partei gar nicht erstmal in ihrem Bereich hat, sozusagen das umzusetzen. Das sind so ein Haufen Versprechungen, einfach nur, wir versprechen den Leuten das, was sie wollen, dann wählen sie uns. Und scheinbar macht das ja auch die Masse, das ist schon ein bisschen erschreckend. Aber zu der prinzipiellen Frage mit dem Umdenken und so weiter bei Menschen, da gibt es, das fällt mir immer wieder auf, wenn man so ein bisschen rumliest, auch in den Zeitungen, ja, offensichtlich schon zwei große Fraktionen. Es gibt die einen, die immer noch sehr überzeugt davon sind, dass der Mensch schon immer tolle Sachen erfunden hat und wieder irgendwas erfinden wird, was uns rettet. Und es gibt die anderen, zu denen zähle ich mich, die sagen, wenn wir nicht einsehen, dass wir nicht alles haben können, werden wir untergehen. Ja, also ich finde auch die Diskussion, die dann manchmal so läuft, ja, Wohlstand, also Wohlstand für alle. Und weiß ich nicht, wo ich denke, ja, was ist Wohlstand, ne? Wenn keiner Hunger hat und jeder eine Wohnung hat und so? Oder braucht jeder einen Porsche? Keine Ahnung, ne? Ist ja auch sehr eine Frage dessen, was man als Wohlstand bezeichnet. Und das Grundding ist, wenn wir, was ich als Biologin schon für angeraten halte, sozusagen so leben wollen, dass wir unsere natürlichen Lebensgrundlagen, die wir ja auch nicht, also ich möchte sie A, nicht künstlich ersetzt haben und B, es hat ja auch noch nie geklappt. Ja, ich erinnere an diese Biosphere-Experimente in Amerika, wo die ja versuchen wollten, sozusagen in so einer Glasglocke von allem Äußeren abgeschieden. Und die waren nicht wirklich von Erfolg gekrönt. Na klar geht das ein Weilchen, aber es ist nicht der Ersatz, einfach weil es eben komplex ist, unsere Lebensgrundlage. Und die hat sich, da sind wir wieder an dem Punkt, eben über Jahrmillionen entwickelt. Und dann zu glauben, dass wir bloß, weil wir jetzt sozusagen so einen Haufen Zeugs entwickeln und machen und tun können, sozusagen auch irgendwas finden, was dann sozusagen das alles ganz doll beschleunigt und dabei aber nichts aus dem Gleichgewicht bringt, das ist absurd. Aldous Huxley, den ich ja sehr, sehr mag, hat mal in einem, also er hat seinen Protagonisten in einem seiner Bücher sagen lassen, nicht Homo sapiens, sondern Homo imbecillus müsste es heißen. Also nicht der weise Mensch, sondern der blöde Mensch, ja. Ist ein bisschen was dran. Und das andere Ding ist aber, um nochmal zu zeigen, wie wir immer wieder in dieses Ding tappen. Wir glauben, wir wissen sozusagen, was gut ist und wir machen es im besten Wissen, nach bestem Wissen und Gewissen. Da gibt es eine niedliche Story aus Nordamerika. Und zwar gab es da vor über 100 Jahren, gibt es vielleicht immer noch so landwirtschaftliche Forschungseinrichtungen, die Landwirtschaft beraten sollten, also die Farmer. Und die hatten ja damals auch schon das Problem erkannt, dass sie doch einen Haufen so eingeschleppte Unkräuter aus Europa übrigens ganz viel auch hatten, die dann den Farmern Probleme machten, weil die sich erstmal wild vermehrten, weil es keine Gegenspieler gab in den Ökosystemen da. Die entwickeln sich ja eben immer langsamer als die Eingeschleppten, wenn die gut Fuß fassen. Und dann hat also ein Mitarbeiter von so einer Forschungseinrichtung so eine Broschüre erstellt mit Abbildung zu diesen Pflanzen. Und um das möglichst realitätsnah für die Farmer zu machen, hat er, ich finde das so klasse, hat er also getrocknete Pflanzen und Samen mit in diese Broschüre geklebt. Und nachweislich damit sozusagen die Verbreitung dieser Unkräuter bewirkt. Ne? Das finde ich schon krass, ja. Also die Forschungseinrichtung, die sozusagen die Farmer beraten und davor eigentlich ja schützen soll, hat das selber ganz massiv beigetragen zur Verbreitung. Und das ist aber typisch, ne? Wenn man sozusagen weitergraben würde, gibt es bestimmt noch viele ähnliche Storys. Und man staunt dann immer, dass also der Mensch daraus nicht schlau wird, also insgesamt betrachtet, ne, und sagt, vielleicht ist doch eine Nummer oder zwei Nummern zu groß, als dass wir es als Art schaffen. Und ich glaube wirklich, das Grundproblem ist die Geschwindigkeit, dass also Evolution, so wie sie abgelaufen ist auf der Erde, für alle Arten eben viel langsamer läuft als das, was wir heute mit unseren, dank unseres Geistes, entwickelten Instrumenten. Und ich finde das gefährlich, das nicht zu sehen zu wollen, dass diese Geschwindigkeit einfach ganz, ganz gefährlich ist. Entwicklung ist keine Frage, ist okay, ne?
1: Also Entwicklung und Fortschritt, ja, womöglich, aber keine ungezügelte Expansion, kein ungebremstes, hemmungsloses Wachstum, sondern ein behutsames, mehr tastendes Voranschreiten. Ein Voranschreiten eingedenk der überwältigenden Menge dessen, was wir nicht wissen. Vielen Dank, Frau Dr. Wundke, für das erhellende Gespräch.
0: Ich hätte noch eine Buchempfehlung zu dem Thema sozusagen, haben es schon mal Arten geschafft, sich selber auszurotten, ist mir nichts ohne Zutun des Menschen. Klar kann man sagen, die Dodos sind selber schuld, dass sie ausgestorben sind, weil warum waren sie im Flug unfähig geworden, als der Mensch dann kam und sie und mit seinen verwilderten Hunden und so. Aber wenn ich also den Menschen völlig rauslasse, finde ich keine Art, also ich habe jedenfalls bisher keine gefunden, die es wirklich geschafft hat, selber ihre Lebensgrundlage zu vernichten. Das ist schon beeindruckend, ne? Und das Gegenstück ist ja diese Invasionsbiologie, von der ich schon sprach, also diese Verschleppung von Arten durch den Menschen, die dann aber natürlich in Ökosystemen sozusagen irgendwie anfangen, Fuß zu fassen oder auch nicht. Und da gibt es ein tolles Buch. Und das heißt Die Ameise als Tramp von Bernhard Kegel. Der hat übrigens auch einen coolen Roman, so ein Zeitreisegeschichten-Ding geschrieben, wo welche ins Miozän reisen. Aber dieses Buch ist, also auch Wissen, der ist Biologe auch und Schriftsteller halt. Dieses Buch hat ganz viel zusammengetragen an einfachen netten Stories, wie der Mensch sich ins Knie schießt, weil er eben glaubt, also die alte Geschichte von Kaninchen in Australien oder von den Agarkröten in irgendwelchen Zuckerrohrplantagen, und die Schnecken fressen sollten, aber nicht die Schnecken fraßen, sondern irgendwelche anderen Sachen. Und der Mensch dann immer noch eins draufsetzt nach dem Motto, ja, dann hole ich jetzt die Schlange, die ihm frisst. Ja, die Schlange fraß die dann aber auch nicht, weil es irgendwie besser schmeckende Vogeleier gab und so. Ne? Und man liest das und denkt immer, warum will die Menschheit es nicht begreifen? Ja? Dass sie es nicht überblickt und deswegen es lieber langsam angehen sollte und nicht so, oh, da kann man doch. Und da ist das Anfangsbeispiel mit den Wapitis und den Bigern ja noch wirklich ganz entspannt zu betrachten, weil nicht viel passiert ist, ja.
1: Ja, auch für diesen Buchtipp vielen Dank, Frau Dr. Wundke, und bis zum nächsten Mal. Die nächsten Nachrichten aus der Tierwelt hören Sie, verehrte Hörerinnen und Hörer,

0: Der letzte Beitrag war eine Wiederholung aus dem Jahr 2024. Nun aber kommt ein ganz frischer, brandaktueller Fingerzeig für Sterngucker von Andreas und Carsten. Carsten ist übrigens 60 geworden. Herzlichen Glückwunsch.
1: Wir müssen den Ventilator ausmachen.
2: Ja.

0: Das hört sich ja spacig an. Was hören wir da?
1: Es hört sich habitabel an.
0: Habitabel, okay.
1: Es ist die habitable Zone.
0: Achso, wenn man durch die habitable Zone, also die erkennt man an diesem Geräusch.
1: Ja, wenn man durchfliegt, dann macht es dieses Geräusch.
0: Okay. Ja, wie ihr hört, ist mal hier wieder der Fingerzeig für Sterngucker. Heute ist so heiß, wir mussten den Ventilator ausstellen. Aber wir fangen natürlich wie immer an mit den üblichen Sachen. Was ist denn hier los? Der Stuhl knarrt. Ja. Ich muss still sitzen.
1: Was ist heute hier los?
0: Am 14.07. war Neumond und entsprechend haben wir am 29.07. Vollmond. Dahingegen ist es dann wieder am 12.08. Neumond und am Neumondtag vom 12. zum 13. da haben wir das Maximum der Perseiden. Ist das nicht toll? Wir warten das ganze Jahr auf das Maximum der Perseiden.
1: Ja, Hauptsache ist der Himmel schön klar und man legt sich nachts am besten weit außerhalb der Stadt auf eine Wiese.
0: Ideale Bedingungen, diese kleinen Sternschnüppchen zu sehen. Das muss man ausnutzen. Und genießt die Sternschnuppen. Bis zu 100 Erscheinungen in der Stunde. Bis zu 100. Das heißt, mehr als eine in der Minute. Wenn man sie alle sehen könnte.
1: Man kann ja immer bloß einen Ausschnitt sozusagen des Himmels sehen. Das ist ein bisschen schade. 100, das ist schon gut. Da sieht man schon ab und zu eine.
0: Ist wirklich schon lange her. War noch in den 90ern. Da habe ich mal so an einer Insel gesessen. Hatte gar nicht gewusst, dass gerade das Maximum der Perseiden ist. Und da ist was runtergeflattert. Und wir haben im Dunkeln am Grill gesessen. Und die Perseiden flatterten nach unten. Es war wirklich eine ergiebige Nacht und wir konnten gar nicht genug kriegen. 12. zum 13. August. Ist ja Urlaubszeit, vielleicht hat der eine oder die andere Zeit oder Lust, sich das mal anzuschauen. Was ist heute mit den Planeten los? Am Abendhimmel sieht man noch die Venus. Ab 0 Uhr sieht man den Saturn. Bis zum Sonnenaufgang.
1: Der geht da auf.
0: Ja, der geht den Mars, sieht man so ungefähr ab 3 Uhr. Und das war's. Gut, die Sterne, die am Himmel funkeln, die funkeln trotzdem.
1: Die funkeln trotzdem, aber nicht so lange. Ist ja Sommer.
0: Ist ja Sommer, ja. Die Nächte sind kurz. Sommersonnenwende war ja erst am 21. Juni. Der ist ja gerade mal so einen Monat her. Wir haben wahrscheinlich noch nicht mal eine komplette Nacht. Also im Sommer ist es ja so, dass wir von der Dämmerung zur Dämmerung wechseln. Also die Sonne geht unter, sie geht aber nicht so weit unter, dass sie nicht noch den Nachthimmel beleuchtet und dann geht sie schon wieder auf. Also die macht ja so eine Halbkreisbewegung hinterm Horizont. Und das ist schon eigentlich ein bisschen schlecht für die Sternenbeobachtung.
1: Ja, man kann natürlich ein paar Wetterphänomene beobachten, wie zum Beispiel leuchtende Nachtwolken. Die sieht man eigentlich nur dann, weil die Sonne sozusagen so im Norden steht, dass sie über den Pol hinweg vielleicht noch mal so eine Wolke einleuchtet, die so 30 Kilometer hoch am Himmel ist. Gibt es einige. Und das ist auch ein interessanter Anblick.
0: Zeig mal bitte noch mal auf den Punkt.
1: Ja, da in Richtung Norden muss man gucken.
0: Ja, also mit dem Radio-Zeigefinger hat er in Richtung Norden hier aus
1: den
0: dem Fenster gezeigt.
1: Aus dem Nordfenster.
0: Also ich muss noch mal betonen, die Perseiden.
1: Die Perseiden.
0: 12. zum 13.8. Also Dinge, die wichtig sind, das ist hier wie in der Bibel, die werden mehrfach erwähnt. Die habitable Zone.
1: Ja, wir sind mittendrin. Früher hat man ja sich die Planeten angeguckt, so rundherum. Und irgendwann ist man auf die Idee gekommen, sozusagen, dass die eigentlich alle um die Sonne kreisen, was nicht so offensichtlich ist. Und dann hat man gesehen, einige sind weiter innen, andere sind weiter außen. Irgendwann, da dachte man vielleicht noch, dass auf allen Planeten natürlich irgendwelche Leben ist.
0: Und grüne Männchen.
1: Grüne Männchen oder Einhörner.
0: Ja, genau, die hatten wir auch schon.
1: Und dann hat man sich irgendwie überlegt, wo kann eigentlich Leben passieren? Wo kann eigentlich Leben entstehen? Und die Planeten, die weiter innen, an der Sonne dran sind, sind heißer und die weiter außen sind, sind kälter. Und dann dachte man, ja, das wird ja bei anderen Sonnen, anderen Sternen auch so sein. Und man hat sich dann irgendwie mal gedacht, ja, wo könnte denn Leben sein? Und da die Standarddefinition ist so, wo Wasser flüssig sei, ist. Also wo Wasser weder friert noch verdampft, sondern wo Wasser so flüssig ist, der Bereich. Und die Erde liegt mittendrin bei uns.
0: Ja.
1: Der Mars ist so knapp an der oberen Kante und die Venus knapp an der unteren Kante.
0: Da ist ja schon richtig heiß an der Venus.
1: Ja, also. Aber da merkt man, eigentlich ist es nicht so viel anders. Aber man merkt da spielt natürlich jetzt nicht nur die Entfernung von der Sonne, von dem Stern eine Rolle, sondern natürlich auch noch die Atmosphäre, die da ist und alle anderen Sachen, die Größe von den Planeten. Der Mars ist so klein, dass er eine dichte Atmosphäre halten kann. Die Venus ist ja fast genauso groß wie die Erde. Die hat aber so viel Atmosphäre, weil sich da das Kohlendioxid nicht abbauen konnte, dass die so dicht ist, die Atmosphäre, dass da ein hoher Druck ist, ein hoher Treibhauseffekt, was wir jetzt hier auch probieren bei uns, dass es da eigentlich viel zu heiß ist, dass da Leben passiert. Aber interessant ist natürlich, wie sieht das mit anderen Sternen aus, die überall sind? Wir kennen ja mittlerweile viele, viele Exoplaneten. Sind die in der habitablen Zone?
0: Kann man ja ausrechnen, glaube ich.
1: Ne? Kann man ausrechnen, na klar. Und das hängt natürlich auch wieder von dem Stern ab. Wenn das ein kalter Stern ist, dann sollten die näher dran sein, um in der Zone zu sein. Wenn ein heißer Stern ist, weiter weg. Und manche Sterne sind auch nicht so ruhig wie die Sonne, sondern die haben Ausbrüche, zyklische, wo dann im Prinzip alles, wenn da Leben wäre, dass alles wieder weggeblasen wird. Also das wäre dann auch nicht so toll. Lustig ist, man hat für diese habitable Zone auch den Begriff Goldlöckchenzone.
0: Habe ich ja noch nie gehört.
1: Von den drei Bären und Goldlöckchen, von den Geschichten. Der Brei ist zu heiß oder der Brei ist zu kalt. Der muss genau richtig sein.
0: Verständlich.
1: Also Atmosphäre hatten wir schon gesagt, Magnetfeld sollte da sein. Also alle möglichen anderen Sachen müssen da noch sein. Bei uns spielt der Mond auch eine große Rolle, weil er die Umlaufbahn stabilisiert oder die Drehung stabilisiert, dass wir nicht so umhereiern. Denn ist ja auch immer die Frage, ist denn der ganze Planet lebensfreundlich oder gibt es nur einzelne Zonen?
0: Ich sag mal, wenn der irgendwie eine gebundene Rotation zu seiner Sonne hin hat, dann hat er wahrscheinlich zur Sonne hin und zur Sonne weg nichts, aber vielleicht auf den...
1: Vielleicht auf der Kante, genau.
0: Auf der Kante irgendwo, ja. Kleine Zonen.
1: Wenn er sich zu schnell dreht, dann ist er gleichmäßig warm überall. Wenn er sich zu langsam dreht, dann ist Sommer, Wind, also Tag, Nacht so ein großer Unterschied. Also da spielen schon eine ganze Menge Faktoren eine Rolle.
0: Ja, aber da muss man ja dann eben auch Planeten finden, wenn man denn sagen will, da gut, habitable Zone, okay. Wie findet man das? Da hat man doch auch schon mit irgendwelchen Spektralanalysen von Elementen, die eben nur durch Leben entstehen oder durch die Leben entsteht oder so, hat man doch auch schon durchgeführt und hat sich da auch schon mehrfach geirrt und hat gesagt, na nee, vielleicht doch nicht und so weiter.
1: Ja, das ist auch nicht so einfach. Also man ist ja schon überhaupt ein Ding, die Exoplaneten zu finden und zu erkennen. Und mittlerweile hat man es aber geschafft, für einige, die an ihrem Stern vorbeilaufen, also sozusagen die so sind, dass sie den Stern kurz verdunkeln, dass man ein Spektrum von den Sternen gemessen hat. Und denn, wenn der Planet vorbeikommt, die Änderung des Spektrums auch, sodass man hofft, dass da einige Lichtstrahlen dann durch die Atmosphäre gehen und dass man damit einige Elemente der Atmosphäre bestimmen kann. Also da gibt es auch einige Sachen, die man da guckt. Das sind dann diese sogenannten Biomarker. Also das sind alles solche Stoffe, die auf der Erde auf Leben hindeuten. Das sind also Sauerstoff, Ozon, Methan, die solche Sachen sind. Die können aber auch anders entstehen. Es gibt ein paar Stoffe, wo man denkt, ja, die sind eigentlich so eine Sache für Leben. Aber wir kennen ja auch nicht alle geologischen Vorgänge. Also es kann sein, dass da das anders ist. Und die Hauptfrage ist ja auch eigentlich, ist das Leben so, wie wir es kennen? Also wir suchen jetzt eigentlich nach Leben, so wie wir es hier kennen. Muss ja nicht sein.
0: Aber andersherum ist es ja irgendwie so, dass die Elemente, die dort existieren,
1: sind dieselben,
0: dieselben sind genau die gleichen.
1: Sind dieselben Naturgesetze wie hier.
0: Ja.
1: Und wir haben aber, das erste bisschen Leben bei uns hat angefangen, das alles auf Kohlenstoff aufzubauen, auf Wasser aufzubauen und die ganzen anderen Sachen noch mit dazu zu nehmen. vielleicht woanders anders. Also kann ja auch Methan aufbauen, dann ist es vielleicht kälter alles oder irgendwas, was heißer ist auf Quecksilber.
0: Oder ist es vielleicht so, dass man Leben auch anders definieren kann?
1: Na, die Definition von
0: Leben. Nee, ich meinte, dass es schon so funktioniert, aber dass es eben virtueller ist, das Leben. Dass es nicht, vielleicht nicht unbedingt ein Körper ist oder sowas.
1: Ach so. Ich glaube, wenn man sich jetzt lange drüber nachdenken würde und versuchen würde, das Leben, so wie wir es hier kennen, so nachzubauen, das ist schon so unglaublich komplex im Detail, dass wir das uns nicht hätten ausdenken können.
0: Nee, bestimmt nicht.
1: Und da ist jetzt die Frage, ob wir das überblicken, ob das mit anderen Elementen ähnlich gut funktionieren würde. Weil es ist unheimlich komplex. Und dann ist natürlich auch die Frage, also wenn man sich so vorstellt, dass vielleicht nicht die ganze andere Planet so eine habitable Zone ist. Wir kennen es ja nur von hier. Aber es wäre ja auch möglich, dass es einen Planet gibt, wo es mehrere Formen von Leben gibt, die entstehen. Also am Äquator leben, wo es besonders Hitze mag und am Pol, die vielleicht ein bisschen kühler ist oder vielleicht auch mehrere Planeten in dem System, die unterschiedliche Formen von Leben haben.
0: Wo sich das Leben möglicherweise auch über Raumfahrt austauscht.
1: Ja, also da ist jetzt die Frage, die man sich stellen kann, auch auf einem Planeten, ob das Leben an einer Stelle entstanden ist und sich dann ausgebreitet hat und sich dann an die Umweltbedingungen jeweils angepasst hat. Oder ob es vielleicht an zwei Stellen entsteht und dann in seinen Sphären bleibt.
0: Oder ob sich doch vielleicht
1: oder
0: im Sonnensystem verbreitet hat oder ob es vielleicht denn doch aus dem tiefen All irgendwas hier eingeschlagen ist und ja, hier DNA verteilt hat.
1: Wie heißt diese Theorie?
0: Transspermie.
1: Kann durchaus sein. Also bei uns, wir kennen ja einige Meteoriten, die vom Mars, ja, die also wo auf Mars ein großer Brocken eingeschlagen ist, der dann wieder Steine rausgehauen hat, die hergeflogen sind. Wir wissen bei der Erde, dass es Bakterien und Viren sowieso sporen, aber Bakterien gibt, die bis in die höchsten Schichten sind, die dann vom Sonnenwind auch weggetragen werden. Also ich denke, wenn auf Mars irgendwie lebensfreundliche Bedingungen wären, dann hätten wir den mit infiziert
0: mit unserem Leben. Kann ich mir durchaus vorstellen.
1: Ja, also solche Sachen können natürlich auch passieren.
0: Und
1: also,
0: es ist ja nicht so, dass im Weltraum kein Leben existieren kann. Kann sehr wohl. Das Bärtierchen, ne? Also hat man ja festgestellt, es verfällt dann irgendwie, es lebt ja denn, es stirbt nicht, sondern es lebt jetzt auch nicht so direkt weiter, sondern
1: verpuppt sich oder macht trocknet aus, aber.
0: Und so wie es wieder in lebenswerte Gebiete kommt, geht es weiter. Ne?
1: Ja, also vielleicht sind wir ja auch so entstanden, ganz woanders. Also das Leben.
0: Also wenn ich so denke, vor Millionen Jahren, wie das Leben hier aussah. Ja, und,
1: also das, obwohl, nee, weiß ich nicht, 900 Millionen, also das ist schon
0: eine Weile. Nicht Milliarden, sagen wir mal Millionen Jahren, wie das Leben da aussah und wie es sich durchaus entwickelt hat. Auch, ich sag mal, alleine vor 60 Millionen Jahren mit dem Aussterben der Saurier, wie sich das Leben denn weiterentwickelt hat, das kann ja durchaus anders. Also es können ja Einzeller gewesen sein, die hier vielleicht auch nur angekommen sind.
1: Ja, das auf jeden Fall. Also da wird nicht ein Saurier vom Himmel gefallen sein. Also klar, nee, das ist ganz, ganz kleine Einzeller wahrscheinlich.
0: Aber wir waren ja bei der habitablen Zone.
1: Genau.
0: Müssen die denn nur in habitablen Zonen transportiert werden, diese?
1: Nee, ich glaube, im Weltraum ist denn egal. Also da können die dann auch überall hinfliegen, wenn sie denn.
0: Harte Gammastrahlung, schnell mal durchgeflogen.
1: Ja, muss ja nur eins durchkommen oder mehrere oder ein Pärchen. Ja, vielleicht gibt es aber auch ganz andere Formen von Leben, die sich so wie Leben bei uns hier, so in Sporenform hier, das Unkraut von einem Garten zum nächsten springt und die Pilze. Vielleicht ist es auch so,
0: was dass. Hast du da jetzt ein Trauma gerade? Mit deinem kleinen Garten?
1: Vielleicht ist das auch so, Sprung von einem Planeten, wenn wir jetzt mehrere in der habitablen Zone hätten, zur nächsten Planeten, welche Spezies könnten, ich meine, wir könnten das so, wenn jetzt auf Mars vernünftige Lebensbedingungen sein würden, dann wäre es für uns heute schon möglich, sage ich mal, da Leute hinzuschicken, wenn wir das wirklich wollten und die da eine neue Zivilisation aufbauen.
0: Ich denke, heute wären schon Menschen dort, wenn es ein lebenswerter
1: Planet wäre.
0: Aber wenn es dunkel wird, schaut in den Himmel, die Perseiden kommen.
1: Und wenn ihr dieses Signal hört, wisst ihr, ihr seid noch drin in der habitablen Zone.
2: Ja, wo ist mein Mikrofon? 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
1: und Carsten.
2: Diesmal mit knackendem Stuhl.
3: Als nächstes hören Sie, verehrte Hörerinnen und Hörer, ein persisches Gedicht. Das Gedicht des Monats Juli bei Radio Pax. Unser Freund Assis, der 2012 aus dem Iran geflohen ist, hat dieses Gedicht geschrieben und wir haben zusammen versucht, den Inhalt so ungefähr ins Deutsche zu übersetzen. Hören Sie zunächst das Original auf Persisch.
4: 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دریام غوغا می شوم دوباره پیدا می شوم شعر می گردم و نقش می شوم یک دهان سخن یک جهان گفتگو یک جهان پرسجو یک جهان تنور یک جهان نان یک جهان کار یک جهان کودک یک جهان در یک جهان بازی یک جهان دوستی یک جهان دیگر یک جهان انسان یک جهان دیگر جهان می شوم.
3: Sie hörten eben ein Gedicht von Assis auf Persisch. Hier nun die Übersetzung ins Deutsche. Agar Sangam, wenn ich ein Stein bin. Wenn ich ein Stein bin, werde ich ein großer Stein sein. Wenn ich ein großer Stein bin, werde ich ein Berg sein. Wenn ich ein Berg bin, werde ich ein Gebirge sein. Wenn ich ein Gebirge, wenn ich ein Kloß im Hals bin, werde ich zur Träne. Und wenn ich Träne bin, werde ich zur Wolke. Und wenn ich Wolke bin, werde ich zu Regen. Und wenn ich Regen bin, werde ich Sturm sein. Wenn ich ein Bach bin, werde ich ein Fluss sein. Wenn ich ein Fluss bin, werde ich das Meer sein. Und wenn ich das Meer bin, werde ich Aufruhr sein, werde ich wiedergeboren, werde ich zu einem Gedicht, zu einem Bildnis, das das Schweigen bricht, ohne Angst zu reden, ein Weltgespräch, ein Universum von Fragen und Antworten. Ein Ofen zu backen, Brot zu essen, Arbeit. Eine Welt voller Kinder, eine Welt voller Türen, eine Welt voller Spiele, eine Welt voller Freundschaften, eine andere Welt, eine menschliche Welt, eine Welt würdig, Welt zu sein.

0: Vor 93 Jahren gab es in Brandenburg eine Bücherverbrennung. Birgit Patz engagiert sich dafür, dass diese Bücherverbrennung nicht vergessen wird und hat im letzten Jahr eine Gedenktafel gespendet, die seitdem am Theater hängt, wo die Bücherverbrennung war. Und in diesem Jahr soll es wieder eine kleine Aktion geben, die verhindern soll, dass wir diesen Termin vergessen.
1: Ich würde vielleicht ein klein bisschen erzählen, wie ich eigentlich dazu gekommen bin, warum das so entstanden ist. Ich habe schon relativ häufig an den Lesungen der Bibliothek in der Stadt teilgenommen. Und zwar immer genau um dieses Datum, 27.07., organisiert die Bibliothek eine Lesung. Und weil mir das Thema wichtig ist, bin ich da regelmäßig dann auch hingegangen und habe an den Veranstaltungen teilgenommen. Und dann gab es so ein Schlüsselerlebnis. Und zwar war das mal beim Besuch der Leipziger Messe. Mir ist ein kleines Büchlein in die Hand gefallen. Es waren Fotografien, so postkartenartig, von Orten in ganz Deutschland, und zwar von Orten der bekannten Bücherverbrennungen, die aber kein Gedenkort sind. Das heißt Orte, an denen das anscheinend in Vergessenheit geraten ist. Und ich habe das so durchgeblättert und dann denke ich, Mensch, das kennst du doch, das ist doch ein Foto vom Brandenburger Theater. Und dann habe ich das mir genauer angeguckt und habe gedacht, das ist ja unglaublich, dass in dieser Stadt ganz klar ist, welcher Tag, nämlich der 27.07., welcher Ort, der Schweizer Garten, das ist der Ort, an dem jetzt das Theater steht, und ja, keine Gedenktafel. Auf der Postkarte war noch eine falsche Fotografie, die irritierte so ein bisschen. Und zwar ist es der Eingang, wo sozusagen die Verladestation des Theaters ist, wenn große LKWs vorfahren und die Symphoniker auf Reisen gehen. Das war von den Autoren, dieses kleine Heftchen, der vermutete Ort. Aber das kam mir schon immer so ein bisschen vor, als ob das nicht ganz der authentische Ort ist. So, und dann bin ich ein bisschen auf die Suche gegangen nach Menschen, die möglicherweise das ähnlich sehen wie ich, und hatte eigentlich vorgenommen mir, dass wir für 2023, nämlich zum 90. Jahrestag dieses Gedenkens, vielleicht schaffen, eine Tafel hier zu organisieren. Ich habe das zunächst mal versucht über den Theateraufsichtsrat. Ich bin ja lange Zeit Mitglied da gewesen. Die Idee ist positiv aufgenommen worden, aber das hilft ja nicht viel, wenn es denn keinen gibt, der sich kümmert. Also da gab es dann keinen Kümmerer. Nächster Ansprechpartner war für mich dann die Stadtbibliothek, weil sie ja einmal im Jahr diese Veranstaltung macht. Das war für Frau Stabroth in dem Jahr nicht schaffbar, so war die Aussage. Und auch die Jahre danach war es immer ein bisschen beschwerlich. Und dann habe ich weitergesucht nach Partnern und habe dann Partnerin gefunden, und zwar die Leiterin des Stadtmuseums. Anja Grote hat sich dann meiner Idee angenommen und wir sind gut in ein schönes Projekt gekommen. Das heißt, wir haben uns noch Leute dazu gesucht und wir waren da beide von überzeugt, dass wir das schaffen. Die Idee für die Tafel, da muss ich Anja nochmal danken, und Anja muss wieder anderen Leuten danken, die uns da wirklich unterstützt haben, das inhaltlich entsprechend zu bestücken. Ja, und dann haben wir den Förderverein des Stadtmuseums noch mit eingebunden, sodass diese Tafel dann über eine Spende dann auch finanziert werden konnte. Und so hat sich eine Gruppe von Leuten gefunden, die dieses Projekt letztes Jahr umgesetzt haben. An dem Tag, als wir die Tafel dann eingeweiht haben, waren auch relativ viele Leute vor Ort. Ich würde so sagen, vielleicht 50. Es gab Aufnahmen, es gab viel positives Feedback. Und diese Arbeit an dem Projekt hat dazu geführt, dass wir ein oder zwei Tage vorher ein Foto zugesendet bekommen haben, wo dann tatsächlich der authentische Ort zu sehen ist, dieser Bücherverbrennung. Und wir haben jetzt Folgendes vorgehabt, dass wir die Tafel durchaus so anbringen, wie eben ursprünglich gedacht, und zwar am Haupteingang des Theaters. Das ist ein wesentlich öffentlicherer Platz und aus meiner Sicht fürs Gedenken auch ein schöner Platz. Und wir haben aber die Leute im letzten Jahr auch mitgenommen auf die Rückseite. Das heißt, das ist der Parkplatz des Theaters, der Innenbereich. Und das war ursprünglich der Schweizer Garten, und zwar der Innenhof dieses Restaurants. Und die Bücherverbrennung hat in diesem Innenhof stattgefunden, was nochmal problematischer war, weil dieser Schweizer Garten hatte einen Außenbereich, der viel mit Holz war. Das heißt, es waren viele Bauten und von daher hatten wir ursprünglich, das heißt Anja Grote und meine Person, haben wir uns gedacht, man wird es ja sicherlich nicht im Innenbereich gemacht haben, weil wenn so viel Holzanbauten sind, aber das Foto zeigt es ganz deutlich, der authentische Ort ist wirklich auf diesem Parkplatz. In diesem Jahr wird es so sein, dass wir am 27.07. eine kleine Veranstaltung am authentischen Ort machen. Das heißt, wer diese Veranstaltung besuchen möchte, muss wirklich um das Theater rumgehen, muss an der Schranke vorbeigehen und dann zum Parkplatz des Theaters gehen. Da wird er uns finden. Wir sind noch am Ideen sammeln. Wir haben schon einen Stand, dass wir also sozusagen sagen können, in welche Richtung das gehen soll. Es wird wieder mit musikalischen Tönen, eventuell auch mit Tönen, die dann mit der Bücherverbrennung direkt zu tun haben können, also einen Teppich von Geräuschen geben. Wir werden uns, da sind wir jetzt noch am Überlegen, auf eine Reihe von Bildern einigen. Wir werden eine Projektion vornehmen und werden dann eine relativ ruhige Sache machen. Und die Grundidee ist, dass man vielleicht immer die Orte wechselt. Einmal ein Jahr eine öffentlichere Variante und im zweiten Jahr dann am authentischen Ort im Innenbereich und auf dem Parkplatz dann eine kleinere Variante macht. Und ich würde mich freuen, wenn die Leute ein bisschen aufmerksam sind. Es wird 18:30 sein, der Tag ist bekannt, der 27.07. Und wir laden gerne ein, insbesondere die, die dieses Jahr wieder bei der Organisation dabei sind. Ich freue mich ganz doll, dass das nicht alleine von mir geschultert werden muss, sondern dass ich immer eine Gruppe von Leuten finde, die gerne mit dabei ist. Und wir begrüßen sie gerne als Besucher und als Zuhörer für die Veranstaltung. Mhm.

0: 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Petra, unsere Radio-Stadtspaziergängerin, war wieder auf Touristenjagd. Hier ihr Bericht.
1: Eure Spaziergängerin Petra, die war wieder unterwegs. Das heißt nicht die, sondern ich war unterwegs. Ja, wir haben Juli und im Juli ist ja Sommerzeit. Jetzt haben auch die Ferien losgelegt, Zeugnisse sind gekommen. Für den einen gut, für den anderen nicht. Aber in meinem Bekanntenkreis waren die Zeugnisse von den Kindern alle super. Also schön, nicht? Den Umständen entsprechend. Ja, meine Zeugnisse waren auch immer schön. Jedenfalls Mama und Papa haben sich gefreut. Aber gut, andere Thema, ich bin ja nicht wichtig. Jo, wichtig sind ja unsere Gäste hier in Brandenburg. Ne? Und ihr werdet nicht glauben, alle Fortland stoße ich auf die. Ja? Das heißt, manchmal rempeln wir uns so ja an. Letztens, da war ich am Steintorturm, Richtung Neue Heidestraße. Steintorturm ist ja übrigens unser ältester Wehrturm von der Stadtbefestigungsanlage. Hat ja auch so ein schönes Symbol da oben dran, ne? So mit Bienenkorb und Felder und der dritte, glaube ich, waren dampfende Schornsteine. Das weiß ich aber jetzt nicht so genau. Nee, die Schornsteine waren noch nicht, oder doch? Ich weiß es nicht. Müsst ihr mal selber gucken. So, und die beiden Fahrradfahrer, mittleres Alter, in fast Seniorenbereich, mit Fahrrad, ohne elektrischen Dingens da, die machten Fotos und guckten sich den Plan an. Touristen erkennst ja immer, ja, die haben ja meistens auch oft diesen Plan vom Stadtmarketing dran, in der Hand. Nee, aber die hatten ihr Handy. Ja, und die gucken und suchten und fotografierten und freuten sich. Die waren wirklich richtig gut drauf. Ja, und dann sind wir ins Gespräch gekommen, wie das so ist, ne? Wenn man mal so über die Straße geht. Die Frau hat mir erzählt, die sind aus Hamburg. Der Mann hat immer genickt. Und dann hat sie gesagt, wir sind von Hamburg mal zu den kleineren oder anderen Gewässern, nämlich nach Mecklenburg, auf der Seenplatte, haben sich da denn die Fahrräder besorgt und sind jetzt so über Land, also natürlich über Land Brandenburg dann angekommen und weiter. So, immer dann auch suchen sich eine Übernachtung und waren so erfreut, dass sie uns hier Brandenburg an der Havel gefunden haben, weil es so viele schöne Kleinigkeiten hier gibt. Und dann kommt man so in Hundertste und Tausendste und erzählt so ein bisschen. Und eine halbe Stadtführung wartet im Stehen. Ja. Und die waren so dankbar, weil sie dann auch noch einen Tipp für das Essen gekriegt haben. Ja. Die anderen dagegen waren zwei Frauen aus Magdeburg. Die habe ich im Laden getroffen. Ich brauchte nur ganz schnell ein schwarzes Kleid. Ihr wisst, für welchen Anlass. Ne. Ja. Und die Damen haben mir erzählt, die eine zumindest hat erzählt, dass er ihr Besuch bei hatte. Die hat dann die gleiche Bluse anprobiert wie ich, nur dass sie mir drei Nummern zu groß war. Aber dieser Schlamperlook ist ja heute aktuell. Ja. Und der anderen Dame hat es super gepasst und ausgesehen hat es auch gut, aber das war ihr zu teuer. Gut, kann ich auch verstehen. Jeder muss ja haushalten, wie er kann. In Magdeburg wollten sie mal so einen kurzen Abstecher nach Brandenburg machen. So, und dann wollten sie eine Dampferfahrt machen oder zumindest eine Bootsfahrt oder sowas. Aber denkst du, Puppe, ging nicht. War nichts zu machen. Der erste war weg, den sie hätten nehmen können und der zweite wäre erst am Nachmittag. Naja, und da die andere Dame nicht so gut zu Fuß war, haben sie versucht, ein Käffchen zu trinken irgendwo. Ja, war auch nicht so ganz einfach. Montags hat ja Café Pauline zum Beispiel zu. Ja, ist ja eine andere Geschichte. Ja, und die ganzen Museen haben ja auch alle zu montags. Montags ist ja der Museums-Spartag. Ne? Jo, das zu der Geschichte. Und dann habe ich noch mal zwei andere Frauen in der verlängerten Neustädtischen Heidestraße getroffen. Da standen wir unter so einem Fenster, da guckt auch immer ein junger Mann raus. Nee, eigentlich jung ist er nicht mehr. Aber gut, sagt man ja so. da ging es dann um den Weg zum Bahnhof am kürzesten. Ja, naja, haben wir dann beschrieben und sind dann auch ins Gespräch gekommen. Jedenfalls waren die dann hier auch auf Sightseeing aus, hatten das jetzt schon alles hinter sich und hatten die Nase voll und wollten wieder nach Hause mit dem Zug. Ja, und als die Damen dann weg waren, die ich dann noch unterwegs zweimal getroffen habe, komischerweise, ich war ja mit Fahrrad, dazwischen spricht mich der Herr am Fenster an und da sagt er, was, sagt er, mich ja Spielwaren? Ja, ja, habe ich gesagt, Mama hat da gearbeitet, Tante Agnes hat da gearbeitet, könnte noch ein paar andere Namen nennen. Olle Günther, der war ja der Modellbauchef und war auch Modellbauer dort im Betrieb, ne? Also die haben die Dinger da rekonstruiert, nee, das ist Quatsch, rekonstruiert hat er zum Schluss Mama in einer Reklamation, als dann mechanische Spielwaren abgewickelt wurde. Hat ja nicht lange überlebt, ne? Ach ja, Stahl mit Kekse geht weiter, aber erst nach der Ferien, ja? Vor der Ferien haben wir Stahl mit Kekse Teil 1 und irgendwie kriegen wir das vielleicht gebacken im Juli, ich glaube aber eher im August, weil mein Archivar oder unser Archivar hier vom Radio meine so linke, rechte und Mittelhand ist. Also den Herrn brauche ich immer, ja. Ohne den bin ich nämlich aufgeschmissen, ja, weil ich gern so rede, wie ich rede und manchmal kann man so eine Sache nicht einfach so senden, ja. Da lachen sie immer alle. Ja, aber es ist wirklich nicht so einfach, mal so ordentlich zu reden, ohne Hände und Füße und ohne was zu klappern. Ne? Okay, das war's von mir. Reicht, war ewig lange unterwegs, in den meisten Stadtteilen von Brandenburg an der Havel. Ihr habt euch wohl einen schönen Sommer und dieses Zwischenspiel zwischen Regen und Sonne, das müsst ihr einfach aushalten, nicht? Es wird alles ein bisschen mehr und alles stärker, aber so ist das halt mit Klimawandel. Tschüss!

0: Unsere Stadtspaziergängerin Petra hat auch noch ein Gespräch bei der Veranstaltung Stahl und Kekse im Industriemuseum aufgezeichnet. Olaf hat es freundlicherweise etwas bearbeitet und zusammengeschnitten.
1: Sie hatten ja vor, dass ich denn die Autoanhängerproduktion, also Konstruktion übernehme, als ich dann studiert habe in Riesa.
2: Apropos studiert.
1: Aber leider kam dann die Wende dazwischen.
3: Da wärst du der König von Brandenburg gewesen wahrscheinlich.
1: Dem
3: Engelmann musst du dich.
1: Ich sollte
3: Engelmann,
1: nur Konstrukteur sein.
3: Ackermann, hießen doch alle so.
2: Mit Ackermann war ja Nebenhotel zur Weißen Latte.
3: Windischmann
2: war Suchtchef. Ackermann war
3: Knastchef.
1: ich sollte ja nur Konstrukteur davon werden.
2: Sag mal, wenn du in Riesa studiert hast, haben alle irgendwie vom Stahlwerk denn da studiert? Ist ja welche Branche, also Richtung?
1: Nee. Fachschule war das ja. Ach so. Also du bist ja nur als Ingenieur, nicht als Diplom-Ingenieur rausgekommen.
2: Ach. Die Meisterausbildung, wurde die da auch mit?
1: Nein.
2: Die war auch wieder in der Bereich.
1: Das war eben die Fachschule, da haben sie, was weiß ich, irgendwelche für Walzwerktechnik und Werkstoffkunde und so Kram, alle Betriebswirtschaftler und Instandhalter. Ich habe dann Glück gehabt, die Wende hat mir dann die Möglichkeit beschert, noch ein Jahr, anderthalb Jahre in Wildau ranzuhängen und dadurch habe ich dann noch ein Diplom.
2: Wann hat denn das eigentlich mit dem Fußball angefangen? Mit dem Fußball?
4: Bei Stahl-Brandenburg?
2: Stahl-Brandenburg, ja.
4: 1950 haben die sich hier
2: gegründet. 1950.
4: Ja, das war eine schöne Zeit, also ich war da auch noch da.
2: Also Steffen Freud, der hat ja dann, der ist ja dann zu den Gelb-Schwarzen, was ist denn das? Borussia Dortmund. Jawohl.
5: Die. Das war mein Klassenkamerad gewesen.
1: Genau, und in meiner Lehre, diese Bremer Typ, diese Wohnung, haben wir für mehrere Fußball-Wahlprofis umgebaut. Ihr kennt ja vielleicht noch dieses Parkett, weil so in
2: Fischgrätenmuster
1: war. So was hat der denn so reingekriegt, dann hat der eine Schiebetür reingekriegt, ja, und es gab ja.
4: Nicht nur das. Was mir mein Vater alles erzählt hat, oder der Ene Maurer, der musste bei den Ehen privat, war im Keller irgendwo, einen Swimmingpool mauern.
2: Was?
4: Hast du eine Ahnung, was das halt hier
1: gab? Zum Beispiel eine Schiebetüren drin, ne? Und da gibt es ja so spezielle Schiebetürschlösser. Ne? Das war so ein Schnapper, der da rauskommt. Und sowas gab es natürlich nicht zu kaufen, aber für den hatten sie plötzlich sowas.
4: Ja, ne? Stahlwerk hatte ja auch ein hervorragendes. Eine Motorboot-Yacht. In die Motorjacht ging der Motor kaputt. Da musste mein Vater in den Westen fahren und einen Volvo-Motor holen für das Boot. Mein Vater hat den Generaldirektor gefahren. Und dann gibt es automatisch so Informationen. Ne?
2: Naja,
4: kann man ja nicht alles erzählen. In Weißwasser war auch eine Glasbläserei. Ich weiß nicht, ob ihr das noch kennt. Hm? Mit Kristallglas. Richtig schöne.
3: Ach, okay. Die haben ja so eine fetten Kriegsplatten aus.
4: Die haben sie verschenkt. Schalen, Vase. Und der hat das ganze Auto voll gehabt. Ich sag, da kannst du da nicht mal. Ne? Früher war man ja noch jung und naiv. Nee, sagt, das ist alles abgeziert.
2: Wurde also, Protokoll geführt.
4: Oder nach Suhl für den.
2: Ach, Waffen,
4: war? Generaldirektor. Da habe ich mir die Flinte angeguckt. Das war eine Drilling. Und Handgravur mit. Besonderes Material, fünfstellig. Ich sage, wer zahlt denn das alles? Na, hier sagt er, die Arbeiter hier, du als Elektriker. Also so weit gab es früher auch, was das jetzt auch gibt. Ja, und
1: nur das jetzt wissen wir ja, dass sie in Suhl super Waffen gebaut haben. Ne?
4: Ja.
1: Also speziell Yachtwaffen.
4: Ende der DDR-Zeit, 88 oder 87, da haben sie eine Eigenproduktion von einer, ich würde jetzt sagen, Kalaschnikow.
1: Ja,
4: hab sie mir angeguckt.
1: Mit NATO-Munition.
4: Und war aber eine DDR-Produktion, ja.
1: Die waren dann vor Rostock in so einem Lager.
4: In den Container.
3: Daran kann ich mich erinnern, dass das in der Zeitung stand, als sie dieses Lager entdeckt haben.
4: Weißt du, was ich bis heute vermisse? Das ist die tägliche

0: jung, ne? Also Schwiegermutter, die war Mädchen für alles in der Tischlerei. Du, die ist überall rangekommen. Ja. Die hatten sie alle gekannt, Frau Niske. Ja? Und dann war sie auch ja, prominent, nicht so groß, aber kräftig und hatte immer eine Dutt-Frisur. Also die war von Weitem zu sehen. Ne?
1: Die kommt wieder.
0: Ja, die kommt wieder, genau.
2: Das sind keine normalen Drähte, die da hochgehen. Du siehst oben zu dir Sicherungen, das sind NH-Sicherungen, das sind so eine Sicherung, da hast du einen Knauf gehabt, dann konntest du die rausmachen.
0: Ja.
2: Die gehen hoch bis 400 Ampere oder noch mehr so, ja.
3: Ist das so ein Schützenhaus oder was? So das Ding hier.
0: Da muss ich euch mal jetzt unterbrechen, weil wir nämlich von der Medizin bei den Reihenuntersuchungen, ich habe ja damals die Kataloge, ich habe ja alle 2 Jahre neue Kataloge für die Reihenuntersuchung, die Elektriker über 1000 Volt Spannung eine besondere Untersuchung war.
2: Da ist auch nicht jeder rangekommen.
0: Nein.
2: Also da wollte mal so ein BMSR-Techniker anfangen bei uns. Und da habe ich gesagt, geh zu dem BMSR-Techniker, weil deine Berechnung liegt bis 100 Volt, keine Ahnung, 60 Volt oder bis
4: 160. Also es waren ja auch unsere Boulevardmöbel mit diesen roten Polstern.
0: Na, die stehen ja da draußen.
4: Ja, aber wer hat die hergestellt, die roten Polster?
0: Na, und? Die Konsumgüterproduktion vom Stahl- und Walzwerk.
3: Weißt du nicht.
2: Die Dinger hier, kann ich mich entsinnen, die sind nur in das Rohr reingeklemmt. Hm? Hinten die Lehne und unten das. Und die waren nicht unbequem. Also du hast durch die Löcher da drin, da sind ja so eine Klebrom-Löcher drin gewesen da, hast du gut gesessen drauf. Vor allen Dingen konntest du nach dem Duschen oder Schwimmen oder da ist nichts, ist abgelaufen, genau.
0: Ja, also da sind ja Löcher drin, ja.
2: Du musst noch eine Hose machen und dann ist abgelaufen. Aber mir war so, als wenn du da noch eine Orangensorte hier.
3: Und braun.
4: Ja, ich wollte sagen, orange, stimmt. Braun und irgendwie ist mir noch
3: der so dunkelgrün wahrscheinlich.
2: Aber das sind andere.
0: Das sind andere. Die haben ja einen anderen hier zum Anlehnen. Stimmt. Ja.
5: Aber trotzdem kannst du hier auch Nassdruck
2: lassen. Die haben auch eine Lehne.
4: Im Westen ihr habt genau so ein Zeug auch.
3: Klar, ja. Aber da habt ihr nicht ein Stahlwerk hergestellt.
4: Nee, aber trotz alledem, da war uns der Westen oder wir dem Westen, war keiner dem anderen voraus. Ja.
2: Nein, ich habe mal von einem Kollegen, der hatte ganz viele Westverwandte und dann hat er mal so einen Katalog mitgebracht zur Arbeit. So ein
3: Genex.
2: Nee, extra ein Genex-Katalog. Also da waren ganz viele Sachen, Motorräder, Autos und Kühlschränke, Waschmaschinen.
0: Also ich kann euch sagen, dass ich zur Hochzeit so eine Küchenmaschine von Privileg gekriegt habe und die wurde in der DDR hergestellt. Naja, und die hat meine Patentante aus dem Westen mir zur Hochzeit geschenkt.
3: Na toll. So. Ja, genau wie die Nähmaschinen aus Wittenberge. Ja. Wurden da noch als Naumann oder irgendwas verkauft im Westen. Wir hatten noch mal zu Plättenkrügern so ein Zeitzeugentreffen. Da hat der eine erzählt, die hatten durch irgendwelche geschichtlichen Zufälle Verwandte in Kanada. Und dann haben die den halt immer Dollar mitgebracht oder so, wenn sie mal zu Besuch waren. Und da haben sie sich gedacht, irgendwann müssen wir den ja zurückgeben. Und da hat er quasi aus der Produktion so ein Bügeleisen abgezweigt. Und der hat das dann gekriegt und hat gesagt, wie seid ihr denn daran gekommen? Das gibt es doch bei uns im Großmarkt, so bei so mal Alte zu kaufen. Das war wirklich. Und dann haben die anderen erzählt, das stimmt, die hatten in einer Abteilung, da kamen dann immer die Stecker für die kanadischen Steckdosen. Und dann haben sie die dann zusammengeschraubt. Die haben sie denen quasi dahinterher geschmissen und die hat dann mit Beziehung, haben sie dann so ein Bügeleisen organisiert für den. Und der sagt, naja, kann ich mir aber auch selber kaufen. Ja. Genau. Weil nach Kanada, hier vom Packhofufer quasi.
0: Das ist ja mit vielen Dingen so gewesen, ne? Wo ich das erste Mal im Westen durfte, zum 60. Geburtstag meiner Patentante, war übrigens im Jahr der Wende dann. Ja? Da war ich so überrascht und erstaunt, was man so alles wiedererkannte in den Ramschtischen. Ja, wir sind nach Handarbeit teuer bezahlt, Erzgebirgezeugs. Ja, das lachte einfach um für ein paar Pfennchen. Mhm. Ja? Und das hat dich dann schon überrascht. Ja, ist schon irgendwie erstaunlich.
4: Aber ist ja bekannt, also Alfred Pentacon hergestellt hat, die Praktika, die wurde als Revue oder was auch immer verkauft.

0: Guten Tag, ich bin Karl Kevin König, König hinten mit CH. Und an meiner Seite sitzt Heidi-Red Haldenreich von Radio Wellpappe.
1: Guten Abend.
0: Und begrüßen Ihnen

0: Zu den Veranstaltungsreport bei Radio Pax. Sagen Sie, Herr König, Veranstaltungsreport klingt doch etwas hölzern, also gar nicht, wie könnte man sagen, stylisch oder hip oder schmissig, wie man früher mal gesagt hat. Jedenfalls von der medialen Ästhetik her sich besser einbettend, könnte einen Gewinn bringen.
1: Na, mit Brahms können wir nicht mithalten, aber stimmt schon. Früher japet ja mal den Kulturspiegel, wo so alle drin gestanden hat.
0: Alles Kulturelle,
1: aber auch Stadtgeschichte und so.
0: Klingt aber auch etwas altbacken.
1: Zeitlos.
0: Wie könnte man diesen Teil der Pax-Sendung nennen? Den Namen der Stadt sollte man dabei natürlich nicht strapazieren.
1: Um Gottes Willen, auch Havel dürft da nicht drin vorkommen.
0: Auch das Wort Roland einzuflechten wäre etwas, nun ja, anbiedernd, trivial.
1: Fritze Bollmann genauso.
0: Vielleicht sowas in Richtung Litfaßsäule.
1: Oder ganz einfach, weil wir horchen ja überall rin, einfach dit Ohr.
0: Das Ohr hat was. Ich denke, wir behalten das im Auge.
1: Wie ein Ohr, da haben wir ja auch gleich was. Dit Hörspielwochenende nämlich. In Slavendorf an letzten, na, Wochenende.
0: Dazu hören wir ein Interview mit dem Hörspielautor Sebastian Hocke.
1: Bei den Älteren auch bekannt von den Kabarett-Duo, wie hießen die? Vogel und Frei, glaube ich.
2: Jedes Jahr, man kann schon die Uhr nachstellen, so ungefähr Ende Juli, gibt es in Brandenburg das Hörspielfest oder Hörspielwochenende, wie es ja offiziell heißt. Und der Erfinder, einer der Erfinder, steht heute wieder neben mir. Sebastian Hocke ist es. Hallo.
3: Hallo. Ich wäre sehr, sehr gerne der Erfinder dieses Festivals, aber ich bin es gar nicht. Aber ich bin seit auch mittlerweile 14 Jahren dabei und mitverantwortlich, genau.
2: Ehrlich, aber wir hatten doch mal ein längeres Interview gemacht im HDO unten im Keller. Habe ich das so falsch in Erinnerung? Hattest du das nicht mit Martin Bauch zusammen? Nein?
3: Nee, das ist völlig falsch. Da trügt tatsächlich ein bisschen die Erinnerung. Erfunden wurde das, ich glaube, 2006 und erstmalig durchgeführt 2007. Interessanterweise von ehemaligen Mitschülern von mir. Und ich bin dann ein paar Jahre später dazugekommen.
2: Mit Schülern?
3: Ja, richtig. Mit denen habe ich Abitur gemacht. Und ein paar von uns kennen uns schon tatsächlich seitdem. Das sind jetzt 24 Jahre. Wir kennen uns länger. Aber vor 24 Jahren haben wir Abitur gemacht. So lange ist es schon her.
2: Okay, und wo sind die jetzt hin, die Mitschüler?
3: Einer ist tatsächlich aus dem Umfeld von den Gründungsmitgliedern, ist sogar noch dabei. Der ist auch heute hier auf der Wiese.
2: Aber du bist der Einzige, der sich dann auch professionell dem Hörspiel gewidmet hat.
3: Das ist richtig. Ich bin jetzt auch nicht nur Hörspielmacher, sondern seit vergangenem Jahr auch wieder Vereinsvorsitzender. Ich habe das einige Jahre nicht gemacht. Und bin ansonsten aber der Einzige, der auch mit dem Hörspiel professionell verbandelt ist durch die Rundfunkproduktion.
2: Da hast du doch bestimmt auch erstens natürlich Überblick und zweitens bestimmt auch Kontakte, wie man die Hörspiele auswählt und verwenden darf hier für die Veranstaltung.
3: Ja, richtig. Das ist natürlich schon so, dass ich einfach durch die Berufskontakte einen guten Überblick habe, was laufen gerade für Produktionen, die besonders interessant sind. Wir versuchen eigentlich immer Rundfunkproduktionen, Verlagshörspiele und auch Autorenproduktionen, also Produktionen, die nicht in einem Sender entstanden sind, in einem professionellen Studioumfeld zu spielen. Und da hilft es natürlich, wenn man gut vernetzt ist in dem Bereich.
2: Und wie wählt ihr das aus? Gibt es da eine Sitzung im Verein und wird dann gestritten und diskutiert?
3: Es gibt tatsächlich Programmgruppen, mal ganz vorsichtig ausgedrückt. Also es gibt eine Gruppe, die sich hauptsächlich ums Kinderprogramm kümmert, wo verschiedene Vorstellungen ausgetauscht und zusammengetragen werden. Und dann versucht man auszuwählen nach verschiedenen Altersgruppen, damit man möglichst im Familienprogramm viele verschiedene Altersgruppen auch bedient. Wir haben eben gerade drei Fragezeichen gehört. Wir haben aber heute im Laufe des Tages auch die Eule mit der Beule gehabt, was eher für kleinere vielleicht. Also meine Tochter, die ist noch nicht mal 2 und die liebt das jetzt schon. Und die drei Fragezeichen geht ja bis ins Erwachsenenalter hinein. Mhm.
2: Wenn ihr die hier abspielt, diese Hörspiele, müsst ihr da was bezahlen für?
3: Ja, das ist schon so, dass man Lizenzgebühren zahlt. Das ist sehr unterschiedlich, wie hoch die sind. Wir haben manchmal auch das Glück, dass ein Verlag sagt, ach, wir finden die Veranstaltung so schön, wir stellen das kostenfrei zur Verfügung. Das gibt es auch manchmal. Gerade bei den Kinderhörspielen kommt es häufiger vor, bei den Erwachsenenhörspielen eher nicht. Da kommen die Lizenzen von den Rundfunkanstalten, die investieren sehr, sehr viel Geld in die Produktion. Und es gibt ja keinen so wahnsinnig großen Hörspielmarkt, anders als beim Film, ist damit jetzt nicht das ganz, ganz große Geld zu verdienen. Insofern verstehe ich das auch ein bisschen, dass sie natürlich jede Gelegenheit nutzen, auch nochmal Lizenzgebühren irgendwo zu generieren.
2: Andererseits habe ich, als ich vorhin durch die Tür ging, keinen Eintritt bezahlt. Also muss das Geld für diese Veranstaltung woanders herkommen.
3: Das ist so. Wir machen das ganz bewusst so, dass wir versuchen, ans Hörspiel ranzuführen, an verschiedene Formen des Hörspiels. Wir wollen so ein erster Berührungspunkt sein mit dem Hörspiel. Wir haben natürlich auch Hörspielfans, die immer wiederkommen. Aber es ist schon so, dass wir versuchen wollen, aufzuzeigen, was es so an Hörspielen gibt. Und wir machen das mit der Unterstützung von vielen, vielen Brandenburger Unternehmerinnen und Unternehmen. Wir machen das mit Unterstützung der Stadt und der Sparkassenförderung natürlich.
2: Okay, also viele Quellen anzapfen, ja, und viele Telefonate führen, viele Klinken putzen.
3: So ist das. Also wir haben Menschen im Verein, die sich tatsächlich nur darum kümmern, um das Akquirieren der Gelder, weil so ein Hörspielwochenende natürlich Geld kostet.
2: Wenn man das schon so viele Jahre macht, wie viele sind jetzt 16 oder... Weil dann hat man ja vielleicht auch schon, ja, so feste Adressen, die man ansteuert.
3: Also wir führen gerade aktuell die 18. Veranstaltung durch. Uns gibt es aber schon 20 Jahre. Wir haben 2 Jahre Corona-Pause und übernächstes Jahr dann 20-jähriges Jubiläum. Und da laufen die ersten Vorbereitungen sogar schon für.
2: Oh, hey, mit 2 Jahren Vorlauf, das ist ja professionell. Und ich habe gestaunt, also richtig Arbeitsgruppen, die sich um die verschiedenen Sparten kümmern. Wie viele Leute seid ihr im Verein?
3: Arbeitsgruppen, so heißt, da treffen sich nicht 20 Leute, sondern in der Regel 3 oder 4. Wir sind insgesamt ungefähr 15 Mitglieder. Das heißt, wir haben so einen Kern von Leuten, die auch in der Stadt leben, mit denen man sehr, sehr regelmäßig im Austausch ist zu verschiedenen Sachen. Und dann gibt es so alte Verbindungen, Leute, die uns verbunden sind, schon sehr, sehr viele Jahre nicht mehr in Brandenburg leben, aber manchmal extra zum Wochenende anreisen, um zu helfen beim Catering oder auf der Wiese oder beim Aufbau.
2: Nachher wird es ja dann wieder wahrscheinlich, dass es war überschrieben mit Krimiabend, dann wird gespielt das Live-Hörspiel von dem schreibenden Kommissar aus Brandenburg.
3: Genau. Wir haben zum 3. Mal in Folge jetzt einen Jean-Wirsch-Krimi im Programm Haveljagd, den 3. Manzetti. Zum vorerst letzten Mal einen Manzetti. Und wir haben wieder tolle Schauspielerinnen und Schauspieler, die wir kombinieren auf der Bühne mit tollen, begabten Laiendarstellerinnen und Darstellern aus Brandenburg. Also wir versuchen immer so eine Mischung zu bekommen aus sehr, sehr oberes Regal wie ein Uwe Teschner oder Lou Strenger, die viel im Hörspiel- und im Hörbuchbereich engagiert sind und sehr populär sind, und den Leuten um die Ecke, die man aus der Nachbarschaft kennt.
2: Der Jan hatte mir beim letzten oder vorletzten Mal erzählt, dass er jetzt Rentner ist und viel Zeit hat zum Schreiben und dass er jetzt so richtig loslegen kann mit seinen Krimis.
3: Ich bin da sehr gespannt. Stimmt, er hat beim letzten Mal angekündigt, da ist ein Manzetti in der Mache. Und zwar hat er gesagt, das habe ich in Erinnerung, das fand ich sehr, sehr interessant, der Manzetti, der ist immer so alt wie er selbst. Das heißt, der Manzetti, der geht jetzt auch in Rente. Und insofern bin ich natürlich sehr gespannt, was da kommt. Es gibt insgesamt 8 Havel-Krimis, wobei ich glaube 3 Teile ein anderer Kommissar mit einem anderen Protagonisten erzählt werden. Ich muss aber gestehen, wie viele das sind, das kann ich nicht genau sagen mit dem anderen Protagonisten, denn ich habe nur Manzettis gelesen.
2: Jedes Mal, wenn der Krimi anfängt, füllt sich die Wiese. Der Jan hat eine unglaubliche Fanbase in Brandenburg. Natürlich kein Wunder, weil ständig in den Krimis Brandenburg-Bezüge auftauchen. Aber dann wird es heute Abend nochmal richtig voll werden, denke ich mal. Ja, ich denke, es wird heute noch ein schöner Abend. Und morgen, naja, die Sendung kommt ja dann später. Also hat ja keinen Sinn, das anzusagen. Aber Gibt es morgen noch was Interessantes?
3: Ich wäre auf jeden Fall sehr, sehr dankbar und froh über einen kleinen Nachhall der Kriminacht. Denn wir haben ja, muss man ja sagen, mittlerweile auf lokaler Ebene, das geht vielen Städten so, dass es nur noch sehr, sehr wenig wirklich lokale Presse gibt. Und insofern wäre es natürlich schön, wenn man auch eine kleine Nachbereitung noch hätte zur Kriminacht zum Beispiel. Morgen im Programm, was haben wir noch? Wir haben ausschließlich Kinderprogramm. Für Erwachsene ist morgen gar nichts mehr. Das haben wir vor ein paar Jahren so eingeführt, weil der zweite Tag dann einfach auch viel Kapazitäten dann noch zieht und Durchhaltevermögen kostet. Wir sind wirklich ich bin seit gestern Abend eigentlich durchgehend auf der Wiese. Ich habe die letzten zwei Wochen hauptamtlich nichts anderes gemacht als die Vorbereitung für diese Live-Produktion. Das heißt Vollzeit gearbeitet und darüber hinaus. Und das kostet dann natürlich, wenn man dann auch noch moderiert auf der Bühne und nicht nur, in Anführungsstrichen, nur die Regie von einem Live-Hörspiel macht, durchaus Kapazitäten. Und es ist dann auch so, an einem Sonntagabend sind die Leute auch dankbar, wenn sie zu Hause auf der Couch schlümmeln können.
2: Ja. Im Land Brandenburg seid ihr wahrscheinlich das einzige Hörspielveranstaltung.
3: Das ist richtig, soweit ich weiß, zumindest in der Form. Also es gibt andere Hörspielveranstaltungen, sowas wie das Hörspiel unterm Sternenhimmel in Potsdam. Es gibt auch immer mehr.
2: In Potsdam? Ist das auch mit deiner Mitwirkung? Oder weil du arbeitest ja in Potsdam.
3: Nein, das ist ganz lustig. Ich bin zwar Brandenburger, habe aber noch nie eine RBB-Produktion gemacht. Nein, es ist tatsächlich so, dass, glaube ich, hauptsächlich mit Radio 1 in Verbindung läuft. Es gibt aber verschiedene Festivals. Auch an diesem Wochenende ist ein Hörspielfestival in Köln. Wir haben vorhin mit dem kompletten Publikum Grüße rübergeschickt.
2: Yay, schön. Na dann, ja, auch von mir Grüße nach Köln und beste Wünsche an Sebastian Hocke und ich. Ja, wünsche noch eine erfolgreiche Karriere und überhaupt alles Schöne in der Welt.
3: Hab lieben Dank.
2: Dann.
0: Nun ja, einen Nachhall zur Krimi-Nacht. Können wir dazu was sagen? Also, ich sage, die war richtig schicke geworden. Irgendwie war das dieses Jahr alles flüssiger als sonst. Und mehr wie richtiger Krimi. Ich fand auch die sprachlichen Momente eindrucksvoller gestaltet. Die Sprecher leben sich offenbar in die Rollen hinein, Kommissar Manzetti vor allem. Vielleicht ja auch wegen Akustik. Wenn gut klingt, ist schon mal halbe Miete. Konntest du ja sehen, vorher bei die Stücke war manchmal ganz schön leise. Nun, liebe Hörer von Das Ohr, begeben wir uns in den Ortsteil Plaue. Dort ankerte, wie jedes Jahr, das Traumschiff aus Oranienburg. Theatralisches allerdings gab es in diesem Jahr erst in Brandenburg. Am Plauer Bornufer war dafür ein Live-Polit-Podcast des Deutschlandfunk zu erleben. Vier Redakteure des Hauptstadtstudios hatten sich auf das Boot begeben und ihre monatliche Auswärtssendung vor und mit Publikum eingesprochen.
1: Auweia, da muss ich gleich was sagen. Olle Armin Kirchmaus hat nämlich das Interview mit die Studioleiterin verbasselt. Hat er wieder mal vergessen, den Rekorder von Standby auf Aufnahme zu drücken.
0: Ach, wie schon bei der Vokalnacht das Gespräch mit dem Musikschuldirektor.
1: Genau, was ist denn los mit denen? Vielleicht ist das Bier alle im Kühlschrank.
0: Nun ja, dann können wir nur noch ein wenig Musik spielen. Zwei Tage später gab es nämlich auf dem Traumschiff einen Open-Stage-Abend. Da war unter anderem Leo zu hören, bekannt von den Bus-Stop-Buzzards, dieses Mal aber als Singer-Songwriter.
1: Und danach gibt es noch ein bisschen was von den Jazz-Tag auf dem J-Hardhof, was wir immer nicht reingekriegt haben, die letzten Sendungen.
0: Und wenn wir schaffen, noch ein paar Veranstaltungstipps.

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0: Dankeschön.
1: Trittst du oft auf oder war das eine deiner ersten Auftritte ganz alleine?
2: Nee, öfter in Brandenburg und Umgebung. Ja, genau. Also ich habe auch ein Instagram. Ich war nicht mehr auf Instagram, aber der Account existiert noch. Leoreinke.music, könnt ihr gerne mal vorbeigucken.
1: Und wann ist dein nächstes Konzert?
2: Zum Höfefest am Ratskeller. Genau.
1: Na prima.
3: 15.8. Schottland, mein Freund. Schottland. Ja, man ahnt es nicht, die Average White Band aus Schottland. Besser bekannt, ehrlich gesagt, in der Interpretation von Phil Collins oder von Candy Dyfer. Ja, und nachdem wir es gespielt haben, wenn ihr euch nur noch an unsere Version erinnern.

geschrieben vom Musiklehrer, von Raffi. Und davor passt eigentlich gar nicht zur Tageszeit. Ein sehr schöner Titel, Morning Dance von Jay Beckenstein, von der spannenden Band Spyro Gyra, wer immer die noch kennt, übersetzt Schraubenalbe. Hast du los?

So, das war das. Und jetzt noch ein paar Infos. Da gibt es nämlich im Plaue das Fischer-Jacobi am nächsten Wochenende. Abends immer auch was live. An Tage den Fischerumzug in die Boote auf dem Wasser. Ist nicht mehr so wie früher in Schlosshof, aber auch bisschen wie schicke. In einer anderen kulturellen Sparte bewegen sich meine Vorschläge. Am 31. Juli spielt um 19 Uhr die Janine Faldig Band. Zwei Musiker, viele Instrumente, alle Genres. Und zwar in der Kulturscheune Netzen. Am 2. August um 17 Uhr ist dann im Dom Marie Fukumoto zu hören auf der Orgel. Es gibt Stücke von Bach, Mythel und anderen. Apropos Orgel, bei den Fischer Jacobi gibt es auch was in der Kirche. Die Orgelnauten spielen da am Sonnabend um 4 Popmusik auf Orgel und Schlagwerk. Und wir verabschieden uns mit dem Ende der Ouvertüre von Brahms.

0: Ende im 20. Rein eröffnet. Steht ihr das?
1: Gott zum Gruß, Brüder!
2: Woher weiß der denn, dass wir Brüder sind?
1: Verstehe ich auch nicht. Euch schickt der Herr zu uns!
2: Nein, wir kommen zufällig vorbei.

0: Da sind wir. Einen wunderschönen guten Morgen.
1: Morgen. Guten Morgen zur Juli-Ausgabe von Frühstücksei mit Trüffelsalz, der einzigen Frühstücksradiosendung des Freien Radios Potsdam aus Potsdam, sozusagen der besten Frühstückssendung, die ihr jetzt hier hören könnt.
2: Weltweit.
0: Die ihr jetzt hier hören könnt.
1: Genau.
0: Und das ist ja alles richtig, was du da
1: wir
0: sagst.
1: Wir sitzen in der vulkanischen Hitze. Wir, das sind, mein Name ist Grissi Jalapeno.
0: Ich bin Sasch.
2: Mein Name ist Sweet Cotton.
1: Wir heißen euch herzlich willkommen, euch zu uns an diese Sommerfrühstückstafel zu sitzen. Ja, den Tag angebracht zu beginnen mit schwarzem oder milchhaltigem Kaffee, mit Frühstücksbrötchen und jeder Menge guter Musik und geistreichen Gesprächen, wie immer eigentlich.
0: Ja, hoffentlich habt ihr die Hitze bisher gut überstanden. Wir hörten gerade das Stück War.
1: Nein,
0: wir hörten das Stück Entropie von der Band War aus Leipzig.
1: Leipzig.
0: Ich hatte nämlich vor, eine kleine Wortfindungsstörung.
1: Eine Retrospektive
0: zu meinem Aufenthalt auf dem Fusion Festival zu machen. Und die gerade eben gehörte Band überraschte mich sehr bei meiner Arbeit am Tresen.
2: Kamen alle und wollten
1: Bier? Wollten Bier
0: die
1: von
0: wollten
1: dir
0: Bier? Haben? Na, das auch. Und dann haben die gespielt und ich dachte, meine Fresse, das ist ja cool. Hat mich stellenweise sehr an frühere Baroness erinnert.
1: Der Gesang
2: stimmt nicht, ja.
0: Und die haben auch wirklich schöne Ideen drin gehabt und das ist nicht das 0815 Postrock, Postmetal, Baukasten, Psychedelic, Stoner-Zeug, was sonst allem irgendwie immer mal auspacken, wo man immer so das Gefühl hat, hat sich mal einen Bausatz genommen und dann wird hin und her geguckt, welchen Part man jetzt wo einbaut. Und am
1: Auf
0: Ende,
1: das Thema kommen wir noch zu sprechen, kann ich dir sagen.
0: Das klingt nicht wie eine Drohung, so ein Glück. Genau, deswegen werdet ihr heute von mir ein bisschen
1: schön.
0: Ja, Fusion hören.
1: Bringst du Techno und Dub-Reggae?
0: Nein. Gar nicht.
1: Das Fusion Festival verbinde ich in erster Linie immer mit elektronischer Musik und die Stromgitarren-Bands, die man sich da angucken kann, die sind so ein bisschen das Kirschchen auf dem ansonsten sehr großen Techno-Sahne.
0: Ja, ich möchte da aber kurz noch auf den Namen des Festivals, nämlich Fusion, verweisen, der da heißt, es ist eigentlich alles da.
2: Aber das dachte ich tatsächlich früher auch immer. Ja. Also nur, dass es wirklich so Trance, Techno oder Elektrokram.
0: Ja, ist schon ein großer Teil. Ne? Natürlich auch von den Gästen her. Aber alles in allem sehr angenehm gewesen dieses Jahr, trotz Hitze.
2: Ich wollte gerade fragen, es war doch auch krass warm, als du da warst in der Woche. Genau.
0: Na, da komme ich später zu. Ich gebe mal weiter.
1: Ja.
0: Das war hier nicht...
2: Ich bin...
0: Jetzt schon alles voll quatschen.
2: Genau. Ach, naja, wir haben ja Zeit hier in unseren kleinen Sommerferien.
0: Ja, aber die Leute doch nicht.
2: Ja, klar, wir haben doch
0: die Sommerferien. Die haben das doch nur eingeschaltet, damit sie richtig coole Mucke hören können.
1: Ja, die wollen sich zurücklehnen, die wollen ihren Kaffee schlürfen.
2: Ich dachte, die wollen unseren geistreichen Gesprächen zuhören.
1: Vielleicht bedingt, aber sie wollen auch die geile Musik hören. Ich meine, vor allem von euch beiden. Ich kriege ja immer die für mich etwas deprimierende Rückmeldung. Ja, ist schon interessant, was ihr macht, aber die richtig geile Musik kommt von Sasch und dem Suede. Was nicht davon abhält.
2: Ich wollte gerade sagen, das stimmt ja nicht. Du kommst ja auch hin und
0: dafür hast du ja auch die interessanteren Anekdoten am
2: eben,
0: Start.
2: Eben. Ja. Und das ergänzt sich doch immer wieder.
0: Das ist super.
2: Hervorragend, was hast du vorhin gesagt? Toppen, Kirschen, Dingsbums? Na, irgendwie wie ein geniales Backwerk.
0: Backwerk.
1: Wobei bei dieser Hitze so ein Sahnekuchen, der 0, nix dahin schmilzt.
0: Ja, da muss man auch mit der Verdauung aufpassen bei der Hitze.
2: Ja.
1: Viel trinken. Naja.
2: Viel trinken. Juli haben wir, richtig?
0: Right.
2: Yeah. Vor 29 Jahren.
0: Hatten wir auch schon Juli.
2: Da war auch Juli. Erschien, war 1997, von Echo and the Bunnymen, das 7. Studioalbum, nachdem sie sich 93 aufgelöst hatten. Und das war für mich so ein bisschen die Initialzündung, mich mit dieser Band noch mal intensiver zu beschäftigen, weil bis dahin kannte ich tatsächlich nur, glaube ich, Killing Moon. Maximal noch Lips Like Sugar, was man mal irgendwo so aufgenommen hat. Das hat mich aber nicht abgeholt. Und diese Platte, die sie damals da rausgebracht haben, das war für mich wirklich so ein Punkt, mich komplett mit dieser Band, und die beschäftigt mich bis heute und begleitet mich. Und deshalb hören wir von dieser Platte das titelgebende Stück, Die Platte hieß Evergreen und wir hören uns an Evergreen von Echo and the Bunnymen.

0: Echo and the Bunnymen, Evergreen, 1997. Mir wurde gerade gesagt, ich wäre so durchs Programm gehetzt. Das war gar nicht mein Ansinn. Ich dachte nur, wir haben hier keine Zeit in unserem Sommerferien-Sendungsspezial.
1: Aber man muss ja trotzdem nicht so reden, als hätte man die 1,5 Geschwindigkeit bei den Sprachnachrichten eingestellt.
0: Ich habe den Knopf gefunden und ihn zurückgedreht.
1: Genau. Slow down, es ist viel zu heiß, um sich anzustrengen.
2: Aha.
0: Mhm.
1: Ja. Ist dieses Stück, das wir eben gehört haben, ist es denn ein Evergreen?
0: Für mich ja.
1: Also für mich steht es für die Art von Musik, die in unserer gemeinsamen WG dann immer so durch die Räume gewabert ist, weil du eigentlich immer irgendwas von Echo and the Bunnymen aufgelegt hast, wenn du nicht gerade in Northern Soul geschwelgt hast.
0: Ja, wie gesagt, 97 ist die Platte rausgekommen. Wann haben wir uns kennengelernt? Anfang 2000. Da war ich noch schwer damit beschäftigt, diese Diskografie aufzuarbeiten von den Hasenmännern. Die haben ja auch nicht wenig gemacht.
1: Die Hasenmänner.
0: Naja.
1: Das ist eigentlich schon einer der beklopptesten Bandnamen überhaupt, neben Metallica und...
0: Da gibt es, glaube ich, auch eine Geschichte zu. Also Echo war dieser Drumcomputer, weil sie am Anfang kein Drummer hatten. Und ich weiß gar nicht, warum Hasenmänner. Das kann ich jetzt tatsächlich als Liebhaber dieser Musik nicht abrufen.
1: Naja. Können wir uns ja als Aufgabe stellen, es beim nächsten Mal.
2: Aber war das vielleicht ausschlaggebend für die Hasenfigur bei Donnie Darko? Oder haben die sich dann erst hinterher an den Namen der Band
0: bedient? Weiß ich nicht. Bei Donnie Darko fand ich dann wirklich ganz, ganz schlimm, als dieses diese Neuauflage kam, also Director's Cut oder was es war, dass man dann wirklich Killing Moon ausgetauscht hat mit einem InXS-Song. Ich weiß es.
2: Furchtbar.
0: Ganz
2: echt,
0: schlimm.
2: Ja?
0: Ich dachte mir, den gucke ich mir jetzt doch nochmal an als Director's Cut und dann geht der los und dann hatte ich schon keinen Bock mehr, diesen Film anzugucken. Bei den ersten Klängen von InXS. Ich dachte mir, warum macht man sowas?
2: Na, mir ist bloß im Hintergrund.
1: Es gibt Filme, bei denen, also es hat manchmal damit zu tun, dass irgendwelche Rechte weggefallen sind und diese nicht mehr wiederbekommen. Oder im Falle von Francis Ford Coppola, bei dem Film The Outsiders, gab es einen Director's Cut, der dann irgendwann mal mit einem Haufen guter Musik von Link Wray und Elvis und Konsorten aufgemöbelt war. Und da war der Hintergrund, dass bei Erscheinungen, im Erscheinungsjahr des Films 1983 hat er diese ganzen Rechte nicht bekommen. Deswegen, wir haben diesen Film ja irgendwann mal als Video geguckt und haben uns gewundert, so Jugendsubkulturen, es gibt eigentlich kaum Musik. Da haben sie bloß von Them Gloria einmal kurz angespielt. Ich dachte, im Buch geht es ständig oder geht es öfters auch um Musik bei den Greasern. Und bei dieser Director's Cut Version, die dann irgendwann in 2000ern rausgekommen ist, da hatte Coppola dann endlich die Rechte von Elvis, Link Wray und Konsorten. Und da sind diverse Szenen dann mit der passenden Musik untermalt.
2: Gut.
1: Schlüssig, wa?
0: Ja, doch. Wie immer, wenn du die Bibel aufmachst.
1: Ach. So, bevor ich mich jetzt wieder verlabere, mein Thema dieser Sommersendung soll sein, Sommer. Und was macht man im Sommer? Man ist am Baggersee. Und deswegen habe ich Musik, die baggerseetauglich ist, mitgebracht. Und wir starten mit einem Aufgreifen von der letzten Sendung. Wenn ihr euch erinnert, eifrige HörerInnen, die nicht mitzugehört haben, seien somit aufgefordert, auf unserem Mixcloud-Account Eggs in Music fleißig die Juni-Sendung nachzuarbeiten. Da haben wir uns ein Stück der Band No Comment angehört, namens Curtains, das eine Hommage an Pink Floyds Careful With That Axe, Eugene war. Und ich habe mir gedacht, da müssen wir doch jetzt einfach auch mal das Original hören. Hier sind Pink Floyd mit Careful With That Axe, Eugene.

0: Das waren Pink Floyd mit Careful With That Axe, Eugene, natürlich vom Amalgama-Album, von der Live-Platte dieses Doppelalbums. Und ich habe ja gesagt, Musik passend zum Sommer. Ich empfehle, neben natürlich der Anschaffung von Amalgama, weil es einfach eine tolle Platte ist, sich auf YouTube Pink Floyd Live in Pompeji anzugucken, wo die ganz allein in dieser Ruine stehen, im gleißenden Sonnenlicht und unter anderem auch dieses Stück spielen und sowohl klanglich als auch visuell die gleißende Hitze so richtig spürbar wird.
1: Also die Glötze ins Freie schieben, oberkörperfreie oder so, mit einem kühlen Getränk auf der Terrasse dieses Live-Session angucken.
0: Und natürlich, zumindest ich als aufrechter Punkrocker müsste ja eigentlich aus historischen Gründen Pink Floyd hassen, aber ungeachtet des späteren grauslich betulichen Werks dieser Band waren die Ende 60er, Anfang 70er halt einfach mal bahnbrechend. Mhm. Und wie wir gerade eben gehört haben, durchaus lärmig, konfrontativ, groovy unterwegs. Mhm. Auf diese Platten lasse ich nichts kommen.
2: Na gut.
1: Ein gutes Recht.
0: Ja.
1: Du Punker.
2: Sehr schön.
1: Ich entschuldige mich schon mal vorher. Ich stelle gerade fest beim Reden, dass ich mir die überneulich eingefangene kleinen Infekt immer noch nicht ganz auskuriert habe. Ist kratzt gerade schlimm im Hals. Wenn ich ab und zu mal husten muss, tut mir leid.
2: Wir husten einfach mit, dann fällt dein Husten nicht so auf.
1: Sehr gut.
2: Genau. Oder?
0: Ja. Wir können ja auch Whitney Houston spielen. Dann.
2: Ja, wir sind noch an Flachwitzen nicht arm. Füße hoch, liebe ZuhörerInnen.
0: Ja.
2: Wir machen weiter mit der Band Jass aus Baden-Württemberg.
0: Ah, zur Strafe Jass.
1: Einfach bübsch.
2: Sozusagen mit dem Stück Pulse von ihrer zuletzt erschienenen Platte. Der Name ich gleich raussuche.
0: Wir hören doch einfach mal.

0: Matthias mit ihrem Stück Pulz von der Platte Feel Safe.
1: Ein fetziges Darkwave-Techno-Stück, wie auch immer.
0: Ja, das war sehr schön.
2: Das ist doch kein Techno-Stück.
0: Man könnte das Gefühl haben, dass das Schlagzeug nicht von Hand gespielt ist.
2: Glaub aber, dass es...
0: Ist es. Und das war halt das Interessante an der
2: Nummer. Ich fand die strukturelle Ähnlichkeit zum vorher gehörten Pink Floyd-Stück ähnlich, weil wir jetzt zwei Stücke gehört haben, die echt nur einen einzigen Akkord haben. Ja. Und darüber halt so irgendwelche Klangschlieren gelegt werden.
1: Klangschlieren
0: ist ja, das war schön. Eine sehr, sehr interessante Stimmung, weil am Donnerstag der ein oder andere Mensch hat es ja vielleicht mitbekommen, es gab eine kleine Evakuierung aufgrund eines Brandes in der Nähe des Festivalgeländes, weshalb das komplette Festivalgelände evakuiert werden musste.
2: Oh. Ach, für die Zugeschalteten nochmal, du erzählst vom
0: Fusion Festival. Achso, ich erzähle von der Fusion, genau. Sich dadurch natürlich das ganze Programm nochmal verschoben hat. Einige Acts, die in der Zeit der Evakuierung hätten spielen sollen, wurden dann, wenn möglich, und sie noch Zeit gehabt hätten, dann am nächsten Tag auf den Nachmittag gepackt, ne, weil dies Jahr wegen der Hitze das alles ein bisschen später losging. Irgendwie, es gab tagsüber eine etwas größere Pause immer. Und aufgrund von Anwohnerinnen, die ja da auch irgendwo wohnen, in den Dörfern ringsherum, war auch die Musik etwas leiser. Es war sehr angenehm dies Jahr. Aber zurück zur Evakuierung. Die war dann irgendwann ich glaube, so um 9:30 durch. Und einige Bühnen haben dann halt das nachgeholt, was sie nicht spielen konnten. Einige andere haben es halt am nächsten Tag gemacht. Und die Jazz waren dann etwas später dran. Und die habe ich mir dann noch zur Genüge geführt. Und die Stimmung war halt unglaublich toll. Mhm. Weil alle dann so ein bisschen erleichtert waren, dass es dann wieder losging. Und,
2: das ist ja auch recht tanzbare Musik.
0: Ja. Also, das hat eine schöne Mischung aus eigentlich so ein bisschen, könnte es halt auch als Techno-Beat irgendwie verkaufen.
2: DAF fällt mir als Assoziation ein, wenn so ein treibender Schlagzeug-Beat über einem recht monotonen Klangkörper und dann so gerufene Slogans kommen. Mhm. Auch wenn das durch die Gitarren jetzt nicht nach DAF klingt, aber so vom Konzept her ist so ähnlich.
0: Ja, hat mich auch sehr beeindruckt.
1: Ich war jetzt gerade gedanklich schon wieder abgeschwiffen und wieder fasziniert innerlich, wie sich das alles so zusammen reimt hier bei uns. Ich ja auch noch so ein Stückchen dabei habe, was da irgendwie, ich könnte jetzt nicht sagen, ob es denselben Akkord hat die ganze Zeit, aber es würde da auch hervorragend hinpassen. Aber da kommen wir später zu.
2: Mhm. Wo kommen wir denn jetzt hin?
1: Jetzt kommen wir zu einem etwas traurigeren Ereignis, was sich im Juli ereignete, wobei ich da vorher noch mal kurz Anekdötchen davor schieben muss. Tags zuvor, nämlich vor diesem etwas traurigen Ereignis, stand ich früh morgens fassungslos in der Küche, während das Konkurrenzradio verkündete, dass ein Typ namens Manfred Alois Segis Geburtstag hätte, nämlich am 7. Juli, geboren 1946. Sagt euch dieser Name irgendwas?
0: Ja, ja, ich hab's auch gehört. Ja, ich wollte dir noch schreiben und
1: dachte stand, dann, oh, sorry, das war ein bisschen laut. Ich stand also in der Küche fassungslos, noch in Schlafhosen und musste mir diese Geschichte an und dachte, wie können die denn, wie also kann man wirklich auf diese Idee kommen?
0: Ja.
1: So, ich löse das jetzt mal auf. Der Name ist, also der Typ hat einen Künstlernamen und der ist Fancy. Also für die Zuhörenden, die uns verfolgen und jetzt nochmal der Verweis. Der Verweis auf, was der Freund Grisi vorhin sagte, ihr könnt, müsst natürlich nicht, aber durchaus sinnvoll ist es, wenn man uns regelmäßig hört, weil manchmal bauen sich die Sachen aufeinander auf.
2: Wir sind oder quasi wie serielles Radio.
1: Genau.
2: Ja. Breaking Bad ist Frühstücksradio.
1: Und Fancy war ein mir bis dato nicht untergekommener Künstler, der offensichtlich sich heute immer noch großer Beliebtheit in bestimmten Kreisen Wortfindungsstörungsdings.
0: Ja, irgendjemand findet das auf jeden Fall gut.
1: Genau, so irgendwie stand ich fassungslos da und das war am 7. Juli diesen Jahres.
2: Das heißt, der Typ ist 80.
1: Der ist 80
0: ja, der geworden. Ist 80.
1: So, und der ist nämlich 80 geworden, um Gottes Willen, jetzt bitte nicht falsch verstehen. Tags später ereilte mich, ich glaube, der Freund Grisi schickte es rum, die Information, dass Bonnie Tyler verstarb. Und wir hatten das in der Sendung, als es um Fancy ging, dass Bonnie Tyler ich natürlich immer, nicht immer, aber ein Stück von ihr ist in meinem Auflegerepertoire immer mit dabei. Und für mich durchaus vertretbar. Und jedenfalls die Bonnie hat das Zeitliche gesegnet, diese Welt verlassen. Und als kleinen Nachruf, ich habe mich dann ein bisschen mit der Diskografie nochmal beschäftigt, was ich vorher nie gemacht habe. Und bin dann über ein Stück gestolpert, was ich fand, das passt hervorragend. Das wird jetzt eins meiner Lieblingsstücke. So viel habe ich jetzt nicht von Bonnie Tyler, aber das ist wirklich ein schönes Stück. Und es erinnert ein bisschen an unseren Trailer am Anfang, an einen Film aus den 70er Jahren, der jetzt auch hätte ein Bud Spencer, der Soundtrack sein können, aber nur der Anfang. Oder halt eines leicht angehauchten erotischen Films aus den 70ern. Nichtsdestotrotz.
2: Mann, wir sind vormittags.
1: Mit Nackerhaut. Ja, aber es ist doch Sommer, da sind wir doch alle nackig am Baggersee.
2: Stimmt. Das stimmt.
1: Also, Entschuldigung, Sommerferien. Also. Ein kleiner Nachruf auf Bonnie Tyler mit dem Stück Don't Stop the Music von ihrer zweiten LP 1978, Natural Force. Ab dafür.

0: Bonnie Tyler, Don't Stop the Music.
1: Bonnie Tyler ist ja für mich ein Phänomen, weil deren Musik, sowohl die 70er-Jahre-Sachen, die so immer für mich einen ABBA-Vibe haben, als auch diese Powerballaden aus den 80ern, die sind schon unter Kitsch-Verdacht.
0: Na klar, und, selbstverständlich.
1: Eigentlich zu viel, aber mit dieser einzigartigen Stimme kriegt es irgendwie noch hin, dass das peinliche Musik ist, die nicht peinlich ist, wenn man diesen Widerspruch. Na, es gibt ja so Stücke, da muss man echt schon ein schlechter Mensch sein, um sie nicht zu mögen. So käsig sie auch sind. Und ja. Bonnie Tyler-Stücke fallen definitiv darunter. Vielleicht ausgeklammert das, was sie mit Dieter Bohlen zusammen verbrochen hat.
0: Ja, ich wollte dazu noch sagen,
2: oh Gott, das war schon raus aus meinem Kopf. Mist.
0: Nee,
2: stimmt, da war was. So
0: das ist dieses Stück, was wir jetzt gehört haben, es wurde nochmal explizit für den deutschen Markt als Single-Auskopplung rausgebracht damals und unterscheidet sich zu der LP-Version, die wir jetzt hier gerade gehört haben, dahingehend, dass, man wird es gehört haben, es ist nicht so die kratzige Bonnie Tyler-Stimme von Anfang an, wie das, was man vielleicht so gehört oder gewohnt.
1: Na, beim Refrain kam sie.
0: Genau. Und diese Single-Version für den deutschen Markt zu diesem Stück ist wirklich von Anfang an, musste sie so singen. Also ich habe mir das angehört und dachte, muss jetzt die arme Frau da extra im Studio stehen und kratzen, damit das so klingt?
1: Ja, dass solche Dinge zu bemerken, zeigen einmal auf, was diese Kulturindustrie da eigentlich macht und was wir immer glauben sollen, also autonom arbeitende KünstlerInnen, die als Ausdruck des inneren Mitteilungsbedürfnisses einfach irgendwas spontan hinhauen. Nein, das ist harte Arbeit und passgenaues Handwerk zur Befriedigung von Zielgruppen. Das ist manchmal sehr ernüchternd.
0: Okay, das war mein kleiner Nachruf zu Bonnie Tyler. Und ich, wie gesagt, fand halt dieses, dieser Umstand, dass ein Tag vorher dieser Typi, ja, kann jetzt nicht dafür, aber er ja Geburtstag hatte und einen Tag später die Bonnie Tyler diese Welt verließ.
1: Ja, ich hatte auch eine kleine Finsternis des Herzens, als diese Nachricht kam.
2: Na, ich bin ja nachmittags immer mal bei meiner Mutter und gucke mir dann so Sendungen an wie Brisant. Und da war es dann, ich glaube, ein, zwei Wochen vorher schon, dass die Tour abgebrochen war, dass sie im Krankenhaus war und das weiterhin so ein bisschen ist. Deswegen war ich da halbwegs drauf vorbereitet.
0: Das wusste ich nicht. Also, dass es eine Tour ist, das hat sich mir dann wirklich erst so mit diesem Ereignis ergeben und dass sie da seit Januar, glaube ich, oder Februar im Krankenhaus lag und man, ich glaube, ein Darmdurchbruch war es, nicht in den Griff gekriegt hat, Entzündung, ja, und sie hat sich nicht erholt.
1: Naja, lassen wir uns jetzt aber nicht die Sommerlaune völlig davon verderben. Es war ein Mensch, der ein Leben gelebt hat und seine Spuren hinterlassen hat. So, wir bleiben in den 70er Jahren bei einem anderen Menschen, der seine Spuren hinterlassen hat. Ich war ja im Mai zu Gast bei unserem Radiokollegen Christoph zu seiner Sendung zum Miles Davis. Und zwei Nerds, die wir sind, haben wir uns da total verquatscht und sind am Ende mit unserem Programm gar nicht mehr hinterhergekommen. Und ein Stück, das mir am Herzen lag, konnte ich nur kurz anspielen. Deswegen möchte ich jetzt hier die Gelegenheit nutzen, es ganz auszuspielen. Und es passt richtig zum Sommer, denn auch hier ist es wieder eine Art von Musik, wo man gleißende Sonnenstrahlen zu spüren glaubt, wenn man das hört. Und zwar ist es Miles Davis mit Rated X von der Platte Get Up With It. Das war eine Zusammenstellung von Live-Songs Anfang der 70er Jahre, als Miles Davis elektrisch geworden ist, also eine Funk-Rock-Band im Hintergrund hatte. Und das Stück, das wir jetzt hören, ist insofern besonders, als dass Miles Davis da gar nicht Trompete spielt, sondern sich an der Hammond-Orgel austobt. Während im Hintergrund sein wilder Gitarrist Reggie Lucas die Wah-Wah-Gitarre bis zum Exzess quält und die sonstige Band total schweißtreibend vorangeht, ja, verlustiert sich Miles Davis an der Hammond-Orgel. Ja, es
2: ist... Er hat doch Phallus gesagt gerade, oder nicht? Ich hab's
0: auch gehört. Ja,
1: es ist Pornomusik, sie heißt deswegen auch Rated X, es ist die nur für Erwachsenen Freigabe.
0: Und man beschwert sich, wenn ich hier von Oberkörper frei spreche.
1: Ja, das geht gar nicht. Ja, Miles Davis, Rated X, yeah.

0: Das mein Gott, ist das schlimm.
1: Oh. So, zur Strafe Jazz.
0: Ja, das, lieber runter, das ist auf jeden Fall wahr.
2: Na, werte ZuhörerInnen, habt ihr auch alle in der Salzwüste gelegen, während die Sonne auf eurem Schädel brannte?
1: Genau, total verkatert, auf LSD, irgendwelche Wüstenvisionen habend.
0: Also das ist,
1: während diese Zahnarztbohrerorgel sich euch ins Hirn fräst.
0: Das ist so dieses vertonte Tagsübergefühl, was ich jetzt auf der Fusion auch hatte. Irgendwie kommst du aus deinem Zelt gekrabbelt, irgendwie, weil es einfach nicht mehr geht. Um 10 und machst dann, dass du ganz, ganz schnell in deinen schönen, schattigen, kalten Hangar kommst, weil ansonsten hältst du es einfach nicht aus.
2: Hat's denn funktioniert, dein neu erworbenes, mir wird nicht warm Zelt? Fällt mir dabei
0: gerade ein. Ja, die Durchlüftung hat nicht so richtig. Ah. Aber gut, bei über 30 Grad, da streikt das dann auch. Mhm. Ja. Mhm. Nee, ich hatte eher Probleme mit, ich nenne es mal Anwohnenden.
2: Mhm. Ja. Anreihern.
1: Verstrahlten Leute links und rechts von dir, die keine Ruhe geben.
0: Ja. Zwei junge Herren. Der eine erzählte gefühlt seine ganze Lebensgeschichte von irgendwelchen Theatergeschichten und seiner Mutter und hast sie nicht gesehen. Und irgendwann kam dann aus einer anderen Ecke so, ey, könnte man die Schnauze halten? Wieso? Ja, richtig, ja. Hä, schläft hier etwa noch einer? Ich dachte, es ist viel zu heiß zum Schlafen.
1: So, richtig Jugendherberg-Style.
0: Oh. Oh, Alter, die hätte ich nehmen können. Dafür waren sie, das war aber der erste Morgen, und die anderen Tage haben sie dann ganz artig geschlafen und ganz leise ihren Kaffee gekocht, Eier gebraten.
1: Ah, auch das ist ein Stichwort. Ich habe ja, wir köstigen hier gerade zur Abwechslung mal pochierte Eier oder Eggs Benedict. Und beim Zubereiten habe ich gedacht, so warm wie das ist, könnte ich sie auch eigentlich einfach nur so hinlegen. Die sehen dann nach einer halben Stunde auch so aus. Ich brauche gar keine Energie für Wasserkochen verschwenden.
2: Und sie sind großartig geworden, Freund, die Eibrötchen.
0: Ja, voll.
1: Das geht mir runter wie Ei.
2: Lecker. Wir haben noch nicht ganz geklärt, was dieses grüne Blättchen.
1: Da werde ich nachher die Dame des Hauses fragen, denn der habe ich vom Balkon geklaut.
2: Und es ist wirklich drin, so wie ein pochiertes Ei sein soll, es zerläuft noch. Und die Basilikum ist mit Mayo, also Pesto in der Mayo.
1: Es ist eine Trüffel-Pesto-Mayo, die ich da angerührt habe, denn irgendwie müssen wir ja mit Trüffeln
2: rumtrüffeln.
1: Genau.
2: Es passt hervorragend zusammen, das Ei, der Unterbelag und das grüne Blättchen.
1: Ach, das freut mich. So, Sasch, erholst du dich jetzt musikalisch?
0: Ja. Wir kommen zurück zum Thema Wüste.
1: Was jetzt zur Entspannung, ein bisschen Grindcore?
0: Genau, nein. Wir kommen zu einer Band, ich glaube, es sind Finnen, Slomoza. Der eine oder andere, die oder eine andere Person kennt sie vielleicht. Mit ihrem Stück in Mai. Mainz Desert. Viel Spaß dabei.
1: Und schon wieder Wüste.
0: Und schon wieder Wüste.

0: Da sind wir wieder. Slow Moser mit dem Stück In My Mind's Desert. Das sind zu dem schönen Wetter dort.
1: Ja, richtig, hat auf jeden Fall richtige Sommervibes.
0: Es hat auch von daher gepasst, weil wir kurz bevor die gespielt hatten, am Samstag gab es nochmal eine Gewitterwarnung, wo wieder das Festivalgelände geräumt werden musste.
2: Oh, das stelle ich mir gerade spektakulär vor, dir auf der Bühne und im Hintergrund eine fette Gewitterwand.
0: Na, da war das, ist praktisch um uns rumgezogen. Dann hat es kurz ein bisschen getröppelt und dann wurden alle, also es gab auch unzählige Fotos mit so einem wunderschönen Doppelregenbogen. Ja.
2: Schön, schön. Hat mir sehr, sehr, sehr gut gefallen. Da werde ich auf alle Fälle mal reinhören.
0: Ja. Empfehle ich.
1: So, wir sind in der zweiten Stunde von Frühstücksalarm mit Trüffelsalz angekommen, der Frühstückssendung im Freien Radio Potsdam, falls ihr euch fragt, wo ihr da gerade gelandet seid.
2: Mit sehr schwarzem Kaffee.
1: Ja, wir drei Chaoten, mein Kollege Suede Cotton, der Sasch und mein Name ist Greasy Jalapeno, sitzen moin, hier moin. im heißen Studio, genießen Eierbrötchen und lauschen unseren Festivalerlebnissen, guter Musik und sonstigen Anekdoten.
2: Dem Sommer.
1: Im Sommer.
2: Ja, im Sommer.
1: In diesem Juli, heißen Juli 2026. Mein Thema war ja sehr, wenn du so willst, Baggersee-Musik. Was war dein Thema nochmal?
2: Sommer. Sommer. Es ist Sommer.
1: Einfach Sommer. Mm. Das ist auch eine schöne Jahreszeit, wenn man abends noch im T-Shirt draußen sitzen kann. Da freue ich mich das ganze Jahr drauf. Und wenn es soweit ist, genieße ich es. Nur die Getränke müssen kalt sein.
2: Unbedingt.
1: Ich war ja mit meinem Bandprojekt auf Tour und am heißesten Tag dieses Jahres, das war der Sonntag, der 28. Juni, sind wir in der Venue angekommen und dann hat der Kühlschrank seinen Geist aufgegeben und es gab nur lauwarmes Bier zu trinken.
0: Ach, das soll auch gar nicht so gut sein, bei so heißen Temperaturen kaltes Bier zu trinken.
3: Das stimmt nicht, Sasch. Das ist ein Märchen. Ja. Das ist ein absolutes Märchen. Erfunden von der Industrie, ja. Von irgendwem.
0: Ja, die lieber warmes Bier verkaufen wollten.
2: Brr. Sommer, Stichpunkt. Bin ich am Anfang des Sommers drüber gestolpert über eine Geschichte, nicht hier in dieser Stadt, sondern zwei Städte weiter, also eine nächste größere kreisfreie Stadt.
0: Berlin.
2: Nee, andere Richtung. Wie es in unserem Trailer heißt, Richtung Westen. Nein, Brandenburg an der Havel. Da stolperte ich drüber, dass die da einen Havelsommer initiiert haben. Und von allem, was ich da gelesen hatte, so Anfang Mai, Juni, dachte ich mir, das klingt ja einem vernünftigen Konzept. Also man versucht da irgendwie unter einem Dachmantel, wie auch immer, alles, was es an Kultur gibt, irgendwie in der Stadt zu vereinen. Und das halt mit Hilfe wirklich der Stadt selber, also der Kommune. Und da kenne ich jemanden, den ich da mal explizit befragen wollte. Also ist Svedi mit dem Mobilequipment rausgefahren Richtung Westen.
1: Nach Investigativjournalismus.
2: Ja, nach Brandenburg hat sich.
1: Der rasende Reporter.
2: Und hat sich mal eine Interviewpartnerin gesucht, die sich damit explizit auskennt. Hab das mal vernünftig in Reihe gebracht. Mein erster Versuch eines Interviews draußen in der Welt. Und da hören wir jetzt mal rein.
1: Oh, das hat man noch nie.
4: Ich sitze hier an der Havel im schönen Brandenburg und habe mir jemanden gesucht, der mir mal erklären kann, weil ich neulich drüber stolperte, was genau der Havelsommer ist. Mit wem sitze ich denn hier? Möchtest du dich kurz vorstellen?
5: Du sitzt hier mit Stefanie Knitter, die seit 24 Leiterin des Kulturbüros hier ist, in der Stadtverwaltung Brandenburg und die unglaublich gerne in dieser Stadt lebt, weil sie so schön ist.
4: Muss ich gerade auf dem Weg hierher feststellen, ich war lange nicht hier und ich finde diesen Ort doch immer noch, also hier direkt an der Havel, an der Jahrtausendbrücke, falls mal irgendjemand da hinfahren möchte, wirklich ein wunderschöner Ort, um hier zu sitzen. Man möchte meinen, man ist irgendwo im Urlaub.
5: Ja, es ist immer wie Urlaub, tatsächlich.
4: Aber deshalb sind wir nicht hier, nicht wegen dieser schönen Urlaubsidylle, die einem hier entgegenweht, sondern ich wollte dich fragen zum Havelsommer. Was genau ist denn der Havelsommer und für wen war er gedacht? Gab es da vorher irgendeine Überlegung? Hat man sich Gedanken gemacht, wem das ansprechen soll? Zielgruppen, Definition, irgendwas dergleichen?
5: Der Havelsommer ist im Prinzip gedacht für alle, für Menschen von 0 bis 99 oder auch darüber hinaus und für die Brandenburger selbst, aber auch für all jene, die hier gerne Urlaub machen oder die hier einfach mal vorbeikommen. Und die Idee ist quasi die Sommermonate an der Havel mit Kultur zu beleben, zu bespielen. Und wir haben hier nämlich unglaublich viel. Es ist bloß leider oft nicht so sichtbar. Und die Grundidee ist, quasi eine Dachmarke zu entwickeln für all jene Kulturschaffenden und Kulturformate, die es im Prinzip hier schon gibt. Und die dann noch ein bisschen mit anderen neuen Formaten zu bestücken und dann hier also ein großes Sommerprogramm auf die Beine zu stellen und Kultur hier erleben zu können.
6: Also, dass nicht jeder Kulturschaffende, in welcher Art auch immer, sein eigenes Ding macht, sondern dass man versucht, alle irgendwie unter einen Hut zu bekommen und das vielleicht in der, na, das ist gerade Dachmarke, ein bisschen mehr nach außen zu kehren. Also, dass genau. Man weiß, wenn man Havelsommer liest, dann gibt es da eine ganze Menge. Ich kann irgendwo danach suchen, finde da ein Programm und dann kann ich mir da rauspicken in dem Zeitraum X. Ach genau, wie lange geht denn der Havelsommer?
5: Der geht den ganzen Sommer über. Also startet ist er am 7.6. und geht jetzt bis 21. September. Genau. Und es ist für jeden was dabei. Also es gibt unterschiedlichste Formate von Lesungen, Konzerte, Schauspiel. Es ist also ein ganz buntes Programm und genauso wie du sagst. Also die Kultur, die hier ist vor Ort, die muss einfach sichtbarer werden. Die Kulturschaffenden müssen einfach die Möglichkeit haben, sich mehr in den Mittelpunkt zu rücken und zu zeigen, wie schön Brandenburg eigentlich ist.
6: Gibt es auch Hardcore-Punk und Rock'n'Roll?
5: Gibt es auch, natürlich, selbstverständlich gibt es Hardcore-Punk und Rock'n'Roll am Parkhof-Ufer, auch direkt an der Havel, ein kleines Punk-Festival.
6: Ja, ich habe schon gelesen in der Vorbereitung unseres Termins, dass auch eine uns stadtbekannte Band aus Potsdam hier, jetzt weniger Hardcore, aber ihr also spielen wird, demnächst glaube ich jetzt irgendwann, The Reef.
5: Genau.
6: Gab es denn bei der Vorbereitung, weil ich stelle mir das recht schwierig vor, wenn man sagt, okay, ich möchte jetzt eine ganze Stadt bespielen unter einer Dachmarke, so wie du es nanntest, kann ich mir vorstellen, dass auch ganz, ganz viele Kulturschaffende vielleicht auch lieber ihr eigenes Ding machen. Gab es da besondere Herausforderungen, wenn die Stadt dann an ihrer Seite auf einmal steht und sagt, wir würden gern euch alle irgendwie unter ein Dach bringen? Gab es da Schwierigkeiten, das irgendwie zu koordinieren?
5: Die Koordination war tatsächlich eine Herausforderung. Die Bereitschaft war grundsätzlich aber da. Wir haben auch im Planungsprozess im Prinzip alle mit einbezogen, gleich von Anfang an. Auch in der Entwicklung des Dachmarkendesigns waren die Kulturschaffenden beteiligt. Und genau, jetzt muss man dazu sagen, dass dieser Havelsommer im Prinzip, also es gab einen Vorläufer. Es gab den Kultursommer, der wurde vom Brandenburger Theater initiiert oder veranstaltet und war über 10 Tage ausschließlich auf der Freilichtbühne. Und dann wurden eben Veranstaltungen eingekauft und Besucher konnten dann auf diese Freilichtbühne gehen und dann 10 Tage dort eingekaufte Kultur genießen. Es war auch gut, waren auch schöne Sachen dabei, aber das Konzept ist ein grundsätzlich anderes, weil wir jetzt gesagt haben, nee, wir wollen schon auch, dass es Kultur von Kulturschaffenden dieser Stadt für Menschen in dieser Stadt ist. Und wir wollen also nichts von außen einkaufen, sondern wir wollen wirklich diese lokale Kultur einfach ein bisschen in den Mittelpunkt rücken.
6: Wobei dann der Havelfest, nein, wie heißt dieses große Event,
5: was hier? Havelfest.
6: Havelfest, wo ja dann so Acts eingekauft werden. Also ich kann mich an früher erinnern, als ich noch öfters hier war, dass da ja schon so B-Prominenz-Geschichten aufgetreten sind. Das ist aber auch immer noch und auch ist Bestandteil gewesen des Havelsommers.
5: Ist jetzt auch Bestandteil des Havelsommers, genau, haben wir einfach mit dazu gepackt und ist dann eben das, was, also es gibt natürlich immer noch Menschen, die wollen auch diese großen Konzerte, die sollen natürlich auch bedient werden. Das heißt also, wir unterscheiden nicht das ist die Kultur, die irgendwie
6: also kein Diktat von kein irgendwie oben runter genau. Von der Kommune, sondern genau. Wir versuchen oder ihr versucht, da alles unter ein Dach zu
5: genau.
6: Bringen. Also für das für irgendwie für jeden und der kann dann halt gucken, es gibt ja auch eine wunderschöne Webseite dazu, wo ich mir angucken kann, was alles läuft und läuft ja auch regelmäßig, wer jetzt auf Orgelei steht.
5: Kann auch die Orgelei
6: genau, sich kann jeden genau. Mittag oder Nachmittag in die Kirche gehen, deren Namen ich jetzt vergessen habe.
5: In die Katharinenkirche.
6: Ah, und sich schöne Orgelkonzerte angucken. Mhm. Wenn ich versuche, so viele Leute unter einen Hut zu kriegen, dass es viel Vorlaufzeit brauchte. Gab es da irgendwie...
5: Wir hatten zu Beginn 25 war klar, dass wir dieses Format jetzt übernehmen.
6: Also Anfang 2025.
5: Anfang 2025 war klar, dass wir dieses Format übernehmen vom Theater, beziehungsweise im Prinzip die Gelder vom Theater. Mhm. Jetzt ist im kommunalen Haushalt immer das Problem, dass du eigentlich ja nur quasi mit Beginn des Wirtschaftsjahres oder des Haushaltsjahres auch die Gelder einsetzen kannst. Das heißt also, wir konnten erst 26 wirklich starten. Deshalb war die Planungszeit natürlich da, aber wir konnten niemanden beauftragen, der irgendwie was zum Beispiel als Öffentlichkeitsarbeit...
6: Das Problem, was viele traf, egal ob jetzt Kulturschaffende oder sonst dergleichen, es war einfach, die Gelder wurden nicht freigegeben.
5: Genau, also wir haben dann quasi mit der Aussage, ihr übernehmt jetzt den Kultursommer Anfang 25 angefangen zu planen. Also wie soll es aussehen, konzeptionell, wen binden wir alles mit ein? Jetzt haben wir das Problem, wir können als Stadt nicht selber Veranstalter sein. Also das heißt, wir brauchen auch Veranstalter, die diesen Kultursommer mehr oder weniger füllen. Und vor allen Dingen, natürlich wollten wir auch eine großartige Auftaktveranstaltung haben. Da mussten wir uns jetzt nochmal neue Veranstalter suchen. Und das alles zu koordinieren und organisieren und auch erstmalig tatsächlich auch Sponsoren mit einzubinden, war für uns totales Neuland. Also wir sind halt tatsächlich ja Verwaltung. Also so sehr, wie mein Team auch irgendwie kreativ ist. Aber wir sind Verwaltung und haben, also das schon war klar. Total Neuland. Mhm. Ne?
6: Also gut, jetzt sage ich jetzt so salopp, ja, schon klar, weil ich auch ein Stück weit aus der Verwaltung komme. Ist vielleicht für unsere Zuhörenden da draußen nicht ganz so nachvollziehbar und sicherlich viele von denen, die uns zuhören, planen oder organisieren sowas völlig anders, nämlich von sich selbst heraus und sind halt nicht gebunden an derlei Vorgaben. Aber in dieser Größenordnung braucht es dann natürlich auch irgendwo Rückhalt. Und es ist schön, wenn sich die Kugel dahinter stellt. Also das dann auch wirklich versucht, irgendwie etwas zu unterstützen, zu schaffen, was es so vorher nicht gab. Weil ich finde, dieses Konzept, es wird nicht neu sein. Ich denke, es gibt in vielen, vielen Kommunen oder vielen Städten derlei Überlegungen. Aber ich kenne es zum Beispiel aus Potsdam so nicht. Also da versucht man nicht irgendwie in einem bestimmten Zeitraum X versuchen alle, also wirklich alle auch mitzunehmen, die in irgendeiner Form Kultur halt darbieten, bringen, schaffen, musizieren, malen, was auch immer. Und deshalb fand ich das so faszinierend, dass man versucht, als Kommune wirklich Kultur so in den Vordergrund zu rücken, dass für allen was dabei ist und halt das unter, wie du es so schön sagtest, unter ein Dach zu stellen und dann versuchen auch alle mitzunehmen und halt keinen außen vor zu lassen.
5: Und jetzt muss man natürlich sagen, dass vor allem die Kleinen natürlich insofern davon profitieren, als dass die ja gerade was Öffentlichkeitsarbeit betrifft, ja auch nicht so viele Möglichkeiten haben. Und das ist natürlich, also wir hatten Gelder zur Verfügung, wo wir eben auch unterschiedliche Formate fördern konnten, aber dieses Privileg zu haben, jetzt auch mal Geld fürs Marketing in die Hand nehmen zu können und auch Kleine wirklich supporten zu können mit Öffentlichkeitsarbeit, war einfach auch großartig. Also die profitieren natürlich davon.
6: Jetzt hast du mir mehr oder weniger schon die nächste Frage vorweggenommen, nämlich welche Bedeutung, Effekte, Synergien würdest du dir erhoffen für Stadt, Kommune und für die Künstlerveranstalter und letztendlich auch für die Kulturkonsumenten? Die Kulturkonsumierenden, das ist ein viel schöneres Wort.
5: Das würde ich dir aber gleich wieder wegnehmen wollen, dieses Wort, weil ich tue mich ein bisschen schwer mit Kulturkonsumenten, weil genau darum geht es eigentlich nicht, sondern es geht schon auch darum, also letztendlich natürlich sind es Konsumenten, weil man zur Veranstaltung geht und die sich anguckt. Aber die Grundidee dahinter ist ja, ich erlebe Kultur und gehe dann auch in den Austausch. Also ne, ich gehe nicht einfach nur hin und gehe wieder weg, weil ich eben zu einem großen Konzert gehe, sondern ich bin gerade bei diesen kleineren Formaten oder bei den Formaten, die jetzt auch neu sind, die Havelkarawane zum Beispiel, bin ich einfach vor Ort und komme in Kontakt mit meinem Umfeld und den Mitmenschen. Und gehe in den Dialog, ob es mir jetzt gefällt. Also das ist letztendlich ja das natürlich, was auch Kultur ausmacht oder wo die Bedeutung auch, die gesellschaftliche Bedeutung liegt, dass man egal, welche Meinung man zur Kultur hat oder zu dem, was man gerade sieht, einfach auch in den Austausch gehen kann. Also ne, du findest scheiße, ich find's super und dann können wir uns einfach auch nochmal drüber unterhalten. Dann können wir auch mal in den Diskurs gehen. Das ist irgendwie, und das habe ich tatsächlich bei dieser Auftaktveranstaltung erlebt, dass es da ein unglaubliches, also auch so ein Gemeinschafts Gemeinschaftsgefühl gab und es war irgendwie nicht erzwungen, sondern es war einfach da. Und die Leute waren einfach irgendwie froh und glücklich zu erleben, wie Auftaktveranstaltung, gehe ich jetzt nochmal ganz kurz auf ein, die Havel-Karawane war, also da fuhren 18 Boote über die Havel und auf jedem Boot waren unterschiedliche Musiker, die dann eben auch unterschiedliche Musikgenre bedienten und ein Hörspiel hatten wir auch drauf. Und dann säumten wirklich tausende Besucher, also es ist ungelogen, es waren wirklich tausende, das Ufer der Havel. Und waren einfach zufrieden und glücklich und tanzten. Und es war einfach eine total wahnsinnig schöne Atmosphäre. Und genau so habe ich mir das vorgestellt. So haben sich mein Team und ich mir das vorgestellt. Und das ist letztendlich auch die Vision für diesen Havelsommer. Ne? Leute zusammenbringen. Und weil du noch fragtest nach der nach den Synergien für Kommune, Stadt oder Kulturschaffenden. Meine Idee für die Kultur in dieser Stadt ist tatsächlich, dass man wieder mehr zusammenfindet. Also, na klar, wir müssen nicht drum rumreden. Es geht immer irgendwie um Fördermittel, geht immer irgendwie um so einen unterschwelligen Wettkampf. Ne? Wo kriege ich meine Gelder her und warum kriegt er eigentlich mehr als ich oder wie auch immer. Aber ich glaube, dass das der Kultur nicht gut tut und auch gar nicht, also schon gar nicht in so einer relativ überschaubaren Stadt wie Brandenburg, sondern dass wir hier einfach eine starke Kulturlobby brauchen. Und durch diesen gemeinsamen, das ist vielleicht möglicherweise auch ein hehres großes Ziel, aber durch so eine gemeinsame Aktion wie diesen Havelsommer, dass vielleicht tatsächlich mehr Menschen miteinander, also Kulturschaffende in Kontakt kommen, mehr Kooperationen bilden, weil der die Technik hat, die der andere nicht hat, dass man sich einfach ein bisschen untereinander so mehr in den Austausch und in den...
6: Wir machen mal kurz einen Break an dieser Stelle und du kennst ja unser Format, sonst hättest du wahrscheinlich nicht zugesagt, zu diesem Unterfangen eines Interviews. Ich würde einen Musiktitel aus meinem sonst mir zustehenden Musikslot abtreten. Du darfst dir was wünschen.
5: Ich wünsche mir The Doors mit The Spanish Caravan.

0: Und da sind wir wieder. Zurück im Studio.
1: Zurück im Studio des Freien Radio Potsdam zu Frühstücks eine Trüssel Salz nach dem Exkurs zum Havelsommer, Kulturfest der Stadt Brandenburg an der Havel.
0: Genau, es wird noch einen zweiten Teil geben, dann im August. Also jetzt sind wir wieder bei dem, was der Grisi von sagte. Immer schön dranbleiben, die Dinge bauen sich hier bei uns immer nacheinander auf.
1: Genau, Fortsetzung
0: es war, folgt. Es war, wir haben es gerade festgestellt, natürlich war es jetzt eine Menge Zeit. Ich verzichte auch ein bisschen auf meine Musik. Ein paar weniger Titel heute dabei. War ein Versuch des Interviews, für mich ja auch Neuland. Wir machen das ja hier, darf man noch nicht vergessen. Aus Spaß an der Freude. Und es ist dann schon auch eine Herausforderung, mit jemandem ein Gespräch zu führen, selbst mit einem kurzen Fragenkatalog davor, das dann halt in eine komprimierte Form zu packen. Und das ist schon auch spannend so.
1: Aber wir könnten ja mal die HörerInnen, die uns vielleicht regelmäßig hören, an dieser Stelle befragen, ob sie sich mehr solcher Wortbeiträge wünschen würden oder ob es mehr Musik sein soll. Das fände ich durchaus interessant. Denn,
0: wie viel Zuschriften gab es denn zu unserem letzten Aufruf? Wer hat den Postkasten geprüft?
1: Wäschekörbe voll.
2: Na, wir können das ja auch so machen. Du rufst drei Leute an, ich rufe drei Leute an, genau. Du Ohren, dann haben wir alle durch.
1: Ja, dann haben wir schon fast eine repräsentative Stichprobe.
0: Ja, ich fand, das passt aber so schön in unsere Sommerausgaben, mal zu gucken, wie eine Kommune sowas anstellt oder den Versuch auf die Beine stellt, so Kultur in der Stadt und...
1: Es gibt sich ja, ist ja dann im Prinzip so ähnlich wie das, was wir hier mit diesem freien Radio versuchen, aus Eigeninitiative heraus irgendwas, was dieses Zusammenleben spannend, anregend und lebenswert macht, auf die Beine zu stellen. Und sei es, dass wir Konzerte organisieren, bei denen befreundete Bands spielen, sei es, dass man eine Radiosendung macht, sei es, dass man, vielleicht ein Tick professioneller als wir, eben einen Kultursommer in einer Kleinstadt auf die Beine stellt. Stichwort Kleinstadt. Ich komme ja, vom Dorf. Mein Thema ist Sommer. Und so ein Unterthema meines Sommerthemas ist Baggersee. Und ich springe zurück in der 80er, Anfang 90er, wenn ich in der Pfalz am Baggerloch gesessen habe, ab und zu durch die trübe Brühe geschwommen, ansonsten am Ufer gesessen. Und da gab es dann ja noch andere Leute. Und zwar gab es damals dann immer so ein Grüppchen, so Hippie-Motorradrocker. Diese Art von Milieu oder Szene, wie sie in den Werner-Comics dargestellt worden ist.
2: Leute hast du in live gesehen.
1: Sowas gibt es heute fast kaum noch. Oder wenn, dann rennen sie auf irgendwelchen, schon etwas verwittert, auf irgendwelchen Stoner-Rock-Festivals rum.
2: Ja, oder fahren Simi auf dem Dorf.
0: Jedenfalls, ich wollte gerade sagen, so ein Bild hatte ich gerade vor mir.
1: Jedenfalls Leute, die noch Schlaghosen getragen haben, was schon eigentlich nicht mehr aktuell war zu der Zeit. Und die haben über einen Ghetto-Blaster Musik gehört, während dann so seltsame Düfte nach verbrannten Tannennadeln oder Rosmarinzweigen so rübergeweht haben.
2: Ja, genau.
1: Und mit zunehmendem Alter fand ich das dann nicht unspannend, was da zu hören war. Hab mir dann immer mal am Herz gefasst und gefragt, was ist denn das? Dann nochmal gefragt. Ne? Fielen dann so Namen wie Eloy oder Jane. Das ist so Krautrock, aber nicht der coole Krautrock wie von Can oder Kraftwerk oder Ashra Tempel, sondern das waren so diejenigen, die in die Dörfer gezogen sind und dann bei irgendwelchen Steinbruch-Open-Airs halt ihre Musik gespielt haben. So ein Derivat amerikanischer Psychedelic-Musik, so ein bisschen teutonisch-bierschwer. Und ein Name, der da auch gefallen ist, war Brain Ticket. Die passen da aber eigentlich gar nicht rein, denn wie ich festgestellt habe, war ein Brain Ticket kein Krautrock. Denn der Master meint, ich muss ablesen, weil ich mir diesen Namen nicht merken kann, war ein Belgier namens Joël van Drogenbroek. Der Schweizer, französische und deutsche Musiker um sich geschart hat, um einen Jazz-Progressive-Psychedelic-Rock Mischmasch zu erzeugen, der auf interessante Weise immer nicht so richtig auf den Punkt kommt. Ich möchte jetzt hier so ein Stück spielen, das passt thematisch dazu. Es heißt Like a Place in the Sun. Das ist vom Debütalbum Psychonaut aus dem Jahr 1971. Und es hat so eine Orgel, die so bedrohlich vor sich hin wabert. Insofern greifen wir den Miles Davis so ein klein bisschen auf. Und dann hat es so einen komischen, schlingernden Rhythmus. Und achtet mal drauf, dieses Stück kommt einfach nicht auf den Punkt und passt somit wunderbar zu einem völlig verdattelten Sommernachmittag am Baggersee, der auch irgendwie total punktlos dahin geht und dieses punktlose, ziellose, sich nicht auf irgendwas hinbewegen müssen, da ist ja zur Abwechslung auch mal was Schönes. Wir hören Brain Ticket mit Like a Place in the Sun.

0: Sehr interessant.
1: Schnell raus aus der Sonne.
2: Ja, Brain Ticket war eine dieser, das war eben Brain Ticket mit Like a Place in the Sun. Und Brain Ticket waren eine dieser Bands, die wir dann Mitte der 90er, also als Hardcore-Kids, dann auch entdeckt haben, als wir so gebrauchte Secondhand-Platten auf dem Flohmarkt so von irgendwelchen uralt Psychedelic-Bands rausgefischt haben. Nachdem Neurosis mit ihren psychedelischen, ruhigen Zwischenspielen zwischen den harten Songs uns darauf aufmerksam gemacht haben, dass solche Sounds ganz geil sein können. Mhm. Brain Ticket.
1: Mhm. Brain Ticket.
0: Mhm. Sehr schön.
1: Was eine Orgelei heute hier.
2: Ja. Mhm. Hier wird überall rumgeorgelt.
0: Oh. So. Wir kommen zum Highlight, meinem
2: Fusion-Highlight. Endlich mal kommt es zum Punkt, ne? Kommt es der Höhepunkt?
0: Ja, mehr oder weniger. Ich war in der glücklichen Lage, am Samstag an dem Fusion-Wochenende frei zu haben, also nicht arbeiten zu müssen, konnte mir also diesen unglaublich warmen Tag sämtliche Bühnen angucken und bin dann ein Stück weiter von dem Heimathangar, der da der Dacia-Hangar witzigerweise ist, wegzukommen und war am Weidendom und konnte dort Paul Sies gucken, inklusive Band.
1: Sowieso.
0: Ich glaube, wir hatten ihn schon mal in der Sendung mit Saufi Saufi. Hier mit einem anderen Stück, das da heißt... Auch in der Nazi-Zeit war Spargelzeit.
1: Ich hab's mir fast gedacht.
0: Ab dafür.

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0: Auch in der Spargelzeit war Nazi-Zeit. Nee, auch in der Nazi-Zeit war Spargelzeit. So.
1: Ja, umgekehrt auch.
0: Ja. Tja. Mich live eiskalt erwischt in der ganzen Partylaune und dann kommt er mit dem Stück um die Ecke und ich bekam auch ein bisschen die Tränchen, muss ich sagen.
2: Kanntest du das?
0: Krass.
2: Hast du das nicht vorher gehört?
0: Nee, ich habe das Stück vorher nicht gekannt, deswegen sage ich, es hat mich wirklich in dem Moment so eiskalt erwischt. Er hatte halt wirklich ganz tolles Rahmenprogramm, super Laune und dann kommt er mit dem Ding um die Ecke und ich so, oh, krass.
2: Kennst du das Video dazu?
0: Also, ja. Also, ja, das habe ich mir im Nachgang dann noch angehört, geguckt, meine ich.
2: Ja, ja.
1: Ja, ist ja auch hier in dieser Sendung jetzt. An diesem unbeschwerten Sommervormittag in Vorbereitung auf Baggerweiher und draußen sein, uns daran erinnert, dass nicht immer nur
2: Sonnenschein ist.
1: Unbeschwerte Sommerferienzeit ist.
2: Ihr guckt mich so erwartungsvoll.
0: Ja, du bist als Nächster dran, ich habe dem nichts mehr zuzufügen.
2: Und wie sich's, natürlich immer ausgeht bei uns, passt das hier wieder wie die Faust auf Klaus oder wem auch immer oder dummer Spruch. Wir hören uns jetzt ein wenig Hip-Hop an. Und der Aufhänger dazu war Freund Grisi tatsächlich, weil wir es in der letzten Sendung hatten mit Onkel Mike. Und du die Aufforderung ja startest, man soll sich auch die Videos mal angucken, die Onkel Mike da mit seinen Mannen produziert hat. Und da tauchte nämlich in einem der Songs auf dieses ikonische Bild von Woody Guthrie, meinem Freund, und seiner Gitarre mit der Aufschrift This Machine Kills Fascists. Mhm. So, und damit haben wir hier eine schöne Überleitung zum Song davor. Und dann habe ich mich ein bisschen mit Woody Guthrie beschäftigt. Und den hören wir jetzt nicht, über was völlig anderes gestolpert, nämlich über einen kanadischen, abstrakt Hip-Hop-Menschen namens Kay the Aquanaut. Der hat 2017 eine Platte gemacht, Yeah Riot. Die Ideen dazu kamen ihm, als er 2016 in Paris unterwegs war, auf so einer Mini-Europa-Tournee mit all seinen Hip-Hop-Kumpis aus Kanada wahrscheinlich. Bisschen beeinflusst von Hemingway, Piaf, Morrison, Folk-Hip-Hop. Also spannende Geschichte. Ja, großartig. Ich habe dieses Stück gehört und war sofort, das war eine Woche lang mein Lieblingsstück. Und das Stück von dieser Platte Yeah Riot aus dem Jahre 2017 heißt Contemporary Woody Guthrie. Da ist dann wieder Aufhänger. Und da hören wir jetzt mal rein.
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0: Kale the Aquanaut aus Kanada. Also hier dieses Stück Kale the Aquanaut und Marky, der es wohl produziert hat, wer auch immer Marky ist. Ich fand das ziemlich großartig und wie gesagt, der Aufhänger war dieses ikonische Bild, was in dem Social Distortion Stück auftaucht, ich weiß gar nicht welches war, von Woody Guthrie und er hatte ja durch mehrere Gitarren auf dem, einmal mit Hand geschrieben und einmal mit Aufklebern, This Machine Kills Fascists.
1: Ja, schönes Stück.
0: Hat mir auch sehr, sehr gut gefallen.
2: Ja, ich habe gerade eben nochmal parallel dazu mal kurz nachgelesen, weil ich zu Woody Guthrie ja die gruselige Geschichte seines Lebensendes mal gelesen hatte, nochmal kurz nachgeguckt habe. Der ist ja ganz elendiglich gestorben Korea Huntington. Furchtbare Krankheit.
0: Ja, ich war das erste Mal mit ihm konfrontiert durch damals die Platten von Billy Bragg und Wilco, die ja da mehrere Sachen von ihm vertonten oder neu aufgelegt haben. Gab es nämlich mehrere Platten zu. Und dann hatte ich das Thema, hatten wir aber irgendwie schon mal.
2: Den haben wir schon von Billy Bragg und Wilco mal
0: eine Sendung gespielt. Und dieses Buch, was ich mal geschenkt bekommen habe, was seine Tochter, so die Legende, posthum veröffentlicht hat, weil sie es gefunden hat in einem Schreibtisch von ihm, in losen Blättern. Ah, verdammt, jetzt kriege ich den Titel nicht zusammen. Dieses Haus aus Stein, Haus aus Lehm oder Haus aus Stein, glaube ich, hieß es. Ein Roman und da ist ja dann die Rede davon, von irgendwo im Westen, von armen Familien, die Ziegel aus Lehm brennen, die Adobe heißen, wo ich dann so ein Aha-Erlebnis hatte zu diesen Adobe-Produkten. Und dachte, ach, daher, ja klar, gebrannter Ton, Lehm, Ziegel. Genau, so. Und Woody Guthrie, ja, kommt man irgendwie auch nicht drum herum, so musiktechnisch, weil er doch irgendwo auf viele einen Einfluss hatte auch. Hm. Und deshalb dieses Stück, also so ein Hip-Hop, da hätte ich jetzt ihn so, also nicht erwartet. Also deshalb fand ich das sehr, sehr.
2: Finde ich jetzt gar nicht so abwegig, weil Woody Guthrie war ja
0: übrigens, Entschuldige, übrigens auch ein schönes Video zu diesem
2: Stück. Okay, ja. Guckt auch mal Videos, wenn ihr nicht gerade Radio
0: hört. Ihr sollt natürlich nur Radio hören.
2: Aber ich finde die Connection Folk zu Hip-Hop jetzt gar nicht so abwegig, weil Folkmusik sollte ja Musik, einfache, zugängliche Musik von Leuten für die Leute sein, mit einem sehr großen Gewicht auf den sprachlichen Anteil, dass eine Geschichte erzählt wird, dass der Text eine große Rolle spielt, dass die musikalische Begleitung fast ein Stück in den Hintergrund gerät, weil sie aufgrund der wenigen Akkorde und der einfachen Gesangsmelodien manchmal fast banal ist und dass aber die Geschichte im Vordergrund ist. Und das ist eine Parallele zu dem, was Hip-Hop-Musik ausmacht, wo die Beats und die musikalische Basis ja oft auch weniger wichtig sind als die Raps, die drüber gelegt werden. Insofern sind sich Hip-Hop und Folkmusik an der Stelle sehr ähnlich. Und auch als Ausdruck von Graswurzelbewegung, dass die Leute Geschichten aus ihrem Leben erzählen, dass die Schwarzen durch die Raps beim Hip-Hop das Leben ihrer Community widerspiegeln mit dem, was cool ist, vor allem auch mit dem, was nicht so cool ist, insbesondere im Polit-Hip-Hop.
0: Jo. Du, da hatte ich auch mal hier Hip-Hop.
2: Ja, mir fällt manchmal auf, dass wir als Frühstückssendung dann doch recht stromgitarrenlastig sind. Das ist halt unserer Sozialisation bedingt. Und ich mag da auch eigentlich jetzt nicht von abweichen, weil ich möchte ja hier die Musik spielen, die mir gefällt. Ich stelle halt nur fest, dass wir manchmal nicht so breit aufgestellt sind, wie ich es manchmal dann auch gerne hätte. Ich danke euch, insbesondere Sasch, dann dafür, dass er das öfters auch mal auflockert, was das betrifft.
1: So, und freu dich auf den August.
2: Ja. So, und ich komme in der Hinsicht dann jetzt wieder zurück zu meinem Metier. Und zwar war ich ja Baggersee, Steinbruch Festival. Sasch hat vom Fusion Festival erzählt und somit komme ich zum Prototyp einer Hippie-Festival-Band.
1: Oh mein Gott.
2: Bekannt für ihre, bekannt für ihre teilweise 24-stündigen Auftritte, in denen.
1: Bitte, 24-stündige Auftritte?
2: Ja. Oh Gott. Es hat schon seinen Grund, dass einer der Songtitel Kings of Speed hieß. ansonsten aber natürlich psychedelische Drogen wie Pilze, LSD oder auch Marihuana eine Rolle gespielt haben. Eine überwältigende, bösartige, psychedelische Lightshow, eine gebodypaintete Sängerin, die vorne die ganze Zeit getanzt hat, ein uns allen bekannter schnur- und backenbärtiger Bassist und die Rede ist natürlich von Hawkwind, die mit Silver Machine für mich den ultimativen Festivalsong geschrieben und abgeliefert haben, den wirklich auch Lemmy Kilmister singt, was wohl eher Zufall war, weil er im Studio gerade zur Verfügung gestanden hat und die dann wohl ausgelost haben, wer das jetzt singen muss, hat er sich bereit erklärt. Und dieses Stück ist für mich heute immer noch einfach wahnsinnig toll und geil und ich habe Erinnerungen an eine nächtliche Autofahrt vor Augen, wo dann um 3 Uhr oder 3:30 die allerersten Sonnenstrahlen über den Hügel gekommen sind, just in dem Moment, als das von Dimwit gespielte komische elektronische Gerät mit seinen Psychogeräuschen anfängt. So, und wir heben jetzt alle gemeinsam im Raumschiff Hawkwind ab auf der Silver Machine.

0: Na, dann kommen wir zu Ende, mein Lieber.
1: Freund Suede Cotton mampft noch auf den letzten Metern unserer Frühstückssendung, Frühstücksei mit Trüffelsalz.
2: Dabei habe ich noch anaconda-mäßig versucht, mir das Brötchen ganz reinzuziehen.
1: Ja, da waren Hawkwind dann doch schneller vorbei als gedacht. Ich habe wohl mit den 24-Stunden-Konzerten eine falsche Fährte gelegt. Aber die haben wirklich so auf irgendwelchen obskuren Hippie-Festivals auf der Insel solche Auftritte hingelegt. Wahrscheinlich haben sie da in Schichten gespielt. Die waren ja auch ein etwas größeres Ensemble. Und da durfte sich immer einer mal schlafen legen zwischendurch für 2 Stunden, während die anderen weiter auf einem Akkord rumgejammt haben. Und dann ist er wieder zurückgekommen, durfte sich ein anderer pennen legen.
2: Da sind die quasi verantwortlich für die 24 Stunden von Le Mans?
0: Ja, das klingt so.
1: Ja. Beziehungsweise vielleicht haben sie auch alle gespielt, weil, wie gesagt, Kings of Speed deutet an, wie diese Band solche Auftritte vielleicht auch hat bewältigen können.
0: Weil sie schnell Auto gefahren sind,
1: meinst du? Genau. Alles ein bisschen schneller gespielt, damit man schneller da ist.
0: Sehr gut. Ich komme zu meinem letzten musikalischen Beitrag heute. Und zwar habe ich dabei die niederländische Band Maria Iskariot, die da auch niederländisch singen und einen Song mit haben, der Team heißt. T-I-J-M, keine Ahnung.
1: Daim.
0: Die hatten auch so ein bisschen die undankbare, waren in der undankbaren Situation nach der Gewitter-Evakuierung am Samstag des Fusion-Festivals in den Triebwerken, was eine relativ große Bühne ist, zu spielen und da nur 2 Hände voll Leute vorne standen. Ich glaube, die waren da so ein bisschen pisst. Aber hört mal rein, das ist sehr schön.

0: Ja, Kollege Sasch weckt uns zum zweiten Mal auf, nachdem Paul Siess mit thematischer Schwere von diesem leichten Sommernachmittag abgelenkt hat, hat uns jetzt die Koffein- und Adrenalinspritze von Maria Iskariot nochmal aufgeweckt zum Ende der Sendung.
1: Oh ja. Aber die waren live auch wirklich sehr schön, auch wenn jetzt nicht so viel, ich sag mal, Zielpublikum da war. Es waren dann eher so Herren in meinem Alter, die damit rumstanden und das irgendwie so gefeiert haben, weil die sich wahrscheinlich auch, so wie es mir ging, an die 90er erinnert.
0: Ja, Hole und Babes in Toyland.
1: Voll.
0: Voll. Und L7.
1: Ja, sehr schön gewesen.
2: So, wir sind ein wenig in Eile, oder?
0: Nein, sind wir nicht.
2: Wir nicht?
0: Wir sind ja nicht auf der Flucht.
2: Oh, Gott sei Dank.
1: Auf der Arbeit.
2: In gewisser Weise ja schon. Ja. Ich springe nochmal in den Juni zurück, wo ich ankündigte, dass die Hannah Gill, die ich sehr lieb gewonnen habe in dem letzten Jahr, im Juli ein neues Album rausbringen wird. Jetzt gebracht hat. Und ich da ja stellvertretend für dieses Album, weil die Titelliste ja schon einsehbar war, der Meinung war, dass sie ein Stück da mit drauf bringen wird, was schon auf einer EP vorher mal erschienen ist. Nein, ist es tatsächlich nicht und deshalb müssen wir uns das heute nochmal anhören. Gleicher Titel quasi wie im Juni. Acelia, jetzt aber wirklich von der herausgekommenen LP Like Sunrise. Hannah Gill.

0: Diana Gil Azealia, offensichtlich eine wichtige Person in ihrem Leben, dass sie ihr gleich zwei Stücke widmete.
1: Und ist das eine Blume?
0: Ist auch eine Blume, aber My First Love Azealia.
1: Vielleicht singt sie ja von ihrem Balkon oder
0: was? Ja, unmöglich. Auf dem wir gerade schon gedanklich saßen und in die Mittagsidüserei entwippt sind.
1: So, wir sind am Ende der Sendung angelangt. Mit diesem wunderbar entspannten Stück entlassen wir euch in den heißen Nachmittag. Macht's euch im Liegestuhl bequem. Genießt ein kühles Getränk und den Sommer an sich. Und seid in einem Monat wieder dabei, wenn es heißt Frühstücksei mit Trüffelsalz.
0: Bis zu einer dann. Weiteren Sommerferiensendung.
2: Das wird schön. Oh, ich freue mich drauf. Ist aber noch ein bisschen hin. Naja.
0: Viel Spaß.
2: Macht's gut. Tschüss. Ende im
3: 20.
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1: Ihr habt das jeweilige Nachtprogramm auf den freien Radios gehört und jetzt ist Zeit für das Morgenmagazin.
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1: Ihr habt gerade schon so ein bisschen mit dem Ausbrummen gehört, dass heute zu Gast oder heute sind wir nicht alleine hier im Studio, sondern zu zweit.
4: Genau, wir sind heute zu zweit.
1: Und wir haben die Ehre, das Morgenmagazin der Freien Radios zu moderieren, nicht nur zu hören auf Radio Korax auf der 95,9, sondern auch
4: bei den Freien Radios Berlin-Brandenburg, bei Radio Blau in Leipzig, bei Coloradio in Dresden, für ganz Sachsen online beim Rundfunkkombinat, bei Radio Swupfurt in Frankfurt-Oder und bei Radio Unerhört auf Marburg auf der 90.1 und natürlich auf der DAB Plus oder im Livestream.
1: Genau, und natürlich bei allen Radios online im Web. Weltweiten Web-Livestream, genau.
4: Ihr könntet überall sein.
1: und wir ja tatsächlich auch. Wir verbreiten uns im Äther und vielleicht, um die ein oder anderen Menschen auch nochmal mitzunehmen, mein Name ist Clay.
4: Ich bin Lucien.
1: Genau, und wir haben nicht nur die Ehre, heute durch dieses Morgenmagazin zu moderieren, sondern auch mit euch ganz wunderbare Themen zu erfahren. Ein Thema, das bringst du ja tatsächlich auch mit, direkt in der ersten Stunde um halb werden wir ein Gespräch hören. Du warst im Gespräch am vergangenen Freitag mit einem ganz besonderen Gast hier bei Radio Korax.
4: Ja, ich war im Gespräch mit Tim Klüssendorf, dem Generalsekretär der SPD, der auch, soweit ich weiß, Fremdbezeichnung als der letzte Linke der SPD bezeichnet wird. Wir haben mit ihm über die Vermögenssteuer geredet und warum die SPD eine Vermögenssteuer will, aber der Koalitionsvertrag in der Bundesregierung trotzdem keinen vorsieht. Naja, zumindest haben wir ihn das gefragt, ob er es beantwortet hat. Das seht ihr dann später. Aber das ist nicht das Einzige, was wir haben.
1: Nein.
4: Sondern wir haben ja unsere beliebte Sendereihe Platz der Republik. Und da ist es mal mehr, mal weniger ernst. Heute ist es ein bisschen weniger ernst. Was haben wir da? Clay?
1: Das war natürlich jetzt die Hunde falsch. Wie nennt man das, wenn man die Pferde scheu macht und die Hunde? Egal, auf jeden Fall Platz der Republik, die Sendereihe, wo Menschen in ländlichere Gebiete von Sachsen-Anhalt fahren, jetzt kurz vor der Landtagswahl. Und ein Redakteur von Radio Korax war mit dem Fahrrad unterwegs und das bei 37 Grad. Dazu werden wir gleich einen kurzen, doch auch recht spaßig gewordenen Beitrag hören. Und zum Ende der ersten Stunde widmen wir uns auch noch den aktuellen Protesten in Albanien.
4: Ja, der sogenannten Flamingo-Revolution. Worum es da geht, das hört ihr um 7.45 Uhr. So viel erstmal zur ersten Stunde. Den Rest, den erzählen wir euch dann immer zum Anklang der jeweiligen Stunde.
1: Aber natürlich gibt es auch gleich noch einen kurzen Nachrichtenüberblick. Doch bevor wir mit den Nachrichten hineinstarten, bringst du den ersten Song mit,
4: Lucia? Ja, ein Song zum Reinstarten in den Tag, wenn man eine bestimmte Gruppe ist. Aber die wollen wir natürlich hervorheben. Der Titel des Liedes sagt es schon, Power to the Women of the Morning Shift von Um

0: Das sind jetzt die Nachrichten für Dienstag, den 11. August 2026.
1: Notstand in Kolumbien. Der kolumbianische Präsident Abelardo Gabriel de la Espriella habe nach den schweren Erdbeben mit mehr als 100 Toten einen landesweiten Notstand ausgerufen, so der Deutschlandfunk. Alle institutionellen Kapazitäten würden dadurch mobilisiert, um angemessen auf die Katastrophe reagieren zu können, erklärte er. Priorität habe die Rettung der Menschen, die unter den Trümmern begraben seien. Behördenangaben zufolge seien durch das Erdbeben mindestens 1500 Wohnhäuser beschädigt worden. Darunter stürzten etwa 60 Gebäude vollständig ein. Die Zahl der Todesopfer wird derzeit mit 111 angegeben. Zahlreiche Menschen gelten als vermisst. Das Epizentrum des Erdbebens mit einer Stärke über 7 lag im Westen Kolumbiens an der Pazifikküste. Besonders betroffen sind die Städte Pereira, Cali und Manizales.
0: Das türkische Parlament verhängt Amnestie für PKK-Mitglieder. Das geht aus einer Meldung des Deutschlandfunks hervor. Das türkische Parlament habe gestern ein Gesetz beschlossen, das den Weg für einen Friedensprozess mit der verbotenen kurdischen Arbeiterpartei PKK ebnen solle. Demnach können ehemalige Kämpfer unter bestimmten Bedingungen vor Strafverfolgung geschützt und Haftstrafen für Verurteilte ausgesetzt werden. Ausgenommen davon seien Personen, die vor Juni 2005 oder wegen Tötungsdelikten im PKK-Auftrag verurteilt wurden. Auch für den 1999 bereits inhaftierten PKK-Chef Öcalan gibt es im aktuellen Gesetzesentwurf keine Regelung der Freilassung. Dennoch wird der aktuelle Parlamentsentscheid als Zugeständnis für eine Friedenslösung bewertet und versteht sich als Reaktion auf die im Mai letzten Jahres angekündigte PKK-Selbstauflösung.
1: Die Besetzung der Florenzer GKN-Fabrik wurde nun selbst nach 5 Jahren beendet, das berichtet die Taz. Grund für das Ende war die nun getätigte Zahlung von noch ausstehenden Löhnen an die früheren GKN-Beschäftigten. Das war die ultimative Forderung, an die die Fabrikbesetzung gekoppelt war, und somit sahen die GewerkschafterInnen keine argumentative Grundlage mehr, die Besetzung aufrechtzuerhalten. Im Juni 2021 besetzten MitarbeiterInnen des Automobilteilezulieferers in Campi Bisenzio vor den Toren von Florenz die GKN-Fabrik. Auslöser war eine massenhafte Entlassung, weil die Fabrik von einem britischen Multiunternehmer übernommen worden war. Die BesetzerInnen der Florenzer GKN-Fabrik verlangten damals wie heute ein Zukunftsprojekt, das den Standort und ihre Arbeitsplätze sicherte. Und als die Eigner nicht reagierten, machten sie sich selbst an die Ausarbeitung des Projekts. Vornehmlich mit dem Ziel von 2 erneuerbaren Fertigungslinien. Für zum einen Solarpanels und zum anderen Lastenfahrrädern. Das seit 5 Jahren wirkende Kollektiv, welches hinter der Besetzung wirkte, möchte weiterhin in der Region um die GKN-Fabrik aktiv sein.
0: In Sachsen-Anhalt sollen nun AfD-Mitglieder und Angehörige ihren Waffenschein verlieren, so ein Beschluss des Oberverwaltungsgerichts. Die Richter sehen mit der Mitgliedschaft in der als gesichert rechtsextrem eingestuften AfD Sachsen-Anhalt eine ausreichende rechtliche Grundlage für den Entzug von Waffenbesitzkarten. So ein MDR-Bericht. In den konkreten Fällen ging es um 3 Mitglieder und Anhänger der AfD, denen die zuständige Polizeiinspektion bereits die Waffenerlaubnis entzogen hatte und wogegen die 3 dann juristische Berufung einlegten. Dem wurde nun eben nicht stattgegeben, weil, so der Wortlaut des Oberlandesgerichts Sachsen-Anhalts, derjenige waffenrechtlich unzuverlässig sei, wer eine Vereinigung unterstütze, die verfassungsfeindliche Bestrebungen verfolgt. Darunter zählt das Gericht eben auch den Landesverband der AfD. Und vielleicht keine Nachrichtenmeldung wert, aber zumindest mal ein Hinweis. Morgen ist wieder ein besonderes Himmelsspektakel zu sehen. Die totale Sonnenfinsternis ist zu erwarten, und passend zu diesem Himmelsereignis bringe ich hier den Song Half Moon von Janis Joplin. Vielleicht für mich eine der größten Rock-Diven der 70er Jahre, I guess. Mm.

0: Das war von Janis Joplin, Half Moon. Und jetzt kommen wir zu unserem ersten Beitrag des Morgenmagazins. Wir sind alle so aufgeregt. Platz der Republik. Wer bei Radio Korax öfter zuhört, der kennt vielleicht die Sendereihe schon. Da sind wir ja unterwegs im Bundesland, um uns so ein bisschen umzuschauen, was für zivilgesellschaftliches Engagement es eigentlich in Sachsen-Anhalt gibt. Für heute sind wir in Wettin-Lübbyen. Clay, warst du schon mal in Wettin-Lübbyen?
1: Ich glaube, es heißt tatsächlich Wettin.
0: Oh mein Gott, ja. Was macht dieses Doppel-T dann da? Das
1: Nein,
0: ist
1: ein kurzes
0: ja.
1: E, oder?
0: Oh, okay.
1: Oh. Wettin-Lübbyen. Ja, ich war schon mal in Wettin-Lübbyen. Da gibt es nämlich einen noch aktiven, aber auch noch einen stillgelegten Steinbruch. Und in dem Stillgelegten, also in dem Letzteren, kann man tatsächlich auch so sportlich betätigen, also klettern oder Highline. Highline ist komplett crazy, also da spannen die auf 50, 60 Meter Höhe so Slacklines auf und balancieren dann über den Abgrund. Ja.
0: Ja, sportlich unterwegs war auch Gunnar von Radio Korax, aber weder mit Slackline noch mit irgendwas Klettrigem, sondern er war mit dem Fahrrad unterwegs. Auch wenn es schön wäre, wenn er Fahrrad auf der Slackline. Aber so viel traue ich Gunnar dann leider doch nicht zu. Sorry, Gunnar. Er war bei 37 Grad in Wettin, und hat gesagt, ich brauche eine Abkühlung und Spaß. Und dann hat er sich mit dem Fahrrad auf den Weg gemacht, um den sagenumwobenen Spaß zu suchen. Und ob er ihn gefunden hat, das erfahrt ihr jetzt.
2: Freitag. Freitag. Der 26. Juni. Es ist sehr, sehr heiß. Und ich habe beschlossen, etwas zu tun hier in Wettin-le-Bihun, was für mich ein Novum darstellt. Ich habe einfach beschlossen, vielleicht Spaß zu haben und mal den Spaß zu erkunden, den man hier haben kann, was man erleben kann. Und habe mir gesagt, es ist so sauheiß, dass ich jetzt mich auf mein Fahrrad schwingen werde und die Saale entlang fahren werde. Ich bin hier gerade jetzt auch in der Nähe vom Nest, vom offenen Kanal Wettin. Hier aus werde ich jetzt gleich losstarten, denn ich habe gehört, in der Nähe von der Schleuse Wettin, da soll es einen schönen Seitenarm oder eine Einbuchtung der Saale geben, wo man baden gehen kann. Und vielleicht ist das ja auch ein passender Ort, um die Reise hier nach Wettin-le-Bihun etwas ausklingen zu lassen. Ja, ich radel jetzt hier auf dem Radweg Richtung Ortsausgang Wettin in entgegengesetzter Richtung zur Fähre Wettin und auf der Suche nach dem sagenumwobenen Badeort, wo es auch mir gesagt wurde, dass es da auch ein bisschen Schatten gibt. Ich bin jetzt schon an einer Bootsanlegerstelle, wo Yachten, würde ich fast schon sagen, nein, aber schon durchaus nobel aussehende Boote sind. Und jetzt ist hier keine Fahrradstraße mehr, deswegen wechsle ich gerade etwas leicht gefährlich die Straßenseite, aber das kriegen wir schon alles hin. That's the sound of the police. Vorbei an einer Reihe alter Garagen mit Metalltoren davor. Hier ist auch Angelgewässer. Hier sind auch zwei Angler an der Saale, die gerade schon scheinbar Vorbereitungen machen. Und hier ist die Pökritzmühle. Ein großes Gebäude, ja, ich würde sagen, gelber Backsteinbau mit Schotter davor, hohes Gebäude, 1, 2, 3, 4, 5 Etagen oben, nochmal spitz zulaufend, nochmal in der Mitte eine Konstruktion drauf. Und hier ist das große Wettiner Wehr, steht hier, an dem das Wasser der Saale herunter plätschert leicht. Aber hier soll es noch nicht sein. Ich bin noch lange nicht am Ziel. Und ich habe mir ja vorgenommen, Spaß zu haben. Spaß. Wollt ihr mal wissen, wie das klingt, wenn man eine andere Gangart einlegt? Oh, kreative Stübchen. Kreatives Saalestübchen. Ein kleiner, ja, Ort, wo man sich einmal auch kleine selbstgemachte Sachen kaufen konnte, videoüberwacht, eine offene kleine Bude. Aber da fahren wir jetzt mal vorbei. Ich habe auch niemanden gesehen, der da gerade verkauft. Vielleicht muss man da am Haus klingeln. Hier sind viele Ferienwohnungen, Einfamilienhäuser vermutlich. Und jetzt linker Hand ein großes Feld mit Heuballen, die hier schon aufgebaut sind. Und jetzt verlassen wir Wettin gleich und kommen im Landschaftsschutzgebiet raus am Mühlweg und haben Wettin verlassen. Abenteuer. Ach, linker Hand, hier ist eine Pferdekoppel und da läuft auch ein Pferd gerade im Kreis herum. Die Sonne knallt. Die Pferde bitte nicht füttern. So, und jetzt sind wir am Ende angekommen und jetzt wurde mir gesagt, links, jetzt wird's abenteuerlich. Okay, ich glaube, das war das falsche Links. Ja, ich glaube dann doch, das war eher eine Zufahrt und hier sehr schön großer Rotmilan, der hier kreist über den Feldern. Für mich ist das tatsächlich ein Gefühl von Heimat, ganz komisch, so ein Rotmilan, der jetzt auch wirklich gleich über meinen Kopf fliegt fast schon, weil das einfach ein Anblick ist, den ich aus Kindheit und Jugend auch kenne. Leider schreit er gerade nicht, haben nämlich auch einen ganz markanten Ruf. Rechte Hand und linke Hand jeweils Weizen- oder Gerstenfelder. Mein Kopf ist nicht bereit, das heute zu identifizieren. Die noch nicht ganz hoch gewachsen sind, aber im Werden, in der Entfernung, grüne Hügellandschaft, bewaldet und Windräder sind auch ein paar zu sehen. Ja, das Schlimmste daran, im Tal zu leben, ist, den Berg hochzukommen. Und genau das versuche ich gerade und habe es geschafft. Oh. Bei 37 Grad wahrscheinlich, 36, 37 Grad, doch nicht die angenehmste Aufgabe. Aber ich möchte nochmal alle daran erinnern, es geht hier um Spaß. Wir wollen Spaß haben. Hier in den zwei Bäumen sieht es gut aus. Noch ein Baum und dann geht es links rein. Das könnte unser Ort sein. Biegen mal ein. Man hört's. Eine sehr kiesige Land. Und da vorne ist ein, auch das kann ich euch leider nicht zeigen, davor war eine ganz kleine Windhose, wirklich eine kleine Windhose, eine Verwirbelung in dem Staub mit dem Kies hier, einige wahrscheinlich 100 Meter, 150 Meter vor mir gerade, die ganz kurz, nur ganz kurz da war, wirklich eine richtige Verwirbelung. Also wir haben hier Spaß. Ich wüsste auch tatsächlich nicht, dass ich sowas schon mal in Natura gesehen habe oder ich habe es vergessen. Das Traurige natürlich. Jetzt könnte irgendwer daherkommen und sagen, das hat er sich jetzt extra ausgedacht. Aber mir kann es ja egal sein, denn es ist in meiner Erinnerung. Oh, rechte Hand, Rechte Hand ist ein kleiner, naja, wie See würde ich sagen. Ist es das, was gemeint war? Wir gucken, na, da kommt man aber nicht so gut ran, denke ich mal. Ich glaube, wir fahren mal weiter. Ich glaube nicht, dass das gemeint war. Da war zwar ein Schwan in diesem kleinen, ich nenne es mal See, aber das sah mir doch ein bisschen zu, naja, zu viel Entengrütze. Würde ich mal sagen, zu verwildert. Ich glaube nicht, dass das gemeint war. Eine, ja, wirklich kahle Birke ohne Äste, ohne nichts. Nur der Stumpf, der ragt noch nach oben, steht hier. Hier auch eine Birke, die schon sehr lädiert ist, wo ein Ast, ein dicker, abgebrochen ist. Also ein kleines Birkenwäldchen, was hier ist, mit viel auch Totholz von Birken. Und gerade ist Brut- und Setzzeit. Das heißt, danke, dass wir unseren Hund einleihen, den wir heute nicht dabei haben. Rechte Hand ist immer noch Feld und das sieht mir aus, als ob da auf dem Feld so ein kleines, verlassenes, sieht schon fast ein bisschen gruselig aus. Da scheint sich mal ein Trafohäuschen oder wer weiß, was das mal war für ein Häuschen. Nur ganz, ganz klein, eher wie so eine Hütte, aber schon aus Stein und darüber auch noch ein kleiner Aufbau, aber ohne Fenster und ohne Türen. Und jetzt ist gerade ein, ja, ich würde sagen, begraster, aber immer noch erkennbarer Weg. Linke Hand sind die Kuhzäune und eine Herde von Rindern, die dort auch zum Teil gelangweilt mir zuguckt. Und gerade hinzu sehe ich eine Abraumhalde oder eine Schutthalde, vielleicht auch noch aus der Zeit des Bergbaus. Statusbericht von der Mission Spaß haben. Ich stehe hier wieder in der Nähe der Straßenabzweigung, wo ich vorhin aus Versehen fälschlicherweise kurz nach links abgebogen bin, aber hier im Schatten unter einem hohen Baum hinter einem Elektrozaun vor mir das Feld, mein Fahrrad auf den Boden abgelegt, um auch erstmal was zu trinken und sich im Schatten kurz zu regenerieren. Ich bin jetzt quasi eine Runde um das große Feld hier drumherum und habe leider nicht den Ort gefunden, den ich suche. Ich mache nochmal ein

0: fahren kann. Oh oh. Nicht, dass ich hier noch Zeuge eines finsteren Verbrechens werde, aber da ist wahrscheinlich nur ein Fehlalarm. Statusbericht. Ich habe den Weg nicht gefunden und jetzt muss ich mir nur noch überlegen, wie ich mir eine Abkühlung hole, ohne zu diesem Flussarm zu kommen, an dem ich baden wollte. Nicht Flussarm, sondern an dieser Einbuchtung, glaube ich eher. Aber auch wenn ich den Weg nicht gefunden habe, gab es unterwegs doch einiges zu sehen. Das heißt, man hört es in meiner Stimme, ich hatte Spaß. That's the sound of the
1: police. Ja, Gunnar hatte Spaß und hat allerlei erlebt bei seiner Fahrradtour in Wettin-Lübbejün am Samstag, dem 29. August. Am Freitag, den 26. Juli war er da und was er hier eben am Juli-Freitag erlebt hat, das ist zu hören bei einer Live-Sendung aus Wettin-Lübbejün am Samstag, dem 29. August. unter anderem,
2: da ist noch ein bisschen mehr passiert.
1: Und genau, er war da unterwegs im Rahmen der Korax-Sendereihe Ein Platz der Republik, wo eben verschiedene Menschen, verschiedene Redaktionsteams raus in den ländlichen Raum von Sachsen-Anhalt fahren und sich vor allem mit Menschen treffen, die dort in Initiativen, Vereine etc. pp. Unterwegs sind. Und ein solches Redaktionsteam ist auch diesen Freitag unterwegs, und zwar in Zeitz. Und was sie dort erleben, könnt ihr dann am Freitag eben von 17 bis 19 Uhr bei einer Live-Sendung hören. Und dafür fällt dann eben der Widerhall einmal aus.
2: So, jetzt hören wir das nächste Lied. Wir hatten ja jetzt schon vorhin ein Lied, das um ein astronomisches Phänomen ging. Das war wegen dem Blutmond, der jetzt demnächst ist. Das ist aber natürlich nicht das einzige astronomische. Nee,
1: die Sonnenfinsternis.
2: Die Sonnenfinsternis, oh Gott,
1: die morgen ist. Ich
2: nicht zugehört, mein Gott. Aber neben der Sonnenfinsternis gibt es ja auch gerade den Perseidenschwarm, also ganz viele Sternschnuppen. Wichtig übrigens, im Sternbild des Perseus, sonst guckt man wie ich gestern die ganze Zeit in die falsche Richtung und fragt sich, warum man nicht viel hört.
1: Ich dachte, du warst sowieso auf der Suche nach den Starlight-Drohnen-Satelliten.
2: Ja, die stimmt, genau, wir haben ganz viele Drohnen gesehen. also astronomisches Phänomen über astronomisches Phänomen, und deswegen machen wir gleich noch einen Song, der so ein bisschen darauf anspielt. Wir rufen dich, Galactica von Dota Kehr und Francesco Wilking.

0: Wir rufen dich Galactica von Dota Care featuring Francesco Wilking. Was meinst du? Wer oder was ist Galactica, Lucien?
1: Oh, vielleicht sind ja Galactica wir einfach alle, die zusammenarbeiten müssen.
0: Aber sie wird ja angerufen.
1: Ja, vielleicht rufen wir uns gegenseitig an, ständig, auf unseren Handys. Vielleicht keine gute Antwort.
0: Das
1: ich
0: auch.
1: Ich habe auch eine Frage an dich, Clay.
0: Ja.
1: Bist du Millionärin?
0: Ich wünschte, aber ich arbeite ja nur für Korax.
1: Ja, da wird man nicht Millionärin. Ich bin auch keine Millionärin. Vielleicht ist das ein Grund, warum wir bei dem Thema Vermögensteuer vielleicht so eingestellt sind, wie wir eingestellt sind.
0: Was eigentlich schade ist, weil eigentlich könnte die Vermögensteuer uns jetzt nicht zu MillionärInnen machen, aber auf jeden Fall für eine Grundversorgung dienlich sein, die ja letztendlich auch uns zugutekommt.
1: Das ist nicht nur unsere Meinung. Das ist auch unsere Meinung, hier konstatiert. Aber auch Tim Klüssendorf hat was Ähnliches gesagt, als er letzten Freitag hier bei Radio Korax zu Gast war. Wer ihn nicht kennt, Tim Klüssendorf, das ist der SPD-Generalsekretär, der aktuelle. Und bis vor kurzem war er auch der Sprecher der parlamentarischen Linken in der SPD-Bundestagsfraktion und er ist Mitglied der Gewerkschaft Verdi. Und ja, er war wahrscheinlich anlässlich der Landtagswahlen letzten Freitag
0: Für eine
1: Wahlkampfveranstaltung hier und ist noch bei uns vorbeigekommen und da haben wir ihn mal zu dem Thema der Vermögenssteuer befragt. Das hat er sich nämlich groß auf die Fahne geschrieben. Beziehungsweise ich habe das gemacht.
0: Und zwar mit welcher ersten Frage?
2: Die Haushaltslage ist unfassbar angespannt.
1: Ups.
0: Die erste Frage war, warum kommt eigentlich so ein Vorstoß der Vermögenssteuer gerade jetzt? Warte, nee. Okay,

0: Kaffee Radio. So eine wunderschöne Welt.
1: Die Haushaltslage ist unfassbar angespannt. Da darf man auch nicht drum herum reden. Da muss man auch die Realitäten so klar benennen, weil einige, glaube ich, noch nicht ganz verstehen haben können, wie schwer es tatsächlich ist. Wir merken das in den Kommunen. Viele Städte, Gemeinden, Kreise müssen auch dort gerade hohe Einsparsummen aufwenden. Wir merken das auf Bundesländerebene, wir merken es im Bund, wir merken es in den Sozialversicherungen. Das heißt, es gibt einen Finanzierungsbedarf. Natürlich werden über Einsparungen ganz viel versucht, auch Lösungen zu finden, werden auch Maßnahmen natürlich auch entschieden. Aber ich finde, und das ist, glaube ich, ein Empfinden, was ganz viele Menschen tragen, deswegen gibt es auch 80%, die ja sagen, dass die Vorschläge der Regierung jetzt noch nicht besonders gerecht sind. Ich finde, dass man bislang eine Gruppe da extrem verschont hat bei dieser gesamtgesellschaftlichen Aufgabe, die Dinge in Ordnung zu bringen. Und das ist die Gruppe derjenigen, die am allermeisten haben. Und das bemisst sich nicht über das Einkommen primär, sondern vor allen Dingen über die Vermögen, über Erbschaften, über Schenkungen. Und wenn ich mir da ansehe, dass in den vergangenen Jahren die Vermögen überdurchschnittlich gewachsen sind, viel stärker als die Wirtschaftsleistung, dann gibt es eben auch eine krasse Verteilungswirkung. Weil wenn diese Vermögen wachsen, ist umso sichtbarer und auch umso offensichtlicher, dass natürlich dann im ärmeren Teil der Bevölkerung noch stärker auch die Zahlungskräftigkeit, das verfügbare Einkommen, all das auch an Wert verloren hat. Und dementsprechend für mich ganz wichtig, dass endlich da auch fair besteuert wird. Also es geht nicht darum, jetzt wie die Union das manchmal uns unterstellt, dass wir irgendwie nur im Bestehenden einfach alles umverteilen wollen, sondern es geht um die Finanzierung des Staates und es geht vor allen Dingen um Gerechtigkeit. Und die sehe ich momentan in dem Punkt nicht. Und deswegen bin ich dafür, dass wir die Vermögenssteuer wieder aktivieren. Die ist seit 1997 ausgesetzt. Und dass wir eine Reform der Erbschaftssteuer machen. Das sind für mich die beiden großen Bausteine.
2: Laut dem Deutschen Institut für Wirtschaftsforschung wurde von 1923 bis 1996 eine Vermögenssteuer in Deutschland erhoben. Die Vermögenssteuer kam qua Verfassung den Bundesländern zugute, doch seit einem Urteil des Bundesverfassungsgerichts ist die Erhebung der Vermögenssteuer seit 1997 faktisch außer Kraft gesetzt, Sie hatten es ja gerade schon erwähnt, weil die Politik in dem Fall eine Neuformulierung der bisherigen Vermögenssteuer versäumt hat. Seit rund 30 Jahren scheitert es an einer Wiedereinführung. Jährliche Einnahmen in Milliardenhöhe gehen dabei verloren, während etwa durch die sogenannte Bürgergeldreform ihrer Regierung niedrige zweistellige Einsparungen in Millionenhöhe erwartet werden. Woran scheitert es bislang?
1: Ja, es scheitert am gemeinsamen politischen Willen. Das ist so. Wir versuchen natürlich auch die Unionskollegen davon zu überzeugen. Man muss sagen, würde man morgen diese Gesetze zur Abstimmung im Deutschen Bundestag stellen, würden sie keine Mehrheit haben. Selbst wenn alle Abgeordneten frei abstimmen könnten, weil eben die Mehrheiten nicht links sind im Deutschen Bundestag gerade. Wir haben beim letzten Wahlergebnis bitter sehen müssen, dass wir auch als Linke, als progressive Kräfte deutlich verloren haben, als ganzer Block sozusagen. Natürlich die SPD zuvorderst von dem Wahlergebnis 2021 jetzt bis 2025 am meisten verloren. Das bedeutet für uns, dass wir vor allen Dingen erstmal dafür sorgen müssen, dass wir wieder politische Mehrheiten dafür haben. Die gab es. Leider, die gab es in diesem Zeitraum, den wir gerade beschrieben haben. Seit Ende der 90er Jahre gab es diese politischen Mehrheiten schon einmal. Aber man hat sich damals nicht durchgerungen, sie auch zu nutzen. Also man hat nicht den Versuch gewagt, auch progressive Mehrheiten zu bilden, die zum Beispiel dort an dem Punkt auch hätten Dinge verändern können. Und deswegen ist unsere Aufgabe, gesellschaftliche Mehrheiten zu beschaffen. Das ist aber mittlerweile gegeben. Eine große Mehrheit der Menschen steht für eine faire Besteuerung der höchsten Vermögen, Erbschaften, Schenkungen. Selbst bei den Unionswählern sagt über die Hälfte, dass es zu einer Reform der Erbschaftssteuer kommen muss. Und dementsprechend geht es jetzt vor allen Dingen darum, auch ja, die Kolleginnen und Kollegen der anderen Fraktionen zu überzeugen und vor allen Dingen natürlich des Koalitionspartners auf unserer Seite.
3: Das passt richtig gut zur nächsten Frage. Bundeskanzler Friedrich Merz und die CDU insgesamt lehnen ja eine Vermögenssteuer bislang kategorisch ab und behaupten, dass sie gegen den Gleichheitsgrundsatz des Grundgesetzes verstoßen würden. Das gilt auch für die Erbschaftssteuer für Superreiche. Da hat Merz bei Vorstößen aus der SPD auch wiederholt abgeblockt. Eine Debatte vom Jahresbeginn dazu bezeichnete er im Februar als verheerend. Du hast es gerade gesagt, die CDU muss als Koalitionspartner überzeugt werden. Wie wollt ihr denn den Kanzler und die Union davon überzeugen?
1: Ja, ich merke schon, dass sich auch ein bisschen was bei der Union bewegt. Die wissen natürlich, dass sie die gleichen Diskussionen auf Länder- und auf kommunaler Ebene haben. Ihr hattet eben auch ja zu Recht nochmal darauf hingewiesen, dass diese Steuer auch den Bundesländern zukommt. Das bedeutet den Ländern und den Kommunen, weil dort ja die Verteilung auch zu den Kommunen stattfinden kann und auch sollte. Und dementsprechend merken die, dass diese Einspardiskussionen ja auch nicht spurlos an ihnen vorbeigehen und auch sie dieses Gerechtigkeitsdefizit sehen Und so habe ich zum Beispiel auch die Aussage von Jens Spahn im letzten Jahr verstanden, der auch im Fernsehen dann davon sprach, dass er auch diese Gerechtigkeitslücke in der Erbschaftssteuer sieht. Ich habe auch so bislang die Unionskollegen verstanden, die darauf hingewiesen haben, dass ja auch noch ein Urteil des Bundesverfassungsgerichtes aussteht. Und ich denke, dass wir ein Momentum haben werden im Herbst, im Winter. Die Anhörung des Bundesverfassungsgerichtes zur Erbschaftssteuer ist im Oktober. Sie geht zurück auf jemanden, der geklagt hat gegen die aktuelle Gesetzgebung, weil er gesagt hat, dass dort momentan Ungerechtigkeiten sind, dass es zu viele Ausnahmen für Betriebsvermögen gibt, dass dort nicht mit gleicherlei Maß gemessen wird. Und ich bin mir ziemlich sicher, dass das Bundesverfassungsgericht uns den Auftrag geben wird, mindestens bei der Erbschaftssteuer nachzusteuern und ein neues Gesetz zu machen und vor allen Dingen die ganzen Ausweichmöglichkeiten, Ausweichmechanismen für die allerhöchsten Betriebsvermögen zu streichen.
2: Laut einer ARD-Umfrage von April halten 4 von 5 Befragten den Wohlstand in Deutschland für ungerecht verteilt. Sie hatten es ja auch schon erwähnt. Auch die Ungleichverteilung zwischen Ost und West spielt dabei eine Rolle. Eine andere Umfrage des Meinungsforschungsinstituts Forsa vom Juli 2024 im Auftrag der Zeitschrift Stern sah eine klare Mehrheit für eine Vermögenssteuer, selbst unter AnhängerInnen der Union. Was würdest du Menschen antworten, die der SPD in ihrer Rolle als Regierungspartei hier zu wenig Durchsetzungsvermögen vorwerfen?
1: Ja, dass wir zwar diese gesellschaftlichen Mehrheiten für diese einzelnen Forderungen haben, aber sie sich nicht wiedergespiegelt haben in den Wahlergebnissen. Also es wurden ja nicht die Parteien gewählt, die das im Programm haben. Aus meiner Sicht ist das bedauerlich, weil ich bei ganz vielen Themen den Eindruck habe, dass Leute auch gegen ihre eigenen Interessen wählen. Wir sehen das jetzt gerade bei der AfD. Ich bin ja die ganzen letzten Tage im Wahlkampf hier unterwegs gewesen und wenn man mal wirklich zu den Inhalten sich vortastet und die Frustration, die allgemein da ist, die ich auch in vielen Bereichen nachvollziehen kann, so ein bisschen beiseite lässt, dann wird man feststellen, dass man häufig gegen die eigenen Interessen dort wählt. Das heißt, unsere Aufgabe ist es auch deutlich zu machen, welche Parteien eben auch für diese Politik stehen. Und am Ende geht es nur über parlamentarische Mehrheiten. In Deutschland werden Gesetze über die gewählten Volksvertretungen abgestimmt und da helfen uns die Umfragen, die dafür Mehrheiten sehen, noch nicht weiter, sondern wir brauchen dafür dann auch politische Mehrheiten über die Parteien und das ist jetzt die Überzeugungsarbeit, die wir leisten müssen.
3: Da ist schon viel von der Antwort drin, aber trotzdem stelle ich die Frage nochmal. Wie erklärst du denn dann den WählerInnen, dass sich die Reformvorhaben auf Bundesebene bislang nicht an die Vermögen der Superreichen getraut haben?
1: Ja, ich erkläre es natürlich schon damit, dass die Union uns sagt, dass sie den Eindruck haben, dass solche Maßnahmen Arbeitsplätze kosten würden und wir da echt ein dickes Brett zu bohren haben. Wir haben jetzt die ganze Zeit, seitdem ich Generalsekretär bin, das ganze Jahr dafür genutzt, immer wieder auch da politische Arbeit reinzustecken. Auch viel, wir haben Kampagnen gemacht, das Thema Vererben auch als Begriff eingeführt, haben versucht, dort auch aufmerksam zu machen auf die riesigen Ungerechtigkeiten, die es gibt. Ich meine, die Vermögenskonzentration in Deutschland ist so hoch wie in kaum einem anderen OECD-Land. Und wir haben aber da noch keinen Erfolg mit gehabt, weil die Argumente auf der anderen Seite eben in so einer schwierigen Zeit der Wirtschaftskrise natürlich auch verfangen. Also wenn ich glaube, und den Glauben haben viele Kolleginnen und Kollegen der Union, dass ich mit der Besteuerung von Erbschaften zum Beispiel oder auch von Vermögen Arbeitsplätze vernichte, dann finde ich das legitim, an ihrer Stelle dann zu sagen, das können wir uns in der aktuellen Wirtschaftskrise nicht erlauben. Aber wenn man dann mal wissenschaftlich dahinter schaut und sieht, dass es keine Belege dafür gibt, dass eine Besteuerung von Erbschaft wirklich dann in der Realität zum Verlust von Arbeitsplätzen führt. Wenn man sieht, dass wir ja jetzt auch Fälle haben in Bayern zum Beispiel, wo ein großes Unternehmenserbe weitergegeben wird, man nicht rechtzeitig darauf vorbereitet war und dann eben auch in Milliardenhöhe Erbschaftssteuer zahlen musste, weil man eben nicht diese Mechanismen nutzen konnte und es wurde kein Arbeitsplatz abgebaut, dann sieht man eben, dass das in der Praxis nicht standhält. Und da waren wir noch nicht durchdringend genug, das muss ich offen sagen. Also wir haben es ja nicht geschafft, da am Ende zu überzeugen innerhalb der Koalition. Und das muss aber unser Auftrag bleiben. Wir sind jetzt ein Jahr in dieser Konstellation im Amt und wir haben noch 3 Jahre in dieser Koalition. Und das muss so schnell wie es geht passieren, weil wir eben eine gerechtere Verteilung jetzt brauchen.
2: Zum Abschluss, in Sachsen-Anhalt wird in einem Monat gewählt und die Landes-SPD fürchtet gerade um den Einzug in den Landtag. Was bräuchte es deiner Meinung nach für eine stärkere SPD?
1: Ja, neben den Themen, über die wir eben gesprochen haben, wo es um eine gerechtere Verteilung geht, um es deutlich zu sagen, brauchen wir natürlich auch die Brot- und Butter-Themen der Sozialdemokratie. Und das sind für mich ganz klare Fragen der Bezahlbarkeit. Ich habe so viele Leute getroffen hier, auch gerade in Sachsen-Anhalt in den letzten Tagen im Wahlkampf, die sagen, alles wird teurer. Ich bin aufs Auto angewiesen, um zu meinem Job zu fahren. Ich kann mir die Benzinpreise nicht mehr leisten. Meine Lebensmittelpreise gehen auch Stück für Stück in die Höhe, obwohl Deutschland da ja traditionell eigentlich immer ganz gutes Preisniveau hatte. Also sie merken, das Leben wird teurer und deswegen sagen sie, wo bleiben da die Lösungen der Bundesregierung? Und ich glaube, dass wir darauf Antworten finden müssen. Ich habe den Eindruck, es darf nicht alles immer nur abgewälzt werden auf die breite Mehrheit der Gesellschaft, sondern Politik muss vor allen Dingen auch diejenigen dann mit in die Verantwortung nehmen, die da gerade Geld dran verdienen. Beim Thema Tanken sind es die Mineralölkonzerne, die Rekordgewinne jedes Quartal gerade machen. Und am Ende bezahlen das hier die Bürgerinnen und Bürger. Und da muss die Bundesregierung und da muss die SPD sich des Themas annehmen. Und dann können wir auch Rückenwind geben für die Genossinnen und Genossen vor Ort, die hier kämpfen, weil sie dann sagen können, passt mal auf, gerade bei dem Thema, was euch hier tagtäglich beschäftigt, da haben wir was durchsetzen können. Und jetzt habt ihr eine Erleichterung und die Konzerne bekommen keine Rekordgewinne mehr. Also so einfach muss man das wirklich sagen. Da erwarten die Leute von uns auch Antworten. Und das ist das, was wir versuchen, jetzt noch stärker zu geben.
3: Das sagt SPD-Generalsekretär Tim Klüssendorf. Am Freitag haben wir mit ihm gesprochen über Vermögenssteuer für Superreiche.
4: Und Bling Bling, damit geht's jetzt gleich auch musikalisch weiter. Genauer gesagt mit Jungle Pussy, einer queeren Rapperin aus New York. Und sie steht vor allem auch immer für emanzipatorische Texte und Messages. Vielleicht bringt ja auch das... Oder genau, Bling Bling bezieht sich dabei aber eher darauf, dass Heirat eben für Frauen ja das Gegenteil von Emanzipation mitbringt. Und Bling Bling, der Song ist eine Ode darauf, einfach mal den Hochzeitsring ja fallen zu lassen und sich eben von den Zwängen, vielleicht auch ökonomischen Zwängen, zu befreien.

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2: Der Name Flamingo-Revolution bietet sich für eine Protestbewegung so oder so an. Schließlich versammeln sich Flamingos gerne mal zu Hunderten oder Tausenden in einer, also zusammen in einer Demo gleich auf Salzseen. Bei der aktuell seit über 6 Wochen andauernden Protestwelle in Albanien geht es aber auch um die Tiere selbst und über die Flamingos hinaus um den Schutz der Natur und des Landes vor antikapitalistischer Ausbeutung.
3: Ja, um die aktuelle Situation in Albanien geht es jetzt bei einem Beitrag von Südnordfunk. Sie haben mit Gresa Hasa, einer Forscherin an der Universität Graz, gesprochen und mit Joni Vorpsi, einem albanischen Umweltaktivisten, der an der Flamingo-Revolution selbst beteiligt ist.
4: Albanien erlebt aktuell eine seiner größten Protestbewegungen mit Teilnehmenden aus nahezu allen politischen Lagern. Sie nennen sich die Flamingo-Revolution. Das zündende Ereignis für die Proteste seit Mai 2026 war ein ungenehmigter Baustart in einem der artenreichsten Schutzgebiete des Mittelmeers. Die Lagune von Nata bei Svernez ist Heimat der namensgebenden Flamingos, aber eben auch unzählige anderer, mehr oder weniger stark bedrohten Tierarten. Schon seit 2021 sollte der Bau eines Flughafens in Vjora tausende Touristen nach Albanien befördern. Auch dieses Bauprojekt stößt auf rechtlichen sowie zivilen Widerstand. Auf der Insel Sazan und in der Lagune begannen im Mai erste Baumaßnahmen für das Luxusresort mit etwa 10.000 Hotelzimmern. Investor ist ein Unternehmen der Tochter und des Schwiegersohns des amerikanischen Präsidenten Donald Trump. Die Antwort auf das Prestigeprojekt für Ivanka Trump und Jared Kushner ist der Protest unter dem Motto Albania is not for sale. Die nahezu comichafte Vorstellung, ein Luxushotel in einem Naturschutzgebiet zu bauen und AktivistInnen mit privaten Sicherheitsleuten zu räumen, wurde im Frühling dieses Jahres vor Ort Realität. Um nun zu verstehen, welche Rolle die albanische Regierung, die Europäische Union und die größte Protestwelle Albaniens aktuell spielen, sprachen wir mit Gresa Hasa, Forscherin an der Universität Graz. Sie untersucht die Europäisierung und die rechtsstaatliche Reform in Albanien und dem Westbalkan. Darüber hinaus sprachen wir mit Joni Vorpsi, einem Arten- und Umweltschutzaktivisten aus Tirana, der mit der Organisation PPNEA Teil der Protestbewegung ist. Vorpsi beschreibt die Situation Mitte Juli wie folgt.
5: Seit einem Monat, mehr als einem Monat, jetzt protestieren wir in Tirana. Aber die Proteste haben sogar schon früher begonnen. Die Proteste vor Ort auf dem Baugelände wollten die Aufmerksamkeit und den illegalen Baustart stoppen, sind schon seit Anfang Mai vor Ort. Viele dieser Proteste kamen in albanischen Medien gar nicht vor. Wir hatten Schwierigkeiten, die Aufmerksamkeit der Öffentlichkeit zu bekommen, bis zu dem Vorfall, bei dem ein Einwohner vor Ort innerhalb der Baustelle mitgezogen und misshandelt wurde. Durch den Clip auf Social Media explodierten dann auch die Demonstrationen in Tirana. Also stellten sich die Leute der Arroganz und der fehlenden Transparenz, die sie aus dem sozialen und anderen Bereichen in Albanien kannten, entgegen. Sie gingen auf die Straße, um all das zu beenden.
4: Auch Hasa beschreibt die Wut, die sich im Lande angestaut hat und nun in den Protesten zeigt. Aus der Erfahrung der letzten Jahre zeige sich für die albanische Bevölkerung, für wen die sogenannte Sozialistische Partei Albaniens von Edi Rama Politik mache. Hasa beschreibt die Situation wie folgt.
6: The movement is very diverse and at the same time is very unprecedented because it is the first time.
7: Zum ersten Mal in den 35 Jahren seit dem Fall des kommunistischen Regimes in Albanien 1991 legen Menschen ihre Streitigkeiten beiseite und fokussieren sich auf ein gemeinsames Thema, nämlich die semi-autoritäre Regierung. Diese Regierung treibt die Zerstörung der Umwelt- und Naturschutzgebieten, wie es in Svernez, der Vjosanata-Lagune und auf der Insel Sazan der Fall ist, voran. Aber das ist nicht alles. Auch kulturelles Erbe und geschützte historische Sehenswürdigkeiten werden zerstört. sodass das Land dann an die Oligarchen des Landes verkauft werden kann. So geht das Geld an eine winzige ökonomische Elite, die eng mit der politischen Elite verzahnt ist. Diese Regierung dient den Reichen dazu, noch reicher zu werden, während die restlichen 99% im Land um ihr Auskommen kämpfen müssen.
6: In a situation they are striving to make ends meet.
5: Sowohl Hasa als auch Vorbsi sprechen immer wieder vom etablierten Narrativ rund um das Bauprojekt und die Massenproteste. Aus Sicht des Aktivisten würden sich Nachrichten bewusst auf die unerschlossene Insel Sazan fokussieren, um abseits der Berichterstattung am Ufer der Lagune illegale Tatsachen mit Baumaschinen zu schaffen. Die Insel Sazan hat keinen Süßwasserzugang und ist aufgrund von Munition im Meer und auf der Insel schwer zu bebauen. Bereits der Bau des Flughafens in Viora stoß 2021 auf massive Kritik. Wegen Rechtsstreitigkeiten sind touristische Flüge nach Viora auch im Sommer 2026 gestrichen.
0: Why we think this happened is that first in Vjosnarta.
5: Wir denken, erstens wurde durch das Projekt in Vjosnarta klar, dass auch andere Projekte in Schutzgebieten durch die Regierung vorgeschlagen und vorangetrieben wurden. Der Flughafen in Vlora, ein ebenso kontroverses Projekt, auf das die Öffentlichkeit auch im Ausland aufmerksam wurde, denn EU-Parlament hat den Bau gestoppt. Und trotz all der Kritik änderten die Behörden ein Gesetz zu Schutzgebieten, sodass eine Bebauung möglich wurde. Und schon gibt es Vorschläge für neue Projekte. Also schlussendlich wurde die albanische Öffentlichkeit, der wissenschaftliche Konsens und die EU-Behörden schlichtweg ignoriert. Ich würde sagen, die Regierung hat gegen jegliche Auflagen der beteiligten Behörden verstoßen. Die Regierung hat nicht wirklich überlegt, gehandelt, als sie Vjosa International Airport vorangetrieben hat. Aber sie stehen jetzt unter weit mehr Druck wegen diesen Bauvorhaben. Und aus diesem Druck heraus glauben wir, dass die Regierung und die Medien sich auf die Insel Sazan fokussieren. Eine Debatte darüber, ob eine Insel infrastrukturell oder nicht, entfernt andere fragwürdige Bauprojekte wie den Flughafen und viele mehr aus der öffentlichen Wahrnehmung.
0: Remove the Vjosnarta protected landscape from the narrative.
5: Die Menschen in Albanien sollen, so Vorbsi, vom Kern des Bauprojekts in der Lagune und des Flughafens abgelenkt werden. Die Investoren können dann ungestört ihre Bauprojekte umsetzen, während über die mögliche Bebauung von Sazan gesprochen wird. Dieses Ablenkungsnarrativ fördert das Misstrauen in die Regierung und Institutionen des Landes. Auf die Frage hin, wo die Hoffnungen der Bewegung liegen, erklärt Joni Vorbsi, dass die neuen Parteien, wie die frei übersetzt Zusammenbewegung, auch Hoffnungsträger sind, sollten sie ihre Position gegen illegale Bauprojekte weiterhin verfolgen.
0: If this keeps being the,
5: Wenn dieses Thema weiterhin präsent bleibt, vielleicht nicht als großes Thema, aber wenn die jungen Parteien bei ihrer Position gegen die Bebauung bleiben, wenn sie dabei bleiben, dass die Schutzgebiete erhalten bleiben sollen und die natürliche Landschaft vor Ort durch Albanien verwaltet und nicht in ein Tourismusgebiet verwandelt werden soll. Oder ich weiß nicht, welche anderen Entwicklungsmöglichkeiten für Tourismus vielleicht möglich werden, aber wenn der Standpunkt bei den neuen Parteien zum Schutz der Gebiete bleibt, dann wird die Unterstützung für sie wachsen, weil die Leute genug haben von diesen Entwicklungsprojekten, die einfach nicht nachhaltig sind. Wir haben einen einzigartigen Protest auf der Straße, bei dem die Leute klar sagen, dass sie genug von Beton und genug vom Eindringen in Naturschutzgebiete haben. Das ist die rote Linie und die auf diese Weise einzufordern, haben wir so seit 35 Jahren nicht probiert. Diejenigen, die sich an diese Versprechen längerfristig halten, werden Unterstützung finden. Aber es wird nicht einfach, gar nicht einfach. Dieser Standpunkt ist nicht einfach zu halten, denn die ausbeuterischen Interessen sind immer stark. Manchmal stehen diese Schutzgebiete mit individuellen Interessen, vermeintlich größeren Ideen oder einer anderen Vision für Albanien im Konflikt.
0: A vision of the country itself.
5: Der Blick in die Zukunft ist vorsichtig optimistisch. Die Bewegung blickt ebenso hoffnungsvoll auf einen Beitritt zur Europäischen Union. Die Bedingungen für diesen stehen klar im Konflikt mit den geplanten Bauprojekten und der vorherrschenden Politik.
7: Ja, ich meine, es fühlt sich an, als gäbe es eine riesige Schere zwischen dem, was formell als Erfolgsgeschichte nach außen gegeben wird, wenn es um die Erweiterungspläne der EU in Albanien geht, und dem, was wirklich vor Ort passiert. Aktuell, besonders seit der Wahl letzten Jahres, Albanien hatte im Mai 25 Parlamentswahlen, kann das Land als Einparteienstaat angesehen werden. Die Bevölkerung Albaniens macht also ihre Arbeit und geht auf die Straße, um mit ihren Grundrechten auf freie Meinungsäußerung und Teilhabe die Regierung zur Verantwortung zu ziehen. Das bedeutet, dass es jetzt auch Zeit ist, für die Europäische Union ihre Arbeit wirklich zu machen und diese Proteste zu unterstützen und in der Forderung gegenüber der albanischen Regierung mehr Verantwortung für ihr Handeln zu übernehmen. Weißt du, Stand jetzt gab es wenige Abgeordnete der regierenden Mehrheit, die sich vom Ministerpräsidenten Edi Rama distanzierten. Nur wenige kritisieren Rama für seine autoritären Praktiken, für seine Verstrickungen in organisiertes Verbrechen, für tiefgreifende Korruption, die dem Gefühl einiger Abgeordneter nach die Partei Rama übernommen hat. Und damit auch der Regierung. Die Lage ist sehr ernst. This is serious
8: and this is very important. Die Flamingo-Protestbewegung ist weitreichender als ein reiner Artenschutzprotest. Die Teilnehmenden fordern ihre Vertretung im Parlament dazu auf, sich an die Gesetze der Europäischen Union und Albaniens zu halten. Und sie fordern vehement ihre demokratischen Grundrechte zur Teilhabe ein.
0: So, yeah, the first thing is that we look straight.
5: Ja, das Erste ist, dass wir direkt und zuversichtlich auf die Demonstrierenden gucken. Was in Albanien gerade passiert, ist vielversprechend. Die Leute sagen sehr klar, wenn sie sagen, sie wollen keine neue Stadt in einem Naturschutzgebiet. Und der Druck auf der Straße von den Demos ist sehr wertvoll, gerade auch, um ein Signal an die Investoren zu senden. Es ist auch für die Investoren an der Zeit, sich zu überlegen, ob sie sich diesen Menschen entgegenstellen wollen, denn es wird kein einfacher Weg für die geplanten Projekte. In diesem Fall ist das Projekt wie eine Art Türöffner. Wir sagen auch, dass weitere Projekte geplant sind. Und wenn dieses klappt, werden weitere folgen. Das heißt, die Motivation der Menschen, dieses Projekt und damit viele Nachfolgende zu stoppen, ist sehr groß, auch um unser nationales Naturerbe zu schützen. Mit Blick auf die Institutionen sind wir dennoch sehr enttäuscht. Ich meine, über einen Monat lang gab es illegale Bauarbeiten mit Baggern, LKWs ohne jegliche Genehmigung mitten im Naturschutzgebiet. Sie haben die Dünen abgeflacht, den Wald abgeholzt, das Sumpfgebiet trockengelegt und alles ohne ein Eingreifen der Sicherheitsbehörden. Sie haben sogar öffentlich darüber gelogen, was sie mit der Natur anstellen.
8: Die Enttäuschung gegenüber albanischen Institutionen ist groß. Durch das Versprechen auf Besserung bei einem EU-Eintritt organisiert sich die Bevölkerung auf den heißen Straßen im albanischen Sommer. Wie sich die Menschen den Prozess zu einem neuen Albanien vorstellen, zeigt Hasa anhand der bisherigen Forderungen auf.
6: They are demanding to start from scratch. They are demanding to organize among themselves and to be supported.
7: Sie fordern alle auf, sich untereinander zu organisieren, und gleichzeitig wollen sie auch externe Unterstützung, sodass ein demokratisches Land aufgebaut werden kann. Die Menschen auf der Straße sagen, wir wollen Albanien nicht verlassen. Wir wollen nicht migrieren. Wir wollen nirgendwo anders hin. Wir wollen hierbleiben. Das ist unser Zuhause. Wir wollen Demokratie schützen, wir wollen Naturschutzgebiete erhalten, wir wollen unsere historischen und kulturellen Denkmäler retten. Und darauf wollen wir aufbauen. Also darum ist es sehr interessant, was passiert, weil die Menschen einerseits neue Formen der Führung suchen. Das bedeutet, sie wollen das aktuelle politische System abschaffen und hinter sich lassen. Auf der anderen Seite wollen sie insbesondere das sozioökonomische System kippen. Und am Ende des Tages muss man sagen, ist dieser Protest als Widerstand gegen ein chronisch kapitalistisches System zu verstehen, in dem die Verstrickungen aus ökonomischer und korrupt-politischer Macht der Oligarchie und informellen Gruppen so klar ist. Diese Gruppen sind so stark miteinander verworren, dass man kaum differenzieren kann, wo das eine anfängt und das andere aufhört. Das ist ein Protest gegen die aktuelle Staatsvereinnahmung.
8: Sie sieht, wie die Bewegung das Netz aus Beziehungen von WirtschaftsakteurInnen und den politischen Milieus im Land entwirren will. Sie sieht den Willen nach einem Albanien ohne weitreichende Korruption, das die kapitalistische Ausbeutung des eigenen Landes hinter sich lässt. Sie seien bereit, sich trotz Repression von Polizei, privaten Sicherheitskräften und der Politik gegen weitere Jahre des Ausnutzens Albaniens von einigen wenigen zu stellen. Albaniens Bevölkerung geht nun seit über 6 Wochen trotz andauernder Hitze zu Zehntausenden auf die Straßen des Landes und zeigt, wie trotz unterschiedlicher politischer Einstellung ein mehr oder weniger klassenbewusster antikapitalistischer Protest aussehen kann. Die Flamingos bleiben nicht einfach im Schlamm stehen und gucken zu.
3: Das waren Gresa Haser, die Forscherin an der Universität Graz, und Joni Worpsi, der Arten- und Umweltschutzaktivist aus Tirana. Der Südnordfunk hatte mit ihnen über die jüngst anschwelende Flamingo-Revolution in Albanien gesprochen, einer der größten Protestwellen, die das Land bisher erlebt hat, für Naturschutz und gegen die kapitalistische Ausbeutung des Landes. Ja, solange die Protestbewegung geht weiter und demnach gilt, Albania is not for sale, und die Flamingos, die hören mit dem Versammeln nicht auf. Flamingos haben wir ja übrigens auch in Deutschland, das wissen viele nicht. Es gibt, ich glaube, seit den 80ern eine Kolonie Flamingos, die ziemlich stabil in Aachen ist, in der Nähe von Aachen. Vielleicht haben wir ja auch...
2: Im Stadtpark oder was?
3: Nee, ein bisschen weiter westlich, glaube ich, von Aachen noch. Vielleicht haben wir ja demnächst ja auch dann hier eine Flamingo-Revolution.
2: Und bevor jetzt gleich die Nachrichten, ein Nachrichtenüberblick folgt, hier im Morgenmagazin gibt es noch ein bisschen Musik, beziehungsweise vielleicht auch ein bisschen eine Kampfansage auf eine andere, vielleicht auch unbedachtete Umweltbewegung. Wir hören Surfboard mit Hippie Vomit Inhaler. 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
2: 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Und zwar hört ihr gerade am Mikrofon Clay.
3: Und Lucienne.
2: Und wir haben bereits die zweite Stunde dieses Morgenmagazins dauernd bis um 10 Uhr. Und in der zweiten Stunde folgt gleich erstmal ein Nachrichtenüberblick. Danach um 8:45 die Veranstaltungstipps und Termine. Erstmal mit einem Blick auf Halle und Leipzig. Und im Folgenden?
3: Danach machen wir einen Beitrag zum Gemeinschaftsamt. Die haben jetzt nämlich eine große Förderung bekommen. Wer das Gemeinschaftsamt nicht kennt.
2: Ja, ich wollte gerade sagen, wer oder was ist das Gemeinschaftsamt?
3: Wir erwarten natürlich, dass alle wissen, was das Gemeinschaftsamt ist. Das ist das ehemalige Stasi-Gebäude in Halle. Das soll schon seit ein paar Jahren umfunktioniert werden in einen Kulturort. Jedenfalls gibt es da eine Gruppe, die schon lange daran arbeitet. Dementsprechend groß sind die Neuigkeiten, dass es jetzt eine Förderung gibt.
2: Und zwar eine EU-Förderung im Rahmen des neuen europäischen Bauhauses. Aber mehr dazu dann einfach gleich. Ja. Jetzt erstmal würde ich sagen, trenne ab die Nachrichten. Nummer 3.
3: Notstand in Kolumbien. Der kolumbianische Präsident Abelardo Gabriel de la Estrella habe nach dem schweren Erdbeben mit mehr als 100 Toten einen landesweiten Notstand ausgerufen, so der Deutschlandfunk. Alle institutionellen Kapazitäten würden dadurch mobilisiert, um angemessen auf die Katastrophe reagieren zu können, erklärte er. Priorität habe die Rettung der Menschen, die unter den Trümmern begraben seien. Behördenangaben zufolge seien durch das Erdbeben mindestens 1500 Wohnhäuser beschädigt worden. Darunter stürzten etwa 60 Gebäude vollständig ein. Die Zahl der Todesopfer wird derzeit mit 111 angegeben. Zahlreiche Menschen gelten als vermisst. Das Epizentrum des Erdbebens mit einer Stärke über 7 lag im Westen Kolumbiens an der Pazifikküste. Besonders betroffen sind die Städte Pereira, Cali und Manizales.
2: Das türkische Parlament verhängt eine Amnestie für PKK-Mitglieder. Das geht aus einer Meldung des Deutschlandfunks hervor. Das türkische Parlament habe gestern ein Gesetz beschlossen, das den Weg für einen Friedensprozess mit der verbotenen kurdischen Arbeiterpartei PKK ebnen solle. Demnach können ehemalige Kämpfer unter bestimmten Bedingungen vor Strafverfolgung geschützt und Haftstrafen für Verurteilte ausgesetzt werden. Ausgenommen davon seien Personen, die vor Juni 2005 oder wegen Tötungsdelikten im PKK-Auftrag verurteilt wurden. Auch für den 1999 bereits inhaftierten PKK-Chef Öcalan gibt es im aktuellen Gesetzesentwurf keine Regelung der Freilassung. Dennoch wird der aktuelle Parlamentsentscheid als Zugeständnis für eine Friedenslösung bewertet und versteht sich als Reaktion auf die im Mai letzten Jahres angekündigte PKK-Selbstauflösung.
3: Die Besetzung der Florenza GKN-Fabrik wurde nun selbst nach 5 Jahren beendet. Grund für das Ende war die nun getätigte Zahlung von noch ausstehenden Löhnen an die früheren GKN-Beschäftigten. Das war die ultimative Forderung, an die die Fabrikbesetzung gekoppelt war, und somit sahen die GewerkschafterInnen keine argumentative Grundlage mehr, die Besetzung aufrechtzuerhalten. Im Juni 2021 besetzten MitarbeiterInnen des Automobilteilezulieferers in Campi Bisenzio vor den Toren von Florenz die GKN-Fabrik. Auslöser war eine massenhafte Entlassung, weil die Fabrik von einem britischen Multiunternehmer übernommen worden war. Die BesetzerInnen der Florenzer GKN-Fabrik verlangten damals wie heute ein Zukunftsprojekt, das den Standort und ihre Arbeitsplätze sicherte. Und als die Eigner nicht reagierten, machten sie sich selbst an die Ausarbeitung des Projekts, vornehmlich mit dem Ziel von 2 erneuerbaren Fertigungslinien, für zum einen Solarpanels und zum anderen Lastenfahrrädern. Das seit 5 Jahren wirkende Kollektiv, welches hinter der Besetzung wirkte, möchte weiterhin in der Region um die GKN-Fabrik aktiv sein.
2: Musik. In Sachsen-Anhalt sollen nun AfD-Mitglieder und Unterstützende ihren Waffenschein verlieren. So ein Beschluss des Oberverwaltungsgerichts. Die Richter sehen mit der Mitgliedschaft in der als gesichert rechtsextrem eingestuften AfD Sachsen-Anhalt eine ausreichende rechtliche Grundlage für den Entzug von Waffenbesitzkarten. So ein MDR-Bericht. In den konkreten Fällen ging es um 3 Mitglieder und Anhänger der AfD, denen die zuständige Polizeiinspektion bereits die Waffenerlaubnis entzogen hatte und wogegen die 3 dann juristische Berufungen einlegten. Dem wurde nun eben nicht stattgegeben, weil, so der Wortlaut des Oberlandesgerichts Sachsen-Anhalts, derjenige waffenrechtlich unzuverlässig sei, wer eine Vereinigung unterstützte, die verfassungsfeindliche Bestrebungen verfolgt. Darunter zählt das Gericht eben auch den Landesverband der AfD.
3: Und das waren die Nachrichten beim Morgenmagazin. Jetzt kommen
2: wir für den Dienstag, den 11. August 2026.
3: Genau, jetzt kommen wir zum nächsten Song. Ich weiß nicht, wie es bei euch so ist, aber ich stehe in der Regel immer so ungefähr um diese Uhrzeit auf. Und der nächste Song beschreibt sehr, sehr gut meine Idealvorstellung davon, wie das aussieht, aufzustehen. Er heißt Beam Me Up von Midnight Magic und ja,
2: Beam Me Up Now!
3: Ja, genau, hochgebeamt zu werden ist die entspannteste Art, aufzustehen.

0: 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Ja, und wenn ihr dann downtown angekommen seid, fragt ihr euch vielleicht, was mache ich denn jetzt in der Downtown? Und dafür haben wir jetzt Veranstaltungen und Termine für euch. Jetzt erstmal nur für Halle und Leipzig und dann später auch für Berlin, Potsdam und Dresden um 9.50 Uhr.
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2: Und um Kultur bzw. um Kunst geht es gleich auch mit unserem ersten Veranstaltungstipp. Und zwar findet heute wieder eine Kunstgebung in Halle statt. Das ist eine Mischung aus politischen Kundgebungen und künstlerischen Performance. Ist veranstaltet oder diese Kundgebungsreihe ist veranstaltet von der freien Theaterszene in Halle und soll darauf aufmerksam machen, wie wichtig Kultur in der Stadt ist und wie die Szene mit Blick auf die Wahl im September eben ja, sich in einer Bedrohungslage befindet. Diesmal veranstaltet wird die Kunstgebung vom Theaterhaus Ost und findet Pinguinbrunnen am Rannischen Platz von 17 bis 18 Uhr heute statt.
0: Wer davor noch etwas machen möchte, heute am 11.8. um 14.30 Uhr, für den gibt es einen AfD-Infostand in der Hallenser Innenstadt. Für den machen wir aber keine Werbung, sondern es gibt spontan, also in den letzten Tagen, wurde eine Gegendemonstration angemeldet von 14.30 Uhr bis 17 Uhr. Die findet statt am Platz vor dem Rewe an der Ulrichskirche. Das dürfte so ungefähr die Christian-Wolff-Straße 2 sein in Halle.
2: Und das Datum, das heutige Datum, der 11. August, ist auch das Datum für eine Veranstaltung, in der es rund um das Thema Wasser geht, nämlich in der Stadt. Teilbibliothek Süd am Platz der Völkerfreundschaft 4 können heute Kinder ab 10.30 Uhr eben mit Wasser experimentieren. Kinder meint vor allem Kinder ab 4 Jahren und wer da hingehen möchte oder wenn Eltern denken, das ist was super Interessantes für mein Kind, kann eben eine Anmeldung telefonisch machen über die Festnetz der Stadtbibliothek Süd oder eine Mail schreiben an die Stadtbibliothek Süd in der Südstadt Halles.
0: Ja, damit haben wir von 10.30 Uhr bis 17 Uhr den Tag in Halle ausgeplant. Für danach gibt es auf dem Burgtheaterschiff auch wieder heute das Tuesday Night Boat Fever, der Abend mit Musik und Anton. Tuesday Night Boat Fever ist ein offenes Feld für musikalische Formate aller Art. Also es kann Improvisationen geben, es kann interaktive Shows geben, es kann gemeinsames Musizieren geben, improvisieren. Es kann geschlafen, getanzt, gespielt werden. Das alles ist möglich, aber wir wissen nicht genau, was es sein wird. Wir können aber sagen, wo, nämlich in der Saale Promenade Steg 4 in Halle und wie viel es kostet, von 5 bis 10 Euro mit freier Preiswahl.
2: Und wer heute richtig funky unterwegs ist, vielleicht auch jetzt angeregt durch den letzten Funk-Song hier im Morgenmagazin, kann sich heute auch mal raustrauen und zwar in den Harz nach Halberstadt. Da lädt der solidarische Harz zu einer Lesung ein und zwar unbeugsam und solidarisch mit der Autorin Caroline Emke, mit den Autorinnen Caroline Emke, Christina Klemm und Lena Gorelick. Es gibt auch eine musikalische Begleitung von Christine von Goitz und Saskia Fickenscher. und das Ganze ist zu erfahren eben heute um 18 Uhr in der Liebfrauenkirche in Halberstadt.
0: Und auch Leipzig hat natürlich eine Downtown, deswegen gibt es da auch Termine. Wieder heute, 11.8., ein Teil der Veranstaltungsreihe zu künstlicher Intelligenz. Diesmal geht es um künstliche Intelligenz und Werttheorie mit Peter Schad um 19 Uhr in der Meuterei. Das ist in der Zollschuppenstraße 1 in Leipzig. Es geht um eine marxistische Betrachtung von Technik und KI. Der Veranstalter ist Alea, antifaschistisch und autonom.
2: Und Ja, Kultur, Kultur, Kultur, auch in Leipzig. Da findet das Sommertheater statt und zwar mit der Aufführung Schön war's, aber nicht nochmal. In der Moritzbastei zu sehen, heute ab 20 Uhr, André Hermanns Dokumentation der Urlaubsreise mit seinen Eltern.
0: Und das war's auch schon mit den Veranstaltungen. Wir machen weiter mit ein bisschen.
2: Jedenfalls die Veranstaltung für Halle und Leipzig. Genau. Wir haben noch für Berlin und Brandenburg welche um 21:45, richtig?
0: Genau. Und Dresden. Das auch. Jetzt haben wir erstmal noch einen Song für euch und danach kommt der Beitrag zu dem Gemeinschaftsamt, weil das ja eine ziemlich gute Nachricht ist für die Kulturlandschaft in Halle, habe ich gedacht. Oder haben wir gedacht, machen wir einfach mal auch ein Lied, das so richtig Lebensfreude sprüht.
2: Also du hast das gedacht. Nein. Distanziere mich von diesem Titel.
0: Wir haben das gemeinsam in der Redaktion gestern entschieden, so wie wir das immer machen.
2: Die Autonomie der Musik obliegt der Moderation.
0: Genau. Also es ist vielleicht kein Lied, das normalerweise jetzt hier bei Radio Quarks läuft. Das war, oh, bei Radio Quarks läuft ja eigentlich alles. Aber hier, ja. Jetzt wird hier genug um den heißen Brei geredet. Jetzt treten wir mal rein in den heißen Brei. Es geht um das Lied Ich liebe das Leben von Vicky Leandros. Und wir genießen das jetzt einfach.
2: Ja, wir übergießen uns damit.
0: Ja.

0: Auch wenn wir auseinandergehen. Ganz so soll es vielleicht nicht werden, jetzt zukünftig in Halle für die ganzen Kulturvereine und Initiativen, gesellschaftlichen Akteuren der Stadt. Man möchte nämlich zusammen eine Gemeinschaft bilden und das nicht nur in Form von Netzwerkbildung, sondern auch räumlich. Dazu gibt es das Projekt, ja, einen neuen Gemeinschaftsort zu schaffen, nämlich in der Hallenser Neustadt. Das Projekt trägt den Titel Gemeinschaftsamt und damit verbunden ist die Restaurierung oder Renovierung und auch Aneignung in Form von Eigentumskauf eines alten DDR-Amtsgebäudes. Und weil das Ganze natürlich Geld kostet, braucht es da einen Förderunterbau und nicht zuletzt eben durch die Europäische Union, die jetzt rund 1 Million Euro im Rahmen der EU-Richtlinie Neues Europäisches Bauhaus gespendet hat oder übergeben hat. Ist ja nicht gespendet, ist ja an Bedingungen geknüpft. Genau.
1: Ja, hinter dem Projekt stehen gleich drei hallische Vereine. Das ist einmal der Losmachen e.V., das Peißnitzhaus und die Kulturbühne Neustadt, die ja in der Passage 13

0: beheimatet ist. Das NEB-Netzwerkbüro Sachsen-Anhalt spricht aus diesem Anlass von einem Mammutprojekt mit Ansage. Das Gebäude ist sehr groß und es haben sich auch schon sehr viele Leute an den Vorbereitungen beteiligt. Letzte Woche am Montag, am 3. August, fand dann eine feierliche Übergabe von Förderbescheiden für das Gemeinschaftsamt statt, in Höhe von knapp 1 Million Euro. Und Gunnar hat sein Fahrrad genommen und ist von Wettin aus bis dahin gefahren.
1: Ich glaube, er ist tatsächlich einfach über die Straße gelaufen.
0: Über die Straße gelaufen, mit Fahrrad aber immer noch in der Hand. Er war da von der tagesaktuellen Redaktion von Radio Korax und war vor Ort bei der feierlichen Übergabe.
2: Montag, der 3. August, kurz vor 15 Uhr. Ich befinde mich bei strahlendem Sonnenschein hier am Gimritzer Damm in der Nähe des Gebäudekomplexes der Stasi-Bezirksverwaltung Halle. Es war die größte Stasi-Bezirksverwaltung in der DDR. Von 1995 bis ins Jahr 2016 nutzte das Finanzamt den Gebäudekomplex. Doch seitdem ist hier Ruhe eingekehrt. Der Plattenbau mit der orangenen Front ist heute zugewuchert. Doch die Initiative Gemeinschaftsamt will daran etwas ändern und den Ort zugänglich machen für soziokulturelle Angebote. Bei dem Gemeinschaftsamt handelt es sich um ein Verbundprojekt der Passage 13 sowie dem Peisnitzhaus e.V. und dem Verein Losmachen. Im Herbst vergangenen Jahres gründete die Initiative eine Genossenschaft. Das Ziel, den Kauf des Gebäudekomplexes vom Land Sachsen-Anhalt zu ermöglichen sowie die Sanierung des denkmalgeschützten Geländes. Und jetzt könnte man diesem Ziel näher gekommen sein. Heute findet hier die feierliche Übergabe von Fördermittelbescheiden an das Gemeinschaftsamt statt. Dabei sein wird auch Rainer Robra von der CDU, Staats- und Kulturminister von Sachsen-Anhalt. Bereits vorab ließ er verlauten, dass es sich bei dem Gemeinschaftsamt um ein europäisches Leuchtturmprojekt handeln könnte. Denn mit der heutigen Übergabe soll die Förderung des Projekts durch die EU-Initiative Neues Europäisches Bauhaus beginnen. Und ich schaue jetzt mal vorbei in Richtung Schatten, der auch an diesem Tag mit über 30 Grad doch sehr angenehm sein wird. Ja, und hier wird eifrig genetzwerkt schon vor dem ja vielleicht zukünftigen Gemeinschaftsamt, was hier entstehen soll. Rainer Ropa ist auch schon da, der MDR ist auch vor Ort. In wenigen Minuten sollen hier die Reden beginnen von Rainer Ropra und später soll auch noch Halles parteiloser Oberbürgermeister Alexander Vogt auch noch einige Worte an die hier anwesenden Leute richten. Es ist im Schatten gelegen, ein Rednerpult vor der Einmuldung, wo vorher die Statuen standen, die irgendwann entwendet wurden. Und hier wurde aufgebaut ein paar Bänke, auf die man sich niederlassen kann bei über 30 Grad, auch im Schatten. Ein sehr angenehmer Luxus hier.
3: Ja, ich freue mich, Sie und euch alle hier heute begrüßen zu können zur feierlichen Bescheidübergabe NEB Gemeinschaftsamt, ein ambitioniertes und großes Projekt. Ich begrüße recht herzlich den Minister Rainer Ropra, den Oberbürgermeister Alexander Vogt, auch Herrn Melzer von der Investitionsbank und natürlich alle anderen anwesenden Mitstreitenden aus Politik, Verwaltung und Zivilgesellschaft. Ich möchte Herrn Minister Rainer Ropra bitten, das Grußwort zu sprechen.
4: So, ja, ich freue mich, dass so viele bei dem schönen Wetter hierher gekommen sind und einem wirklich außergewöhnlichen Ereignis beizuwohnen. Was wir heute hier machen, ist ein Teilprojekt des neuen europäischen Bauhauses, New European Bauhaus. Eine Idee von Frau von der Leyen vor einigen Jahren schon. Und da wir ja nun bekanntlich Hauptsitzland des Bauhauses sind und damit auch den Bauhausgedanken in die Zukunft tragen wollen, hatten wir uns vor einiger Zeit entschlossen, ein Sachsen-Anhalt-Projekt auf den Weg zu bringen im Rahmen dieses New European Bauhaus-Projektes, das wir das Sachsen-Anhalt-Projekt genannt haben. Das spielt schwerpunktmäßig in Zeitz und dient der Reaktivierung des Zikiva-Geländes. Da ist zurzeit sehr viel los, da sind eine ganze Reihe von Organisationen unterwegs, um sich in ähnlicher Weise, wie es hier dann möglich sein wird, Gedanken darüber zu machen, wie man das heute wieder ins Stadtleben integrieren kann, wie man zeitgemäße Nutzung ermöglicht und damit eben zugleich dem großen, wie in Europa üblich, Überbau des New European Bauhauses gerecht werden kann. Vom eigenen Anspruch her, die Initiative Neues Europäisches Bauhaus ist ein Wegbereiter für den grünen Wandel unserer Gesellschaft und Wirtschaft. Die Gemeinschaft, die sich hier in Halle zusammengefunden hat, die mir ehrlich gesagt bis in die allerletzten Details gar nicht klar ist, weil sich die Entwicklung dort auch so ein bisschen überholt hat. Die Anträge wurden gestellt von den Vereinen Kulturbühne Neustadt e.V., Losmachen e.V. und Peisnitzhaus e.V. partnerschaftlich. Deswegen habe ich auch 3 Bescheide mitgebracht für jeden dieser Vereine. Aber darüber liegt mittlerweile die eingetragene Genossenschaft Gemeinschaftsamt Kulturfabrik 5.0, die auch schon so ein bisschen erahnen lässt, was inhaltlich hier verfolgt wird. Und mit dem Geld, das sind dann insgesamt fast 1 Million Euro, geht es nicht darum, diesen Bau herzurichten. Das wäre schön, wenn es dafür noch reichte, sondern da geht es, und das ist das Außergewöhnliche daran, die Ideen, die jetzt schon in dieser zivilgesellschaftlichen Initiative entwickelt worden sind, tatsächlich nochmal zusammenzubinden, professionell begleiten zu lassen und dann für diesen monströsen ehemaligen Stasi-Bau hier hinter mir ein Nutzungskonzept, das kreative Dinge, das kollektive, das Miteinander verschiedener Organisationen, Menschen untereinander, das können aber die Betreffenden viel besser deutlich machen als ich, dass jedenfalls am Ende, so wie wir es da vorne auf dem Tisch auch schon gesehen haben, für jeden Raum ein Nutzer findet und damit hier diese im Moment etwas verwunschene Ecke in der Stadthalle dann nochmal mit Leben füllt und im Grunde ja auch abrundet. Ein Aspekt bei alledem ist, dass die Stasi von hier aus natürlich die ganze Chemieregion, das industrielle Zentrum der DDR im Blick gehabt hat und insofern sozusagen Informationen über das Leben und das Arbeiten in der Industrieregion hier gesammelt hat und auch daran soll erinnert werden. Also es ist durchaus auch ein Objekt der Gedenkkultur. Es fließen viele Ströme zusammen, um am Ende eben dieses Gemeinschaftsamt Kulturfabrik 5.0 umzusetzen. Ich bin gespannt über die Professionalisierung sozusagen, auch mit externer Hilfe, all dieser Ideen in einem dann wirklich realisierbaren, auch nachrechenbaren Gesamtkonzept. Freue mich darauf. Ich hoffe, dass ich immer noch willkommen bin, auch nach der Wahl. Für mich ist das auch ein wichtiges Vorhaben jetzt über den 6. September hinaus, weil es eben Ideen verfolgt, von denen ich ziemlich überzeugt bin, wenn man falsch wählt, wenn man rechtsextrem wählt, dass solche Vorhaben in Sachsen-Anhalt keine Chance mehr haben. Also ich will das durchaus auch als Signal verstanden wissen, dass die Landesregierung einen weiten Kulturbegriff verfolgt, offen ist für zivilgesellschaftliche Ideen, nicht alles vom grünen Tisch und schon gar nicht ideologisch vorgeprägt wissen will, sondern allen Menschen in der Stadt Halle, die so ein Vorhaben verfolgen, es sich zu eigen machen, dann tatsächlich auch ergebnisoffen zu ermöglichen, darüber nachzudenken und die Dinge dann auch, wie gesagt, zu bündeln. In diesem Sinne wünsche ich hier auch Glück auf, dass das alles gut gelingt und dass tatsächlich die Chancen bestehen, es hinterher dann realisieren zu können. Soweit ich dazu beitragen kann, will ich das gerne noch tun.
3: Oberbürgermeister Alexander Vogt.
5: Wir stehen hier an einem sehr historischen Ort. Einige von Ihnen wissen das vielleicht, andere nicht. Das war der zweitwichtigste Ort in der Deutschen Demokratischen Republik, der Stadtsicherheit. Wir stehen nämlich hier vor der größten Bezirkszentrale in der DDR der Stadtsicherheit, nämlich des Bezirkes Halle. Damals politisch einer der wichtigsten Bezirke in der damaligen DDR, ökonomisch der wichtigste Bezirk in der DDR von den 14 Bezirken. Und eine weitere Besonderheit trug sich hierzu im Oktober, November 1989. Herr Gauck war höchstpersönlich hier in Halle mit 3 anderen Protagonisten und zusammen haben die den Plan geschaffen, hier nachts in die Bezirkszentrale hier einzudringen, um die Mikrofische zu kopieren, wo die Klarnamen der IMs hier in Halle draufstanden. Und deswegen war Halle der einzige Ort in der damaligen, der ehemaligen DDR, am Anfang der 90er Jahren, jeder einzelne inoffizielle Mitarbeiter mit vollen Klarnamen immer am Donnerstag in der Bild-Zeitung und in der Express erschien. So viel zur kleinen Geschichte dieses bedeutenden Ortes. Und deswegen freue ich mich persönlich sehr, dass heute dieser Ort eine neue Nutzung erfährt. Nämlich ein offener Ort demokratischer Praxis und gesellschaftlicher Mitgestaltung, getragen von bürgerlichem Engagement. Ein größerer Kontrast ist aus meiner Sicht nicht denkbar. In einer Zeit, in der Sachsen-Anhalt und insbesondere unsere Stadt tiefgreifende gesellschaftliche und räumliche Transformationsprozesse durchlaufen, setzt das Gemeinschaftsamt ein starkes Zeichen. Geplant ist ein am Gemeinwohl orientierter Ort für Kultur, für Demokratie und zivilgesellschaftlichem Engagement von Halle-Neustadt für die ganze Stadt und darüber hinaus natürlich. Dass dieses Projekt nun im Rahmen der Initiative Neues Europäische Bauhaus gefördert wird, freut mich besonders, denn diese Förderung unterstreicht die europäische Dimension dieses Ansatzes. Nachhaltigkeit, Ästhetik und gesellschaftliche Teilhabe sind hier keine abstrakten Leitbilder, sondern werden ganz konkret mit Leben gefüllt. Sie zeigen, wie europäische Ideen von unten wachsen können, getragen von Menschen wie Ihnen, die sich hier für die Stadt und diesen Stadtteil einsetzen. Mein besonderer Dank gilt den Projektpartnern, angefangen vom Heißnitzhaus e.V., der Kulturbühne, Halle Neustadt e.V. und Losmachen e.V., vielen anderen Initiativen, Vereinen und den mittlerweile immer größer werdenden Kreis von fast 100 Personen mittlerweile aus Halle, die sich hier für dieses Vorhaben ehrenamtlich engagieren. Natürlich begrüßen wir der Stadtverwaltung außerordentlich dieses bürgerschaftliche Engagement, aber leider können wir monetär hier nicht unterstützen. Und ich kann Ihnen gleich sagen, dass die angespannte Haushaltslage, wenn hier nicht Nachbesserung dringend vom Bund unter anderem bei den Sozialkosten passiert, kann ich Ihnen jetzt schon sagen, dass die Sozialkosten weiter steigen werden und wir auf Zukunft als deutsche Kommunen auch solche wertvollen Projekte nicht mit den wenigen freiwilligen Mitteln, die uns zur Verfügung stehen, hier entsprechend unterstützen können. Aber wir begleiten natürlich die Initiativen wie das Gemeinschaftsamt gerne im Rahmen unserer Möglichkeiten, die da wären, Beratung, durch die Vernetzung mit kulturellen und zivilgesellschaftlichen Akteuren, durch Hinweise auf weitere Fördermöglichkeiten und Kooperationspartnerschaften sowie durch Unterstützung bei organisatorischen und genehmigungsrechtlichen Fragen. Die Geschichte des Areals vom Ort der Kontrolle zum Ort der Gemeinschaft wird auch in Zukunft Kern dieses Projektes bleiben und das ist auch gut so. Denn nur wer die Vergangenheit eines Ortes kennt und sichtbar macht, kann ihm glaubwürdig eine neue Zukunft geben. Ich wünsche dem Projekt Gemeinschaftsamt vom ganzen Herzen viel Erfolg, den vielen engagierten Menschen weiterhin Tatkraft und Zusammenhalt. Und ich würde mich freuen, wenn Sie den Ort, den ich häufiger in meiner Kindheit sah, weil ich gleich hinter diesem Gebäude aufgewachsen bin, auch wieder zum Leben erweckt wird und damit auch ein Zukunftsort für Halle Neustadt und der ganzen Stadt wird.
3: Ich stehe heute hier vor euch als ein Vorstandsmitglied der Genossenschaft, der gemeinnützigen Genossenschaft Gemeinschaftsamt. Wir stehen hier eben vor dieser geschichtsträchtigen, denkmalgeschützten Liegenschaft, einer Liegenschaft, die seit Jahren leer steht und die zum Ende des Jahres durch das Land durch ein Bieterverfahren zum Verkauf angeboten werden soll. Mir geht es hier um folgende Frage: Welche Verantwortung übernehmen Land und Kommune für den Ort oder für Orte an sich, die unsere Stadt und unser Land künftig prägen können? Der Blick in andere Bundesländer und Städte zeigt, es gibt Alternativen zur reinen Veräußerung an den Höchstbietenden. Beim Haus der Statistik in Berlin wurde ein lang leerstehender Gebäudekomplex am Alexanderplatz gemeinsam von öffentlicher Hand und Zivilgesellschaft gemeinwohlorientiert entwickelt. Auch das neue Amt in Altona in Hamburg zeigt, was möglich ist. Das ehemalige Finanzamt, auch eine Parallele hierzu, wurde 2018 in einem Konzeptverfahren ausgeschrieben. Den Zuschlag erhielt ein nachhaltiges, gemeinwohlorientiertes Konzept einer Genossenschaft. Und in Erfurt wurde das ehemalige Schauspielhaus an die Genossenschaft Kulturquartier verkauft. Die Stadt Erfurt verfolgte dabei eine Richtlinie, nach der bei geeigneten Liegenschaften die Qualität eines Konzepts mitentscheidet und nicht nur allein der Kaufpreis. Diese Beispiele zeigen, dass Politik und Verwaltung strukturgestaltende Verantwortung übernehmen können. Sie können durch Konzeptvergaben und verbindliche Nutzungsauflagen dafür sorgen, dass öffentlicher Besitz nicht nur veräußert, sondern in nachhaltigen öffentlichen Mehrwert übersetzt wird. Natürlich sind Einnahmen für das Land wichtig, aber in einer Zeit, in der vielerorts Gebäude leer stehen, Orte an Lebendigkeit verlieren und bezahlbare Räume fehlen, darf der kurzfristige Verkaufserlös nicht das einzige Kriterium sein. Es wäre ein schlechter Tausch, heute einmalig Geld einzunehmen und morgen möglicherweise ein weiteres Objekt zu sehen, das verfällt, ungenutzt bleibt oder keinen Beitrag zum Gemeinwohl leistet. Das Gemeinschaftsamt steht für einen anderen Weg. Wir verstehen dieses Vorhaben als Strukturprojekt, als einen Ort, der Menschen in Halle und Sachsen-Anhalt hält, weil er erschwingliche Räume eröffnet, als einen Ort, der Menschen zusammenbringt, weil er Teilhabe ermöglicht und als einen Pull-Faktor für Stadt und Land, weil attraktive, lebendige und gemeinschaftlich gestaltete Orte darüber entscheiden, ob Menschen bleiben, zurückkehren oder neu dazukommen. An dem Ort soll nicht nur über gesellschaftliche Probleme gesprochen werden, hier soll gehandelt werden. Es geht hier um einen Ermöglichungsort, an dem Menschen selbst aktiv werden. Nicht top-down, sondern aus der Gemeinschaft heraus. Und gerade in einer Zeit, in der demokratisches Engagement und gesellschaftlicher Zusammenhalt unter Druck stehen, sollte dieses Engagement nicht gebremst, sondern gefördert werden. Deswegen sind wir auch so dankbar, dass wir heute hier sind, die Förderung durch das neue Europäische Bauhaus zu erhalten. Mithilfe der Förderung können wir eine Machbarkeitsstudie erstellen, die Geschichte des Ortes aufgreifen, wirksame Öffentlichkeitsarbeit leisten und zahlreiche Veranstaltungen und Maßnahmen um und für das Gemeinschaftsamt durchführen. Und natürlich den Verbund aus den drei Trägern sondern auch zielgerichtet und ergebnisorientiert koordinieren. Dafür sind wir sehr dankbar. Das Vorhaben ist groß. Es ist offen gesagt ein Mammutvorhaben, aber groß heißt nicht unrealistisch. Es heißt, es braucht eine breite Verantwortungsgemeinschaft. Mit Unterstützung aus Zivilgesellschaft, Politik und Verwaltung kann dieser Ort gelingen und eine Strahlkraft weit über Halle und Sachsen-Anhalt hinaus entfalten. Sachsen-Anhalt braucht positive Erzählungen, die glaubwürdig sind. Erzählungen davon, dass wir trotz schwieriger Rahmenbedingungen großartige Orte schaffen können, an denen Vielfalt gelebt wird, Menschen Verantwortung übernehmen und Gemeinschaft konkret erfahrbar wird. Deshalb appelliere ich an das Verantwortungsbewusstsein des Landes Sachsen-Anhalt. Nutzen Sie diese strukturelle Chance. Schreiben Sie die Liegenschaft als soziokulturelle Konzeptvergabe aus, alternativ zumindest mit Auflagen zur zeitnahen Nutzung. Bewerten Sie nicht nur den Preis, sondern auch den langfristigen Nutzen für Stadt, Land und Gesellschaft. Und ich appelliere auch an die Kommune, unterstützen Sie dieses Vorhaben mit aller Kraft. Bringen Sie Ihre Möglichkeiten, Ihre Expertise sowie Ihre politische Gestaltungskraft ein. Lassen Sie uns diese Chance gemeinsam ergreifen, über Partei- und Verwaltungsgrenzen hinweg. Zeigen wir dem Rest der Republik, wie in Halle und in Sachsen-Anhalt lebenswerte, anziehende und solidarische Strukturen entstehen können.
6: Wir freuen uns außerordentlich, heute hier zu stehen. Ich bin Anna Zeitler, erste Vorsitzende des Losmachen e.V.s. Der Losmachen e.V., den gibt es erst seit Dezember 2023. So viel Verantwortung für so einen jungen Verein. Warum ausgerechnet wir? Seid ihr größenwahnsinnig? Könnte man fragen. Nein, vielleicht ist es genau unser junges Alter, das uns hilft. Es hilft uns, idealistisch zu sein und unseren Visionen nachzugehen. Es hilft uns, interessiert zu lernen und beharrlich zu hinterfragen. Es hilft uns, mehr gemeinschaftlichen Raum und nachhaltige Entwicklung für die Menschen dieser Stadt einzufordern. Und es hilft uns, Ungewissheiten und Leerstellen nicht nur auszuhalten, sondern aus dieser Spannung Energie zum Weitermachen zu gewinnen. Wir sind der Beweis. Institutionen müssen in Halle nicht Jahrzehnte bestehen, um Verantwortung für große Projekte übernehmen zu können. Und um das Vertrauen zu bekommen, sie übernehmen zu dürfen. Vielen Dank dafür an dieser Stelle. Wir stehen heute als Teil des Verbundes hier, weil wir zur richtigen Zeit am richtigen Ort waren, weil wir mutig genug sind, um dieses Vorhaben mit zu realisieren, weil wir auf vielfältige Weise mit der Stadt, ihren Menschen und mit ihren Orten verbunden sind und weil wir bereit sind, scheinbar unverrückbare Ist-Zustände in Frage zu stellen, Veränderungen für eine lebenswerte, resiliente Stadt einzufordern und neue Ideen ganz praktisch auszuprobieren. Zwischen 1969 und 1988 hat das Ministerium für Stadtsicherheit hier eine ganze Stadt in der Stadt errichtet. Hauptgebäude, Sozialgebäude, Schulungsräume, Garagen, Mauern, Wachtürme. Ein Ensemble, das bis heute weitgehend authentisch erhalten ist. Fast 20.000 Quadratmeter, verteilt auf hunderte Räume. Ein Ort, der jahrzehntelang für Überwachung und Kontrolle stand, soll zu einem Ort werden, der genau das Gegenteil verkörpert. Offen, nachhaltig und gemeinsam getragen. Genau das, was die Hallische Stadtgesellschaft für ihre Potenzialentfaltung braucht. Ganz im Sinne des neuen europäischen Bauhauses, mit dessen Förderung hier Neues erschaffen werden soll. Mit der Hilfe der NEB-Förderung gehen wir vier großen Fragen nach. Welche Nutzung sind hier möglich und sinnvoll? Welche Organisationsstruktur trägt ein Haus dieser Größe? Rechtlich, finanziell und vor allem demokratisch. Wie gewinnen wir die künftigen Nutzenden? Und wie schaffen wir eine minimalinvasive Sanierung, die schnell erste Nutzbarkeit ermöglicht, statt jahrelang auf den perfekten Masterplan zu warten? Genau hier setzt unser Schwerpunkt das Losmachen e.V. an. Denn der ist Beteiligung und Nachhaltigkeit. Wir werden nicht am Schreibtisch entscheiden, wer dieses Haus nutzt. Wir gehen raus in die unterschiedlichen Stadtteile. Beteiligung heißt für uns aktiv zuhören, früh einbinden, Dinge gemeinsam ausprobieren und Verantwortung zutrauen. Ein gemeinschaftlich getragener Ort gelingt nur, wenn er von Anfang an aus der Stadtgesellschaft herausgedacht wird. Mit den künftigen Nutzenden, nicht für sie. Aber damit nicht genug. Wir engagieren uns für eine nachhaltige Entwicklung dieser Stadt. Für eine Stadt, die den Klimawandel und seine Herausforderungen ernst nimmt. Für Aufenthaltsqualität auf unseren Straßen und Plätzen. Für innovative Nutzungsmöglichkeiten, die erprobt werden wollen. Für den Abbau von Barrieren und Diskriminierung ganz gleich welcher Art. Nachhaltigkeit ist für uns kein Schlagwort. Sie ist die Grundlage jeder Entscheidung, die wir in unserem Engagement und auch in diesem Verbund treffen. Lassen Sie mich es an dieser Stelle einmal deutlich sagen. Demokratische Gesellschaften brauchen Räume. Sie brauchen Orte, die Kultur, Kreativität und demokratische Teilhabe möglich machen. Gerade jetzt, wenige Wochen vor der Landtagswahl am 6. September, müssen wir für solche Orte einstehen und sie erhalten. Wir zeigen mit unserem ehrenamtlichen und jetzt auch hauptamtlichen Engagement Gesicht und demokratisches Rückgrat. Und wir setzen auf Ihr Rückgrat, auf Ihren Rückhalt als Demokratinnen auch nach der Landtagswahl. Denn wir sehen diese Förderung als eine große Chance, herauszufinden, was hier möglich ist. Wir arbeiten mit klarem Ziel vor Augen, dieses Gebäude zu kaufen, es minimalinvasiv zu sanieren und in eine Nutzung zu überführen, die diese Stadt verdient hat. Deshalb möchten wir uns bedanken bei der Europäischen Union und dem Land Sachsen-Anhalt für die Förderung im Rahmen der neuen Europäischen Bauhausinitiative, bei der Stadthalle für das Vertrauen und bei allen Partnerinnen und Partnern im Verbund für die gute Zusammenarbeit, die uns jetzt bevorsteht. Der Name unseres Vereins ist heute Programm. Lasst uns gemeinsam losmachen. Vielen Dank.
4: Es ist jetzt ein hoher Vertrauensvorschuss der Europäischen Union und des Landes an die Akteurinnen und Akteure hier, dass tatsächlich dann mit BIS gearbeitet wird. Der Förderzeitraum endet, das für alle anderen am 30. November 2027, also eine gewisse Zeit, ist jetzt erstmal Planungssicherheit für all das, was wir heute hier beginnen. Und zu der Immobilie selbst ist viel Kluges gesagt worden und ich denke mal, die Abgeordneten Tullner und Aldag transportieren das genauso, wie ich das auch transportieren werde. Die Abgeordneten haben immer noch einen etwas höheren Durchschlagsfaktor als so ein einfacher Minister wie ich.
2: Ich stehe jetzt hier mit dem unter anderem Kulturminister von Sachsen-Anhalt, Rainer Robra. Also es wurde mehrfach jetzt während den Reden angesprochen, dass ja ein Konzeptverfahren den Leuten hier doch zum Teil lieber wäre vom Verbundprojekt Gemeinschaftsamt. Wie wird es denn jetzt weitergehen? Wird das jetzt aus Ausschreibung als Angebot oder geht es über das Konzept eher?
4: Ja, das ist ja eine Entscheidung des Finanzministeriums. Wir haben jetzt hier ein Konzept angestoßen, das natürlich im Idealfall, wenn es gut wird, wir wissen ja alle noch nicht, was am Ende rauskommt, die Chance haben soll, dann auch hier verwirklicht zu werden. Und insofern gehe ich mal davon aus, dass das Finanzministerium in seiner Entscheidung auch diesen Umstand einbeziehen wird. Am Ende soll dieses Riesengebäude, das ersichtlich nicht in bestem Zustand ist, mit Leben erfüllt werden. Und dann nützt es nichts und niemandem, wenn irgendeiner der vielen Abenteurer, die wir im Lande alle schon gesehen haben, hierher kommt, bezahlt den Kaufpreis und hat hinterher weder eine Idee noch das Geld, das zu realisieren. Da war lange genug Ruine und darf jetzt keine Investruine werden. Darauf achten wir, werde auch ich sehr achten.
2: Ich bin jetzt hier mit Anna Zeitler vom Losmachen e.V. Wie geht's dir jetzt, nachdem ihr die Fördermittelbescheide bzw. ihr erstmal euren Fördermittelbescheid, bis ihr am Ende des Tages eine Förderung erhalten habt?
7: Total super. Wir haben bombige Gäste, bombiges Buffet und alles ist gut gelaufen. Wir sind jetzt, glaube ich, ganz vorfreudig, dass es jetzt endlich losgehen kann, weil wir warten. Also der Prozess, bis jetzt dieser Förderbescheid kam, war schon lang. Deswegen sind wir jetzt richtig froh, dass wir dieses Papier jetzt in den Händen halten und wir ganz offiziell losmachen dürfen.
2: Und ich habe gerade mit Rainer Ropa gesprochen. Er meinte zur Frage des Verfahrens, war er doch scheinbar etwas optimistisch zwischen den Zeilen, dass das Finanzamt sich vielleicht für ein Konzeptverfahren entscheidet. Wie geht's dir damit?
7: Ich habe mich tatsächlich sehr über seine Worte gefreut, insgesamt über die Worte von Herrn Robra, weil sie Hoffnung und Optimismus eigentlich jetzt verbreitet haben für den weiteren Prozess. Denn es ist natürlich eine Sorge, die uns alle umtreibt, dass wir uns jetzt hier engagieren und Geld, irgendwie natürlich auch Steuergeld und Fördergeld ausgegeben wird für eine Machbarkeitsstudie und dass dann am Ende das Land sagt, ach so, nee, vergebens an den, der am meisten bietet. Also wir hoffen tatsächlich, dass das Land mutig entscheidet und dass sie sich darauf einlassen, einerseits auf diesen Prozess, auch wenn sie den vielleicht noch nicht gemacht haben und vor allem auch von den Beispielen lernen, wie es in anderen Bundesländern und anderen Städten funktioniert. Denn auch da wurden große Projekte an Genossenschaften auch mit einer Konzeptvergabe vergeben. Also ich muss sagen, der Blick über den Tellerrand lohnt öfter mal.
2: Gegen kurz nach 16.30 Uhr sind es wirklich noch sehr viele Leute auch hier geblieben, einige von der Genossenschaft, aber auch unterschiedlichste AkteurInnen aus der Zivilstadtgesellschaft, die hier vor Ort sind. Und jetzt wird es gleich hier eine Führung geben über das Areal, die ich jetzt mal aussparen werde. Da kann man vielleicht einfach mal vorbeikommen, wenn das nächste Mal hier eine Führung ist. Die gab es nämlich auch schon das letzte Mal, als ich hier war. Während die Führung hier noch über das Gelände läuft, stehe ich jetzt hier, während fleißig im Hintergrund abgebaut wird, stehe ich jetzt hier am Stehtisch mit Sabine Strobler, Presse- und Öffentlichkeitsarbeit vom Verbundprojekt Gemeinschaftsamt. Sabine, jetzt ist die Veranstaltung Ja, so gut wie vorbei, würde ich sagen. Wie geht's dir jetzt erstmal, so nachdem alles vorbei ist?
8: Erstmal bin ich erleichtert, dass alles soweit gut gelaufen ist. Also das Mikro ist nicht ausgegangen, alles, was so passieren kann bei einer Veranstaltung. Und ja, es ist natürlich auch so ein bisschen Start für das, was danach kommt. Also es ist, wir haben jetzt die Förderung und das so ein bisschen feierlich auch zu starten, ist eigentlich ganz schön.
2: Also wie wird's jetzt weitergehen? Also jetzt wird's die Ausschreibung vom Landwirt jetzt vorbereitet, ne, für das Objekt. Habt ihr schon so eine ungefähr Ahnung, wie es jetzt weitergehen könnte von der Zeit her?
8: Genau, also wann diese Ausschreibung oder wann das Gebäude genau verkauft wird, wissen wir aktuell jetzt gar nicht. Also wir haben jetzt keinen Tag oder einen Monat oder so, wo das passieren wird. Was unsere Aufgabe jetzt ist, wozu auch die Förderung ist, ist jetzt nicht, um das Gebäude zu kaufen, also das ist ganz wichtig, sondern die Förderung ist da, um die Genossenschaft voranzubringen. Und die Förderung ist da, damit wir mehr Genossenschaftsmitglieder kriegen und dann den Preis zusammenbekommen, den das Gebäude vermutlich kosten wird. Zusammen noch mit der Trias-Stiftung könnten wir das dann stemmen.
2: Mit welchem Gefühl gehst du hier heute raus?
8: Mit dem Gefühl, dass wir viele Unterstützung von allen Seiten haben. Also es war jetzt auch generell in der Vorbereitung der Veranstaltung so, dass ich wirklich gemerkt habe, dass irgendwie ganz viele Leute auf unserer Seite sind und das irgendwie gut finden. Und also auch so kleine Sachen helfen eigentlich schon wirklich sehr. Also wir haben jetzt zum Beispiel mit dem Bundesarchiv, die ja jetzt direkt hier auch neben dem Gebäude sind, die haben uns das Rednerpult ausgeliehen. Das sind einfach so kleine Sachen, wo man weiß, okay, ich kann mich dort melden. Und ich weiß, dass ich dort Unterstützung erfahre. Das ist nicht unbedingt selbstverständlich und das ist einfach ein schönes Gefühl. Und das war natürlich von vielen Seiten so, irgendwie Leute, die Kuchen backen für das Event. Genau, ich möchte das auf jeden Fall auch betonen, dass das alles unglaublich wichtig ist, um das Event dann letztendlich irgendwie so stattfinden lassen zu können. Aber auch von Seiten Politik, wie dass der Oberbürgermeister gekommen ist und so, das ist schon irgendwie auch ein Signal und ist schön. Aber mir ist auch wichtig, dass die vielen, vielen Ehrenamtlichen, die hinter sowas stecken und so, irgendwie auch gewürdigt werden.
2: Ich entferne mich jetzt wieder vom ja möglicherweise zukünftigen Gemeinschaftsamt. Rechts neben mir die Mauer der ehemaligen Stasi-Bezirksverwaltung vor dem Gelände mit dem kleinen Wachturm. Ja, das Verbundprojekt Gemeinschaftsamt hat heute mit der Übergabe der Fördermittelbescheide eine weitere wichtige Etappe erreicht. Nach Mosaikfestival und Sommersause könnte hier in Zukunft ein weiteres Angebot entstehen, um die gefühlte Trennung zwischen Alt- und Neustadt zu verringern und gleichzeitig Angebote für die EinwohnerInnen in der Neustadt zu schaffen, die auch die Menschen hier mehr miteinander verbinden könnten. Ob das Gelände der ehemaligen Stasi-Bezirksverwaltung Halle hier am Gimritzer Damm nun aber an die Gemeinschaft übergeben werden kann, das hängt nun auch von der Landesebene ab, die final auch einiges noch mitzusprechen hat in der Frage, ob dieses Angebot hier unterstützenswert ist.
0: Das war Gunnar aus der tagesaktuellen Redaktion von Radio Korax mit einem Rückblick von letzter Woche auf die feierliche Übergabe der Förderbescheide an das Verbundprojekt Gemeinschaftsamt in Halle. Wenn euch das interessiert hat, es werden ja auch immer neue GenossInnen gesucht für die Genossenschaft. Mehr Informationen zum Gemeinschaftsamt findet ihr unter gemeinschaftsamt.de. Und ihr habt ja schon gehört, das war jetzt eine Etappe, aber da passiert noch viel. Über die weiteren Entwicklungen halten wir euch auch hier bei Radio Korax auf dem Laufenden.
1: Und bevor wir jetzt beim Jugendradio Spezial, also dem Sendefenster, wo die Kinder und Jugendlichen vom Radio Korax eben ihre eigenen Inhalte setzen, hineinhören, dachte ich mir, machen wir musikalisch auch andockend an diesen doch auch recht krass und mit viel Aufwand verbundenen Ehrenamt. Weil so Projekte existieren natürlich nur, wenn Menschen über das arbeiten, für das sie bezahlt werden oder das tatsächlich komplett ehrenamtlich unentlohnt in ihrer Freizeit machen. Und für die ein oder anderen da draußen, die das kennen, eben aktiv zu sein in kulturellen Vereinen, sagt wahrscheinlich der nächste Titel mehr als genug. All I Do Is Work, beschreibt hier Curtis Perry mit einem doch recht krass breaking und experimentellen Sound. Let's go!

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7: Und wir sind in der letzten Stunde vom Morgenmagazin angekommen. Es ist 9.04 Uhr. Ihr hört uns bei Radio Korax auf der 95.9, bei den Freien Radios Berlin-Brandenburg.
8: Aber auch in Sachsen zum Beispiel, im Rundfunkkombinat online, aber auch bei Radio Blau in Leipzig und bei Coloradio in Dresden.
7: Aber auch Westdeutschland kriegt uns zu hören, genauer gesagt, ach, das ist das falsche Frankfurt, Mist, Frankfurt Oder hört uns bei Radio Swupfurt, aber auch Westdeutschland bei Radio Unerhört in Marburg auf der 90.1. Ich habe mich noch korrigiert bekommen, oder auf der DAB Plus oder im Livestream.
8: Und das ist Dienstag, der 11. August, ich weiß jetzt nicht mehr, ob du das gesagt hast, am Mikrofon stehen Lucienne und mein Name ist Clay. Und jetzt in der letzten Stunde oder dienstags für gewöhnlich läuft, in der letzten Stunde eröffnet das Jugendradio mit einem Sendeformat im erwachsenen tagesaktuellen Programm, nämlich dem Jugendradio Spezial. Und diesmal geht es um Sommer. Und Sommer ist heiß. Und Sommer heißt Eis.
7: Baden.
8: Urlaub.
7: Im Urlaub baden.
8: Beim Baden Eis essen.
7: Nachdem beim Baden Eis essen in der Sonne liegen.
8: Beim in der Sonne liegen Buchlektüre lesen.
7: Aber nun, welches Buch denn lesen?
8: Welches Buch denn lesen beim in der Sonne liegen auf dem Sand- oder Kieselstrand des Vertrauens?
7: Diese Frage wird jetzt vielleicht beantwortet beim heutigen Jura-Spezial.
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12: Guten Morgen, hier ist Leoba vom Jugendradio für euch. Ich habe heute mal ein Buch mitgebracht für einen kleinen Buchtipp. Und zwar ist das der Jugendkrimi Erebos von Ursula Poznanski. Genau, den möchte ich euch vorstellen und anschließend mit Andrea darüber reden, die mit mir hier im Studio sitzt. In Erebos geht es um ein Computerspiel, das an einer Londoner Schule herumgereicht wird, eben Erebos. Und wer es einmal anfängt zu spielen, kommt nicht mehr davon los. Und genau, da das Spiel so, also der Suchtfaktor, sag ich mal, des Spiels liegt darin, dass eine neue Technik darin integriert ist. Und zwar die KI, also künstliche Intelligenz. Das heißt, das Spiel redet und denkt wie ein Mensch. Außerdem stellt es den Spielern Aufgaben, die sie in der realen Welt quasi lösen müssen und dafür Belohnungen erhalten. Und zwar entweder im Spiel oder halt in der realen Welt auch. Und das lässt halt diese Grenzen von Fiktion und Wirklichkeit so ineinander verschwimmen. Genau. Allerdings stellt das Spiel auch sehr strenge Regeln. Und zwar hat jeder nur eine Chance, es mitzuspielen. Und wenn er die halt vertut, ist es unwiderruflich vorbei und er kann auch nie wieder einsteigen. Das Gleiche gilt halt, wenn der Spielcharakter im Spiel halt stirbt. Außerdem darf man über das Spiel nicht reden, weder im Spiel noch außerhalb. Und man muss darauf achten, beim Spielen immer allein zu sein. Genau, wer halt eine dieser Regeln bricht, ist für immer raus. Das Buch ist aus der Sicht eines Jungen geschrieben, eines 16-jährigen, Nick Dunmore, der wie viele andere halt auch anfängt, das Spiel zu spielen und davon süchtig wird, bis er eines Tages den Auftrag erhält, seinen Lehrer umzubringen, damit er im Spiel weiterkommt. Und genau, davon würde ich jetzt eine Stelle vorlesen. Nick konnte sich nicht erinnern, wann er das letzte Mal so schlecht geschlafen hatte, wie in der vergangenen Nacht. Er hatte den Auftrag in Gedanken hin und her gedreht, sich abwechselnd beruhigt und in Panik versetzt, hunderte Male versucht, sich das Szenario des nächsten Tages vorzustellen. Er hatte sich bemüht, einen Plan zu entwickeln, doch spätestens, wenn es darum ging, die Thermoswasche aufzuschrauben und die unbekannte Substanz hineinzuschütten, war der Film jedes Mal abgerissen. Seinen Lehrer zu vergiften? Nun war es aber soweit. Vor 2 Minuten hatte es zur 3. Stunde geläutet. Nick ging mit hämmerndem Herzen die Treppe in den 1. Stock hinauf. Er hatte die Stunde frei. Die anderen, die gerade keinen Unterricht hatten, waren in der Bibliothek oder im Gemeinschaftsraum. Nick glaubte nicht, dass ihm jemand folgte. Trotzdem sah er sich ständig um. Vor der Tür zu den Toiletten blieb Nick stehen. Er wünschte sich weg, weit weg. Das half aber nichts. Also los, Tür auf. Ein schneller Blick in den Spiegel. In das blasse Gesicht mit den tiefen Augenringen. Da, links von den Waschbecken, stand der Mülleimer. Halb voll und mit gebrauchten Papiertaschentüchern, leeren Getränkedosen, einer Bananenschale, einem angebissenen Pausenbrot und einigen zerkrüllten Heftseiten. Mit spitzen Fingern schob Nick das Papier auseinander. Fehlanzeige. Unter den ersten Getränkedosen war ebenfalls nichts. Er wühlte sich tiefer, blieb ihm ja nichts anderes übrig. Da war noch mehr zerknülltes Papier. Nick schob seine Hand noch ein wenig tiefer. Die Hoffnung hatte kaum Zeit, sich in Nick auszubreiten, da sah er es. Eine kleine Schachtel, blau und weiß. Die Gotan, 50 Tabletten, 0,2 Milligramm, las Nick. Er hob die Schachtel heraus und fühlte, dass sie leer war. Verfluchter Mist. Er schloss sich in der letzten Kabine ein und öffnete die Packung. Eine kleine blaue Flasche kam zum Vorschein, etwa zu 2/3 mit weißen Pillen gefüllt. Nick öffnete die Flasche, roch an ihrem Inhalt, bemerkte nichts Auffälliges. Die Tabletten sahen harmlos aus. Sie waren klein und kreidig, mit einem Teilungsring in der Mitte. Er hatte die Worte des Boten erhalten, dass er sich nicht darum kümmern sollte, was genau in der Flasche war. Doch für Nick ging kein Weg am Beipackzettel vorbei. Nick drehte den Zettel um und suchte nach den Nebenwirkungen. Warnhinweis: Medikamente mit herzwirksamen Glukosiden können durch Störungen im Mineralstoffhaushalt oder Wechselwirkungen mit anderen Medikamenten schnell zu stark wirken. Bei Überdosierung besteht Lebensgefahr. Lebensgefahr. Nick sah den Beipackzettel in seiner Hand leicht zittern. Das Zeug konnte schnell zu stark wirken, stand da. Was würde passieren, wenn er den ganzen Flascheninhalt in Watsons Thermoskanne entleerte? Würde dann schon ein Schluck Tee genügen, um den Lehrer zu vergiften? Nick wog das Fläschchen in seiner Hand. Kurz überlegte er, den Inhalt ins Klo zu schütten. Doch das wagte er nicht. Vielleicht brauchte er die Pillen noch. Er musste sich etwas einfallen lassen. Den Rest der Stunde strich er ruhelos durchs Schulhaus wie ein Geist. Er brauchte eine Idee, und zwar nicht irgendeine, sondern eine gute. Eine, die sowohl Watson als auch Sarius erlauben würde, am Leben zu bleiben. So, das war jetzt die Stelle und jetzt würde ich noch mit Andrea darüber reden.
1: Dankeschön. Erebos heißt das Buch, ne, was du gerade vorgestellt hast. Ich frage mich gerade die ganze Zeit, warum sollte man da mitspielen wollen? Also ich meine, guck mal, der Hauptdarsteller scheint ja zumindest zu überlegen, nicht spoilern, ob er es macht oder nicht, aber zumindest zu überlegen, seinen Lehrer zu töten, das ist ja schon ziemlich krass. Wie wird denn das im Buch quasi beschrieben, wie Leute das wirklich ernst nehmen können und da mitmachen können?
12: Also das Spiel, also es fängt im Spiel halt quasi mit kleineren Aufgaben an, also zum Beispiel für jemanden eine Arbeit fälschen oder halt eine Kiste von A nach B transportieren. Und die Aufgaben werden dann auch immer größer und man bekommt auch immer größere Belohnungen dafür. Also zum Beispiel etwas, was man nicht kaufen kann oder so, bekommt man dann halt trotzdem. Oder man kann halt Wünsche aussprechen, die dann in Erfüllung gehen. Oder man muss sie halt im Spiel stellen. Und genau, dieses halt, dass man bekommt, wenn man etwas macht, macht halt auch das Spiel so süchtig. Mhm. Dann.
1: Und ist das so Richtung Fantasy, also werden Dinge möglich, die eigentlich vielleicht gar nicht real sind? Oder hat man schon eher den Eindruck, nee, das ist schon eine reale Person, die dann auch Dinge auf einmal umsetzen kann?
12: Also es hat eigentlich nichts mit Fantasy zu tun. Also es ist alles erklärlich, also bis auf im Spiel halt. Und genau, ja.
1: Und was fandst du so spannend an dem Buch? Was ist das, was dich, also es klingt auch spannend, aber was war so für dich am spannendsten und mitreißendsten?
12: Also gerade das Ende ist nochmal richtig spannend, aber auch im Spiel wird halt so nach und nach immer diese Spannung aufgebaut, dass halt quasi alle, die das spielen, immer mehr in diesen Wahn kommen, immer größere Dinge zu tun, die auch immer gefährlicher werden. Und genau, dann, dass am Ende dann rauskommt, dass das Spiel eigentlich die ganze Zeit etwas plant, wovon man aber nichts mitbekommen hat, weil jeder quasi nur einen kleinen Teil davon erledigt, von dem Spiel, und dass man deswegen das Große nicht durchblicken konnte. Und das verstehen aber viele nicht. Und genau, deswegen ist das Ende nochmal so besonders spannend.
1: Ist ja auch interessant, weil eine der Regeln, wenn ich es jetzt richtig verstanden habe, war, dass man eben nicht darüber reden soll, dass man das Spiel spielt. Aber am Ende anscheinend, also wenn du sagst, dass es so viele spielen, kriegt man dann doch wieder mit, dass es noch mehr Leute machen.
12: Genau, also man trifft halt auch im Spiel die anderen Leute, also die haben dann halt alle Decknamen. Und genau, also während der Schule oder so darf man nicht darüber reden, weil das Spiel kriegt das trotzdem mit und wirft dich dann halt raus und löscht sich dann selber und man kann nicht mehr reinkommen.
1: Erinnert dich diese grundlegende Geschichte oder dieses, da gibt es ein Spiel und das macht irgendwie abhängig, obwohl es vielleicht gar nicht gut für einen ist und man geht immer weiter und weiter oder lässt sich vielleicht auch unter Druck setzen. Erinnert dich das auch an Themen, die du jetzt so aus der Realität kennst? Weil, weißt du, also mir fällt da so ein, man diskutiert ja auch super viel über so soziale Netzwerke und Smartphone-Gebrauch und so weiter und so fort. Und da gibt es ja auch diese Challenges, die dann Leute zum Beispiel für YouTube oder so machen.
12: Ja, genau, so ähnlich ist es halt. Also immer halt so größer, gefährlicher, weiter so nach dem Motto ist es halt quasi.
1: Ja, also ich finde es auch spannend, weil es gibt ja auch schon super krass gefährliche Challenges. Ich merke mir das immer nicht so. Ich weiß nicht, ob das bei euch Thema ist, mal in Schule oder Co. oder im Freundeskreis. Hast du da, ist es, also das sind ja immer so die Extremfälle, die man so mitbekommt. Spielt das für euch eine Rolle in eurer Schulklasse, so Challenges oder so bei YouTube diese, wie heißt denn das? Das hat doch auch irgendeinen Namen. Du weißt, was ich meine.
12: Ja, also an unserer Schule oder in unserer Klasse ist es jetzt nicht so sehr, aber ja, man versucht trotzdem immer so besser zu sein als die anderen. Das ist schon da, aber jetzt nicht so wirklich, wie das jetzt halt in dem Buch beschrieben wird, also dass man so gefährliche Dinge tut, das ist halt nicht so.
1: Ja, aber findest du es real dargestellt im Buch? Also kannst du dich da reinversetzen, dass die Leute immer krassere Sachen machen, um aus dem Spiel nicht rauszufliegen?
12: Ja, also das ist wirklich sehr gut dargestellt und man ist dann auch selber so im Überlegen drinne, dann am Ende, also ihm wird halt dann eine Belohnung dargestellt oder er sollte die halt bekommen, wenn er das macht. Und genau, dann überlegt man schon so, ja, mache ich das jetzt oder mache ich das jetzt nicht? Und von daher das wirklich sehr gut dargestellt.
1: Ja, cool. Wem würdest du das so empfehlen? Ist ja jetzt nicht so die ganz einfachste Literatur, so abends zum Einschlafen, würde ich jetzt der Sache gerade mal unterstellen. Obwohl du, wenn du sagst, ich kann super gut danach einschlafen, dass ich das abends im Bett lese.
12: Also an sich so allgemein ist es, denke ich mal, für Kinder und Jugendliche, so ab 14 ist es geeignet, weil es ist auch an manchen Stellen brutal. Mhm. Und genau, ja, abends lesen kann jeder, wenn er will. Wer es braucht.
1: Ja, cool. Und gibt es noch mehr von der Reihe oder ist es das eine Buch, was dann abgeschlossen ist?
12: Also direkt einen zweiten Band gibt es nicht. Also es gibt einen zweiten Band, aber genau, der handelt halt viele Jahre später, als das Spiel dann mit neuen Technologien quasi wieder einsteigt und es ist dann noch besser entwickelt als vorher und ja, da geht es dann nochmal eine Stufe weiter.
1: Okay, das heißt, man kann, wenn man davon begeistert ist, nicht nur das eine Buch lesen, sondern kann sogar noch eine Fortsetzung holen. Kennst du die auch schon, die Fortsetzung?
12: Ja, kenne ich.
1: Ja. Und was ist besser, erster, zweiter Teil?
12: Erster.
1: Warum?
12: Weil, also man hat sich halt jetzt quasi schon so an diesen Spiel Charakter gewöhnt und an denjenigen, der das halt erzählt, also Nick. Und der ist dann halt in der Fortsetzung 26 Jahre alt und ja, das ist ein ganz schöner Umschwung, wenn man das so direkt hintereinander liest.
1: Und ist ja. So alt. Ja. Wenigstens gibt es so, ist in Ordnung. Nein. Ja, cool. Ja, sag nur mal, wie das Buch heißt und die Autorin, damit jetzt Leute, die das hören und da Lust drauf haben, sich das vielleicht irgendwie besorgen oder ausleihen können.
12: Also das Buch heißt Erebos von Ursula Poznanski und es gibt zwei Teile und beide Teile sind auch als Hörbuch erhältlich.
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7: Ja, Erebos, toxische LehrerInnen-SchülerInnen-Beziehungen. Um toxische LehrerInnen-SchülerInnen-Beziehungen geht's auch im nächsten Song. Das ist jetzt die Überleitung Russian Ballerina von Michelle Gurevich.

0: Die Perspektive ethnischer und sozialer Minderheiten, wie eben zum Beispiel der KurdInnen, verliert dabei schnell an Beachtung. So beschreibt es zumindest die Amagi, eine Online-Medienplattform, die sich eine vielfältigere Berichterstattung über Kurdistan und den gesamten Nahen Osten auf das Plakat geschrieben hat. Der Dachverein, also amagi.v, ist dabei in Leipzig zu verorten. Die Plattform selbst ist jedoch sehr international organisiert. Die Amagi wurde vergangenes Jahr im September gegründet, ist damit noch relativ jung. Inzwischen ist die Plattform aber gewachsen. Ein Blick auf die Web- oder Social-Media-Seiten verrät Themen wie die Auflösung der SDF unter dem Damaskus-Deal oder die Brüchigkeit des iranischen Regimes. Und wir haben jetzt heute für unser Live-Gespräch von die Amagi Lisa Gatz am Telefon. Lisa, herzlich willkommen im Studio.
1: Hallo.
0: Ich fange einfach mal an mit dem Wort Amagi. Also da steht ja auf der Webseite bei euch, dass Amagi das älteste bekannte Wort für Freiheit ist überhaupt, dass es aus dem Sumerischen kommt. Warum habt ihr euch diesen Namen gegeben?
1: In erster Linie, genau, es ist ein relativ einfaches, simples Wort, was unsere Narrative oder unsere Werte verkörpert. Eben Freiheit durch Demokratie, Vielfalt, Koexistenz, Gleichheit und soziale Gerechtigkeit und ja letztendlich durch unabhängigen und auch investigativen Journalismus, den wir eben betreiben. Genau, mit dem wir uns dann auch engagieren für soziale und ethnische Minderheiten, wie jetzt schon auch erwähnt in der Einführung. Genau, und damit treten wir letztendlich auch konsequent mit unserer Berichterstattung gegen Extremismus, Diskriminierung, Ungerechtigkeit jeglicher Art ein. Genau, deswegen gab es die Entscheidung für diesen Namen.
0: Ja, ihr seid ja irgendwie damit in der Berichterstattung auch irgendwie mehr oder weniger einzigartig. Ihr beschreibt euch selbst als das erste tagesaktuelle Medium über Kurdistan von KurdInnen selbst. Warum empfandet ihr darin eine Notwendigkeit?
1: Genau. Wir haben Amagi letztendlich gegründet aus ja, diesem Hintergrund, dass viele Geschichten gerade aus dem kurdischen Kontext in großen oder den sogenannten Mainstream-Medien fehlen oder wenn verkürzt erzählt werden. Und vor allem oft aus eher entwurzelten Perspektiven, wie gerade schon erwähnt, ja, über andere externe Akteure über die Communities dort oder politische und gesellschaftliche Entwicklungen sprechen. Und uns war es wichtig, dass die Menschen eben selber ihre eigenen Geschichten und Erfahrungen erzählen können. Und genau, gerade über so Kurdistan, also Türkei, Syrien, Irak und Iran, wird auch oft im Zusammenhang mit über Krieg, Krise, Migration und Sicherheitspolitik berichtet oder oft sogar ausschließlich. Aber die Regionen sind eben viel mehr als das. Sie haben eine weitreichende Geschichte, Kultur, Sprache, Musik, Umweltfragen, soziale Bewegungen, einen Alltag, verschiedene Änderungen, politische, auch Freiheitskämpfe und Kämpfe allgemein. Und eben wie auch andere Regionen sind sie eben viel mehr als das. Und das war so die Idee, ja, auch irgendwie die breiteren Perspektiven zu geben und auch zu kontextualisieren vor allen Dingen. Genau.
0: Das sind ja super viele Aspekte, die ihr da irgendwie alle unter eine Medienplattform bringt. Du hattest ja schon zum Beispiel vorhin auch, meine ich, den Feminismus genannt, der ja auch irgendwie in Rojava eng mit der kurdischen Unabhängigkeitsbewegung verbunden ist. In einem Interview mit Columbia Journalism Review habt ihr im Januar gesagt, dass ihr auch zum Beispiel nach weiblichen JournalistInnen sucht. Und genau, ihr habt diesen Anspruch, dass ihr keine einseitige pro-kurdische Berichterstattung macht, sondern auch ethnische und kulturelle Diversität in der Region abbildet. Wie kriegt ihr denn all diese Perspektiven in eine Medienplattform vereint? Wie gelingt euch das?
1: Na, in erster Linie natürlich durch verschiedene Menschen, die mitwirken und verschiedene JournalistInnen aus verschiedenen Regionen, mit verschiedenen Hintergründen, mit verschiedenen Geschichten und Erfahrungen. Wir haben schon ein relativ großes Netzwerk angebaut an verschiedensten JournalistInnen, die für Amagi immer wieder einzelne Artikel schreiben, die dann veröffentlicht werden und natürlich auch diverse InterviewpartnerInnen und auch die Themensetzung. Das ist tatsächlich auch was, woran wir gerade noch mal so ein bisschen mehr arbeiten wollen, weil auch uns das tatsächlich ein bisschen passiert ist, dass gerade aufgrund der aktuellen Entwicklungen im Frühjahr in der Region ja, wir letztendlich auch mehr über ja, politische oder ja, Krisensituationen berichtet haben. Und genau, auch gerade hier wollen wir nochmal ansetzen und

0: erinnern, was eine Idee der Gründung von Amagi war und uns weiter vernetzen, weitere Menschen mit ins Boot holen zu Amagi. Genau.
1: Ja, das ist uns auch aufgefallen auf eurer Webseite, dass ihr quasi auf euch eine Region fokussiert seid in der Berichterstattung, aber eigentlich total dezentral organisiert seid. Das liegt wahrscheinlich natürlich einmal auch so an der Diaspora, aber zum anderen haben wir uns gedacht, kann das natürlich auch so die Vernetzung fördern und so internationale und kurdische Perspektiven besser verbinden. Wir haben uns die Frage gestellt, wie kommen eure AutorInnen-Netzwerke zustande? Also wie entscheidet ihr über die Medienprojekte, die über die Plattform veröffentlichen?
0: Genau. Das ist ganz unterschiedlich. Also in der Gründung von Amagi fand natürlich schon als erstes eine Vernetzung statt. Es gab einzelne JournalistInnen, AkteurInnen, die im Exil leben, in verschiedenen Regionen miteinander vernetzt sind, schon lange länger in dem Bereich aktiv waren, haben gemeinsam eben entschieden, diese Plattform aufzubauen. Dementsprechend gab es schon von Anfang an quasi eine größere Gruppierung an Menschen. Genau, und letztendlich, wie schon am Anfang gesagt, wachsen wir auch an. Dementsprechend, gibt es auch mehr JournalistInnen, die auf uns zukommen, und es ist irgendwie so ein bisschen so ein Selbstläufer. Also ich würde sagen, es ist beidseitig. Wir bieten jetzt beispielsweise auch im Herbst ein Mentoring-Programm für NachwuchsjournalistInnen an, wo wir einerseits journalistische Grundlagen lernen und am Ende die Teilnehmenden auch einen Beitrag im Audioformat, Artikel oder wie gewünscht auf Amagi veröffentlichen können. Auch als Schritt nochmal die Plattform zu öffnen und verschiedensten Menschen eine Stimme zu geben. Genau, aber da gibt es jetzt keine strikte Chefposition sozusagen oder eine Hierarchie, die gezielt entscheidet, wer dafür schreiben darf oder wer nicht, sondern es versteht sich auch als eine relativ offene Plattform. Genau.
1: Ja, ihr schreibt ja auch, dass ihr aus JournalistInnen, Aktivisten und AkademikerInnen zusammengesetzt seid. Die Frage vielleicht, was für Leute, was für Gruppen schreiben für euch?
0: Ja, das ist auch ganz unterschiedlich. Also das ist, wie gesagt, auch eins der Grundwerte von Amagi, eben eine Diversität abzubilden. Die kommt ja nur zustande, dass eben verschiedene Menschen schreiben. Das ist ja auch der Ansatz dieser Plattform, dass eben nicht über verschiedene Communities oder auch Gruppierungen innerhalb der kurdischen Community geschrieben wird, sondern die Menschen eben selber ihre Geschichten schreiben können. Genau. Und es sind nicht, wie gesagt, auch akademische Menschen und nicht nur rein JournalistInnen. Also auch hier wieder diese Öffnung, dass verschiedene Menschen auch schreiben können und nicht so eine strikte Vorerfahrung gewünscht ist. Und genau, das spielt natürlich auch mit rein, dass die JournalistInnen in sehr verschiedenen Ländern leben und Kontexten, Diaspora, Exil-Communities, genau.
1: Wir haben mal so geschaut auf eurer Webseite, das sind ja ziemlich viele Leute, die inzwischen bei euch mitmachen. Also es gibt also einmal diese Netzwerkseite von diesen AutorInnen, aber gleichzeitig wollt ihr natürlich auch, dass eure Inhalte gehört werden. An wen oder welches Publikum richtet ihr euch denn als Plattform?
0: Genau, also die Zielgruppe von Amagi ist bewusst breit, aber auch relativ klar gesteckt, würde ich sagen. Also einerseits Menschen auch aus Deutschland und Europa generell, die sich eben differenziert über Kurdistan, also Türkei, Irak, Syrien, Iran oder die breitere MENA-Region informieren wollen. Andererseits Diaspora und Exil-Communities, die eben Verbindungen zur Herkunftsregion halten wollen und eigene Perspektiven wiederfinden wollen oder eben auch teilen möchten. Aber grundsätzlich auch junge Menschen, Studierende, JournalistInnen, AktivistInnen und politisch Interessierte. Aber auch Menschen in der Region selbst, also soweit die Inhalte eben zugänglich sind und geteilt werden können. Und genau. Es wurde jetzt auch noch gar nicht erwähnt, der Amagi ist eine englischsprachige Plattform, also nicht auf anderen Sprachen bisher, um eben diese breite Masse auch erreichen zu können, um auch Brücken zwischen verschiedenen Communities, zwischen Europa, der Region selbst bauen zu können.
1: Besonders vor Ort in türkischen, syrischen, irakischen und iranischen Gebieten sieht sich ja auch dieser Journalismus, den du jetzt beschrieben hast, auch aus kurdischer Perspektive ja oft Repressionen ausgesetzt. Ein Fall, der jetzt so aktuell einigermaßen ist, ist zum Beispiel die jahrelange Inhaftierung des Journalisten-Ehepaars Özgür Sevinç Şimşek und Nedim Türfend in der Türkei, nachdem sie über die Menschenrechtsverletzungen von der türkischen Regierung an den KurdInnen berichteten hatten. Türfend hat bei euch ja auch tatsächlich veröffentlicht. Wie gewährleistet ihr die Sicherheit eurer AutorInnen und ihrer Inhalte?
0: Ja, das ist natürlich ein sehr wichtiger Punkt im Bereich dieser Berichterstattung. Ja, Sicherheit bedeutet für uns nicht nur technische Sicherheit, sondern auch redaktionelle Verantwortung. Verantwortung dazu gehört ja eine Sensibilität mit Namen, Orten, Quellen und persönlichen Informationen umzugehen. Nicht jede Person kann öffentlich genannt werden und das muss auch respektiert und geachtet werden. Manche Gespräche brauchen eine Anonymisierung, eine Vorsicht bei Bildwahl oder eben ja auch eine zurückhaltende Veröffentlichung teilweise. Und auch die Inhalte selbst müssen letztendlich verantwortungsvoll geprüft werden, ne? Durch einen Quellencheck, einen Kontext, Rücksprache, genau, um auch die Autorinnen nicht unnötig zu gefährden, genau. Das heißt sozusagen auf die Arbeit bezogen, ne? Man muss immer abwägen, was kann veröffentlicht werden, ohne auch die Menschen dahinter zu gefährden. Unabhängiger Journalismus bedeutet eben auch für uns die Verantwortung gegen den Menschen selbst, mit denen wir arbeiten.
1: Das war ja jetzt gerade ein Beispiel aus der Türkei, was ich genannt hatte, aber natürlich ist man auch in Deutschland in der Diaspora nicht unbedingt geschützt vor einem der Einflussnahme autokratischer Regierungen, wie eben die der Türkei, wenn man zum Beispiel den Fall von dem kurdischen Aktivisten und Lyriker Hamza A. bedenkt, der im vergangenen Jahr im Abschiebegefängnis Dresden saß. Der Fall wurde ja vom sächsischen Flüchtlingsrat begleitet. Wie seid ihr in Deutschland mit anderen Akteuren vernetzt?
0: Genau, also grundsätzlich sind wir ja ein neues Projekt und sind gerade noch auch dabei, uns zu vernetzen, wobei das ja auch eine nicht endende Arbeit ist. Aber wir versuchen einerseits eben mit dem Verein vor allen Dingen, also sozusagen dem Dachverein von dem journalistischen Projekt The Amagi, auch Veranstaltungen zu organisieren. Beispielsweise ist jetzt eine Lesung geplant oder wie schon erzählt, das Mentoring-Programm. In Vergangenheit haben wir aber zum Beispiel auch mit Korrektiv zusammengearbeitet, ja auch eine sehr bekannte deutsche Medienplattform. Genau, wir hatten zusammen eine Veranstaltung über ja, das Thema Journalismus im Exil, was, wenn es keinen Staat gibt, der die eigenen JournalistInnen schützt. Und da ist auch eine weitere Veranstaltung geplant oder ja, letztendlich auch jetzt das Interview mit Korax. Genau, also das ist auf jeden Fall ausbaufähig und auch was, woran wir gerade arbeiten wollen, uns auch vor allen Dingen in der Region Leipzig zu vernetzen, da wir da momentan ja nicht so richtig vernetzt sind, dadurch, dass wir auch, ja, der Standort ist neuer, die Menschen, die dort bei Amagi in dem Büro mit drin sitzen, ja, sind teilweise extra dafür nach Leipzig gezogen. Genau. Aber ich würde sagen, über Veranstaltungen, Berichterstattung, die Plattform allgemein, die wächst, wächst natürlich auch die Sichtbarkeit. Genau. Aber das ist ja das Spannende, dass wir einerseits hier den Sitz haben und wie schaffen wir das, uns zu vernetzen oder ja Teil der Region auch hier zu sein, gleichzeitig aber eben auch ja sehr international aufgestellt zu sein. Wie gesagt, die JournalistInnen sind verteilt in den verschiedensten Ländern, auch Einzelne, die Strukturarbeit für Amagi leisten und das alles unter einen Hut zu bringen, ist natürlich auch eine große Herausforderung, der wir uns jetzt weiterhin noch stellen müssen. Genau. Aber auch hier, wir freuen uns immer über Kooperationsanfragen oder wenn Menschen auf uns zukommen, vorbeikommen wollen. Genau, da sind wir relativ offen.
1: Ja, in gewisser Weise ist ja quasi auch dieses Interview schon eine Vernetzung, das stimmt.
0: Genau.
1: Lisa, ganz vielen Dank für das Interview. Ja, ich wünsche euch noch viel Erfolg bei der weiteren Arbeit.
0: Dankeschön.
1: Das war Lisa Gatz vom Amagi.v, einer neuen Medienplattform für kurdische AutorInnen und Berichterstattung über die MENA-Region mit Sitz in Leipzig. Und jetzt geht es weiter mit ein bisschen Musik. Danach kommen die Veranstaltungen und Termine wie angekündigt für Dresden, Berlin und Brandenburg. Aber jetzt gibt es erstmal den Goldenen Reiter in einer Coverversion von Modular.

0: Nun, da sich der Vorhang der Nacht von der Bühne hebt, kann das Spiel beginnen, das uns vom Drama einer Kultur berichtet.
1: Veranstaltungstipps und Termine. Hey, hey, hey, für Berlin geht's los.
2: Und zwar heute um 18 Uhr gibt es eine IT-Beratung für AktivistInnen und Gruppe. Es gibt und Gruppen. Es geht unter anderem um Smartphone-Beratung und Hardware, um Laptop-Beratung und Installationsservice und um das Upcycling von älteren Geräten für Soli-Zwecke und Freifunkberatung. Das finden wir natürlich bei Radio Korax richtig toll.
1: Nur ist das Ganze halt eben in Berlin.
2: Ja, aber das ist ja okay. Wikibär in der Köpenicker Straße 45, 10179, Berlin.
1: Und danach könnt ihr mit euren frisch renovierten, abgecycelten und vielleicht auch sicherer verschlüsselten Geräten vielleicht in den folgenden Film gehen. Kein Freund, kein Helfer, so Titel des Dokumentarfilms über tödliche Schüsse durch Polizisten. Darin geht es auch um die Einzelfalltheorie und strukturelle Polizeigewalt. Das Ganze ist zu sehen heute in Berlin ab 20.30 Uhr im FMP1 und anschließend zur Filmvorführung wird auch der Filmemacher Hubertus Koch anwesend sein.
2: Und dann in Dresden ist heute um 19 Uhr der offene feministische Stammtisch. Im Mittelpunkt stehen Austausch, Kennenlernen und Vernetzung für Flinterpersonen. Der Stammtisch ist ein offener, solidarischer Raum, in dem Gedanken, Fragen, Unsicherheiten und Erfahrungen geteilt werden können, ganz ohne Druck und nur so viel, wie sich richtig anfühlt. Das Ganze im Frauenbildungshaus in der Oskarstraße 1 in Dresden. Und es wird um Anmeldung gebeten, fbz@frauenbildungshausdresden.de. Da kann man wahrscheinlich auch nach dem auf der Webseite vom Frauenbildungshaus suchen, da findet man das dann nochmal.
1: Und in Potsdam ist heute der allwöchentliche Gutscheintausch wieder solidarisch gegen die sogenannte Schikanekarte. Eine Umtauschaktion, um Geflüchteten den Zugang zum Bargeld zu ermöglichen. Also wer Bargeld hat, kann dann einfach dahin gehen, und zwar zum Refugees Emancipation Bureau in Potsdam und bekommt dann gegen das Bargeld eine entsprechende Supermarkt-Gutscheinkarte. Generell ist diese Gutscheinumtauschaktion immer an den ersten drei Mittwochen im Monat. Und wer nicht weiß, wo das Refugee Emancipation Bureau ist, das liegt in der Zeppeliner Straße 25 und der Tausch ist heute von 16 bis 19 Uhr möglich. Und bevor wir auch quasi die Sendungen austauschen, weil wir nähern uns immer mehr dem Ende des Morgenmagazins der Freien Radios, gibt es noch ein bisschen Musik. Und zwar habe ich einen Song von einem Konzeptalbum nun mitgebracht. Das Konzeptalbum heißt Mother Earth Plantasia, und es geht darin um die Auseinandersetzung eines fiktiven Couples, also zwei fiktive PartnerInnen, die zusammen ihren Hauspflanzen beim Wachsen zu sehen und so sehr ins Schwärmen kommen, dass sie sich überlegt haben, jeder einzelnen Pflanze, die sie in ihrer Wohnung besitzen, einen eigenen Song zu widmen. Das Ganze halt mit sehr psychedelic Synthesizer-Klängen untermalt, und der folgende Song ist, glaube ich, Nummer 11 oder 10 von diesem Konzeptalbum. Und da geht es um die Bigunia, mit der man eben nicht einen Spaziergang machen sollte. Aber ich finde, die Musik lässt anklingen, dass man vielleicht mit ihr einen kleinen Walzer oder einen schnelleren Walzer im 6/8-Takt tanzen kann.

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0: Ich würde mit ihr tanzen auf diese Musik. Aber ich habe keine. Ja, tanzend oder tänzelnd kommen wir auch schon fast zum Ende dieses Morgenmagazins zu hören bei den freien Radios im Sendeverbund. Berlin-Brandenburg ist zu nennen, Korax ist zu nennen, Blau ist zu nennen, Coloradio ist zu nennen, Rundfunkkombinat Sachsen ist zu nennen,
1: alle noch mal
0: Radio Sofort und Radio Unerhört.
1: Ja.
0: Und nach uns ist natürlich nicht Funkstille, sondern es geht noch weiter.
1: Zum Beispiel bei Radio Unerhört Marburg mit Rest-Geräusche, einer Musiksendung, bei Radio Blau mit der Sonic Radio Show und bei Radio Korax hier mit Global Lokal, der Sendung für globale Gerechtigkeit und Nord-Süd-Austausch. Dann in den freien Radios Berlin-Brandenburg hören wir jetzt gleich die Freilandstimmen mit DJ Alex Sir Bayesh.
0: Und im Korax-Programm ist noch eine Sendung exponiert zu erwähnen, und zwar um 15 Uhr im Ground Zero, den offenen Sendefenster, wird diese Woche erinnert an Raúl García Paret und Delfín Guerra, die am 12. August 1979 starben, und zwar in Merseburg bei einer rassistischen Hetzjagd. Dazu gibt es ein Radio-Feature heute um 15 Uhr im Radio-Korax-Programm.
1: Und als letztes verabschieden wir uns jetzt noch mit einem Abschiedssong. Der ist I Am That Guy von Aga Aga, weil wir sind diese Guys.
0: Und zwar Clay am Mikrofon, that's me.
1: Lucien am anderen Mikrofon, that's me.
0: Au revoir.
1: Au revoir.

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2: Mit Daniel Marschke. Kolumbien ruft nach dem schweren Erdbeben den Notstand aus. Der frühere thüringische Ministerpräsident Ramelow plädiert für eine Kooperation von CDU und Linken in Sachsen-Anhalt und der Verein Berliner Unterwelten will den Bunker unter der früheren Reichskanzlei erhalten. Der kolumbianische Präsident de la Espriella hat nach dem schweren Erdbeben mit mehr als 100 Toten einen landesweiten Notstand ausgerufen. Durch die Naturkatastrophe wurden Behördenangaben zufolge mindestens 1500 Wohnhäuser beschädigt. Etwa 60 Gebäude stürzten vollkommen ein. Die Zahl der Todesopfer wird derzeit mit 111 angegeben. Mehr als 2000 Menschen gelten als vermisst. Christina Fee Möbus.
3: Oberste Priorität habe jetzt die noch Lebenden aus den Trümmern zu retten. Das sagte der Präsident noch auf einer Pressekonferenz. Abelardo de la Espriella hat auch angekündigt, Soldaten in die Region, also in die betroffenen Regionen, entsenden zu wollen. Es sind dramatische Bilder, die uns da erreichen. Rettungskräfte und Freiwillige, die teils mit bloßen Händen versuchen, Verletzte aus den Trümmern zu ziehen. Die Rettungsarbeiten dauern jedenfalls jetzt auch über Nacht noch an. Denn die ersten 72 Stunden nach einem Erdbeben gelten als essentiell, um Menschen noch lebend aus den Trümmern zu bergen.
2: Die Ukraine meldet neue russische Raketenangriffe auf Kiew und andere Großstädte. Wie der Militärgouverneur von Saporischschja mitteilte, sind allein dort mindestens 5 Menschen getötet und 20 verletzt worden. Demnach wurden unter anderem Industrieanlagen angegriffen. Auch in der Hauptstadt Kiew wurde erneut Luftalarm ausgelöst. Mindestens ein Mensch sei verletzt worden, teilte Bürgermeister Klitschko mit. Die ukrainische Armee setzte Medienberichten zufolge ihre Drohnenangriffe auf Logistikzentren des russischen Online-Händlers Wildberries fort. Die Ukraine wirft dem Unternehmen vor, die russische Armee mit militärischen Gütern zu beliefern. In Russland ist die liberale Oppositionspartei Jabloko von der Parlamentswahl im September ausgeschlossen worden. Das oberste Gericht in Moskau gab mit seiner Entscheidung der Klage einer kremltreuen Kleinpartei statt. Deren Vorsitzender wirft Jabloko vor, eine vom Westen unterstützte Bewegung zu sein. Sie wolle den Wahlprozess und auch Russland selbst destabilisieren.
4: Damit wird keine Partei auf dem Wahlzettel stehen, die den Krieg gegen die Ukraine kritisiert. Für Frieden und Freiheit ist der Wahlslogan von Jabloko. Die Partei kommt gerade bei jungen Leuten gut an. Viele Oppositionelle, die inzwischen im Ausland im Exil leben, hatten zuletzt zur Wahl von Jabloko aufgerufen, darunter die Witwe von Alexei Nawalny. Das dürfte im Kreml für verstärkte Aufmerksamkeit gesorgt haben.
2: Eberhard Nebenbach berichtete. Der linken Politiker und stellvertretende Bundestagspräsident Ramelow plädiert für eine Kooperation seiner Partei mit der CDU. Damit soll eine AfD-Regierung in Sachsen-Anhalt verhindert werden. Ramelow sagte dem Redaktionsnetzwerk Deutschland, was die AfD wolle, habe sie in ihr Regierungsprogramm geschrieben. Das muss dem linken Politiker zufolge alle Demokraten zusammenbringen. Wer Schaden vom Land abwenden wolle, müsse in der Lage sein, über Parteigrenzen hinweg miteinander zu reden, sagte Ramelow. Die AfD liegt in Sachsen-Anhalt in den Umfragen derzeit mit großem Vorsprung vor der CDU. An dritter Stelle rangiert die Linke. Die Landtagswahl findet am 6. September statt. Der Verein Berliner Unterwelten will den Abriss des Bunkers unter der ehemaligen Reichskanzlei verhindern. Auf dem Gelände möchte ein Hamburger Investor Wohn- und Geschäftsgebäude errichten. Nach Vorstellungen des Vereins soll der Bunker als historisches Zeugnis aber bewahrt und zu einem Gedenk- und Erinnerungsort ausgebaut werden. Laut dem Vereinsvorsitzenden Dietmar Arnold ist der Bunker der letzte Überrest von Hitlers neuer Reichskanzlei.
5: Das ist der Prestigebau der NS-Regierung gewesen, 1938, 39 hochgezogen. Und man wollte dort zeigen, wir sind hier eine neue Machtzentrale. Hitler hatte die Anlage eigentlich kaum benutzt, nur zu Prestigegründen eben. Er hatte dann über 400 Quadratmeter großes Arbeitszimmer. Die Marmorgalerie war 146 Meter lang. Es ging darum, ausländische Diplomaten zu beeindrucken und einzuschüchtern. Also so ein typischer Machtbau.
2: Dietmar Arnold, Vorsitzender der Berliner Unterwelten.
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6: Zulu Delta an Uniform Mike Bravo. Zulu Delta an Uniform Mike Bravo. Der Adler ist gelandet. Operation Armageddon startet. Broken Arrow lokalisiert. Pickup um 1300. Ich wiederhole. Das Ei ist im Nest. Der Fuchs im Bau. Das Häschen in der Grube. Das Paket sagt Return to Sender. Zulu Delta Ende. Over and out.
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10: Sie hören die Radioreise mit Alexander Tauscher. Ich grüße Sie.
11: Genau das tue ich auch. Hallo, sagt Eberhard Dietrich. Ich bin der Redakteur der Sendung, baue sie gerade zusammen. Vor einer Woche, da waren wir schon mal in Kasachstan. Und heute, Alex, ich glaube, da geht's in die zweite Runde.
10: Diesmal geht es in die jüngste Hauptstadt der Welt. Man nennt die Stadt auch Dubai des Nordens. Astana ist unser Ziel, die Hauptstadt von Kasachstan, eine der am schnellsten wachsenden Städte dieser Welt. Spektakuläre Gebäude und die größte Moschee Zentralasiens, das sind unsere Station, aber auch eine traditionelle Jurte. Ich freue mich unter anderem auf diese Gäste.
12: Шеф-повар Ева Вайнкафе.
13: Калемец Терме Минатам Гульмарал Таттыбай.
14: Меня зовут Сильнас. Добро пожаловать. Астана Байтерек.
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16: Салемат Судар, Барлыхтарын Сасалем Айтамыз. Біз Казахстаннан, Астана Каласынан біз.
10: Да ва зия фи казахыш таба. Um diese Sprache, die Musik und die Küche des Landes geht es ebenfalls. Viel Spaß.

0: Das ist die Radioreise, die Sie zu neuen Horizonten bringt und damit Reiselust wecken soll. Im Studio Alexander Tauscher. Herzlich willkommen hier bei uns in dieser Show. Wir fliegen diesmal in das neuntgrößte Land dieser Erde. Fast jeder kennt es vom Namen her. Kasachstan. Aber wenn man nach der Hauptstadt fragt, werden viele sicher achselzuckend antworten. Keine Ahnung. Das liegt eben daran, dass die Hauptstadt dieses Landes früher eine andere war. Der Ort, an dem sie heute ist, hatte früher einen anderen Namen. Und das Land selbst war früher auch Teil eines größeren Staates. Es hat sich also in den vergangenen rund 100 Jahren einiges getan in der Geschichte dieses Landes. Astana, die jüngste Hauptstadt der Welt, ist heute unser Ziel. Wir sind mitten in Zentralasien, mitten in der muslimischen Welt, aber in einem sehr weltoffenen Land. Eine Millionenmetropole in der Steppe, die von Jahr zu Jahr wächst. Denn Astana wird auch als das Dubai des Nordens bezeichnet. So ist auch das Wahrzeichen dieser Stadt noch recht jung. Fertiggestellt erst im Jahr 2022, gleich mit einem Rekord. Die Hauptmoschee Kasachstans ist zugleich die größte in Zentralasiens. Oral ist unser Guide und begrüßt uns zunächst auf Kasachisch. Dann sprechen wir Russisch, denn das verstehe ich im Gegensatz zu Kasachisch.
1: Aral
2: begrüßt uns in der wichtigsten Sehenswürdigkeit von Astana, in der größten Moschee Zentralasiens. Wir bewundern die Minarette, das große Minarett, und bewundern den blauen Himmel heute hier.
1: «235.000
2: Menschen können gleichzeitig an Feiertagen in dieser riesigen Moschee beten. Wir haben einmal diesen großen Innenhof, umsäumt von den einzelnen Minaretten, und wir haben den großen Saal mit einem riesen Illuster, den übrigens Deutschland der Stadt Astana geschenkt hat.
1: У нас в мечети самая большая люстра, которую нам подарили немецкие. Значит, у нас здесь люстра, она весит 20 тонн.
2: Allein dieser Kronleuchter wiegt über 20 Tonnen, besteht aus mehr als 1 Million einzelnen kleinen Teile.
1: Состоит из 1.360.000 хрустальных частиц. Мечеть, это мечеть, выполняет свою цель не только как молельный зал, да, то что для она и для паломничества, но была главная идея этой мечети.
2: Diese Moschee ist nicht nur für die Gläubigen hier in der Stadt in Kasachstan gedacht. Sie ist auch für Touristen und vor allem auch für Touristen geöffnet und erweist sich heute eben als, sie betont es, die wichtigste Sehenswürdigkeit in Astana.
1: Еще раз повторю, главная достопримечательность нашей столицы. Мы находимся в самом главном молельном зале. И самое достопримечательное, то, что
2: wir befinden uns nun im Hauptgebetsraum der Moschee. Das Wichtigste ist unter anderem, auf dem wir jetzt stehen, dieser riesige Teppich aus 5 Millionen Tonnen Stoff, der aus Neuseeland angeliefert wurde.
1: 5 Tonnen Шерсти заказывали в Новой Зеландии. Вот это самая большая люстра вошла в книгу рекордов Гиннесса. Именно этот зал.
2: Das Beeindruckendste hier ist dieser riesige Kronleuchter, im Hintergrund auch diese italienische Wand, vergoldete Türen, kleine einzelne Minarette als Symbole. Mihrab Minbar heißt diese große Türe. In den Ornamenten dieses Kronleuchters sind die Symbole Kasachstans, was eben ein Zeichen dafür ist. Es ist eine Moschee in Kasachstan. In der riesigen Kuppel, sie ist mehr als 82 Meter hoch, man sieht sie als Symbol von vielen Teilen der Stadt, sehen wir Kalligraphen, wir sehen Zeichen aus dem Arabischen und aus dem Kasachischen. Diese Kuppel, sie umspannt diesen riesigen Gebetssaal.
1: Arabische Vias und kasachische Ornament. Здесь мечеть выполняет не только функцию ту, что, допустим, приходят люди помолиться, допустим, пятничные молитвы.
2: Dieser Gebetsraum ist nicht nur für Besucher da, nicht nur für Gebete, auch für wichtige familiäre Anlässe, beispielsweise der 40. Tag nach der Geburt des Kindes, wenn das Kind im Islamischen seinen Namen erhält, und auch die Hochzeit.
1: Мусульмане приходят и давать имя и свадьбы. Перед тем как, значит, вступить в брак, молодожены приходят.
2: Zur Hochzeit kommt das junge Paar hierher, bekommt vom Imam den Segen, erhält ein Gebet, er sagt ihnen, dass sie ihr ganzes Leben zusammen sein sollen, durch harte und leichte Zeiten gehen sollen.
1: Молодые дают обет, что они будут жить в мире и согласии, всю свою супружескую жизнь. Это не так-то просто получить бракоразводный процесс.
2: Natürlich kommt es auch in der muslimischen Welt, auch hier in Kasachstan, vor, dass Paare sich streiten, dass die Ehe in die Brüche gehen kann, aber das ist hier nicht ganz so einfach. Also in der muslimischen Welt wird man nicht einfach so geschieden. Das heißt, wenn die Probleme auftauchen, geht das Paar zunächst zum Imam.
1: Но опять же, имам, прежде чем их развести, он задает вопрос. И он задает вопрос. А давайте, прежде чем мы вас разведем, вспомните все то хорошее, которое было в вашей жизни.
2: Und der Imam, der stellt Fragen und sagt, bevor Sie sich trennen, lassen Sie uns doch gemeinsam daran erinnern, was es alles Gutes in Ihrem gemeinsamen Leben gab.
1: Молодые, когда уже начинают вспоминать...
2: In dieser gemeinsamen Erinnerung, die beide hier vollziehen, sich an die schönen Tage erinnern, kommt es nicht selten vor, dass am Ende dieses Gesprächs mit dem Imam die beiden zum Entschluss kommen, wir bleiben zusammen und dass sie ihre gemeinsame Ehe fortsetzen.
1: Многие возвращаются обратно, семейной жизни продолжают жить дальше.
0: Klingt sehr gut, aber es scheint in Summe nicht ganz so zu helfen, denn laut Statistik wird in Kasachstan jede dritte Ehe geschieden.

0: Astana, dein Köp Selam. Viele Grüße aus Astana, aus der Hauptstadt der einstigen Sowjetrepublik Kasachstan, hier in der Radioreise mit Alexander Tauscher. Nursultan Nazarbayev war der erste Präsident der unabhängigen Republik Kasachstan nach dem Ende der Sowjetunion. Etwa 30 Jahre lang regierte er dieses Land. Seine Handschrift ist heute im Stadtbild von Astana unübersehbar, denn der Präsident ließ viele einzigartige Gebäude schaffen. Neben der größten Moschee Zentralasiens ist die zum Beispiel auch eine weitere große Moschee für seine verstorbene Frau. Und auch der Baitelek-Turm, der wurde auf Initiative des Ex-Präsidenten gebaut. Dieser futuristische Turm aus Metall, Beton und Glas. Er ruht auf 5000 Pfählen und besticht durch eine wirklich sehr große goldene Kugel mit einem Durchmesser von 22 Metern. In diese Kugel schießt jetzt gleich der Fahrstuhl, in dem unser Besucherguide Dinas uns begleiten wird. Dieser 360-Grad-Ausblick ist ein akustischer Reiseführer über die wichtigsten Gebäude und auch Symbole von Astana.
1: Baitelek означает древо жизни, объединяющее три мира: подземный, земной и небесный.
2: Dieser Turm verbindet das Unterirdische mit dem Irdischen und dem überirdischen Leben.
1: Мы сейчас находимся на подземном уровне, где находится сувенирная лавка и информационный центр.
2: Hier im Untergeschoss befinden sich die Souvenirgeschäfte und auch das Informationszentrum des Baitelek. Jetzt betreten wir den Fahrstuhl. Und какой скорости поднимается? Wie schnell geht's nach oben?
1: Одна минута.
2: Eine Minute wird es dauern.
1: Мы сейчас поднимаемся на самый верх, где вы можете насладиться прекрасным видом нашей столицы.
2: Wir bewegen uns jetzt auf die Aussichtsplattform zu, wo wir den schönen Blick auf unsere kasachische Hauptstadt genießen werden.
1: Идея принадлежит нашему первому президенту Нурсултану Назарбаеву. Архитектором является казахстанский архитектор Акмурзар Усенбеков.
2: Акмурзар Усенбеков ist der Architekt aus Kasachstan, der dieses Gebäude entworfen hat auf Idee des ersten Präsidenten von Kasachstan, Назарбаев.
1: Один из его поездок он нарисовал футуристический план этого монумента на обычной салфетке, и эта салфетка сейчас хранится с другими экспонатами, подарками в президентском музее.
2: Der Präsident hatte einst die Idee, und zwar auf einer kleinen Papierserviette mit ein paar Kuli-Kritzeln skizziert. Und diese Serviette, auf der die Idee dafür entstand, sie ist heute hier noch ausgestellt. Und jetzt haben wir das erreicht, die Aussichtsplattform. Wow. Расскажите, что видно вот.
1: Согласно преданию, на вершине древа жизни укрывается священная птица Самрук.
2: Самрук, der heilige Vogel, bedeckt quasi diesen Turm, ist eine Metapher hier in der muslimischen Welt.
1: Baitelek находится самые главные ключевые объекты нашей столицы.
2: Hier auf dieser Straße, auf dieser Allee befinden sich die wichtigsten Objekte unseres Landes.
1: Прямо перед вами синим куполом это резиденция нашего президента.
2: Wir sehen von hier aus das Präsidialgebäude mit der großen blauen Kuppel des derzeitigen Präsidenten Tokayev. Это вот немножко как Капитол в Вашингтоне, да?
1: Да.
2: Ein wenig angelehnt, frage ich, an das Kapitol in Washington.
1: А название резиденции главы государства несет в себе глубокое смысловое значение. В прямом переводе оно переводится как «белая ставка».
2: Das Gebäude nennt sich in der kasachischen Übersetzung auch wie in Washington Weißes Haus.
1: Белый цвет в семантике тюркской культуры означает священный.
2: Die weiße Farbe in der muslimischen Welt ist eine heilige Farbe.
1: А также

0: was eine Riesenpyramide darstellt, wie im alten Ägypten der Palast des Friedens übersetzt. Extra errichtet zur Austragung großer Veranstaltungen. Und auch die religiösen Vertreter, die Oberhäupter, versammeln sich alle paar Jahre zu gewissen Kongressen in dieser Pyramide.
1: На верхушке пирамиды изображено 130 голубей, что символизирует 130 национальностей, живущих в казахстанской земле.
0: Auf der Pyramide ist eine Skulptur mit 130 Köpfen aufgebaut, was die 130 Nationalitäten in Kasachstan symbolisieren soll.
1: А в правую сторону вот синее здание – это дворец независимости.
0: Rechts vom Präsidialgebäude befindet sich der Unabhängigkeitspalast.
1: Оно было свидетелем очень многих исторических событий.
0: In diesem Gebäude sind viele historische Veranstaltungen über die Bühne gegangen. Die Amtseinführung des Präsidenten, aber auch große Summits sind hier vollzogen worden. Linke Hand die Shabakh-Universität von Kasachstan. Übersetzt so etwas wie Inspiration bedeutet dies. Gebaut in der Form eines Vulkans, in dem die schöpferischen Ideen wie das Lava brodeln. Man sollte mit dem Begriff spektakuläre Aussicht sparsam umgehen. Er nutzt sich viel zu schnell ab, aber von dieser Plattform aus ist er durchaus angebracht.

Aus der jüngsten Hauptstadt dieser Welt, eine Radioreise mit Alexander Tauscher. Ich grüße aus Astana. Im Jahr 1997 zog der Regierungssitz in Kasachstan von Almaty nach Astana. Zum einen ist die Erdbebengefahr in Almaty direkt an den Bergen recht hoch. Zum anderen ist in Astana sehr viel Fläche zum Bauen frei, denn die Stadt, sie liegt mitten in der Steppe Zentralasiens. Astana ist also eine Millionenmetropole, die aus dem Boden gestampft wurde. Sie protzt mit Prachtbauten und spektakulären Fassaden. Ein Beispiel dafür ist der 105 Meter hohe Baytelek-Turm. In seiner Bauweise stellt er sowohl die tiefen historischen Wurzeln des Landes als auch seine technologische Zukunft dar. Die große goldene Kugel auf den riesigen Ställen, sie stellt ein Vogelnest dar und ist eine Mischung aus Spitzentechnologie und eben spiritueller Symbolik. Und so spektakulär wie der Blick von unten auf den Turm ist, so ist auch der Blick vom Turm, also direkt aus der Kugel auf die weiteren spektakulären Gebäude in der Stadt. Im Gegensatz zu den Wolkenkratzern von Dubai sind die Gebäude in Astana, denke ich, kunstvoller entworfen worden. Dinas beschreibt den Blick, eingeleitet mit dieser Liebeserklärung an die Stadt auf Russisch.

0: Das Außenministerium ist hier zu sehen, groß.
1: Также вот два зеленых здания, тоже жилые дома. Между ними находится синее здание, это офис железнодорожников.
0: Hinter den Wohnhäusern, die es hier auch gibt, ein riesiger Komplex, die Zentrale der Eisenbahngesellschaft des Landes.
1: Возле этих домов находится здание со шпилем, бронзовое, это Министерство транспорта.
0: Und dann ein sehr markantes Gebäude, dieser schräge Eisstock, würde ich sagen, aber es ist eine Spitze, nach oben geht, das Verkehrsministerium.
1: Белое здание со шпилем, это Ханшеттер называется, торгово-развлекательный.
0: Das größte Einkaufszentrum der Welt ist dort.
1: Ханшеттер, Tent of the King.
0: Die Hand des Königs in Form eines riesigen Zeltes gebaut, aber etwas schief in der Form.
1: Оно было занесено в книгу рекордов Гиннесса с высотой 150 метров.
0: In der Form und Größe im Guinness-Buch der Rekorde mit 150 Metern.
1: А также на самом верху находится пляж с тропическим климатом.
0: Auf diesem Gebäude im letzten Obergeschoss ist ein tropisches Freizeitbad untergebracht.
1: За этим вы можете видеть высокое здание, называется Абу Даби Плаза, самое высокое здание в Центральной Азии.
0: Und das höchste Gebäude in Zentralasien ist die Abu Dhabi Plaza.
1: Высота 320 метров, 78 этажей.
0: 78 Etagen mit einer Höhe von 320 Metern.
1: Многофункциональное, там есть кафе, рестораны, офисы, жилые дома, отель, то есть все.
0: Es gibt Büros, Geschäfte, es gibt Einkaufszentren. Im Prinzip das gesamte Leben spielt sich hier drin ab.
1: Мы сейчас находимся на отметке 97 метров, где находятся самые главные две композиции.
0: Jetzt auf der finalen höchsten Ebene, 97 Meter, die Hauptkomposition, architektonisch gesehen, dieses Gebäudes.
1: Первая композиция называется «Заботливые ладони».
0: Ein goldener Fingerabdruck.
1: Оно сделано в виде священной чаши Тайказан, что символизирует гостеприимство и щедрость души нашего народа.
0: Eine goldene Platte, die Gastfreundschaft und Gutmütigkeit, Gutherzigkeit unseres Volkes symbolisiert.
1: А сбоку вы можете видеть пояс золотого человека, оно сделано. Там сакский звериный стиль.
0: Mit vielen Ornamenten und auch vielen Symbolen auch der kasachischen Welt.
1: А внизу находится как национальный казахский орнамент, бараний рог, символизирующий материальное благополучие.
0: Und auch die materielle Unabhängigkeit, stets genügend Ressourcen zu haben, wird hier symbolisiert.
1: Композиция состоит из 2 килограммов золота и 6 килограммов серебра.
0: 2 Kilogramm Gold und 6 Kilogramm Silber sind hierin verbaut.
1: Оно направлено у нас на резиденцию президента, что означает приветствие с первым президентом.
0: Der Fingerabdruck, den man hier leistet, ist auf den Präsidentenpalast gerichtet, was so viel bedeutet wie wir begrüßen den Präsidenten.
2: 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Во имя мира и любви.
1: Эта композиция называется «Благословение».
0: Wir befinden uns jetzt vor der Komposition, die Segnung übersetzt bedeutet.
1: В 2003 году в Байтереке состоялся первый съезд мировых и традиционных религиозных представителей. И 17 конфессий из 13 стран приехали в Байтерек, совершили молитву к Богу и оставили там свои подписи.
0: Im Jahr 2003 kamen Vertreter von 17 Konfessionen aus 13 Ländern hierher, hatten hier ihre erste große gemeinsame Sitzung und haben diese Komposition als Ergebnis ihres Zusammentreffens quasi geschaffen.
1: Потом специально для проведения этих съездов построили пирамиду, которая находится за резиденцией.
0: Anschließend an diesen Kongress wurde eben die besagte Pyramide erbaut, die sich hinter dem Präsidialpalast befindet.
1: И каждые 3 года религиозные представители собираются во Дворце мира и согласия.
0: Und deswegen kommen eben alle 3 Jahre die Vertreter von den Weltreligionen, Konfessionen in diesem Pyramidengebäude zu einer Sitzung zusammen.
1: И последнее это птичье. Символизирующие независимость и свободу. Они сделаны из богемского хрусталя.
0: Über uns schweben Vögel, gebaut aus Kristallen. Diese Kristalle kommen wiederum aus der Tschechischen Republik. Sie schweben an dünnen Fäden, befestigt unter dieser Kuppel über den Besuchern hier.
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0: Meine Stadt, du bist mein Schicksal geworden, heißt es in diesem Lied mit viel Pathos. Für eine Stadt, die Pathos darstellen will.

0: Hier ist Rias, Reise in Astana City. Ein Streifzug durch die Hauptstadt der nach Russland zweitgrößten ehemaligen Sowjetrepublik. Ich grüße aus der Millionenmetropole in Kasachstan. Kasachstan ist reich an Bodenschätzen wie zum Beispiel Erdöl und hat umgerechnet Milliarden an Dollar in die neue Hauptstadt Astana investiert. Das Land lud prominente Architekten aus aller Welt ein, um das sogenannte linke Ufer des Flusses Isil mitzugestalten. Denn der Fluss ertrennt die Stadt in zwei völlig verschiedene Blöcke. Die rechte Seite ist heiß noch im Zarenreich, aber vorwiegend zu Sowjetzeiten erbaut worden. Im Hintergrund läuft leise die Hymne der kasachischen Sowjetrepublik quasi als Reminiszenz an die alte kasachische SSSR. In einer anderen Radioreise übrigens werden wir da gemeinsam mit Dima die Geschichte verschiedenster Wandmalereien erkunden. Das ist sehr spannend, verspreche ich. In dieser Etappe gehen wir gemeinsam mit unserem Guide Aral auf eine Mini-Flusskreuzfahrt entlang des Isil und an Bord treffen wir dann eine der Millionen sogenannten Russlanddeutschen, die uns ihren Blick auf die alte und neue Heimat geben wird. Und das hier ist Erni Sakri mit ihren kasachisch gesungenen Gedanken über Astana. Wir stehen hier in einer großen Schlange, weil jeder möchte gerne abends mit dem Schiff auf dem Fluss Isil fahren. Als hier die Festung im Jahr 1830 errichtet wurde, gab es bereits diesen Fluss.
1: In 1991,
0: nach der Unabhängigkeit Kasachstans von der UdSSR, gab es Ausschreibungen. Wie wird man diesen Fluss in der dann neu entstehenden Stadt entwickeln? Es gab die Ideen, den Fluss zuzuschütten, mit Sand zuzuschütten, ihn quasi zu verdünnen. Aber es hatten sich dann die durchgesetzt, die ihn vergrößern wollten, vertiefen wollten und dann auch entsprechend schicke Bauwerke, auch Brücken über diesen Fluss errichten wollten. Und so kam es, dass die Stadt Astana auf zwei Seiten des Flusses entstanden ist, auf der linken und auch auf der rechten Seite, wie man hier so schön sagt. Die rechte Uferseite, das ist die Altstadt, die historische Stadt. Aber auf der linken Seite, das ist die neue Stadt mit diesen futuristischen Gebäuden. Zwei Zuflüsse hat dieser Fluss und mündet dann in den nördlichen arktischen Ozean. Früher führte hier eine kleine alte Brücke über diesen Fluss, über den damals die Karawanen gezogen sind. Heute natürlich futuristische Brücken. Diese Karawanen, die zweimal im Jahr über diesen Fluss zogen, und zwar einmal im Oktober, einmal im Mai, also noch vor und nach dem Schnee. Sie brachten Gewürze, sie brachten Lebensmittel aus zum Beispiel Persien, aus anderen Teilen Asiens und verkauften sie hier, sodass damals die Stadt auch ein Markt- und auch Handelsplatz war. Auf dem Schiff begrüße ich gewissermaßen Landsleute, wir sagen ja immer so schön Russlanddeutsche, die aus Kasachstan stammen, in Deutschland zu Hause sind und jetzt hier wieder leben.
2: Wir sind geboren in Kasachstan und jetzt wohnen wir seit 30 Jahren in Deutschland.
0: Wo in Deutschland?
2: Neben Köln.
0: Warum sind damals die Menschen aus Kasachstan in die Bundesrepublik gezogen, nach dem Zerfall der UdSSR?
2: Das war sehr schwer und nicht einfach hier leben. Lebensmittel waren weg, Leute waren böse zueinander angestellt. Wir wollten uns Kindern gutes Leben ermöglichen. Wir haben über Deutschland sehr Gutes gehört und ja, darum wir sind umgezogen.
0: Damals ohne Sprachkenntnisse sicher, Sie kannten kein Deutsch?
2: Wir kannten nur ein paar Wörter.
0: Jetzt sprechen Sie gut Deutsch?
2: Noch nicht.
0: Noch nicht ganz, aber Sie können sich gut verständigen.
2: Unsere Kinder sind sehr gut in Deutschland eingelebt, haben gute Berufe und fühlen sich deutsch, aber mögen auch russische Sprache, russische Küche. Kasachstan möchten wir auch besuchen.
0: Sie schauen auch sicher russisches Fernsehen, hören russische Musik.
2: Mit Mann, ja, hören wir Musik russisch, aber Deutsch mag ich auch sehr gern. Ich mag Deutschland auch, aber jetzt ist es sehr schade, dass es so nicht einfach auch geworden ist. Wiedermals.
0: Jetzt sind Sie ja zu Besuch in Ihrer gewissermaßen alten Heimat. Was spüren Sie da, wenn Sie hier durch Astana fahren?
2: Sehr gute Änderung. Leute sind zufrieden, irgendwie stabil leben, ja. Sehr sauber. In Deutschland jetzt schlechter geworden, schmutziger. Und alles unakkurat. Irgendwie geht runter alles. Aber hier blüht alles.
0: Es gibt ja nicht wenige, die auch wieder zurückziehen in diesen Jahren aus Deutschland. Ist es für Sie auch im Gedanken des Möglichen?
2: Wenn meine Kinder werden also einen Wunsch haben, dann fahren wir weg. Aber ohne Kinder möchte ich nicht.
0: Aber Sie werden jetzt öfters hierher kommen zu Besuch?
2: Ich bin positiv überrascht und möchte gern und öfter kommen. Hier sind unsere Freunde, hier wir sind zur Arbeit gegangen.
0: Dann genießen Sie diese wunderschöne Bootsfahrt hier. Wir schauen ja auf diese neuen Gebäude in Astana. Es hat sich sehr viel getan. Ich wünsche Ihnen einen schönen Urlaub hier.
2: Danke.
0: Kommen Sie gesund zurück nach Deutschland und halten Sie die Brücke immer zwischen Deutschland und Kasachstan. Das kann nur zum Vorteil sein.
2: Denke ich. Wir haben nie verloren diese Brücke. Wir haben immer in unseren Herzen gehabt und möchten wir weiter unsere Freundschaft halten. Ja?
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0: Ein altes Lied über die sogenannten Russlanddeutschen, die hüben wie drüben fremd sind. Aber zum Glück, wir hörten es eben, haben sich diese Zeiten geändert. Wir blicken gleich viel tiefer in die kasachische Geschichte zurück. Wie immer an dieser Stelle, auf Weiterhören.

0: Richtet auf eure Lauscher, denn hier spricht der Tauscher. Der Alexander grüßt Sie alle miteinander und wünscht auf diese Weise eine schöne Radioreise. Heute aus der Hauptstadt von Kasachstan, aus Astana. Einige der prächtigen Gebäude in dieser Millionenmetropole sind nach dem ersten Präsidenten der unabhängigen Republik Nursultan Nazarbayev benannt worden. So auch zum Beispiel die Universität, deren Eingangsbereich einem Palast gleicht. Am Rande der Uni zeigt die Stadt das ursprüngliche Bild Kasachstans. Auf einer großen Pferdewiese wurden traditionelle Joten aufgebaut, in denen die Geschichte, Kultur, Kunst und auch die Traditionen des kasachischen Volkes gezeigt werden. Etnaul heißt dieses Projekt. Es will das Leben der Nomaden für jedermann erlebbar machen. In diesen Joten besuchte ich die Künstlerin Gormurar Tatibeva, die Sängerin Merike und die Organisatorin Nami.
1: Вот такие вот верхняя одежда. Это все за последние где-то 100-120 лет.
2: All die Uniformen, all die Kleider sind alles Jacken, die aus den vergangenen 100 bis 150 Jahren stammen. Gleichzeitig sehen wir auch Tafeln, die die Joten geschmückt hatten, Wandmalereien, aber eben auch Teppiche.
1: Коллекцию я использую в своих инсталляциях, когда делаю выставки, участвую в разных биеннале.
2: Diese Kollektion nutzt sie für die verschiedensten Ausstellungen, die sie organisiert, teilweise auch auf Biennalen. Kibele nennt sich diese Art des Vortrages.
1: Мерике это в переводе означает праздник. Я родилась в день празднования раньше, поэтому бабушка называла меня Мерике.
2: Мерике heißt diese wunderbare reizende Dame, die auf der Dombra spielt. Der Name heißt übersetzt Feiertag, denn sie ist an einem Feiertag geboren worden. Deswegen nannten ihre Eltern sie einfach Мерике, also Feiertag.
1: Я преподаватель казахского языка.
2: Sie ist Lehrerin für kasachische Sprache.
1: Просто у меня папа играет на домбре, поет, а мама делает от руки всякие...
2: Sie hat künstlerisches Blut von beiden Elternteilen in sich. Ihr Vater Musiker, er singt, spielt auf der Dambra und ihre Mutter ist Kunsthandwerkerin, Juwelierin. Man sieht hier viele, viele Ringe und anderen Schmuck.
1: А от мамы идет рукоделие. Кю – это в мире аналогов нет. Кю – это произведение, которое играется просто без слов. Это как медитативные музыки.
2: Ein Wort Кю. Sie sagt, es gibt keinen Pendant dafür in der anderen Sprache. Musik zum Meditieren.
1: Ja, это просто увлечение, как Hobby.
2: Das betreibt sie als Hobby.
1: Вот в маленьких кругах я играю.
2: In kleineren Dörfern, aber vor allem für sich selbst. И все такие тихие песни такие.
1: Нет, есть и разные сейчас.
2: Ich frage, ob es alles so leise Lieder sind. Sie sagt, es gibt verschiedene. Jetzt wird sie ein wenig lauter werden in der Darbietung.
1: Это как бы веселая песня, но имеет такой глубокий смысл. Здесь говорится.
2: Ein scheinbar fröhliches Lied, aber ein Lied mit einem doch tieferen Hintergrund. Es geht darum, dass in der Welt alles vergänglich ist. Man soll nicht dem Reichtum hinterherjagen, sondern einfach das genießen, was im Augenblick da ist.
1: Не надо вот гнаться за какими-то ценными богатствами, то что здесь есть.
2: Wenn man auf das Dach schaut, auf die Mitte der Jurte, dann sieht man das sogenannte Shanrak.
3: Он передается из поколения в поколение младшему сыну. Когда родители умирают, он остается наследником этого Шанрака. Называется Кара Шанрак.
2: In der Mitte des Zeltes Shanrak. Sie übergibt sich von Generation zu Generation. Wenn also die Eltern sterben, dann nehmen die Kinder diese Kuppel der Jurte mit zu ihrer Jurte. Sie ist also ein Familiensymbol, Shanrak.
3: На базе Этнаула жеті казна.
2: Mit diesem Этнаул will Нами auch die Kultur Kasachstans und vor allem auch die kasachische Sprache bewahren und weitergeben. Auf diesem Gelände begrüßen wir unsere ausländischen Gäste, zeigen unsere Traditionen,
3: unsere Kultur, unsere Искусство.
2: zeigen unsere Kultur, zeigen unsere Kunst. Unsere Mission ist es auch, unserer jungen, unserer nachwachsenden Generation unsere Kultur und unsere Sprache weiterzugeben. Hier im Etnaul gibt es auch Masterclasses, also Kurse in kasachischer Sprache. Hintergrund ist auch der, dass zu Sowjetzeiten vor allem die russische Sprache protegiert wurde. Nicht jedes kleine Kind konnte immer gleich kasachisch reden. Und hier wird die Sprache von Generation zu Generation übergeben. Und gleichzeitig begrüßen wir in allen Sprachen der Welt unsere Gäste hier. Wir haben mehrsprachige Guides hier auf dem Gelände. Herzlich willkommen in Kasachstan. Wir begrüßen Sie mit unserer Tradition, die begründet ist in der Lebensweise der Nomaden.
0: Man kann hier auch die Küche der Nomaden kosten. Ich habe zum Beispiel zum ersten Mal ein Eis aus Ziegenmilch probiert. Leicht säuerlich, aber gar nicht zu unangenehm.

0: Wir reisen von A wie Athen bis Z wie Zürich in der Radioreise mit Alexander Tauscher und heute wieder mal A wie Astana, die Hauptstadt von Kasachstan. Kasachstan liegt zwischen Russland und China, hat Einflüsse aus Ost und West, aber eben auch aus den südlichen Ländern wie zum Beispiel Usbekistan, Kirgisistan oder auch Tadschikistan. So ist die Küche Kasachstans durch die Mischung eben verschiedener kultureller Einflüsse geprägt. Allen Vegetariern muss ich gleich sagen, Fleisch ist fast in jedem Gericht vorhanden, aber es findet sich hier und da auch mal Ersatz, und wenn es nur ein Salat ist. Das Aula-Restaurant befindet sich zwar mitten im neuen Astana, bietet aber im Inneren die kasachischen Traditionen. Abgetrennt mit einem Vorhang saß ich mit Inhaber Nursultan an einem runden Tisch, habe mich ein wenig durch die Klassiker der kasachischen Küche probiert.
1: Я один из основателей бренда Аула. Аула – это мы переводим с казахского «двор Центральной Азии».
0: Nursultan begrüßt uns als einer der Mitbegründer von Аула, einer Kette inzwischen hier in Astana von traditionellen Restaurants, die im kasachischen mit dem Wort Hof ins Deutsche übersetzt werden können.
1: Да, и в этом дворе, да, здесь что собираются соседи, друзья, родственники за большим дастарханом, за большим столом.
0: In diesem Hof treffen sich die Nachbarn, Freunde, die Verwandten an diesem großen runden Tisch, an dem wir hier auch sitzen.
1: И как раз у нас, так как казахи, так сказать, любят очень различные мероприятия.
0: Hier gehen auch oft Veranstaltungen über die Bühne, gerade auch für Kinder. Und jetzt zeigt uns unser Sultan so einen Brauch, der hier vollzogen wird, und erklärt uns das mal, was damit gemeint ist. Währenddessen hier auch schon die ersten Salate serviert werden. Der Kellner kommt auf Knien diesen Tisch, weil wir sitzen etwas vertieft. Sans Kissel heißt diese Tradition. Ein schicker, reich gedeckter Tisch voller Salate. Die Kinder werden angezogen.
1: Да, где в среднем это его бабушка, дедушка, это ребенок, которому в среднем исполняется где-то год, годик, и он делает свои первые шаги.
0: Immer dann, wenn das Kind so etwa im Alter von 1,5 Jahren seine ersten Schritte macht, wird das gefeiert. Also das Kind in traditioneller Kluft sitzt am Tisch, spielt mit dem Ball, hat die ersten Schritte getan. Alle feiern das. Ein sehr, sehr bewegendes Bild.
1: Ему завязывают веревку на ноги, прежде чем он пойдет. И уважаемый человек должен перерезать эти путы, веревку.
0: Zunächst hat er noch so eine Art Binde um die Beine, dass er nicht fällt. Der Auserlesene darf ihm dann diese Binde zerschneiden und dann öffnen sich die Beine, damit er läuft.
1: Чтобы он пошел в жизнь. И был же таким же успешным, как этот человек, который перерезал.
0: Damit er durchs Leben geht und so erfolgreich wird wie der Mensch, der ihm die Beine quasi jetzt geöffnet hat und ihm den Weg ins Leben geebnet hat.
1: Geht
0: das Kind dann ein paar Meter auf einer Bank entlang und da liegen ein paar Geschenke, aus denen dieser ein- bis anderthalbjährige auswählen kann. Es kann das Geld sein, es kann ein Fußball sein oder eine Dambra, das Musikinstrument. Und das, was das Kind fehlt, das hat ja noch keine Ahnung, sieht das zum ersten Mal, soll sein Schicksal darstellen. Also wird er ein kommerzieller Mensch, wird er ein musikalischer oder wird er vielleicht sogar ein Sportler werden?
1: So.
0: Nach den ersten Vorspeisen füllt sich der Tisch weiter. Wir hatten eben Salate, verschiedene Tomaten, dann hatten wir gefüllte Piroggen.
1: Salat идет из канины.
0: Ein grüner Salat, gespickt mit Pferdefleisch und mit Granatäpfeln.
1: Beshparmak
0: kam auf den Tisch, das Hauptsymbol unserer Gastfreundschaft, unserer Kultur.
1: Тесто, мы видим тонко нарезанное.
0: Sehr dünn geschnittener Teig, handgerollt.
1: Хазе, это как колбаса, можно сказать, из канины.
0: Хазе, das ist die Wurst aus Pferdefleisch gemacht, dünn aufgeschnitten.
1: А также у нас идет джая, это тоже.
0: Auf der anderen Seite Jaya, das ist gekochtes Pferdefleisch, auch dünn geschnitten. Dazwischen Kartoffeln aufgeschnitten und gekochte Zwiebeln mit ein wenig Pfeffer, etwas Grün und geschnittenen Zwiebelringen in der Mitte drapiert.
1: Genau.
0: Alles mehrere Stunden gekocht, beziehungsweise auch hier gedünstet.
1: Und
0: wie wir sagen, Beshparmak kann man nicht alleine essen, man muss ihn mit jemandem teilen. Deswegen haben wir immer solche großen, schönen Portionen. Und damit kommen wir von den Hauptgerichten langsam zum Tee, und auch der Tee und seine Darbietung hat eine Geschichte hier. Das gemeinsame Teetrinken hat auch eine besondere Bedeutung in Kasachstan. Wenn wir einmal schauen, woher dieses Teetrinken kommt, die Tradition der Chechana, also dieser Tee,
2: Kaffees, dann sehen wir, es kommt aus China. Die Tschechanach sind entstanden aufgrund der Seidenstraße, die ja von China hier über die Staaten Mittelasiens nach Europa führte. Und unterwegs gab es eben Haltepunkte, an denen Tee angeboten wurde. Und derjenige, der diesen Tee anbot und verkaufte, war derjenige, der den Menschen erzählt hat von seiner Geschichte, von dem Land, von dem Ort. Und daher ist der Begriff Tschechanach. Wurde auch schon der Samovar hier aufgestellt, ein Samovar auf Holzkohlebasis.
1: Samovar.
3: Leise rieselt der Tee, es summt der Samovar.
0: Und erinnert mich an meine Kindheit bei der Oma in Moskau, als der Samovar summte und ich die Schokopralinen ganz leise verschlang. Bam, bam.

0: Live!
1: Wir sagen es laut, wir sagen es leise. Hier ist die Radioreise. Alexander Tauscher sendet für jedes Ohr, sogar für Schlitzohren. Ich versuche in dieser Sendung ein wenig die breite kulinarische Palette von Astana aufzuzeigen. Nach dem sehr traditionellen Aula-Restaurant besuchen wir jetzt ein recht stylisches namens Eva's Wine Café, nah am Fluss Isil gelegen. Das gastronomische Konzept von Küchenchef Azamat ist eine Kombination aus Hausmannskost in moderner Interpretation. Azamat arbeitet seit dem Jahr 2017 in diesem Restaurant und versucht das, was in Europa auch im Trend liegt, nämlich die Gerichte möglichst nur aus regionalen Produkten zu fertigen. Und die sind hier in Kasachstan sehr schmackhaft.
2: Я учился в Алматинском технологическом университете по специальности ресторан и дел гостиничный бизнес.
1: Er hat in Almaty studiert, Restaurant Business.
2: В процессе обучения у меня был один семестр по обмену. Я летал в Испанию, в Барселону. Там обучался и проходил производственную практику.
1: Im Rahmen eines Auslandssemesters

0: Leaves und Parmesanmus.
1: Также гостям нашим очень нравится позиция запеченный перец с крем-сыром.
0: Überbackener Pfeffer mit Käse, mit Creme, mit Gewürzen, Nüssen und selbstgemachtem Brot.
1: Мы делаем свою лепешку, да.
0: Лепешка heißt dieses dünne kasachische Brot, was er hier auch selbst herstellt.
1: Если говорить об основных блюдах, у нас есть судак.
0: Судак, interessant, das ist der kasachische Fisch. Он ловится здесь в реке, он из Каспийского моря.
1: Он из озера Балхаш.
0: Aus dem See Balchash ist dieser, also ein Süßwasserfisch ist dies.
1: У нас представлено больше 500 этикеток разных вин, в том числе и, конечно же, казахстанские.
0: Die Weinkarte umfasst mehr als 50 Weine, darunter sind auch natürlich Weine aus Kasachstan.
1: Мы можем предложить вам казахстанские вина от производителя Arba Wine. Насколько я знаю, у нас представлено Cabernet Sauvignon.
0: Cabernet Sauvignon vom Hersteller Arba Wein zum Beispiel gibt es hier als einen Vertreter des kasachischen Weins.
1: К сожалению, на сегодняшний день ни рейтинг Michelin, ни рейтинг Gomio еще не.
0: Leider sind bisher noch nicht die Tester von Michelin und Gomio nach Kasachstan gekommen. Ich hoffe, das wird sich in den nächsten Jahren ändern. Aber es gibt andere tolle Rankings hier, zum Beispiel die Listung der 50 besten Restaurants der Welt, die es hier gibt, oder auch andere Prämierungen. Übrigens, eine Flasche Wein aus Kasachstan ist für Weinkenner meines Erachtens ein tolles Souvenir, weil den bekommt man bei uns ganz bestimmt nicht so einfach, Wein aus Kasachstan. Der dritte Ausgehtipp, er ist nicht wegen der Kulinarik, denn die Speisekarte ist recht einfach. Hier ist es die Location, direkt am Fluss, da wo die Schiffe anlegen. Und hier ist es die Atmosphäre, gerade abends, wenn die Kasachen ausgelassen feiern. Wir sind zu Gast auf ein Glas kasachisches Bier bei Al-Farabi und Janar im Café Low Key.

0: Мы два молодых человека родом с Алматы. Мы не так сказать, а настоящие мы друзья со студенческих времен.
1: Wir zwei Freunde kennen uns seit Studienzeiten, kommen aus Алматы und sind hierher nach Астана gezogen.
0: Мы переехали с Алматы в Астану для того, чтобы открыть заведение, которое называется Лоуки. Это заведение вечернего формата и дневного формата.
1: Wir sind hierher gezogen nach Astana, um eine Bar zu eröffnen, eine Bar für Abend, aber auch Mittagsveranstaltungen unter dem Namen Loki.
0: О концепции этого заведения чуть-чуть поподробнее скажет мой коллега, партнер Даниэр.
1: Даниэр wird uns ein wenig über das Konzept von Loki erzählen.
2: В дневное время это обычное кафе, городское. Условно вечером оно превращается в бар.
1: Tagsüber ein Café und abends entwickelt es sich zu einer Bar.
2: У нас тут есть абсолютно все для каждого человека.
1: Hierher kommen viele junge Menschen, weil hier sehr viel Entertainment geboten wird. Fußballspiele werden übertragen, es gibt Billard, man kann andere Ballspiele hier betreiben. Also etwas vor allem auch für junge Menschen.
2: Всякие виды развлечения, то есть для молодежи.
0: Зашел бы вовнутрь, он бы увидел, как сказать, дизайн, увидел бы атмосферу нашего заведения.
1: Tagsüber ein Café, aber jetzt gerade am Abend entwickelt sich dieses Café zu einem sehr westlichen Café, orientiert sich vom Design her an Westeuropa, amerikanischer Hard Rock, von AC/DC bis ZZ Top, all das wird hier geboten in dieser Bar.
0: AC/DC, ну в общем такая, короче, западная культура, пронизана западной культурой. Что интересно, это четверг, а завтра выйдете совсем в другую атмосферу.
1: Morgen am Freitag werden hier 150-200 Menschen die gesamte Terrasse, den Außen- und Innenbereich füllen und auch da wird das vom Alter her von 20 bis Ende 50 sein. Ganz gemischt.
0: 21, чуть ли не до 50, до 45 лет.
2: Еще что мне нравится в этом заведении, то что тут люди все.
1: In diesem halben Jahr, in dem die beiden es gegründet haben, hat sich eine richtige Community gebildet. Viele Freundschaften sind entstanden, viele auch enge Beziehungen. Und das alles eben in dieser kurzen Zeit. Das kurze Gespräch hatten wir so zwischen Tür und Angel geführt, denn Alpha hatte an dem Tag selbst etwas zu feiern, den Geburtstag seines kleinen Sohnemanns an einer langen, reich gedeckten kasachischen Tafel.

0: aus der unheimlich dynamischen Millionenmetropole Astana, eine Radioreise mit Alexander Tauscher. Der neue Teil der kasachischen Hauptstadt erwimmelt nur so vor besonderen Bauwerken. Dazu zählt auch eine riesige, begehbare blaue Kugel, die nachts mit verschiedenen Grafiken, Bildern und Lichtspielen beeindruckt. Sie ist die Erinnerung an die Weltausstellung Expo 2017 in Astana. Das Motto war damals so aktuell wie heute: Future Energy Action for Global Sustainability, also der Übergang der Energieversorgung von fossilen zu erneuerbaren Trägern. Das Expo-Gelände mit seiner futuristischen Anlage, es sind ja weitere Gebäude da, lässt sich am besten aus dem Hilton Astana bewundern, denn es liegt vis-à-vis. Mit Blick auf die Expo traf ich hier Anna Suchanova, Commercial Director, und auch General Manager Leo Holly aus Österreich. Und das hier, das war der Expo-Sound von Astana 2017.
1: Наш отель находится на территории Экспо. Экспо был построен в 2017 году. Ну, как раз-таки напротив нашего отеля вы можете увидеть...
2: Im Jahr 2017 war die Экспо hier. Man sieht heute diesen großen Globus direkt vor dem Hotel. Im Jahr 2018, als die Экспо bereits Geschichte war, war hier faktisch nichts gewesen. Und erst ab dann, ab dem Jahr 2018, 2019, ist auf diesem Gelände hier eine... neue Stadt entstanden.
1: Постепенно город начал прям расти. После того, как закончилась Экспо 10 сентября в 2017 году, это были павильоны. То есть Экспо это выставочный центр.
2: Nachdem die Expo beendet wurde, sind aus dem Messegelände einzelne Pavillone entstanden, also ein Ausstellungsgelände.
1: И было принято решение государства.
2: Damals hat die Regierung entschieden, damit eben dieses Gelände nicht leer steht, aus diesem Expo Pavillon, diesem großen Ball, eine Ausstellung der Energie und Zukunft zu machen, denn das Thema Energie und Zukunft war ja auch das Thema der Expo.
1: Музей энергии будущего. Музей будущего, он делится на 8 уровней.
2: Dieser große Expo-Ballon besteht aus 8 Etagen. Auf der 8. Etage ist die Stadt der Zukunft dargestellt. Wie wird Astana in etwa im Jahr 2050 aussehen? Das kann man darin in dieser Exposition sehen. Die 7. Etage ist dem Thema Energie aus dem Kosmos gewidmet. Hier können die Besucher einen auch ein wenig futuristischen, universellen Blick in dieses Thema Energy Cosmos, also Energie aus dem Orbit, werfen. Die 6. Etage widmet sich dem Thema Sonnenenergie und das ist eine Zeitreise. Dort sieht der Besucher, wie vor Jahrhunderten, vor Jahrtausenden, wie die ersten Bewohner der Erde dieses Thema Sonnenenergie aufgenommen haben.
1: Energie Sonne, начиная с того, как ее применяли в древние века. На 5. Energie Wind.
2: Die weiteren Etagen beziehen sich auf die Themen Windenergie, Wasserenergie, kinetische Energie und im Eingangsbereich der ersten Etage stellt sich das Land Kasachstan vor. Leo Holly, wir treffen uns hier in Astana. Seit wie vielen Jahren sind Sie bereits hier?
3: Seit 2023 und ich genieße es.
2: Sie sprechen bisher auch nicht Russisch. Man muss ja nicht unbedingt Russisch sprechen.
3: Man muss nicht Russisch sprechen, weil ich schon lange unterwegs bin über die Erdkugel von Australien, über Amerika und Asien. Es ist nicht die Sprache, die man verstehen muss, es ist die Körpersprache. Das Russische hat auch genug deutsche Wörter, die man versteht, und dann mit dem Gesichtsausdruck und mit der Körpersprache versteht man auch sehr viel.
2: Genau, es gibt ja Worte wie Rucksack und Schlagbaum.
3: Maschine ist das Auto. Ja. Das hat schon ein bisschen Verbindung vom Deutschen, ja, wenn man das weiß.
2: Englisch sprechen ja hier fast alle jungen Menschen sicher, ja?
3: Also am Anfang war es schon schwierig, dass man Englischsprachige findet. Gibt immer mehr.
2: Für Sie war es eine Herausforderung, nochmal nach all diesen Stationen weltweit hier in Kasachstan etwas anzufangen?
3: Ich war jetzt über 10 Jahre in Asien und das war der Grund, wieder zurück in die Area zu kommen. Bin sehr glücklich, dass ich hier bin.
2: Und hier, die meisten Gäste, sind das Europäer oder inzwischen auch Asiaten, weil ja Kasachstan ein Land ist, was von sehr vielen Indern auch bereist wird, von Chinesen, aber auch Russen natürlich?
3: Es ist sehr viel Lokales. Natürlich wegen der geopolitischen Situation kommen mehr Europäer, mehr Amerikaner, weil halt die Tür auf der anderen Seite geschlossen ist. Die Inder sind mehr im Süden, also in Almaty, und natürlich der russische Markt und der chinesische.
2: Sicher auch ein Treffpunkt von Ost und West, weil für Russland braucht man ein Visa, hier ist alles offen nach Westen zu.
3: Ja, also mit der Geschichte mit dem Mittelkorridor, da ist sehr viel im Gange von EU zu China zu Kasachstan, also da ist sehr viel Entwicklung und sehr viel Potenzial. Kasachstan wird gebraucht von beiden Ländern. Wir hatten das Astana International Forum und da waren sehr viele Leute von Europa, speziell Österreich, der Sebastian Kurz, der ehemalige Bundeskanzler aus Österreich, CEO von der ÖBB, also von der österreichischen Bundesbahnen war hier. Die waren alle sehr interessiert, mit Kasachstan und mit kasachischen Firmen zusammenzuarbeiten.
2: Da wird sicher manches Vorurteil auch aus dem Weg geräumt, wenn man sieht, wie modern auch hier das Leben schon ist.
3: Ganz genau, das ist immer die Geschichte. Wenn man sagt, Kasachstan, es kennen noch sehr wenig Leute, sehr viel zu bieten und man glaubt nicht, wenn man das erste Mal herkommt, wie das entwickelt ist. Ja. Hat sich sehr viel getan über die letzten Jahre und wir sind sehr glücklich als Hotel, dass es sehr im Aufwärtstrend ist.
0: Ein Lied, das die Freundschaft der Menschen in Kasachstan preist. Mein Kasachstan, so der Titel dieses Songs. Ich sprach mit Anna und Leo vom Hirten Astana, nicht mal 15 Autominuten vom Flughafen entfernt. Etwas weiter ist es in die Altstadt, aber die Taxipreise sind ja in Kasachstan dank des preiswerten Benzins vergleichsweise niedrig.

0: Die Radioreise mit Alexander Tauscher geht langsam in die Schlussetappe. Heute aus der kasachischen Hauptstadt Astana. Nach dieser Millionenmetropole, die ständig expandiert, ist auch eine Airline benannt, Air Astana. Sie verbindet bereits seit vielen Jahren Deutschland und Kasachstan, und zwar täglich von Frankfurt in die kasachische Hauptstadt. Mehrmals pro Woche geht es auch in den Westen von Kasachstan nach Ularsk. Und inzwischen ist auch die alte Hauptstadt des Landes, Almaty, mit einer Luftbrücke mit Deutschland verbunden. An Bord eines Fluges von Frankfurt nach Kasachstan sprach ich mit dem kasachischen In-Flight-Supervisor Shamir Bayanov über die Tradition seines Heimatlandes, die er gerne seinen Gästen offeriert. Nicht erschrecken, es wird gleich sehr laut werden im Hintergrund. Schließlich, wir düsen während des Gesprächs mit großer Geschwindigkeit über den Wolken nach Osten.
1: У нас питание получается грузят с каждой станции, куда мы точнее прилетаем.
2: Das Essen hängt davon ab vom Zielort, wohin man fliegt.
1: Вылетаем из Казахстана, там соответственно грузят наши казахские блюда питания.
2: Wenn Sie aus Kasachstan abfliegen, werden Sie gecatert von den kasachischen Caterern, und da ist dann auch kasachische Küche dabei. Там казахские блюда.
1: Казахские очень разнообразные блюда. Мы через такие вещи показываем иностранным пассажирам свою культуру, свою традицию.
2: Dieser nationaltypische Tee Kasachstans, der also sehr kräftig angerührt wird, auch ein Mittel, um den Passagieren an Bord die Traditionen Kasachstans zu präsentieren.
1: Многим, между прочим, нравится. Ну, можно сказать, что влюбился в эту работу. Эта работа дает возможность посмотреть разные страны.
2: Hat sich verliebt in die Arbeit als Steward, als Advisor, weil er so viele Länder kennenlernt, so viele Menschen, so viele Traditionen. Und inzwischen hat er sich voll an diese Arbeit gewöhnt, an diesen Rhythmus, an diese Zeitverschiebung. Er kann gar nicht mehr anders.
0: Shamir Bayanov aus Kasachstan. Er wollte eigentlich nur für 2 Jahre an Bord arbeiten. Nun sind es schon mehr als 13 Jahre bei ihm geworden. Was gibt es Schöneres, als im Job viele fremde Orte zu entdecken, sagte er mir. Und damit hat er doch mit der Radioreise einiges gemeinsam. Goodbye, au revoir, adios, ciao, vislat, hüvasti und shalom. Auf Kasachisch sagt man Korschbol, und auf Russisch, das ist ja die zweite Sprache in diesem Land, heißt es до свидания. Ich füge noch hinzu, до скорой встречи, друзья, в Казахстане и в России.
3: Барлықтарына, радио ғайзаны тыңдаушыларына үлкен Қазақстандан сәлем. 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
8: 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Радио Райзе, gut, Александр, gut.
0: Na, dem würde ich nicht widersprechen. Bleiben Sie schön reisefreudig, meine Damen und Herren, denn es gibt noch mindestens 1000 Orte in dieser Welt zu entdecken. In diesem Sinn, wie immer, bis bald.
9: Ja, diesen Applaus hat sich Alexander Tauscher durchaus verdient, der uns an jedem Wochenende in seiner Radioreise durch die Welt führt. Ich darf die Sendungen zusammenbauen, verabschiede mich aber jetzt, bin und bleibe Eberhard Dietrich und sage Tschüss, bis zum nächsten Mal.

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0: wieder.
1: Hallo, schön, dass du eingeschaltet hast. Ich bin Becky, Teil vom Gather-Kollektiv und Collaboradio. Du hörst uns wahrscheinlich auf fr-bb.org oder vielleicht auch in der coolen App Freie Radios. Wenn du die noch nicht kennst, check sie gerne mal aus. Ich habe heute eine Sendung für euch vorbereitet, die aus verschiedenen Schnipseln besteht. Natürlich aus Musik, aber auch aus Literatur, Audioausschnitten von Demos oder Podcasts, die ich interessant fand. Und habe da eine kleine Collage zusammengesetzt, die als zentrales Thema so Protest und Widerstand hat, aber auch im Tieferen so ein bisschen um die Themen Identität, die Suche nach Wahrheit gehen und ja, Themen, die mich einfach in der aktuellen politischen Landschaft in Deutschland bewegen. Auf die Idee, mein Leben nicht nur mit Fotos, sondern auch mit Audioaufnahmen zu dokumentieren, bin ich durch Kay Watanabe gekommen, eine ganz wundervolle Person, bei der ich mal einen Workshop besucht habe, wo es um Talismane ging, die man in klanglicher Form für sich selber aufnimmt. Ich will da jetzt gar nicht weiter ins Detail gehen, das kann Kay viel besser erklären. Und das hat für mich einfach diese Welt eröffnet, klangliche Aufnahmen zu machen. Einige von euch sind vielleicht auch aus der Musik und der Komposition und für euch ist es etwas Selbstverständliches. Das war es für mich aber nicht. Und das erste Mal, dass ich das dann gemacht habe, war, als ich mich von meinem Elternhaus verabschiedet habe. Die Räume waren alle leer, ich war alleine dort und ich wollte einfach nochmal die Essenz dieses Hauses in mich aufnehmen und Erinnerungen schaffen und Erinnerungen wachrufen. Und dann bin ich durch die Räume gegangen und habe verschiedene Geräusche und Klänge gemacht, habe verschiedene Türen geschlossen, bin Treppen hoch und runter gegangen, die an bestimmten Stellen knarzen und habe somit einfach diese Erinnerungen, die ich so sehr mit diesem Haus verbinde, einfach für mich festgehalten. Und ich bin so dankbar für diese Idee, weil ich nicht nur auf visuellem Wege, sondern auch über die Ohren, und das ist ein sehr wichtiger Sinn für mich, auch diese Emotionen und Erinnerungen dann immer wieder abrufen kann. Also Kay, vielen Dank an dieser Stelle für diese schöne Inspiration.

0: Das war Fight Club von The Anxiety. Ich habe ja gerade eben davon erzählt, wie ich Tonaufnahmen in meinem Leben mache und sie so als kleine Erinnerungsschätze für mich bewahre. Ich habe aber auch immer wieder in den letzten Monaten auf Demos und Kundgebungen Aufnahmen gemacht. Entweder weil ich sie gerne mit Leuten teilen wollte oder Sachen dokumentieren. Gleichzeitig ist mir aber auch immer wichtig, dass es nicht so einen performativen Charakter bekommt, also dass ich auf einer Demo bin und die ganze Zeit denke, ich möchte hier irgendwie was aufnehmen. Das versuche ich immer wieder für mich zu reflektieren. Eine Demo, auf der ich letztens war, die behandelte das Behindertengleichstellungsgesetz. Und es waren viele Leute mit Behinderung und Allies da. Und ich war total begeistert von der Stimmung und dem Kampfgeist. Es waren jetzt nicht super viele Leute, es waren ein paar hundert Leute, aber ich habe selten so eine kämpferische Demo erlebt. Und es hat wirklich richtig viel Spaß gemacht. Und daraus möchte ich euch jetzt ein paar Ausschnitte vorspielen von verschiedenen Redebeiträgen und einem Chant, der mir wirklich Freude gemacht hat, wo die Leute rufen, Merz leck Räder, in Anlehnung an Merz leck Eier. Und das fand ich einfach ziemlich lustig.
1: Natürlich ist Barrierefreiheit auch für Leute mit Kinderwagen, für alte Leute, für alle Menschen wichtig. Aber selbst wenn es für die nicht wichtig wäre, will ich, dass Barrierefreiheit umgesetzt wird, auch wenn es in Anführungsstrichen nur für Behinderte ist. Und ja, wenn Jürgen Dusel hier sagt, wir müssen, dass Barrierefreiheit gut für die Wirtschaft ist, meine Güte, er sitzt in der Politik, soll er das sagen. Aber warum müssen wir dieses Argument jedes Mal neu anbringen? Es kann, auch wenn es nur für uns gut ist, sollte es umgesetzt werden. Wir müssen dieses Argument mit der Wirtschaft nicht jedes Mal von neuem anbringen müssen, damit wir endlich mal gehört werden.
2: Angelernt haben, zu leise zu sein, nach Erlaubnis zu fragen, um Hilfe zu fragen, sowieso, weil wir sie brauchen, weil die Strukturen uns dazu zwingen, nicht alleine klarzukommen. Und ich will betonen, dass ich nicht zur Gewalt aufrufen will. Aber ich glaube, es wird Zeit, dass wir aus den Gesprächen, die keinen wirklichen Progress haben, austreten und in Handlung und Aktion kommen. Und dass wir aber wir müssen das Feuer werden, um die Treppen zu verbrennen, die uns aufhalten. Und wir müssen das einreißen, was uns behindert. Danke.
3: Aber auch diese Menschen müssen halt immer weiter darüber nachdenken, was ihre Barrierefreiheit, was ihre angemessenen Vorkehrungen sind, damit sie Teil dieser Gesellschaft sind. Und das ist, glaube ich, das, was ich mir noch viel, viel mehr wünsche. Dass es so eine Intersektionalität gibt, dass hier Menschen mit anderer Hautfarbe stehen, Menschen mit einer anderen sexuellen Orientierung. Wobei immer die Frage ist, was ist die andere sexuelle Orientierung? Ich finde es total wichtig, dass wir immer mehr Leute zusammenkriegen, die am Rand dieser Gesellschaft sind und eigentlich die gleichen Interessen haben, wie wir sie haben. Barrierefreiheit. Barrierefreiheit heißt auch, dass man von dem Geld, was man hat, leben kann. Das kann man heutzutage nicht. Also ich denke mir einfach, wir müssen weitermachen, wir müssen lauter werden, wir müssen mehr Menschen zusammenbringen, in Anführungszeichen, die am Rand dieser Gesellschaft im Augenblick dafür zuständig sind, dass sie ihre falschen Entscheidungen, was Wirtschaftswachstum etc. angeht, letztendlich heute dafür büßen müssen. Ich danke euch, ich wünsche euch einen geilen Tag.
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0: Baba? Ne oldu?
1: Mein Name ist Ausländer. Ich arbeite hier.
2: Ich weiß, wie ich arbeite. Ob die Deutschen es auch wissen?
3: Meine Arbeit ist schwer. Meine Arbeit ist schmutzig.
4: Das gefällt mir nicht, sage ich. Wenn dir die Arbeit nicht gefällt, geh in deine Heimat, sagen sie.
5: Meine Arbeit ist schwer. Meine Arbeit ist schmutzig. Mein Lohn ist niedrig.
6: Auch ich zahle Steuern, sage ich. Ich werde es immer wieder sagen. Wenn ich immer wieder hören muss, such dir eine andere Arbeit.
7: Aber die Schuld liegt nicht bei den Deutschen, liegt nicht bei den Türken.
8: Die Türkei braucht Devisen, Deutschland Arbeitskräfte.
9: Mein Land hat uns nach Deutschland verkauft, wie Stiefkinder, wie unbrauchbare Menschen. Aber dennoch braucht sie Devisen, braucht sie Ruhe. Mein Land hat mich nach Deutschland verkauft. Mein Name

0: Das war The Urgent Call of Palestine von Zeynep Shath aus dem Jahr 1970. Ala al-Kaisi, deren Text ich gerade eben vorgelesen habe, hat es dann mit Hilfe eines Studierendenvisums irgendwann geschafft, aus Gaza herauszukommen. Sie ist dann nach Berlin gekommen, wo sie im Februar 2026 an einer Lesung palästinensischer KünstlerInnen des Goethe-Instituts im Exil teilnehmen wollte. Diese Lesung wurde dann super kurzfristig, 48 Stunden vorher abgesagt, mit der Begründung, Zitat aus der Taz, die akute Belastungssituation und eine enge finanzielle Ausstattung ließen eine Fortführung des Formats unter den gegebenen Bedingungen nicht zu, so die Begründung. Die Reihe Goethe-Institut im Exil sollte eingestellt werden, aber es waren noch ungefähr 20 Veranstaltungen geplant. Und dass eine Veranstaltung so über Nacht gecancelt wird, ist sehr ungewöhnlich und lässt doch Fragen offen, warum es gerade dann passiert, wenn palästinensische Stimmen gehört werden sollen. Dazu jetzt noch ein Audioausschnitt von Ala al-Kaisi, in dem sie über die abgesagte Lesung und vor allem über die Verantwortung Deutschlands im aktuellen Genozid in Gaza spricht.
1: I keep asking myself, when will Germany step out of the mud of its past and recognize what may be a second transformation of guilt, arming those once cast as its victims after its first transformation, when guilt itself became the country's foundation? Or is guilt not the point at all? Is it only power? I don't know. And honestly, I don't care anymore to understand the mind of the killer. I'm not Dostoevsky, studying the souls of criminals. I'm not a saint who forgives. I'm a Palestinian woman. I lived under siege and bombing for at least 30 years. I lived under genocide and constant bombing for at least 700 days, almost 2 years. I've lived every kind of fear produced by Israel's tools of extermination, and even the word tools feels too gentle. Some of these tools were supplied

0: Das war Siba mit Dunana. In dem Ausschnitt von Ella El-Kaisi, den wir gerade gehört haben, spricht sie etwas an, was meiner Meinung nach sehr wichtig ist, nämlich was Deutschland aus seiner gewaltvollen Vergangenheit gelernt hat. Und ich habe den Eindruck, dass das nicht besonders viel ist. Wie zu Zeiten des Nationalsozialismus werden marginalisierte Gruppen, heutzutage vor allem nicht-weiße Deutsche und MigrantInnen, zu Sündenböcken für gesellschaftliche und wirtschaftliche Probleme gemacht. Auch die Unterstützung der in Teilen rechtsextremen und genozidalen Regierung Israels zeigt Deutschlands absolute Doppelmoral, wenn es um Menschenrechte geht. Europäische Werte werden sich auf die Fahne geschrieben, aber wenn es um diplomatische und wirtschaftliche Interessen geht, müssen die hinten anstehen. Und dabei geht es nicht um den Schutz jüdischen Lebens. Progressive und antizionistische jüdische Stimmen in Deutschland werden konsequent gesilenced und verunglimpft. Wie können wir als deutsche Gesellschaft, die meiner Erfahrung nach schon etwas progressiver ist als die deutsche Politik und die staatlichen Strukturen, diese Doppelmoral aufbrechen, neue Wege gehen, etwas Neues erschaffen? Ähnliche Fragen stellt sich Asal Dardan in ihrem Buch Traumaland. Ich lese euch hier mal aus dem Klappentext vor. In Traumaland entwirft Asal Dardan eine Topografie Deutschlands, geht auf Spurensuche, zeigt parallele und konträre Erfahrungen in der Einwanderungsgesellschaft auf. Die Vergangenheit ragt schmerzlich in unsere Gegenwart hinein. Die Nazi-Verbrechen finden heute ein grausames Echo in rassistischen Gewalttaten, aber auch in den traumatischen Erfahrungen von Minderheiten. Wer macht die deutsche Geschichte? Wer trägt die Verantwortung für vergangene Schuld? Welche Erinnerungen werden erzählt? Welche bleiben ungehört? Asal Dardan konfrontiert festgefahrene Erinnerungsdiskurse mit ihrer Suche nach Verbindungen, nach der Gleichzeitigkeit und Gleichwertigkeit von Erfahrung und der Hoffnung auf ein gemeinsames Erinnern, in dem verschiedene Realitäten Platz finden. Ich bin im Podcast Nullpunkt von Hanno Hauenstein auf Asal gestoßen und finde, die beiden hatten eine wunderbare Unterhaltung, sehr interessante Themen, zum Beispiel darüber, wie Deutschland nur perfekte Opfer wirklich als Opfer anerkennt. Aber das jetzt zu erklären, würde zu weit führen. 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Habe ich nicht alle gehört, aber sind bestimmt gut. Jetzt also ein Ausschnitt, wo Asal Dardan aus ihrem Buch Traumaland vorliest.
1: Sie lassen sich nicht lösen von der Zeit, in der sie waren, von der Zeit, die mich von ihnen trennt, von der Zeit, in der ich jetzt bin. Zeiten wie ein Straßennetz, an dessen Kreuzungen ich mich überall zugleich befinden möchte. Ich suche Zeitspuren im Raum, suche Schauplätze und Tatorte, suche die Weitläufigkeit von Landschaften. Hier kann ich abweichen von den engen Wegen stringenter Erzählungen und Chronologien, in denen es stets nur vorwärts geht, in denen aus Menschen nie etwas anderes hätte werden können als TäterInnen und Opfer. Ich suche nach der Offenheit und Gleichzeitigkeit, die Vergangenheit und immer war, bevor sie zu Geschichte wurde. Die Autorität der von mir kreierten Wirklichkeit in Frage zu stellen, lässt nach den Wirklichkeiten von anderen Menschen fragen. Geschichte spielt nicht nur in der Zeit, sondern auch im Raum, schreibt der Historiker Karl Schlögl im Versuch, an die Räumlichkeit aller menschlichen Geschichte zu erinnern. Was wir uns gegenseitig erzählen, kann so oder auch anders vorgefallen sein, kann wahr oder unwahr sein, aber, ich zitiere nochmal Schlögl, es gibt keine von der sinnlichen Welt abgelöstes Reich des Geistes und damit auch keine Erzählung, die nicht auf unsere sinnliche und materielle Welt aufbauen oder einwirken würde. Alles ist lokalisierbar. Man könnte von einer topografischen Hermeneutik sprechen. So möchte ich Geschichte betrachten. Räumlich, perspektivisch, offen lesbar, nicht in Form gebracht. Ich suche sie dort, wo sie noch Ereignis war, versuche sie aus den Buchseiten zu trennen und auszubreiten wie eine Landkarte, sie aus ihrer Zeitlichkeit zu lösen. Ich verstehe den Zweck, es anders zu machen, die Geschichte in Stränge zu zwirbeln, manche fallen zu lassen oder zu verstecken, die anderen als haltstiftendes Seil zwischen die abzugehenden Wege zu spannen. Ohne diese Praxis gäbe es keine Verständigung darüber, was Menschen über Zeiten und Räume hinweg verbindet und trennt, wo sie sich verorten zwischen den Punkten, die passiert wurden und denen, die noch kommen. Hierbei werden nicht alle Stimmen auf gleiche Weise gehört, Doch diese Praxis erlaubt zumindest zu fragen, ob es sinnvoll ist, sich als Gemeinschaft weiterhin an eben dieser Stelle festzuhalten oder doch an einer ganz anderen. Ich möchte aber keinen Sinn finden, sondern Bedeutungen auffalten. Ich möchte die Machtstränge aufdrehen, nach den fallen gelassenen Strängen suchen. Vielleicht sogar, wenn es mir gelingt, jene Menschen finden, die sie nicht halten konnten. Das Geschehene ist geschehen, selbst wenn es nicht wahrgenommen oder verstanden wurde. Es ist nicht abhängig von unserer Fähigkeit, es zu interpretieren und zu bewerten. Es kann in seiner Vollständigkeit nicht festgehalten werden, so präsent es auch weiterhin wirken mag. Präsent ist nämlich seine Wirkung und die ist wandelbar.

Das war Don't Dream It's Over von Crowded House. Ich habe ja gerade schon über die Doppelmoral von Deutschland in Hinsicht auf Menschenrechte gerantet. Und wo wir gerade bei Doppelmoral sind, machen wir einfach da weiter. Vor 2 Wochen ist ja der schreckliche Anschlag auf den CSD in Berlin verübt worden. Und es war klar, dass man nicht lange warten muss, dass die ersten Solidaritätsbekundungen aus konservativen Kreisen kommen. Von der AfD brauchen wir jetzt gar nicht zu sprechen. Aber vor allen Dingen aus Kreisen der CDU, die in den letzten Monaten und Jahren ganz eindeutig queerfeindliche Politik gemacht haben, etliche Förderungen für queere Projekte gestrichen haben, die letztendlich zum Beispiel in der Jugendhilfe auch oft Suizidprävention sind. Und da braucht mir kein Friedrich Merz oder anderer damit kommen, dass es ein Anschlag auf uns alle ist. Ihn und den Attentäter vom CSD kannst du beide in einen Sack stecken, draufhauen und du triffst immer den richtigen. Das wird meine Mutter jetzt sagen. Und da ich auch nicht mehr viel Zeit habe in dieser Radiosendung, komme ich jetzt zum Ende. Verabschieden möchte ich euch mit einer Audioaufnahme von einer Demonstration, die als Reaktion auf den Anschlag auf den CSD stattgefunden hat, sowie eine Aufnahme von einem ganz wundervollen und zauberhaften K-Tempest-Konzert aus dem letzten Jahr und einem Song von K-Tempest aus dem aktuellen Album, der diese Doppelmoral auch wunderbar auf den Punkt bringt. In diesem Sinne, lasst euch nicht unterkriegen und bis bald. 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

0: Hallo, das ist wieder eine Folge Ringfrei, der Podcast vom Verkehrsentscheid Berlin. Wir sind in der ersten Folge einer neuen Zeitrechnung, ich glaube Folge 49, also die neue Zeitrechnung nach der Sammelphase. Wir wissen selber noch nicht so genau, wo die Reise hingeht, aber sie geht weiter. Wir begrüßen heute bei uns in der Raumfahrtagentur Dr. Marlene Sattler, ganz frisch promoviert. Wir haben gerade noch mal gefragt, im März veröffentlicht, im Februar verteidigt. Stimmt das?
1: Ja, das stimmt.
0: Herzlichen Glückwunsch und herzlich willkommen.
2: Dankeschön. Auch von meiner Seite herzlichen Glückwunsch. Ich weiß ja auch, was das für ein Schritt ist, so eine Promotion. Ist doch eine erhebliche Wegmarke im Leben.
1: Ja, vielen Dank. Vielen Dank für die Einladung.
0: Und genau über die Promotion bin ich auch auf dich aufmerksam geworden. Du hast natürlich einiges an Sichtbarkeit damit erzeugt. Und das ist eine ganz spannende Untersuchung, wo wir einfach nicht widerstehen konnten, dich hier einzuladen. Möchtest du mal vorstellen, wie die betitelt war und worum es dabei ging?
1: Ja, also ich habe promoviert zum Diskurs über getötete Radfahrende in Berlin. Die Arbeit heißt "Es geht um Leben und Tod". Da habe ich mir einen Zeitraum von 5 Jahren angeschaut, und zwar vor dem Hintergrund der Entstehung des Mobilitätsgesetzes in Berlin von 2016 bis 2021, was einfach ja, gesellschaftlich, politisch eine ziemlich interessante Zeit bedeutete. Und in diesem Zeitraum sind 61 Menschen im Straßenverkehr getötet worden in Berlin, und zwar Radfahrende, deren Fälle quasi ich mir genauer angeschaut habe, und zwar die Polizeimeldungen zu den Kollisionen, zu den tödlichen Kollisionen, und die Pressemitteilung vom Verein Changing Cities, der aus der Initiative Volksentscheid Fahrrad hervorgegangen ist, die ja das Mobilitätsgesetz angestoßen hat, und alle Artikel zu den Kollisionen aus 5 Berliner Tageszeitungen.
0: Und ich glaube, du bist auch selber mittlerweile oder vielleicht auch seit Anbeginn in genau dem Verein mit tätig. Ist das richtig? Nicht sogar in Vorstandsrolle?
1: Genau, also ich bin 2015 oder 2016 dann im Sommer darauf aufmerksam geworden, weil ich irgendeine E-Mail oder irgendwie bin ich auf die Initiative aufmerksam geworden und habe gedacht, ich könnte Geld spenden. Dann ist mir eingefallen, Moment mal, ich habe gar kein Geld, ich könnte eher Zeit spenden, weil damals hatte ich noch keine Kinder, habe halt nur in Anführungszeichen selbstständig gearbeitet und genau, habe angefangen mit Unterschriften zu sammeln und ja, und war so ein bisschen sensibilisiert, weil kurz davor ist mein Nachbar überfahren worden auf dem Fahrrad auf der Danziger Straße, und unser Büro, also wo ich selbstständig gearbeitet habe, war so eine kleine Gestaltungsagentur in Kreuzberg auf der Glogauer Straße, und eines Morgens bin ich halt ganz normal ins Büro gefahren und dann plötzlich saß ich so am Schreibtisch, und es war mit so einem Ladengeschäft, also mit einer Fensterfront, und dann sind Menschen die Straße runtergelaufen gekommen, die wirklich grün waren im Gesicht. Also ich habe noch nie Menschen gesehen, die so also grün sein können. Und dann war einfach kurz nachdem ich angekommen war im Büro ein Radfahrer in die andere Richtung gefahren. Ein junger Mann, 35, und ist halt von einem, an der Ecke Reichenberger, von einem rechtsabbiegenden LKW-Fahrer überfahren worden. Und ja, das hatte mich, ich bin davor halt einfach Fahrrad gefahren, einfach weil ich Fahrrad gefahren bin, und das hat mich auf jeden Fall dann, das hat für mich das Radfahren dann politisch gemacht, dann mit dem Aufruf der Initiative Volksentscheid Fahrrad für das Radgesetz, und ja, dann habe ich angefangen mit Unterschriften zu sammeln, und seitdem war ich irgendwie mit dabei, mit drin, und habe dann relativ schnell, als wir dann entwickelt haben, dass wir Mahnwachen machen wollen, und zwar schnell, nachdem Menschen überfahren oder getötet werden, das sozusagen mitentwickelt und mitgestaltet, dass wir das schnell schaffen, umzusetzen. Auf den Aufruf von Dennis Petri hatte ich mich damals, der das so ein bisschen als Idee hatte, und dann hat er eben das am Anfang alles immer so alleine gemacht mit Anmeldung und mit dann Betreuung und Rede halten und so, und war dann ziemlich schnell natürlich, okay, das kann ich nicht alles alleine machen, hatte dann gesagt, wer kann helfen, und da habe ich mich drauf gemeldet, weil ich, ja, also jetzt so nach Jahren der Arbeit merke, ich beschäftige mich oft mit dem Thema Tod, so auch in meinen Abschlussarbeiten ist das alles irgendwie Thema. Das heißt, das ist für mich ja nicht abschreckend oder es macht mir keine Angst, auch wenn es natürlich zwischendurch echt schlimm ist. Aber das hat mich nicht abgeschreckt, mich darauf zu melden. Und dann habe ich eben seitdem Mahnwachen mit organisiert für Radfahrende und dann mit Unterbrechungen, Elternzeit und so weiter, wo das dann so ein bisschen weniger war. 2022 hat mich dann Kerstin Stark angerufen und gesagt, ob ich nicht in den Vorstand will. Und ich habe gesagt, nein, auf gar keinen Fall. Ich hatte da mein zweites Kind, war irgendwie erst 8 Monate alt. Und ich war so, schaffe ich nicht, wie soll ich denn das machen? Und dann hat sie mich aber überredet und das bis letztes Jahr gemacht. Also in meiner zweiten Amtszeit quasi bin ich ein Jahr vorher rausgegangen, weil ich dann in die finale Phase der DIS gegangen bin. Und ich bin ja auch mit meiner Familie dann nach Brandenburg-Havel umgezogen. Und es war einfach zu viele andere Sachen, als dass ich noch die Vorstandstätigkeit gut ausfüllen konnte.
0: Genau. Okay, aber du hattest dann schon über viele Jahre so zwei Hüte auf. Einerseits die Wissenschaftlerin und andererseits, das ist ja letzten Endes, wir würden uns auch Aktivisten schimpfen. Ja. Also schon jemand, der auch dann wirklich versucht, irgendwie politisch auf der Straße Flagge zu zeigen, Druck zu machen, Anliegen zu vertreten. Kurze Rückfrage noch, der Nachbar, wie alt war der?
1: Der war in seinen 50ern, würde ich sagen.
0: Auch unverhältnismäßig jung für Radfahrgetötete.
1: Ja.
0: Hast du da auch Statistiken oder das mal so auch ausgewertet, wie häufig Frauen und Männer und wie alt die im Schnitt sind?
1: Von den 61, die ich untersucht habe, sind die meisten schon ältere Menschen gewesen.
2: Das müsste man ja auch korrelieren mit dem Anteil der Radfahrenden. Ja, ob es da Unterschiede gibt, das weiß ich jetzt auch nicht auswendig.
1: Eigentlich heißt es ja immer, dass Frauen halt etwas defensiver fahren würden.
2: Wobei das ja noch die Frage ist, ob das defensivere Fahren da sozusagen
0: dir hilft,
2: ob dir das hilft. Also ich bin da eher der gegenteiligen
1: Auffassung. Genau, deswegen, also da,
0: Aber vielleicht ist es auch genau die falsche Fragerichtung, weil du ja, glaube ich, auch qualitativ dich stark orientiert hast, gar nicht so sehr über Größenordnungen gegangen bist, sondern dir wirklich die Einzelberichterstattung angeschaut hast. Ne? Also eher wirklich, also beziehungsweise Ball zurück an dich, führ doch mal aus. Du hast ja schon gesagt, du hast dir Polizeiberichte und dann die Medienberichterstattung angeschaut. Was war da so beachtenswert oder warum ist es überhaupt eine DIS wert? Mal ganz blöd gefragt. Ich meine, wir hatten den Dirk von Schneidemesser hier. Mir ist vorhin schon, also in Folge 15, 12 irgendwie, mir ist vorhin schon aufgefallen, du hast nicht von Unfall gesprochen, sondern von Kollision. Da habe ich mich direkt an die Folge erinnert. Also was macht sozusagen das Thema politisch?
1: Naja, die Arbeit beginnt irgendwie damit, dass Sprache oder der Gedanke, ne? So meine Beobachtung aus den ersten Jahren des Aktivismus haben mich einfach in so eine Richtung, also das waren einfach Beobachtungen sozusagen, wie so die Polizeimeldungen formuliert sind und wie das dann auch von den Medien aufgegriffen wird und wie auch vielleicht in bestimmten Fällen sehr schnell so eine Viktimisierung stattfindet über die Medien, wo dann auch...
0: Was bedeutet Viktimisierung?
1: Ja, wo dann auch sehr stark sozusagen die radfahrenden Community oder auch die AktivistInnen überlegt haben, machen wir jetzt eine Mahnwache oder machen wir keine Mahnwache und wie kann man das begründen, dass man jetzt hier eine Mahnwache macht? Und ein Fall, an den ich mich da, der sozusagen einer meiner Parade-Negativbeispiele ist ein Fall gewesen von 2017, also auch noch relativ früh im Zeitraum, wo eine 21-jährige junge Frau überfahren wurde in Kreuzberg. Und die Polizeimeldung war überschrieben mit ohne Licht und bei Rot. Und genau, also du hast das ja schon gesagt, irgendwie diese verschiedenen Rollen, die ich hatte in den letzten Jahren, dass es auch immer natürlich schwierig ist und war, das oder eine Herausforderung, das immer gut zu trennen. Aber so in dem Moment war ich ja erstmal nur Aktivistin 2017. Ne? Da war das noch nicht, da habe ich noch nicht an der TU angefangen und so weiter. Da war das halt alles noch einfach aus dieser Perspektive und dann immer diese Argumentation, warum machen wir das?
0: Und das war die Polizeimeldung. War
1: die so Polizeimeldung.
0: Nicht die Pressemeldung.
1: Nee, die Polizeimeldung ist überschrieben krass. Mit ohne Licht und bei Rot. Mhm.
2: Wobei man ja bedenken muss, dass, also mein Eindruck ist, dass, ich weiß nicht, ob du das bestätigen kannst, dass in vielen Zeitungen, auch Internetmedien inzwischen, werden die Polizeimeldungen mehr oder weniger 1:1 übernommen. Das heißt, das ist schon der entscheidende. Ist ja ganz
1: genau,
2: oft
1: das
2: der,
1: ist dann natürlich.
2: Also erst wenn es dann eine weitergehende Berichterstattung gibt, die ja sehr selten ist, dann kommt überhaupt eine Redaktion ins Spiel. Ansonsten, wenn man das vergleicht, was ich hin und wieder getan habe auch, dann sieht man, dass das, wie gesagt, 1:1 mehr oder weniger die Polizeimeldung ist. Und vielleicht gleich die Anschlussfrage, die unmittelbar da reinführt. Das zentrale Problem bei Polizeimeldungen ist ja, die werden unmittelbar nach dem Ereignis verfasst. Und das bei Todesfällen von Radfahrern und auch Fußgängern ist ja klar, die sagen nichts mehr aus. Das heißt, man hat in der Regel also den Menschen, der tötet, den Töter, Töterin, deren Aussagen vielleicht von Zeugen. Also das ist ja ein ganz
1: wobei ich selbst so Zeuginnen-Aussagen als kritisch sehe.
2: Ja, natürlich, die sind nicht objektiv, aber ich sage
1: also nochmal zu dem Viktimisierend, wenn in einer Meldung, also alleine schon, wenn die überschrieben ist mit ohne Licht und bei Rot, und dann die Person, die getötet wurde, im Fokus der Meldung steht, also die Handlungen der Radfahrerin in dem Fall im Fokus steht, wie die gefahren ist, dass die bei Rot gefahren ist, dann verschiebt das einfach in Richtung der Radfahrerin eine Verantwortung, die nicht neutral ist oder die sozusagen nicht eine objektive Berichterstattung ist von dem, wie eigentlich der Anspruch der Polizei ja jetzt erstmal, wenn wir einfach erstmal sagen, die Polizei als neutrale, objektive Quelle sollte das eigentlich anders beschreiben. Und das ist dann, das sind dann so Anzeichen für eben diese Viktimisierung. Und in diesem Fall war es eben so, dass der Autofahrer die an der Ampel wartenden Fahrzeuge auf der Busspur rechts überholt hat und die Radfahrerin von links kam und da auch so eine Aufstellampel war, sodass auch, wie ich finde und wie auch aus meiner Zeit bei den Mahnwachen, weil ich viel Veranstaltungsleitung gemacht habe für die Mahnwachen, viel Kontakt mit den Polizisten, Polizistinnen auch hatte. Und ich muss sagen, auch tatsächlich häufiger den Fall erlebt habe, dass auch PolizistInnen teilweise manche Regelungen nicht kennen. Also zum Beispiel benutzungspflichtigen Radweg oder dass auch Radfahrende links abbiegen dürfen. Und also sich in den Fließverkehr einsortieren und links abbiegen dürfen. Und ich dann teilweise gehört habe, der hätte ja auch absteigen und dann rüberschieben und dann sich da wieder einsortieren und dann rüberfahren können und so. Und in diesem Fall war es eben so, dass die Radfahrerin, es hätte ja auch sein können, dass die langsam rübergerollt ist, weil die sich auf dieser Aufstellfläche aufstellen wollte. Und dann ist halt sozusagen für sie dann irgendwann rot, weil dann steht man ja so ein bisschen halb auf der Kreuzung, so wie die Kreuzungen bisher auch viele halt gebaut sind. Und dann ist das einfach keine neutrale, objektive Berichterstattung. Und mir ist klar, dass die PolizistInnen in dem Moment, also das habe ich ja auch mit recherchiert, wie nehmen die solche Unfälle, also weil das ist dann der Unfallerfassungsbogen und so, wie nehmen die Unfälle auf und wie viel Spielraum haben die auch bei der Bewertung dieser Situation? Wenn die da hinkommen und dann haben die eben den Autofahrenden und wie du gesagt hast, dann ist womöglich nur der Autofahrende da, und vielleicht noch ein paar Zeugen, aber selbst da, ich habe selber auch schon Kollisionen erlebt, in der Glogauer Straße zum Beispiel, wo irgendwie sich zwei junge Männer in so einem Auto gedreht haben und ich bin zu denen hin und war, oh Gott, und was ist passiert? Und ich bin davon ausgegangen, dass die geschnitten wurden und dass die sozusagen Opfer dieses Unfalls war. Und dann stellte sich raus, dass die zu schnell gefahren sind und die sich gedreht haben und die dann in die parkenden Autos geknallt sind. Und das war für mich auch so ein Augenöffner-Moment, weil ich gemerkt habe, wie krass man beeinflusst ist von dem, wie man das halt... Und wenn ein Polizist immer nur im Auto zum Kollisionsort kommt, und auch das habe ich leider schon persönlich erlebt, jetzt nicht wissenschaftlich erhoben, aber persönlich erlebt, als Ersthelferin bei Unfällen mit Radfahrenden. Ja, wie die dann so, wo sind sie denn hergekommen? Und dann auch immer diese Ansagen in den Polizeimeldungen, die Radfahrerin kam vom Gehweg oder es ist noch unklar, woher die Radfahrerin kam und so. Und das sind alles so Beschreibungen, die eben die Verantwortung.
3: Oder das
1: und
3: vor allem, Kind, das plötzlich in deinem Auto vorkam.
2: Genau, also das ist, glaube ich, ein ganz wichtiger Punkt, was du sagst. In der Tat, das ist jetzt kein Vorwurf, sondern es ist einfach erstmal eine objektive Beschreibung. Die Polizisten kommen dann mit dem Auto zu dem Geschehensort. Das heißt, sie haben automatisch sozusagen die Autofahrerperspektive drauf. Und das, jetzt habe ich zwei Fragen daraus gleich. Zum einen, weil du sagst, diese Erfassungsbögen, weißt du das zufällig, gibt es da gewisse Sprachregelungen, die den Polizistinnen und Polizisten vorgegeben oder empfohlen werden? Also gibt es so eine Art standardisierte Sprache, die lernen? Oder ist das Learning by Doing? Der ältere Kollegin macht das so, dann mache ich das als junge Hüpferin auch so. Also gibt es da Vorgaben?
1: Nee, interessant ist ja eigentlich, also ich meine, die PolizistInnen, die jetzt den Verkehrsunfall aufnehmen, das sind ja nicht die, die die Pressemeldung schreiben, ja, sondern das sind wenige Menschen, die in der Pressestelle der Polizei sitzen.
2: Das geht nochmal durch einen Filter sozusagen.
1: Das geht nochmal durch einen Filter. Okay. Und die, ich habe zum Beispiel auch sehr aufwendig, aber einen Prozess durchlaufen, dass ich bei der Staatsanwaltschaft, also ich habe auch Gerichtsverfahren verfolgt zu fahrlässiger Tötung und ich habe dann eben auch bei der Staatsanwaltschaft beantragt, dass ich eine Akte mal einsehen darf, einfach um mal so einen kompletten Fall mit allem mir anzuschauen, von dem ich auch zum Beispiel das Gerichtsverfahren gesehen hatte. Das war von 2019 eine Frau, auch eine junge Frau, die am Alexanderplatz überfahren wurde, in deren Folge dann ja diese Kreuzung auch umgebaut wurde, dass man da jetzt rechts abbiegen kann, extra. Und die PolizistInnen, die schreiben ihren Bericht, wie nennen sie es, also Person A oder irgendwie Person A und Person B. Und die sind sogar relativ neutral, muss ich sagen. Mhm. Also Die sind von der Beschreibung her sogar fast neutraler, die ich gesehen habe. Wie gesagt, die sind jetzt nicht groß ausgewertet oder so, nur die ich gesehen habe. Und dann passiert aber das dann in der Pressestelle, dass dann das, glaube ich, einfach durch den, so haben wir das halt immer gemacht, die gucken sich dann die vorherigen an und dann werden die alle irgendwie nach so einem Muster geschrieben.
2: Aber du weißt jetzt nicht oder es ist nicht so, dass es klare Sprachregelungsvorgaben gibt, sondern das ist so eine Tradition eben. Wir haben das immer so.
1: Ja, ich glaube, ich habe ja auch mit PolizistInnen gesprochen darüber. Das ist keine bewusste Entscheidung. Also es ist jetzt nicht, die waren der Ansicht, dass, oder viele auch, also ich habe das ja auch jetzt auf vielen Konferenzen vorgestellt und so weiter. Und viele sagen ja auch immer, aber das ist doch, wenn wir das jetzt anders schreiben würden, dann würde das ja die Schuld den Autofahrenden oder so zuweisen. Oder das wäre ja dann voreingenommen und so. Und dann erstmal diesen Schalter im Kopf umzulegen, dass so wie es gerade ist, also wie einfach der Status quo gerade ist, dass der vorverurteilend und viktimisierend ist und eben keine kontextuelle Faktoren mit reinnimmt und so weiter. Und all diese Dinge, die dazu beitragen würden, dass auch da ein anderes Verständnis wäre und nicht nur ein anderes Verständnis, sondern es gibt eben auch Forschung inzwischen dazu, die ja auch zeigt, dass wenn jemand eine Meldung liest vom Status quo, dann wird Verantwortung zu der getöteten Person zugewiesen und dann wird auch dann werden da keine weiteren Fragen gestellt. Und das ist ja eigentlich das, wo ich hin will. Also nicht nur der Kraftfahrende, sondern oder der Lkw-Fahrer. Ich bin überzeugt davon, dass es da auch welche gibt, die es auf jeden Fall auf die Spitze treiben mit. Also da hatte ich auch Fälle, die haben jemanden getötet und dann stellt sich später raus, die haben schon mal jemanden überfahren oder sind vorher schon mal über Rot gefahren oder so. Aber in der Regel gehe ich natürlich davon aus, dass natürlich niemand, und das habe ich auch ganz oft im Gericht zum Beispiel gehört, natürlich haben die Menschen nicht gesehen. Aber dann muss man ja sich fragen, ja, warum haben die nicht gesehen? Weil das System so komplex und so kompliziert ist. Und zu der Zeit, als ich ja untersucht habe, gab es ja zum Beispiel auch noch keine Abbiegeassistenten. Die sind ja auch erst seit ein paar Jahren jetzt für die Neuen verpflichtend, dass man jetzt immer öfter auch mal das mit den Kameras sieht und so weiter. Sofern das dann gut funktioniert. Aber die müssen dann, also ne, in dem Fall, in 2018 ist ein kleiner Junge überfahren worden. Und der Mann hätte halt einfach, ja, gleichzeitig, du musst dann halt irgendwie in 7 Spiegel gleichzeitig gucken. Und das ist wirklich komplex. Da bin ich, also klar, aber dann müssen wir doch politisch überlegen, welche Lösungen gibt es, Ampelschaltungen zu trennen und so weiter und so fort.
2: Oder den zweiten verpflichtenden Fahrer und in kritischen Situationen muss der zweite Mensch aussteigen und beim Rechtsabbiegen wirklich draußen stehen und einweisen.
1: Das, klar, für jetzt irgendwie so Einfahrten oder sowas, aber natürlich jetzt so im normalen Straßenleben denke ich mir natürlich, das Einfachste ist ja wirklich erstmal, also diese Ampelschaltung natürlich, ne? Also von den 61 sind 25 von rechtsabbiegenden Lkw-Fahrern überfahren worden. Also wirklich dieser, und da habe ich jetzt noch nicht die reingerechnet, wo irgendwie ein LKW beteiligt war, sondern wirklich diese rein überrollrechtsabbiegende.
3: Und das sind die, die wirklich dabei gestorben sind, ne? Da
1: ja, muss man klar.
3: Hochrechnen, wie genau. Viele dabei nur halbtot gefahren ja. worden sind, voll ja. verkrüppelt und.
1: Genau.
2: Vielleicht noch, wenn ich da noch einmal an eine weitere Frage nachhake, ob du das in den Gesprächen jetzt auch eben mit den Polizistinnen und Polizisten, auch mit der Presseabteilung von der Polizei und so weiter und vielleicht auch Redaktionen, also was mir immer auffällt, ist, was ja wirklich fast grundsätzlich vermieden wird, ist das Wort töten. Also es steht nicht, Autofahrer tötet Radfahrer beim Rechtsabbiegen, sondern es kommt zu einer Kollision und in der Folge verstarb dann der...
3: Nee, das Auto ist...
2: oder das Auto erstmal, genau, erstmal das Auto, also das Auto tut etwas, ne? Das genau, überträgt also man das einfach mal auf Messerstecherei, ja, Messersticht Passanten, liest man nicht. Auto kollidiert mit, liest man dauernd. Ja. Also das ist eigentlich das, was mir sehr stark aufgefallen ist, dass im Grunde es 100 Arten gibt, das zu umschreiben. Da wird ein Mensch tötet einen anderen und ich habe das in vielen Foren und zu Situationen erlebt, wenn man sagt, Moment, es muss heißen, Autofahrerin oder Fahrer tötet Radler. Das ist keine juristische Schuldzuweisung, das ist eine Tatsachenbeschreibung, aber das wird abgewehrt, also hochgradig ja,
1: ich
2: glaube, abgewehrt.
1: Also ich habe ja, wie gesagt, auch in der Arbeit vermeide ich das Wort Unfall und ich versuche, oder ich benutze nicht das Wort Unfall, außer an den Stellen, wo zum Beispiel Unfall, also Verkehrsunfallstatistikgesetz ja. Ja, ja. oder sowas. aber genau, also und versuche auch, ich glaube, es ist mir nicht überall gelungen, aber versuche auch diese Formulierung eben so zu beschreiben oder so zu schreiben, wie sie halt faktisch passieren. Und das ist gar nicht so einfach. Also das ist einfach, das sind wirklich so festgefahrene oder so alte Muster, wo man jetzt überlegen kann, wo die historisch so herkommen als Autonation. Aber das ist auf jeden Fall stark in uns drin, das so zu formulieren. Und es fühlt sich auch ganz komisch an, das anders zu machen. Und zu den Polizeimeldungen nochmal, also zum Beispiel als auch wieder in meinen 61 Fällen, ist in keiner einzigen Überschrift der Kraftfahrer erwähnt. Ja. Also so wie du gesagt hast, entweder nur, eigentlich meistens nur die radfahrende Person oder auch gar nicht sozusagen, oder halt dann eben nur ein LKW oder irgendwie ein Auto und aber auch nur in einer, dass der LKW vorne im Satz sozusagen in der Überschrift ist. Und ich habe dann aber jetzt zuletzt auch immer mal noch mal wieder natürlich ja auch aus der aktivistischen Richtung beziehungsweise auch aus, also beobachtet. Und es gibt ja jetzt eben seit letztem Jahr diesen also Unfallsprache, Sprachunfall, den Leitfaden, der unter anderem von Dirk von Schneidemesser ja mit entwickelt wurde, bei dem ich sehr gerne mitgearbeitet hätte oder weil es thematisch natürlich einfach genau das war, aber einfach aus Kapazitätsgründen ich mich auf meine das fokussiert habe, die fertig zu kriegen und nicht auf zu vielen Hochzeiten zu tanzen. Aber inhaltlich unterstütze ich das 100%, weil das einfach genau die Erkenntnisse ja auch sind, die ich jetzt sozusagen auch belegen kann. Damit sind jetzt ja auch immer wieder AktivistInnen zu der Polizei hingegangen, also zu der Pressestelle der Polizei und haben gesagt, hier Leute, guck mal, guckt euch das an, hier ist das und so. Ich habe eben die Beobachtung gemacht, dass ich glaube, im April letzten Jahres zum allerersten Mal eine Überschrift einer Polizeimeldung war, Autofahrerin tötet Radfahrer.
3: Wow.
1: Also da gibt es seit April, kann man nochmal nachgucken, wirklich einen Wechsel von, da gibt es dann auch kurz darauf, ist ein Kind auch, ich glaube, sogar getötet worden. Und es ist explizit quasi beschrieben in der Überschrift. Die Fließtexte, an denen kann man auf jeden Fall noch arbeiten. Um das nochmal zu ergänzen, wie wichtig das ist, dass eben die, das hatte ich, glaube ich, eben noch nicht weiter ausgeführt. Das Wichtige ist eben, dass Infrastruktur, dass kontextuelle Faktoren mit reingehen, dass die Polizei, die ja diese Daten erhebt, mit reinschreibt, wie viele Tote ist das denn vielleicht? Wie sieht die Infrastruktur vor Ort aus? Weil eben Forschende aus den USA, und das ist auch ganz junge Forschung quasi, die jetzt parallel auch zu meiner Arbeit entstanden ist, da war ich sehr glücklich, als ich die gefunden habe, die eben unter anderem, also 1000 Menschen, und Dirk von Schneidemesser hat das Experiment für den deutschen Sprachraum ja auch wiederholt und kommt zu ähnlichen Ergebnissen, Wenn eben die Meldung nur so geschrieben ist, wie sie gerade ist, dann ne, wird die Schuld dahingeschoben. Und das Interessante passiert aber nicht auch erst in dem Moment, wo ich auch den Autofahrer erwähne, sondern das Interessante passiert in dem Moment, wo eben dann auch dabei steht, wo hat der Fußgänger zum Beispiel die Straße überkreuzt? Da war noch eine Apotheke oder irgendwie sowas. Ne? Wie sieht die Infrastruktur da aus? War da ein Fahrradweg? Wie viele Menschen sind vielleicht da an derselben Kreuzung schon mal gestorben? Weil dann natürlich die Frage aufkommt, okay, aber wer entscheidet denn, dass da kein Fahrradweg ist? Ne? Und damit eben auch die Politik verantwortlich gemacht wird. Da konnten die eben dann auch zeigen, dass die Akzeptanz für Veränderungen, wie zum Beispiel Einführung von Tempo 30 oder Reduktion von Parkplätzen oder so, dass dann die Akzeptanz dafür steigt. Und das finde ich schon auch sehr interessant, weil das so ein Hebel ist, der einfach in Deutschland noch überhaupt nicht benutzt wird, auch über Meldungen über Getötete eine Akzeptanz zu schaffen, dass man Tempo 30 oder Parkplätze oder sowas, wo ja PolitikerInnen sofort zurückschrecken, mal irgendetwas durchzusetzen, was gegen die Autofahrer ist, vermeintlich, aus Angst, nicht wiedergewählt zu werden oder was auch immer. Und das finde ich wirklich mit die interessanteste Erkenntnis der ganzen Geschichte.
2: Zu sagen, keine Radwege zu bauen, ist strukturelle Gewalt im gewissen Sinne. Und das heißt, das führt dann weg von der individuellen Verantwortung des jeweils Geschädigten oder
1: Natürlich ist ein Anteil die individuelle Verantwortung. Natürlich müssen wir alle gucken, ne, dass wir Rücksicht nehmen und so, wobei mich das wirklich immer sehr stört, wenn auch auf diversen Konferenzen oder irgendwelche Minister oder so oder immer diese Paragraph 1, man muss Rücksicht nehmen, weil das eben dann so auf das Individuum abgeschoben wird. Und es darf einfach nicht, von meinem Mut abhängen oder von dem Mut des Kindes oder sowas, sich aufs Fahrrad zu setzen. Man trifft ja so viele Menschen, die sagen, ja, ich würde ja Fahrrad fahren, aber es ist mir viel zu unsicher. Das mache ich nicht und das kann ich total verstehen, weil ich bin früher auch noch mal ein bisschen anders gefahren als jetzt. Und wenn man dann wiederum auch hört, dass auch zum Beispiel, habe ich jetzt letztens vor ein paar Tagen wieder gehört, dass es Studien dazu gibt, dass ja auch, das hatten wir ja vorhin auch kurz, ne? Also wenn ich weit in der Mitte fahre, dann werde ich mit größerem Abstand auch überholt, als wenn ich vorsichtig ganz nah an den parkenden Autos fahre. Und dass auch Menschen, die einen Helm tragen, aggressiver behandelt werden von Autofahrenden als Menschen, die keinen Helm tragen. Also wie absurd ist das denn?
2: Ja,
1: ne?
2: Völlig.
1: Also einerseits kriegt man dann irgendwie gesagt, ja, Fahrradfahrer tot, trug keinen Helm oder von LKW überfahren, trug keinen Helm. Hat übrigens in meiner Untersuchung so gut wie keine Rolle gespielt, also stand auch in keiner Polizeimeldung. Ist bei den PolizistInnen ein Kannfeld bei der Unfallerfassung. War jetzt bei mir nicht so ein großes Thema. Aber
3: es war wahrscheinlich auch nicht mehr viel übrig von den Überfahrenen.
1: Ja, aber jetzt auch sozusagen einfach in der ganzen, ich habe ja offensichtlich viele Zeitungsartikel gelesen, also irgendwie, keine Ahnung, 700 oder sowas. Und da war es jetzt, also da habe ich ja auch solche Dinge mit untersucht, ne? Also wie viel jetzt vielleicht auch so Dinge wie, was man auch dann immer so hat als Thema dunkle Kleidung und irgendwie, ne, was für eine Jacke hatte derjenige denn an und so. Also habe ich teilweise auch wirklich im Gericht war das dann Thema, wo das teilweise dann auch falsch wiedergegeben wurde, aber da darf man ja immer nichts sagen, wenn man da hinten sitzt.
2: Ja, vor allem ist das ja auch wieder genau das. Trug eine dunkle Jacke im Winter ja selber schuld. Ne? Also da ist ja wieder das Opfer, wird schuldig gemacht. Jetzt vielleicht, dass wir langsam von der Polizei mal wegkommen zur Presse. Denn Polizeimeldungen sind ja oft zentrale Quellen natürlich, logischerweise von der Redaktion, woran sollen sie sich sonst orientieren. Wie geht das dann da weiter? Also oder wie verändert das den Blick? Also wenn ich es jetzt richtig verstanden habe, gibt es ja so diese zwei Stränge der Berichterstattung. Oder die Berichterstattung eben ist sehr oft, ne, das Opfer ist schuld, sozusagen. Und die Gegenerzählung muss sein, es geht hier um Strukturen, es geht um Verkehrspolitik, es geht, ne, die sagen, die Verantwortung, ganz klar sagt, letztlich ist derjenige, der die Tat begeht, ist der Hauptverantwortliche, so oder so. Also wie geht das in der Presse denn weiter? Wie verändert die Erzählung oder prägt sie? Und was, wie groß war überhaupt dein Blick? Also war es nur die klassische Presse, also die, was man früher Printmedien nannte, die ja heute auch meist online nur noch zu lesen sind? Oder ist es auch in sozialen Netzwerken? Wie weit war da dein Blick und wie unterscheidet sich das dann möglicherweise an den Ergebnissen?
1: Genau, also ich habe in Anführungszeichen nur Tageszeitungen untersucht, 5 Berliner Tageszeitungen. Einfach um einzugrenzen und weil zum Beispiel jetzt die Artikel online ja teilweise dann auch noch in den Stunden so sich verändern oder nochmal angepasst werden und ich wollte sozusagen einfach das, was dann am nächsten Tag in der Zeitung stand, untersuchen. Und Social Media habe ich jetzt in dem Rahmen auch nicht mitgemacht. Das kann ich eben nur aus diesen AktivistInnen Beobachtungen sozusagen, wo dann eben sehr viel ja dann auch zu Schuld und Verantwortung mit diskutiert wurde. Und genau, also ich habe eben ja diese Beobachtungen oder kann eben zeigen, dass es, also ich nenne es ja Diskurskoalition, diese Diskurskoalition Schicksal, die sozusagen diese Erzählung teilt und erzählt eben zum Beispiel die Polizei dazu. Das ist eben ein tragisches Ereignis, da kann keiner was machen. Der arme Lkw-Fahrer hat einen Schock erlitten, Radfahrerin tot. So, ne? Irgendwie so, ja, jetzt bin ich doch wieder bei den Polizeimeldungen, vielleicht noch ganz kurz am Rande, weil quasi auch die Verben, die in diesen Meldungen benutzt werden, fast ausschließlich erleiden, erliegen, erfassen.

0: in den Jahren und dann ganz anders berichtet hat. Aber dass sich immer mehr auch diese eben diese andere, die Diskurskoalition Verantwortlichkeit, die eben kontextuelle Faktoren sieht, die politische Verantwortlichkeiten anspricht, die eben sagt, ihr seid schuld daran, dass diese Person jetzt gestorben ist, weil ihr wusstet um diese Straße und ihr wusstet, da, wir haben das schon so lange gesagt und warum ist hier immer noch nicht. Und das alles ja, wie gesagt, vor dem Hintergrund der Entstehung des Mobilitätsgesetzes. Also 16, 17, 18, das war ja wirklich einfach auch politisch eine heiße Phase, wo eben dieses Gesetz verhandelt wurde und dann ja eben letztendlich dann ja in 2018 verabschiedet wurde und dann ja eben auch die Aktivistinnen gesagt haben, ja, und wie sieht es denn jetzt aus mit der Umsetzung und so. Und das hat sich natürlich schon sehr stark in den Medien wiedergespiegelt und viele, also dann kann ich eben sehen oder zeigen, dass bestimmte Kollisionen, also bestimmte Fälle dann auch zu einem großen politischen Echo geführt haben, weil eben die Aktivistinnen dann auch sehr aktiv waren. Und insgesamt muss man aber schon sagen, dass eben diese Fälle, also wir nochmal da zum Anfang zurückkommen mit den, wer wird denn getötet? Also jetzt in meinem Zeitraum ist das, wie gesagt, tendenziell eher die Älteren, aber jetzt, man kann es nicht so genau, also es, nicht, es gibt jetzt nicht, man kann es nicht sagen, es sind alles die alten Damen gewesen oder so, also gar nicht, sondern eher verteilt.
1: Du hast es gerade schon angeschnitten, das sind ja dynamische Zeiten und immer vom dynamischen Hintergrund. Ne? Einerseits hat sich die Gesetzeslage geändert. Schritttempo war auch in dem Zeitraum, dass LKW im Schritttempo abbiegen müssen. Hat sich, glaube ich, auch noch nicht wirklich rumgesprochen, wenn ich so um mich gucke im Berliner Straßenverkehr. Und auch noch, ich habe auch noch nie eine Polizei an der Kreuzung kontrollieren sehen, mit, geschweige denn jemanden rausziehen, der nicht Schritt fährt. Also da ist noch unglaublich Luft nach oben. Gleichzeitig kann man ja vielleicht an der einen oder anderen Stelle auch sagen, da hat sich in diesem Zeitraum der letzten 10 Jahre auch was gebessert, jetzt mal ganz pauschal behauptet. Aber gerade die jüngere Entwicklung hinsichtlich Radwegebau oder Nichtbau, also beziehungsweise ich habe jetzt gelesen, jetzt war ja in der letzten Zeit vom aktuellen Senat eigentlich die komplette Schredderung des Mobilitätsgesetzes, dass eben an Hauptstraßen keine Fahrradwege mehr gebaut werden müssten, also die Rückabwicklung bis hin zu, das ist, zahlt ja genau auf dein Thema ein, keine Behebung der Unfallschwerpunktkreuzung. Ne? Hast du es auch verfolgt? Also es geht ja quasi gegenläufig. Einerseits haben sich Dinge real verbessert, wo man sagen kann, vielleicht hat es ein paar Menschenleben weniger gekostet. Und gleichzeitig müssen wir jetzt konstatieren, gibt es handfeste Politik in den letzten 3 Jahren, die hart Menschenleben kostet, ne? Die man im Endeffekt auch quantifizieren könnte. Wenn jetzt beispielsweise ein bekannter Unfallschwerpunkt, da gab es ja diese Kommission, die x Anzahl dieser Kreuzungen sich ansehen muss und dann, ich glaube, die waren auch vorher schon hinterher und haben nie so viele umgebaut gekriegt, wie sie hätten müssen. Und jetzt haben sie es komplett geschreddert, soweit ich das...
0: Ja, also ich mit der Unfallkommission hatte ich ja auch Austausch und habe mir eben sozusagen auch ja angeschaut, was für Daten werden da auch überhaupt erhoben, weil ich ja auch kritisch sehe, welche Daten quasi in die Unfallstatistik einfließen, weil das dann eben auch wieder auf der sprachlichen Ebene Einfluss hat, wenn es dann heißt, ja, Radfahrender, also, ne, ist, also eine der Hauptursachen ist ja zum Beispiel so Einfädeln in Fließverkehr. Und dann ja, stellt sich bei mir natürlich immer wieder sofort die Frage, ja, aber wie ist denn da die, wie ist denn da die Infrastruktur? Weil der Polizist kreuzt dann an, ja, derjenige hat sich falsch in den Fließverkehr eingefädelt und ist überfahren worden oder irgendwie so. Und das... Ja, das taucht da eben gar nicht auf, ne? Oder auch eine Unfallursache ist ja zum Beispiel auch, also in diesem Katalog von Unfallursachen, Spielen auf der Fahrbahn zum Beispiel. Also ja, einfach auch so, und es gibt keine einzige Ursache, die so auf die Infrastruktur geht, ne? Sondern das sind alles irgendwie so individuelle, falsch abgebogen, falsch eingefädelt, nicht richtig geguckt, so ungefähr, ne?
1: Das habe ich sogar mal, das muss ich, ich erzähle gerne Anekdoten, auf der, vorm Funkhaus im Westend habe ich tatsächlich das mal erlebt, dass ich versucht habe, mich mit dem Rennrad einzufädeln, klar Handzeichen, nach hinten geguckt, der Mensch hat mich nicht einfädeln lassen.

0: lassen und dahinter war so eine Wanne. Und dann habe ich denen gestikuliert, sie sollen sich da mal beteiligen, weil der mich gefährdet. Dann haben die mich angeschnauzt, ich müsste auf dem Radweg fahren. Und der war gar nicht benutzungspflichtig.
1: Ja.
0: Also das ist so, illustriert so die Haltung.
2: Wahrscheinlich wussten
0: ne?
2: die das nicht.
0: Da sitzt ja jemand auf dem Rad, der ist automatisch schuld. Dabei bin ich doch der Schwächere. Ich habe 1,5 Millimeter irgendwie Bodenhaftung und versuche da nicht überfahren zu werden. Und statt dass sie mir beistehen, schnauzen die mich noch an.
1: Ja.
0: Nicht mal regelkonform. Also das hat mich auch nachhaltig beschäftigt. Ich schreibe dann immer noch an die Beschwerdestelle bei der Polizei. Die konnten die leider nicht ermitteln. Aber das ist echt eine Mammutaufgabe.
1: Ja, ne? Glaube ich auch. Also ich glaube, grundsätzlich ist schon was passiert in den letzten Jahren, was auch so die Mentalität angeht. Und das habe ich ja einfach auch gesehen an der Menge der Zeitungsartikel dann auch zumindest zu bestimmten Fällen. Also die, die weniger beachtet werden, sind halt dann die älteren Senioren, die ne, wahrscheinlich, also verständlicherweise eben nicht irgendwie auf der Straße durch die Unterführung, wo 50 angeordnet, aber wahrscheinlich 70 gefahren wird und dann auf dem Gehweg fahren und dann irgendwie sich gegenseitig ein bisschen gestolpert und dann ja gestürzt und dann heißt es halt, ja, fahren auf dem Gehweg, ne? Und ja, in Richtung jetzt Berlin, es ist wirklich einfach sehr frustrierend. Und man darf sich da, glaube ich, wirklich nicht entmutigen lassen, da einfach weiter dran zu bleiben. Weil ja, auch wenn ich dann irgendwie höre, dass dann wieder Tempo 30 zurückgenommen wird, weil dann gesagt wird, ja, die Luft ist ja besser geworden und dann können wir ja wieder Tempo 50 machen. Und wenn man sich dann eben anschaut, wie die Sterbewahrscheinlichkeit bei Tempo 50 umso ein Vielfaches höher ist. Bei Tempo 30 überlebt man halt einfach eher, meistens. Und bei Tempo 50 halt nicht. Und weil Tempo 50 ja dann doch eben meistens mal 60 bedeutet. Und bei Tempo 60 bist du halt einfach tot, wenn du angefahren wirst. Mhm. Außer du hast echt, ja, ich will gar nicht von Glück reden, weil das ist dann wieder so ein sprachliches Ding.
3: Ist ja mit Schicksalsmetaphorik.
1: Ja, genau. Also wenn, ja, das bringt mich dann wieder zu dem Richter, der irgendwie gesagt hat, der Junge hatte keine Chance. So, also
3: ihm wurde keine Chance gegeben, muss es heißen. Ja.
0: Und ich meine, wir reden wirklich die ganze Zeit über diese aller krassesten Fälle und gleichzeitig jeder, der schon mal mit dem Fahrrad unglücklich in dem Fall vom Fallwinkel oder so gestürzt ist, es reicht ja ein Sturz aus dem Stand, um sich massive auch Kopfverletzungen beispielsweise zuzuziehen, Knochenbrüche.
1: Ja, man oder ist auch so einfach verletzbar. Oder auch einfach so erschüttert worden zu sein, dass man dann eben nie wieder fährt. Selbst wenn nichts in Anführungszeichen Körperliches passiert ist. Ne? Aber auch was du gerade beschrieben hast, man fühlt sich ja so machtlos dann teilweise auf dem Fahrrad. Und das, ja, das hat mich oder treibt mich einfach auch immer an, diese Selbstverständlichkeit, mit der irgendwie die Städte gestaltet sind und die Autofahrenden oder die Menschen, die halt in dem Moment irgendwie mit dem Auto fahren müssen, aus was auch immer für Gründen. Ne? Also es gilt einfach nach wie vor das Recht des Stärkeren und das kann ich wirklich schwer akzeptieren, dass es so ist.
0: Hast du noch eine Größenordnung bezogen auf Todesfälle, Schwerverletzte, Verletzten-Statistik?
1: Also das geht, glaube ich, dann in die Hunderttausende in Deutschland. Ich kann es jetzt nicht genau sagen. Mhm. Aber man muss ja auch da sagen, also ich meine, in Deutschland werden halt jedes Jahr um die 3000 Menschen im Straßenverkehr getötet.
0: Ich glaube, es sind sogar Hunderttausende in Berlin allein Kollisionen, wenn ich es richtig im Kopf habe. Also ich glaube, es ist sechsstellig, die Zahl. Weil
3: kann gut sein.
1: Mit leicht und schwer Verletzten dann vielleicht. Ja. Ne? Ja, mit beiden dann auf jeden Fall. Aber ich glaube, schwer verletzt. Aber ja, auch selbst da, ne? Schwer verletzt heißt dann halt irgendwie einmal in die Klinik mit aufgenommen. Und da gibt es ja auch Riesenunterschiede. Und auch nochmal dazu auch dieses Prinzip, dass nur die Menschen, die 30 Tage innerhalb, also nach 30 Tagen nach der Kollision versterben, in die Statistik zählen.
3: Genau,
1: ne? Und wir hatten mehrere Fälle jetzt in den letzten Jahren, wo Menschen auch später verstorben sind, wo auch teilweise dann noch Mahnwachen gemacht wurden und so. Und die zählen alle nicht. Und auch da ganz wichtig, es zählen ja auch nur die in die Verkehrsunfallstatistik rein, wo irgendwelche Fahrzeuge beteiligt sind. Also die ganzen Fußgänger und Fußgängerinnen, die stürzen, weil vielleicht auch die Infrastruktur schlecht ist, weil irgendwelche Bordsteinkanten oder irgendwelche Pflastersteine oder was weiß ich. Und die Stürzen, die zählen ja auch gar nicht in die, also die werden gar nicht erfasst. Ne? Und es gibt ja einfach auch so viele beinahe Unfälle, die einen so erschüttern. Ja. Und das zählt auch, also das wird auch alles nicht erhoben.
3: Weil dazu nur eine kurze Nachfrage: Hast du zufällig mit einem Seitenblick, ich weiß, in der Situation eben ist ja wichtig, dass man sich wirklich beschränkt, sonst erstickt man im Material. Aber die Berichterstattung über Kollisionen, tödliche Unfälle sind es ja dann eben nicht, mit Fußgängern, hast du da wenigstens mal so ein bisschen reinschauen können, also ob da du den Eindruck hast, dass das ähnlich ist, oder gibt es dann nochmal Verschiebungen, weil dem Radfahrer als solchem wird ja eben sehr oft quasi eine inhärente Aggressivität. Er ist unachtsam, und aber aggressiv und rechthaberisch.
1: Ne? Also ich glaube,
3: Das ist so, würde ich mal vieles zusammenfassen. Mhm. Wie gesagt, hast du die Chance gehabt, da mal wenigstens einen Seitenblick drauf zu werfen und was dazu sagen zu können?
1: Also ich glaube, insgesamt bekommt es einfach viel weniger Aufmerksamkeit von Medien. Und ich glaube, gerade in Berlin war es halt einfach die Initiative Volksentscheid Fahrrad, die da ganz massiv das Thema einfach überhaupt auf die politische Agenda geholt hat und das ja auch mit Strahlkraft in andere Städte getragen hat, sodass ja auch in der Zwischenzeit in anderen Städten ja zum Beispiel auch Mahnwachen gemacht wurden. Aber insgesamt ist es sehr, sehr ähnlich, wenn dann überhaupt berichtet wird. Ich glaube, es wird einfach ganz viel, gerade bei Fußgängern und Fußgängerinnen, noch viel weniger, ist es einfach viel weniger Thema. Ja, einfach die Schwächsten, die Leisesten, das ist wirklich, ist wirklich schlimm.
0: Und zugleich, das haben wir ja bei unseren Unterschriftensammlungen erlebt, man merkt, und da hat ich glaube, da legt deine Forschung wirklich den Finger in die Wunde, man merkt ja, oder es ist ja auch erforscht, dass niemand so unbeliebt ist von der Verkehrsteilnehmerrolle wie Radfahrende. Und das heißt, das Image, das denen anhaftet, wird ja in diesen Berichten und in diesen Artikeln ganz stark mit geformt. Mhm. Also genau was Christoph eben auch sagt, diese Vorurteile, jetzt kennt jeder die Beispiele, dass über Rot gefahren wird. Auch da wäre ich immer kritisch. Also ich würde jetzt keine Lanze brechen, dass alle Radfahrer über Rot fahren sollen. Aber es gibt ja, also gerade bei Ampelschaltungen, solche und solche, die also die gewissermaßen geradezu dazu einladen, wie du gesagt hast, auf dem Gehweg zu fahren, also an ganz vielen Stellen. Allein das Kopfsteinpflaster in Berlin ist ja an vielen Stellen so fürchterlich, dass es einen so wirklich massiv durchschüttelt, dass jeder, auch gerade wieder gebrechlichere Menschen, natürlich auf den Gehsteig fahren, wenn da ein besserer Belag ist. Also das ist so, finde ich, ein ganz klassisches Beispiel. Das kann man ja mittlerweile ganz toll abschleifen, wenn man das halt nicht tut, aber dann eine Fahrradstraße wie in der Grubbenstraße in Charlottenburg über dieses Horror-Kopfsteinpflaster legt, dann kann man sich doch nicht wundern, dass Menschen das nicht annehmen oder eben andere Wege befahren. Und also ich glaube, es ist ein Riesenfaktor, was du da erarbeitet hast, was eben hinterher auf dieses Image auch einzahlt. Und gleichzeitig, klar können sich alle Verkehrsteilnehmer noch regelkonformer verhalten. Ich werde aber auch total bei dir, erstmal eine faire Infrastruktur, eine sichere Infrastruktur anbieten. In Niederlanden sieht man ja auch, keiner fährt mit Helm und keiner fährt aggressiv, weil es einfach nicht notwendig ist. Wir haben ja in Berlin so eine automatische Haltung von Straßenkampf, Ellbogen raus und irgendwie am Lenkrad festgekrallt oder am Lenker, weil es wirklich sich so anfühlt, als muss man sich da mit Leib und Leben behaupten. Ne? Also ich glaube, da wäre ein bisschen mehr, Chancengleichheit und Offenheit im medialen Diskurs würde diese Rollenbilder vielleicht deutlich fairer gestalten, ne, mit der Zeit.
1: Ja, also die Niederländer haben ja auch eben den Ansatz, dass es auch ganz einfach sein muss und ganz sozusagen klar und simpel und eben nicht, oh Gott, ich muss jetzt eigentlich in 7 Spiegel gleichzeitig gucken. Aus 2 Richtungen kommen Leute, die unterschiedliche Geschwindigkeiten haben. Von vorne kommen vielleicht auch noch andere Fahrzeuge.
0: Es stehen auch noch 35 Schilder überall.
1: Die genau, der hinter mir hupt. Es gibt ja auch Forschung dazu, warum hupen immer die Leute hinten eigentlich? Mhm. Warum hat man immer diesen Drang, Radfahrende zu überholen, um dann eben aber an der Kreuzung wieder dazustehen und so weiter?
0: Warum ist das so?
1: Naja, hat auch wieder zu tun mit eben diesem, schon auch diesem kulturellen Blick irgendwie und halt natürlich auch sehr stark das, dieses Windshield-Bias, ne, dass wenn ich im Auto sitze, dann ja, also kommt glaube ich auch eher wieder dieses, so wie es halt gestaltet ist und so ungleich, wie du gerade gesagt hast, und unfair, also der Straßenraum jetzt, wenn man sich Berlin anguckt, aber kann man sich auch jede andere Stadt angucken, entspricht ja einfach überhaupt nicht. Also gut, für Berlin hat es ja dann mal 2015 der Flächengerechtigkeitsreport ausgerechnet, ne, dass irgendwie die Fläche einfach nicht dem entspricht. Und das ist ja noch, der Modal Split ist ja noch weiter in die Höhe gegangen. Also die, wie, bei was sind wir jetzt, keine Ahnung, 25% oder sowas für bestimmte Wege, die spiegeln sich ja überhaupt nicht in der Fläche wieder. Ne? Mal ganz zu schweigen von der ganzen Autoinfrastruktur an Parkplätzen und an Tankstellen und diese ganzen Geschichten. Und dass dann vielleicht der eine oder andere Radfahrer auch natürlich denkt, nee, aber ich habe hier auch ein Recht und ich darf hier auch sein. Und dann, wie viele Radwege gibt es, die einfach aufhören oder wo man dann irgendwie, ne, und dann ganz zu schweigen davon, dass irgendwie Kinder, die 10 sind, eigentlich mit auf die Fahrbahn müssen. Mhm. Wenn ich mir das vorstellen würde.
0: Ja, ist der Moment, wo meine Kinder nicht mehr zur Schule gefahren sind,
1: ja,
0: weil es einfach undenkbar
1: ist. Das ist doch total krass. Ja. Also das ist doch wirklich total krass. Ich bin jetzt nach Brandenburg an der Havel gezogen, da ist es Klima noch ein klein bisschen anders und ich habe das Glück, dass der Schulweg durch so Gärten führt, aber das gefährlichste Stück ist ungelogen die 5 Meter vor der Grundschule, weil dann geht es da eben wieder los mit, ne, die sogenannten schönen Elterntaxis, dass man dann sich das zweimal überlegt und wenn ich mir dann vorstelle, Menschen hier in Berlin, die wollen und die müssen dann mit 10 Jahren auf die Fahrbahn, ja, und wie viele man, wie du sagst, wie viele man dann eben wieder verliert, ne? Ja. Die dann wieder anders unterwegs sein müssen. Und dass dann da natürlich so eine gewisse Frustration ist und dann die Menschen, die im Auto sitzen, denken natürlich, oh nee, jetzt wird mir aber hier was weggenommen. Und dann vielleicht auch, ja, denkt man dann so ein bisschen, wenn die Autospur weg ist, dann ist mehr Stau und so. Aber es ist ja genau natürlich eigentlich andersrum, ne? Also es gilt ja eher dieses Prinzip, build it and they will come. Wenn ich halt noch eine Autospur baue, dann kommen halt noch mehr Autos. Aber wenn man das mal durchziehen würde, den Platz wirklich anders zu verteilen, dann bin ich überzeugt davon. Ja, guck mal nach Holland. Also die sind da auf jeden Fall auch schon an einem Tipping Point angekommen, wo so viele Radfahrende unterwegs sind, dass sie ja jetzt dann auch anfangen, verschiedene Routen für verschiedene Geschwindigkeiten zu planen und so. Da kann man wirklich nur neidisch werden. Also
3: eben, und das hatten wir ja auch schon, dass das Wissen ja auch so wenig verbreitet ist. Also ich werde ja auch mal öfters mal, ne, zurechtgewiesen von Autofahren, wenn ich sage, Moment, Rechtsfahrgebot heißt nicht, dass ich mich ganz rechts an den Rand quetschen muss, wo dann die nächste Autotür aufgeht, sondern es heißt bis zur Straßenmitte. Ja. Bis zur Fahrbahnmitte. Das heißt Rechtsfahrgebot. Ich darf nicht links fahren, wir sind nicht in England.
1: Ja, oder so. In der Fahrradstraße, wo man dann von hinten angehupt wird, weil die Autofahrer nicht wissen, dass man da nebeneinander fahren darf.
3: Ja,
1: ne?
3: Und eben der Überholabstand. Ich habe das vor ein paar Tagen erlebt, da war ein Taxifahrer, der hat mich mit, weiß nicht, den üblichen 10 Zentimetern überholt. Also ich bin schon wirklich so gefahren, dass ich eigentlich denke, ey, nee, du überholst jetzt nicht. Also ich fahre dann auch so, dass...
1: Ja, und manche überholen
3: dann. Und der hat dann an der einen Stelle, wo es dann ging, dann doch überholt. Und dann habe ich ihn aber zur Rede gestellt. Und der sagte mir dann, ist Ihnen der Überholabstand bekannt? 30 Zentimeter.
1: Aber das hat er nicht ernst gemeint.
3: Doch. Der glaubt, der hat das ernst gemeint. Der hat, also das ist wieder die Frage, wie viel, also die Regeln sind in einigen Bereichen ja etwas besser geworden, die rechtlichen Regelungen, hatten wir ja schon. Aber selbst das ist, glaube ich wirklich, dass es vielen nicht bekannt ist.
1: Ja, da kommen wir wieder zu dem Problem, dass man einmal im Leben seinen Führerschein macht und den dann die nächsten 100 Jahre benutzen darf.
3: Ja, genau.
1: Weil das ist halt schon auffällig, dass halt die meisten, die Unfälle verursachen, ältere Menschen sind. Also da gibt es halt schon dann so eine, ich habe so eine Grafik gesehen, die irgendwie Badewanne heißt, also die jungen Menschen und dann eben wieder die älteren
3: jungen Wilden
1: Menschen.
3: Und dann die halt auch, nicht mehr so in der Lage sind.
0: Es ist kognitiv so wahnsinnig überfordernd in der Stadt wie Berlin Auto zu fahren.
1: Ja, finde ich auch. Also ich fahre ja auch selber, also ich kann auch Auto fahren, ich kenne auch die Perspektive, aber ich fahre hier wirklich auch sehr ungerne, weil ich einfach auch immer nur das so als sehr überfordernd wahrnehme. Und ja, man kann halt auch nicht so aufmerksam fahren, dann ist es ein bisschen entspannter, aber dann ist man halt auch darauf angewiesen, dass die Radfahrenden entsprechend gucken und vorsichtig fahren. Und
3: das ist ja wieder, glaube ich, auch so ein Zyklus. Also eben natürlich selber, aber erst recht, wenn man mit Kindern unterwegs ist, wie wir beide oder alle 3 ja auch Erfahrungen mit haben, man wird dann ja defensiver. bleibt dann stehen, obwohl man weiß, eigentlich könnte ich hier weiterlaufen. Das ist gar kein böser Wille bei den Autofahrenden. Aber natürlich schleift sich das ein. Ja, die bleiben ja stehen. Mhm. Also es wird ja im Alltag immer wieder bestätigt, diese Vorrang. Oft ja auch eingebildete. Also oft ist sie vorhanden, rechtlich leider immer noch. Aber in vielen Fällen ist sie auch eingebildet. Aber die wird immer wieder bestätigt. Mhm. Und da, wie gesagt, da geht es nicht darum zu sagen, das sind alles böse Menschen, sondern das ist diese Alltagsroutinen. Ja, und da muss man ja auch
1: ganz tief.
3: Und auch sprachlich, denke ich, eben immer wieder drangehen und sagen, das im Grunde muss es ja umgehen, sagen, Autofahrer haben nicht mehr Recht. Also das muss das Ziel sein, sondern wir sind gleichberechtigte Verkehrsteilnehmer.
0: Und vielleicht, ne? Vielleicht noch als Abschlussfrage, weil wir so ein bisschen zum Ende kommen. Ich erinnere mich noch gut an die Anhörung unseres Volksentscheids vor dem Mobilitätsausschuss, Abgeordnetenhaus. Und wir hatten da auch eine Folge im Anschluss mit Heiner von Marschall. Und es war so denkwürdig, weil uns alle Parteien beteuert haben, sie würden unsere Ziele unterstützen. Also sie haben sich wirklich überboten in Lippenbekenntnissen. Und als erstes war quasi immer Vision Zero. Mhm. Und also als Catchword ist es unglaublich sexy, sogar in der Politik, sogar bis zur AfD, würde ich sagen. Also die haben auch nicht gesagt, wir wollen mehr Kinder überfahren.
3: Nö, natürlich nicht.
0: Hast du auch an dem Punkt Erfahrungen machen können, also konkret in der Parteiarbeit, in der Politik, wie sie sich so ein Label anheften und was sie aber tatsächlich für eine Umsetzung oder Zielerreichung tun? Oder wäre das vielleicht der nächste Schritt, der sich an deine Arbeit anschließen könnte?
1: Also zumindest kann man ja mal festhalten, dass das Mobilitätsgesetz das erste Gesetz ist, in dem die Vision Zero drinsteht in Deutschland. Aber ja, ich habe auch eher die Erfahrung, dass das immer gerne gesagt wird. Aber was das dann letztendlich bedeutet, das wirklich als Leitbild sich zu setzen und alles danach zu orientieren, dass es eben so ist. Also das bedeutet, Menschen dürfen Fehler machen, weil wir Menschen sind, wir machen Fehler. Und das ist ja auch okay so. Aber das Wichtige ist ja natürlich, dass eben, wenn ich einen Fehler mache, dann nicht jemand getötet oder schwer verletzt wird. Das ist ja eben genau der Punkt. Und ich weiß es nicht, wie das... also ja, ich kann das auch immer nur, höre das immer auf diversen Konferenzen und so in verschiedenen Funktionen. Und ja, höre das aber auch immer nur so als Lippenbekenntnis. Und eben das Gegenteil davon, das muss man sich einfach wirklich vor Augen halten. Das bedeutet einfach wirklich, es geht um Leben und Tod. Am Ende kommt irgendeine Mutter oder ein Kind oder ein Opa nicht mehr nach Hause. Kommt nicht mehr nach Hause am Abend, geht nicht in sein Bett, wird morgens nicht mehr zur Schule gebracht und fehlt einfach ab jetzt für immer. Und ja, also ne, da gibt es ja auch so ein schönes Bild, irgendwie diese Idee von, ja, wie viele Leute, wäre es denn okay, dass so im Jahr sterben und so. Und dann antworten die Leute irgendwie, ne, Zahl X, 70 oder so, was wäre denn okay, wie viele dürfen denn im Jahr in Deutschland sterben? Und dann kommen diese 70 Leute um die Ecke gelaufen und das sind alles Familienangehörige, Freunde. Ja. Und ja, also man muss sich das nur mal vorstellen. Man hört dann immer so eine Zahl in Berlin, irgendwie, keine Ahnung, 6 oder so, ne? Oder 7 oder dann mal 17. Also im Schnitt irgendwie so 10 im Jahr, so in den letzten 10, 15 Jahren. Aber ein Mensch, also ich meine ein Mensch, mein Kind.
3: Oder vielleicht hilft manchmal auch, die höheren Zahlen zu nehmen. Weltweit schätzt man 1,3 Millionen getötete Menschen jedes Jahr im Straßenverkehr.
1: Ja, also wenn man
3: dass man noch es erstmal klar macht. Also welcher Krieg erreicht das?
1: Eine große Zahl. Wenn man zwischen 5 und 29 Jahre alt ist, ist das die größte Wahrscheinlichkeit ist, im Straßenverkehr zu sterben. Ja.
0: Marlene, vielen Dank, dass du uns deine Arbeit vorgestellt hast. Auch wenn wir jetzt nicht auf einer High Note enden. Insofern vielleicht nochmal an alle Hörerinnen und Hörer. Kommt gut nach Hause und gebt auf euch Acht und gebt natürlich auch auf andere Acht. Ich glaube, dass der Wert deiner Arbeit noch lange abstrahlen wird und sicherlich auch dein persönlicher Weg rund um das Thema sicherlich nicht zu Ende ist. Wir werden, glaube ich, unsere Wege werden sich wahrscheinlich weiter kreuzen. Vielen Dank, dass du uns besucht hast und die Arbeit vorgestellt hast.
1: Vielen Dank.
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3: Willkommen zu einer weiteren Folge der Reihe Aus den Archiven. Wieder einmal mit einem recht aktuellen Beitrag von Anfang August 2026 und wieder einmal mit einem Beitrag vom FSK, dem Freien Sendekombinat Hamburg. Titel oder Thema dieses Beitrags wäre »Das sind die Stimmen der Kriegsminister«. Und wie es sich für eine gute antimilitaristische Sendung gehört, ist der Einstieg einigermaßen ungeordnet. Aber keine Sorge, das klärt sich. Alleine schon das Dismark für Bismarck. Nun denn, gutes Gehör und hoffentlich das eine oder andere Aha-Moment mit dem Nachmittagsmagazin für subversive Unternehmungen des FSK.
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5: Das Nachmittagsmagazin für subversive Unternehmungen. Heute wieder zu zweit. Penelope ist noch beim Kaffee. Und wir suchen ein Lied raus. Und auch Krach. Das heißt, Penelope betritt das Studio. Guten Tag.
6: Moin.
5: Ich bin hier noch am Suchen.
6: Wo hier knistert es so komisch. Hier ist so ein Echo drauf.
5: Warum? Ach so, ja, weil andere Studios noch zugeschaltet.
6: Ah, jetzt.
5: Und wir sind aber tatsächlich on air. Das ist ja auch manchmal gar nicht so selbstverständlich, dass man das Studio auch wirklich gut umgeschaltet hat.
6: Du wolltest noch einen Song spielen?
5: Ja, ich bin dabei.
6: Oh, die drei rote Pfiff ist auch schön.
5: Das hatten wir aber neulich gerade erst, ne?
6: Vom Jahr.
5: Ja. Und, oh, jetzt wird es schwierig, hier das richtige Lied zu finden. Also, ich wollte ja herausfinden, ob wir dieses Lied finden, aber du stehst am Fenster. Tatsächlich habe ich übrigens jetzt das Lied gefunden.
6: Wollen wir es hören?
5: Ja.

0: ein kurzes und knappes Lied.
1: Oh, kurz und knapp.
0: Kannst du noch was dazu erzählen?
1: Boah, das will man ja nicht sehen, was da als nächstes kommt. Was kann ich dazu erzählen? Ja, der Inhalt, ne? Man könnte annehmen, das spielt in der Jetztzeit.
0: Ja.
1: So die Arbeitslosigkeit, die drohende Arbeitslosigkeit, die Inflation bis hin zum Hunger. Und das liegt ja alles in der Luft, wenn es nicht schon real geworden ist bei dieser amtierenden Bundesregierung. Das ist ja dieses Festival, das hatten wir ja schon mal mit dem Büchsensteinlied und mit dieses Gaslied.
0: Das, was du letztes Mal vor zwei Wochen, die erste Bundeswehrsendung.
1: Ja, ja. Da war
0: die
1: das.
0: Die erste Bundeswehrsendung, es klingt so, als wenn wir Werbung dafür machen.
1: Das klingt auch nur so, aber da werden sich ja Leute schon drüber klar sein, was hier jetzt folgt.
0: Ja.
1: Nämlich?
0: Ja, wir wollten heute ein bisschen über die Bundeswehr weiterreden, aber das auch ein bisschen abschließen mal, oder? Wir wollten vielleicht das nächste Mal was anderes.
1: Man kann
0: sehr viel darüber reden. Wir können Jahre wahrscheinlich darüber reden.
1: Ja, und wir werden auch immer wieder konfrontiert sein. Weil das ist alles ernst. Das ist nicht nur Wehrpflicht, sondern das ist Kriegsvorbereitung. Ja, wie steigen wir ein?
0: Ja, also ich habe mir ein paar Notizen über die Geschichte der Bundeswehr, beziehungsweise, also es war ja nicht, hieß ja nicht immer Bundeswehr, es hieß auch deutsches Heer zwischendurch oder Wehrmacht, und darüber habe ich mir ein bisschen das aufgeschrieben.
1: Und Reichswehr, und Kaiserliche Armee.
0: Die Kaiserliche Armee, ja, ich weiß nicht, möchtest du mit irgendwas anfangen?
1: Soll ich?
0: Ja, oder, ja? Kannst du gerne machen. Ich kann ja dazwischendurch dann einwerfen.
1: Ah, okay. Ich glaube, für HörerInnen des Nachmittagsmagazins liegt so ein bisschen auf der Hand, dass das ein Thema ist, was durchgängig Beschäftigung erfährt hier. Auch schon vor der sogenannten Zeitenwende. Auch im Zusammenhang zu beispielsweise Nordkreuz oder KSK. Man zögert den Begriff Unterwanderung zu benutzen der Bundeswehr durch Nazis, weil es gibt eine bestimmte Affinität, eine wechselseitige Affinität. Zum Beispiel war immer wieder auch mal Thema in Sendungen des Nachmittagsmagazins, wie mit der Tradition, und das ist ja das, was wir dann heute so ein bisschen uns angucken wollen, wie mit dem Thema Tradition umgegangen wird. Also ich kann ja sagen, ich selbst habe es noch erlebt, dass in Truppenbibliotheken Hitlers Mein Kampf rumgestanden hat und jede Menge Nazi-Literatur. Im Übrigen, die Proteste dagegen führten zu Disziplinarmaßnahmen. Und so ganz grob kann man sich ja angucken über Wikipedia und die Verweise in die Bundesarchive, was das für eine Geschichte ist, wie sie zusammengesetzt ist. Und ich mache mal so ein paar Punkte nur. Es gab die Kaiserliche Armee, preußische Armee, die dann verbunden mit der baden-württembergischen und der bayerischen Armee und dem Einsatz in Frankreich im Deutsch-Französischen Krieg 1871.
0: Das ist 1918, oder?
1: Nee. Das kommt später.
0: Ja. Da habe ich mir hier was Falsches aufgeschrieben.
1: Nee, hast du nicht. Weil das ist natürlich eine wesentliche Schlüsselstelle, die Ereignisse 1918 am Ende des Ersten Weltkriegs. Aber ich hatte ein bisschen früher angesetzt und man kann noch früher anfangen, nämlich 1868, glaube ich. Da gab es zum Beispiel den Preußisch-Dänischen Krieg. Und damit verbunden dann die Expansion Preußens, auch im Bündnis mit Österreich. Und aus dem Ganzen, auch 1871 dann, aus dem Ganzen ist das Deutsche Kaiserreich hervorgegangen mit einer entsprechenden Armee, die, glaube ich, so 1910 oder so vereinigt wurde, wo die kaiserliche Armee mit den bayerischen und Baden-Württemberger Armeen zusammengeschlossen wurde.
0: Darf ich kurz was einwerfen?
1: Ja.
0: Und Otto von Bismarck wollte nämlich, dass ein vereintes Deutschland. Und deswegen hat er Preußen, Sachsen, Bayern und Württemberg zusammengeschlossen, sozusagen.
1: Ja.
0: Und es gibt ja auch, da wollte ich auch noch was sagen, es gibt ja auch in Hamburg das Bismarck-Denkmal.
1: Ja, leider.
0: Und dann denke ich mir auch so, also, einmal habe ich Gedanken dazu gemacht, weil ich finde, es ist ja höchst kritisch auch zu sehen, weil also Bismarck ja eben auch kein Demokrat war, er wollte ein Kaiserreich und eine Monarchie. Und dieses Bismarck steht ja sozusagen für die Vereinigung von Deutschland, aber ich sehe es sehr kritisch, weil es eben auch sehr groß ist. Man fühlt sich unter diesem Dismarck wollte ich schon sagen, das ist eigentlich auch ganz gut. Dismarck, ja, komm, Dismarck. Yes. Ich mache einfach so Sticker, Dismarck statt Bismarck. Genau, man steht unter diesem Denkmal, auch mit meiner Klasse, früher in der Schule war ich da, und man fühlt sich so ganz klein. Und man denkt automatisch, ah ja, das ist ja eine Statue, das ist ein guter Mann gewesen. Aber nein, Leute, warum steht es da überhaupt noch, ist die Frage.
1: Weil Denkmäler nicht abgerissen werden dürfen, laut Beschlüssen der hamburgischen Bürgerschaft und des hamburgischen Senats, weil sie angeblich eine Geschichtsbedeutung und so weiter vermitteln. Das gilt ja auch für das Kriegsdenkmal am Dammtor.
0: Aber da wurde ja auch ein Gegendenkmalentwurf gemacht.
1: Ja, immerhin.
0: Da habe ich damals mit meiner Klasse einen Gegenentwurf und wir haben, glaube ich, gewonnen sogar.
1: Ja.
0: Aber nee, wir haben nicht gewonnen, sonst hätten wir das ja gemacht. Nee, wir haben auf jeden Fall irgendwas anderes gewonnen dafür, aber ich weiß noch, dass wir mitgemacht haben bei diesem Wettbewerb.
1: Aha, interessant.
0: Ja.
1: Da kannst du vielleicht mal Sachen raussuchen.
0: Ja, das nächste Mal dann.
1: Bleiben wir dann doch noch mal bei dem Thema.
0: Ja, genau. Ja, auf jeden Fall, das Bismarck-Denkmal steht da immer noch und das hat was mit also der Vereinigung von Deutschland damals zu tun gehabt.
1: Ja, und es gab ja tatsächlich in den letzten Jahren immer wieder mal ganz schön viel Bewegung dazu.
0: Ja, das stimmt.
1: Ich meine so auch so 2015 irgendwann so.
0: Mit der Ziege? War da nicht irgendwie so ein Ziegenbock drauf oder so? Irgendwas war da?
1: Da gab's mal was, ja. Irgendwas. Ja. Dunkel erinnere ich mich auch. Im Moment ist es ein bisschen in den Hintergrund gerückt, das Thema. Aber vielleicht regen wir ja mit dieser Sendung auch an, diejenigen, die sich da schon mehr mit immer wieder beschäftigt haben, das mal wieder aufzunehmen. Unter anderem ist ja im Zuge dieser Proteste auch festgestellt worden, dass es dort irgend so einen Ausstellungsraum unter dem Denkmal gibt, in dem jede Menge Nazi-Devotionalien sich befinden. Ich kenne den Stand der Debatte jetzt nicht. Es sollte oder es ist sogar renoviert worden für viel Geld, ne?
0: Grade? Das Denkmal.
1: Ja. Und gerade um diese Renovierung herum hatte sich so viel Protest auch aufgetan, auch aus so unterschiedlichen Ecken.
0: Ja.
1: Aber zurück, Bismarck, das hast du jetzt in den Raum geschmissen, der steht für diese deutsche Einheit.
0: Mhm.
1: Und der steht für einen deutschen Militarismus, mit dem diese deutsche Einheit nach innen dann auch erzwungen wurde.
0: Mhm.
1: Und eben auch nach außen, deutsch-französischer Krieg und die Niedermetzlung der Pariser Kommune im Bündnis mit den Adligen in Frankreich damals. Immer wieder interessant, wie die Herrschenden der Großmächte, und das sieht man ja auch aktuell dann immer noch mal, wie die Herrschenden der Großmächte gut miteinander können und Best Kumpels sind in ihrer Sprache und in ihrem Auftreten, in ihrem Duktus. Unabhängig davon, ob die damit dahinter liegenden Staaten nicht vielleicht gerade mal in Kriegshandlungen gegeneinander verwickelt sind. Ein erster ganz starker Hinweis darauf, dass die Menschen in den Staaten eigentlich nur darauf gucken müssen, um zu erkennen, dass die Feinde oft nicht das genannte nach außen sind, sondern im Inneren sind. Oder anders gesagt, Karl Liebknecht, der Hauptfeind steht im eigenen Land. Ganz kurzer Abriss gerade von fundamentalen Fragestellungen.
0: Ja, bitte? Ja.
1: Ja, war das eine Proteste, Frage? Fragen.
0: Ach so, Proteste,
1: Debatte.
0: Fragen. Ja. Ja, auf jeden Fall, oder? Oder was meinst du?
1: Ja, dass du vielleicht dazu auch nochmal einsteigst.
0: Ja, zu dem, was du jetzt gerade gesagt hast, oder was? Der Feind steht im eigenen Land?
1: Der Hauptfeind.
0: Der Hauptfeind.
1: Ein uralter Satz von Karl Liebknecht aus der Broschüre, die hatten wir schon mal empfohlen, oder ich hatte sie schon mal empfohlen, Militarismus und Antimilitarismus.
0: Ja, also Gewalt und Krieg dann und Propaganda wahrscheinlich dann, oder würde ich jetzt assoziieren damit, oder?
1: Naja, wenn 10, Hunderttausende und Millionen, nachher hatte die Wehrmacht ja über 3 Millionen Soldaten.
0: Ja.
1: In den Krieg gerufen werden, dummerweise das ja auch mitmachen, dann ist das ja nicht mehr nur Propaganda oder irgendwie sowas, sondern das ist ja real. Und sie werden in den Krieg gerufen und beteiligen sich daran, indem sie, jetzt würde man in alter linker Sprache sagen, ihre KlassengenossInnen auf der anderen Seite erschießen und bekämpfen.
0: Ja.
1: Das ist immer wieder die Tragödie der ArbeiterInnenbewegung gewesen.
0: Total. Es gibt übrigens, wir können ja noch mal kurz zum 1914 bis 1918, also da gab es ja diesen Waffenstillstand vom Ersten Weltkrieg, so wie ich das jetzt gelesen habe, 1918, ja, genau. Und da möchte ich noch kurz was sagen, also es wurde da der Weimarer Pakt geschlossen, also ein ein Friedenspakt, würde ich jetzt so sagen. Und da wurde festgelegt im Vertrag Versailles, das ist eigentlich der Friedensvertrag, dass sozusagen die Soldaten in der, ist es dann die Wehrmacht gewesen?
1: Die Reichswehr.
0: Die Reichswehr, genau, habe ich hier auch
1: eingekreist.
0: Die wurde dann gegründet, ja. Genau. Und dass eben das Militär aber sozusagen beschränkt, also dass die Soldaten sozusagen auf 100.000 beschränkt werden müssen. Und sie durften auf jeden Fall auch keine Luftwaffe haben und keine Panzer und etc. Und durch die Machtübernahme von den Nazis dann, 1933, Hitler hat eigentlich dieses Gesetz total ausgehebelt, indem er einfach die Armee, also dann hat er sie umgenannt zur Wehrmacht, die dann 1935 sozusagen eingesetzt worden ist, oder ich weiß nicht, und hat dann darauf eigentlich geschissen und hat es dann halt ausgebaut, vergrößert und die Wehrpflicht wieder eingeführt. Ja, das wollte ich noch dazu sagen.
1: Ja, und da können wir vielleicht nochmal ins Einzelne gehen. 1918, der Krieg hat ja geendet, nachdem 1917 in Russland der Zar gestürzt worden ist, in einem politischen Bündnis von verschiedensten politischen linken Kräften und den an der Front Kämpfenden, die einfach Schluss gemacht haben. Die Gewehre umgedreht haben und dann über diesen Weg dafür gesorgt haben, dass die russische Armee nicht mehr einsatzfähig war. Zusammen mit den Bevölkerungen, den proletarischen Bevölkerungen der großen Städte, Moskau und Lenin, also damals noch St. Petersburg, heute ja merkwürdigerweise schon wieder St. Petersburg, Und dann in monatelang auch großen politischen Auseinandersetzungen sich das Rätesystem herausgebildet hatte und damit auch so ein bisschen Beispiel, ein Funke sozusagen in die Welt, Eskra hieß übrigens die Zeitung der Bolschewiki, Funke, ein Funke in die Welt gesandt wurde und tatsächlich und zwar in Kiel.
0: In Kiel, da wo du herkommst.
1: Matrosen das Feuer aus den Kesseln gerissen haben, nachdem nämlich die deutsche Flotte in ein Angriff auf die britische Flotte im Skagerrak geführt werden sollte, was dazu geführt hatte, angesichts des Standes des Ersten Weltkrieges und der Kräfteverhältnisse, dass diese Flotte restlos in den Meeresboden geschossen worden wäre. Das wussten die revolutionären Matrosen, hatten schon lange auch Komitees gebildet auf den Schiffen. Es gab entweder 1916 oder 1917 schon mal einen Streik in der Flotte, der zum Beispiel dadurch durchgeführt wurde, dass ein großes Kriegsschiff im Nord-Ostsee-Kanal quergelegt worden ist, damals noch Kaiser-Wilhelm-Kanal übrigens, und damit der Schiffsverkehr verunmöglicht wurde. Dafür sind schon, ich glaube 1917, mehrere Matrosen der Riddelsführerschaft angeklagt worden und zwei von ihnen tatsächlich durch ein Militärgericht veranlasst erschossen worden. Max Reichpietsch und Alwin Köbes, die als revolutionäre Matrosen ja sowas wie eine Vorbereitung dessen, was dann 1918 im November begonnen hat, nämlich der Matrosenaufstand und sich dann schnell reichsweit ausgebreitet hat. Und dann ähnlich wie ein Jahr vorher in Russland die Armeeführung die Kontrolle über die eigentlich sehr ja noch im Krieg befindliche Armee verloren hatte. Das gilt es im Übrigen vorzubereiten, um das mal ganz deutlich zu sagen, sich darauf einzustellen. Die Herrschenden, früher oder später werden sie Krieg führen. Und darauf gilt es, vorbereitet zu sein.
0: Ja. Wen genau meinst du jetzt mit den Herrschenden, wenn du jetzt das auf Länder beziehen würdest?
1: Naja, wir erleben ja jetzt ein paar Länder, die, was weiß ich, einen großen Flugzeugträger vor ein lateinamerikanisches Land führen und dann mal dort die amtierende Regierung entführen. Mhm. Oder die schon über Monate zuvor alle möglichen Boote versenkt haben, die dort in der Region unterwegs waren. Und natürlich ist das eine krasse Frage, die sich, würde ich sagen, im deutschen Fall dadurch beantworten lässt, auch mit Erfahrungen aus dem Ersten Weltkrieg und dem, was Rosa Luxemburg dazu geschrieben hat in der Junius-Broschüre. Ab einem bestimmten politischen Zeitpunkt außen- und innenpolitischen Handelns hat die Armeeführung erst viel und dann immer mehr und am Ende alles zu sagen über außenpolitische Aktivitäten. Dazu gehört nach innen zum Beispiel eben auch die forcierte Aufrüstung, die Militarisierung der gesamten Gesellschaft und dann eben auch sowas wie die Jugendoffiziere beispielsweise, was wir ja schon mehrfach zum Thema hatten. Und wir erleben tatsächlich schon jetzt Momente dessen, dass die politische Führung sich den Ambitionen der Bundeswehrführung unterordnet. Das passiert zum Teil in der Person von dem Verteidigungsminister Boris Pistorius, aber eben auch des gesamten Verteidigungsministeriums. Unwidersprochen, wenn hier der Hamburger Kommandeur der Bundeswehr permanent über den NDR verbreitet, dass Krieg im Baltikum bevorsteht und dass alles getan wird, um sich darauf vorzubereiten, dann auf jeden Fall, wenn das eintritt, ist Deutschland bereits im Krieg. Und dieser Krieg wird dann nicht nur dort geführt, sondern der wird sich schrittweise ausweiten. Die 5000 deutschen Soldaten, die dort stationiert sind, im schlimmsten Fall fällt denen einfach mal eine Drohne auf den Kopf und dann wird der Angriffsfall ausgerufen. Also das ist eine düstere Spekulation, aber von den Automatismen der politischen Führung durch die Armee ist es im Ersten Weltkrieg genauso gelaufen, und es gibt sehr viele Anzeichen dafür, dass es in Deutschland auch wieder so laufen kann.
0: Ja, also was ich auch gelesen habe, ist ja auch nach dem Zweiten Weltkrieg, dass viele, also die Regierung bzw. auch die Bevölkerung auf jeden Fall kein, also ich glaube immer noch keinen Krieg wollte, aber auch eben nicht mehr so eine, warte, das war jetzt die Wehrmacht, genau, eine Wehrmacht haben wollte, so eine Armee wie damals, damit nicht das Gleiche passiert wie damals, wo eben die SoldatInnen einfach nur noch, also man kann schon von Männern reden, Soldaten, nur noch sozusagen, ja, dem Führer damals leider gehorcht haben. Aber da ist auch meine Frage, also, und deswegen schwören die SoldatInnen heutzutage legen ja so einen Schwur ab, oder was ist?
1: Wie auf das Grundgesetz gelöbnis.
0: Auf das Grundgesetz und auf Deutschland, also nicht mehr auf die, quasi auf eine Person, sondern auf Deutschland, auf das Grundgesetz.
1: Das Recht und die Freiheit des deutschen Volkes tapfer zu verteidigen.
0: Genau, und Sie dürfen sozusagen, wenn etwas gegen das Grundgesetz verstößt, gegen die Menschenwürde, so wie ich das jetzt rausgelesen habe, dürfen sozusagen SoldatInnen mit ihrem Willen dann dagegen, also das müssen sie einen Befehl nicht ausführen. Aber da ist halt die Frage.
1: Dazu
0: gehört. Also, wie ist das denn umsetzbar? Also wenn, also SoldatInnen haben eben den Auftrag, Deutschland zu verteidigen, okay, verstehe ich. Sie haben, also, aber wo ist die... Die Grenze, das ist ja jetzt in dieser ganzen Debatte, würde sich für mich als schwierig herausstellen, oder ich könnte es, glaube ich, dann gar nicht mehr richtig unterscheiden, wenn ich in einem Auftrag bin und auch das Bewusstsein dafür habe, einen Auftrag aufzufüllen, ich möchte Deutschland verteidigen, und dann knall ich halt jemanden tot. Also wie kann man denn in diesem Auftrag dann noch differenzieren sozusagen, ob das jetzt gegen das Grundgesetz verstößt oder nicht? Also ich glaube, das ist ein bisschen schwammig, und das ist dann auch vielleicht meine Kritik, dass das überhaupt nicht umsetzbar ist. Und allein schon Menschen zu töten, ist eigentlich gegen die Würde des Menschen. Ja.
1: Ja, genau so ist es. Also, worauf du dich beziehst, glaube ich, ist dieses Konzept der inneren Führung der Bundeswehr.
0: Ja.
1: Graf Baudissin, glaube ich, war damals einer der Gründer der Bundeswehr. Und das, was du genannt hast, sind so Prinzipien, in denen tatsächlich der mündige Soldat, sag ich mal, ne? Der mündige Soldat gefordert worden war. Durchgesetzt hat sich das aber nicht vollständig. Ja. Also ich habe schon das Beispiel mit dem Traditions mit der Traditionspflege in der Bundeswehr genannt. Das ist irgendwann mal mit einem neuen Traditionserlass, ich glaube bei Verteidigungsminister Apel, geändert worden. Aber in der Praxis weiß man das halt nicht. Dutzende von Bundeswehrkasernen sind benannt gewesen nach Kolonialoffizieren und Wehrmachtsoffizieren.
0: Ja, man muss ja auch sagen, das haben wir letztes Mal auch, also ich habe heute irgendwie eine Zahl gehabt, irgendwie über 80% der Wehrmachtssoldaten sind dann in die Bundeswehr auch später eingetreten. Also die haben dann, also so, das habe ich, ich weiß nicht, ob das stimmt.
1: Ich würde sagen, vermutlich, diese Zahl deutet darauf hin, dass 80% der Bundeswehrangehörigen Wehrmachtsangehörige zuvor gewesen sind.
0: Genau so.
1: Ja.
0: Also das sagt ja schon viel über die Struktur.
1: Das sagt sehr viel, ne? Was wollte ich dazu noch sagen? Du hattest, glaube ich, da irgend so eine Frage auch mit drin, oder?
0: Ja, also meine Frage ist, ist es vielleicht eine rhetorische Frage gewesen? Also wie das...
1: Ach ja, wie das überhaupt dann umgesetzt werden soll, das würdevolle Töten, vermute ich.
0: Ja, also...
1: also, Genau, und da an der Stelle war mir was eingefallen. Nämlich, es gab den Verteidigungsminister, der auch mal Fraktionsvorsitzender der SPD war, dann relativ früh gestorben ist, Peter irgendwas, von dem der Satz stammt, Deutschlands Freiheit wird am Hindukusch verteidigt. Damit ist Afghanistan gemeint gewesen. Übrigens, ein Tag nach dem Berliner Anschlag hat es einen Abschiebeflug nach Afghanistan gegeben.
0: Ja.
1: Einer der dort in das Flugzeug Gezwungenen war kein sogenannter Straftäter, sondern sein Vergehen bestand darin, dass er unerlaubt sich in Deutschland aufgehalten hat.
0: Ja.
1: Alle anderen waren Straftäter. Heute also, die aktuelle Bundesregierung redet mit den Taliban, empfängt sie in Berlin. Eine der mörderischsten Banden auf der ganzen Welt. Hier hat mal jemand in der Sendung gesagt, diese Leute werden in einen Anzug gesteckt und dann gelten sie als verhandlungsfähig, nachdem sie vorher übelsten Terror gegen die Menschen in ihren Ländern ausgeübt haben. Auch das gehört zum Krieg. Also auf der einen Seite der Satz von vor, wie lange ist das her, 20 Jahren oder so, Deutschlands Freiheit wird am Hindukusch verurteilt. Die Kriegsführung in Afghanistan, also zum Beispiel gab es ja den Befehl von irgendeinem hohen Offizier, Bomben einzusetzen gegen eine Gruppe von Menschen, die an Tanklastern sich Benzin abgezapft haben.
0: Ja.
1: Dabei sind ganz viele Menschen gestorben bei diesem Bombeneinsatz. Dieser Offizier hat heute immer noch einen, soweit ich gerade weiß, einen hohen Posten in der Bundeswehr im KSK Spezialkräfte, Kommando Spezialkräfte. Dieses Kommando Spezialkräfte ist besonders anfällig, hat sich immer wieder gezeigt an verschiedenen Orten für neofaschistische Tendenzen, um das mal ganz, ganz harmlos auszudrücken.
0: Kannst du auch noch radikaler vielleicht?
1: Ja, das sind ja alles nur, wir sagen ja ganz viel jetzt hier in der Sendung aus dem Stegreif und bei mir verbindet sich das mit der Hoffnung, dass bestimmte Stichworte dazu führen, dass Menschen, die uns zuhören, einfach anfangen, darüber zu lesen, nachzulesen.
0: Ich finde es aber auch interessant, ich habe so nach Dokus auch geguckt über die Geschichte der Bundeswehr oder also der Armee oder wie sagt man das, der Armee von Deutschland. Wir haben noch eine halbe Stunde gleich. Und da sind ein paar Dokus, die sind von

0: und verschiedene Privatsender irgendwann so ab 22 Uhr, 23 Uhr ohne Ende Militärdokus ja, laufen.
1: Das ist immer noch so. Ja, das ist immer noch so.
0: Ja.
1: Aber auch ohne über Ende. Die Geschichte des Ersten und Zweiten Weltkrieges und
0: ja,
1: so.
0: Aber ja, auch ja. aus einer bestimmten Perspektive.
1: Ja.
0: Bestimmt nicht aus einer sich mit den revoltierenden Matrosen verbündenden Perspektive.
1: Es wird alles gewählt, auf jeden Fall ausgestrahlt. Ich weiß auch über einen sehr berühmten Sender, der teilweise Dokumentationen, also nicht hochlädt, weil es zu gesellschaftskritisch ist. Ich weiß es aus einer Quelle von einer Freundin, die also ein Volontariat im Dokumentarfilmbereich macht.
0: Ja.
1: Und die hat nämlich auch gerade Schwierigkeiten mit einem Film, deswegen.
0: Okay, da können wir ja nach der Sendung nochmal drüber quatschen. Ich schlage vor, dein Lied ist dran.
1: Mein Lied, was? Welches Lied denn? Das, was ich vorhin gezeigt habe, aber das passt doch gar nicht, oder?
0: Ich weiß das. Ach so, nee. Was? Ach so, das war das
1: aber
0: Lied,
1: ich
0: was
1: kann
0: du...
1: Sonst was, komm, ich mache was anderes an.
0: Ja, weil ich muss mal schnell bei der Hitze mir was zu trinken besorgen.
1: Ja. Mach jetzt kurz einen Song an.
0: Warte. Ich bin gleich wieder
1: weil
0: da.
1: Weil ich das gestern gehört habe. So, einen Moment. Ich muss kurz den Song raussuchen. Werner muss ich bei der Hitze ein Glas Wasser holen, das ist immer sehr wichtig. Ah, hier haben wir es doch gleich.

Ja, das ist Aire Revolté und die habe ich damals mit als Jugendliche immer gehört. Und ich dachte, wir machen jetzt noch einen Song an. Ich muss mal eben kurz den auch suchen. Auf jeden Fall, Aire Revolté hat sich leider aufgelöst 2017, aber die hatten, glaube ich, 2025 so ein Reunion, also so ein Konzert wieder. Und genau, gleich, bin gleich da. Und ja, auf jeden Fall eine linke Band. Und was ich eben auch nochmal nachgelesen habe, ist, dass sie mit ihrem Engagement und ihren linken Texten quasi ja eine positive Energie eigentlich erzeugen wollen und Leute auch anstoßen wollen, politisch sich weiter einzusetzen. Und ja, jetzt kommt gleich ein Song.

0: Ja, im Hintergrund der Ventilator. Das ist so
1: den
0: heiß.
1: Den wir jetzt reingeholt haben.
0: Ja, das ist super heiß hier drin. Das war Suki. Und zu Suki kann man sagen, eine deutsche Rapperin und Poetin, würde ich sagen. Poetin. Ja, auf jeden Fall coole Person. Und ich war früher auf Konzerten und sonst bei ihr. Und sie hat leider aufgehört, aber so viel ich weiß, macht sie jetzt irgendwas anderes Cooles. Irgendwas mit Kinderbüchern oder Kindersongs und so. Hört gern bei ihr rein.
1: Suki passt auf jeden Fall ja voll in diese Woche in die Pride Week in Hamburg.
0: Ja. Vielleicht spielt sie da ja, aber sie hat ja eigentlich aufgehört, aber keine Ahnung.
1: Können wir im Netz
0: ich glaube, sie heißt jetzt anders vielleicht auch. Müsste man nochmal nachgucken.
1: Nennt sich wahrscheinlich anders, könnte man gucken. Sie hat aber, keine Ahnung, so vor 5 Jahren oder so, hat sie tatsächlich am Abend der Eröffnung, glaube ich, der Pride Week, auf jeden Fall am Jungfernstieg, gespielt.
0: Ja, das kann nicht sein. Sie ist ja nicht vom Fenster weg sozusagen. Also sie, man kennt sie ja irgendwie noch, oder?
1: Ja. Das mit dem Fenster finde ich witzig.
0: Ja.
1: Oder? Was?
0: Oder ja?
1: Ja.
0: Ist ja lustig.
1: Ja. Wie machen wir denn weiter jetzt hier mit unserem Militarismus-Kram, mit dem wir gezwungen sind, uns auseinanderzusetzen?
0: Ja, das ist eine gute Frage. Ich hatte eben einen Gedanken. Vielleicht ist der Gedanke ein grundlegender Gedanke, den ich habe. Ob man, es ist glaube ich die grundlegendste Frage eigentlich, vielleicht jetzt am Ende dieser Sendung auch, ob man den Frieden wirklich mit Militarismus, ob es die einzige Lösung ist, den Frieden so in der Welt aufrechtzuerhalten. Das ist meine Frage.
1: Der Frieden in der Welt ist ja nicht aufrechterhalten.
0: Ist er nicht? Aber man sagt ja hier, wir haben hier die Demokratie, wir haben hier Deutschland, wir müssen das aufrechterhalten, sozusagen wir müssen das schützen, was wir hier haben. Ob wir hier sehr viel Armut auch ist und eine große Spaltung zwischen Arm und Reich ja auch besteht. Und das, was ich jetzt in diesen leider Markus Lanz Talks sehr viel gesehen habe, leider, ich weiß nicht, warum ich das an, ich weiß es nicht, es ist irgendwie auch interessant, aber es nervt mich einfach, das anzugucken. Aber es wird ja immer gesagt, so Deutschland muss sozusagen diese Freiheit, die wir haben, diesen Frieden, den wir haben, schützen, die Menschen schützen und die Bevölkerung muss sozusagen auch diesen Frieden schützen, indem sie halt mitmacht und was zurückgibt.
1: Ja, das wird gesagt, ne?
0: Das wird gesagt, ja.
1: Getan werden ja Dinge, die den Krieg vorbereiten.
0: Ja, genau. Um also, abzuschrecken, heißt es ja immer
1: auch. Ja, dann heißt es Abschreckung.
0: Ja. Aber das schürt ja auch wieder nur Spannung. Also ich glaube, das ist ein Teufelskreis, um ehrlich zu sein. Ich glaube, man läuft eigentlich viel mehr in einen Krieg hinein, indem man jetzt aufrüstet, indem man alles dafür tut, zu zeigen, wir sind bereit. Weil diese Bereitschaft bedeutet ja eben, es kann losgehen, theoretisch.
1: Wir können ja nochmal auch zur Beantwortung dieser Frage in die Zeit des und vor dem Ersten Weltkrieg gehen.
0: Aha.
1: Da gab es ja
0: ins
1: die.
0: Kaiserreich und dann. Nee, das.
1: Ja, so.
0: 1871
1: folgende, insbesondere ab 1910 bis 1914.
0: Mhm.
1: Unter anderem spielen sich in dieser Zeit zwei sogenannte Marokko-Krisen ab. Da hat das Deutsche Kaiserreich große Kampfschiffe vor Marokko auffahren lassen. Zur Androhung dessen, dass man den französischen Einfluss, wie es dann heißt, dort zurückdrängen wollte, sprich deutsche Kolonien wollte. Im Ergebnis internationaler Verhandlungen hat Deutschland dann Kolonien gekriegt, irgendwo weiter südlich in Afrika. Auch gibt es so, kann man nachlesen, so Geschichten, dass deutsche Kriegsschiffe in Lateinamerika aufgekreuzt sind, schon nach 1870 irgendwann, um Kolonialansprüche dort geltend zu machen.
0: Ja.
1: Das heißt, damals, diese Phase war ganz eindeutig von Welteroberungsplänen gezeichnet. Heute ist das in der öffentlichen Debatte weniger eindeutig und doch geht es bei den Kriegen darum, dass die Großmächte die Welt neu unter sich aufteilen möchten.
0: Ja, auf jeden Fall. Ja, das stimmt.
1: Und dazu wird das Militär gebraucht.
0: Ja.
1: Und dann heißt es natürlich, die einen sind so böse.
0: Jetzt wird Hass geschürt auch, oder?
1: Ja. Nationalistische Propaganda ohne Ende.
0: Ja.
1: Und genau in dieser Zeit vor dem Ersten Weltkrieg ist dann ja erreicht worden, dass große Teile der deutschen Bevölkerung hinter dem Kaiser standen. Hinter all der kaiserlichen Symbolik, der militaristischen Symbolik, die großen Schiffe, die Kriegsschiffe, die gebaut worden sind, eben auch in Kiel. Da gab es übrigens auf den Werften parallel zu dem, was sich in der Armee während des Ersten Weltkrieges an revolutionärem Potenzial gesammelt hat, gab es in den Werften politische Gruppen, die sich gebildet haben und sich auch vorbereitet haben auf einen Generalstreik oder was auch immer zur Beendigung des Krieges. Mit dieser nationalistischen Propaganda ist es dann gelungen, überhaupt erstmal so eine Kriegsbegeisterung in der Bevölkerung zu erzielen. Und,
0: aber woher kommt diese Kriegsbegeisterung? Also woher? Was ist das für eine Kriegsbegeisterung? Also weil es das Gefühl von, man hat Angst. Also hier wird ja auch sehr viel mit Angst im Land gespürt. Der böse Feind kommt und wir müssen uns verteidigen. Wir dürfen nicht zulassen, dass die Demokratie gefährdet ist. Deswegen müssen wir jetzt ganz große, massive Schiffe, Panzer, wir müssen aufrüsten, aufbauen, müssen sozusagen, ich glaube, da wird viel mit so einer Emotion auch wahrscheinlich der Menschen, also auf jeden Fall, herumgespielt. Deswegen vielleicht dann daraus dann diese Kriegsbegeisterung.
1: Ja, wir hatten ja vor der Musik hatten wir das Beispiel mit den Dokus im Fernsehen und im Internet.
0: Ja.
1: Da kann man ja schon sehen, es wird mit bestimmten Techniken gearbeitet, mit denen Leute tatsächlich fürs Kriegsführen begeistert werden sollen. Mhm. Und dann ist das, was weiß ich, ganz tolle Männlichkeit, in der Uniform dazustehen beispielsweise. Oder es ist ganz tolle Männlichkeit, ganz hart gegen sich selber und gegen andere zu sein. Keine Probleme damit zu haben, Menschen zu töten. Dafür immer eine Begründung zu finden.
0: Aber das stimmt ja auch nicht. Also ich habe mir auch ein paar Dokus so Rückblenden von Ex-Soldaten, die total die traumatischen Erfahrungen ja gemacht haben und dann jetzt auch letztendlich meinten, dass das eben überhaupt nicht einfach war sozusagen. Aber na gut, viele haben auch einfach gesagt, sie haben einfach getan, was getan werden muss und waren wie ein Roboter. Das stimmt schon. Also man wird schon auf eine gewisse Weise auf jeden Fall abgestumpft. Und da komme ich ja vielleicht nochmal zurück auf das, was ich ja auch vorhin meinte. Wie man das mit dem Grundgesetz vereinbaren soll, wenn man eigentlich Menschen abknallt. Für den Frieden oder was? Was ist das denn für ein Frieden? Also Frieden bedeutet für mich doch eigentlich Kommunikation, also gut mit meinem linken Blick dann irgendwie, aber ohne Waffen auf jeden Fall, ohne Gewalt. So. Ja.
1: Also Frieden am Ende des Ersten Weltkrieges, ich hatte das mit der Oktoberrevolution ja angedeutet, bedeutete, die Gewehre werden weggeschmissen und die eigentlich feindlich sich gegenüberstehenden Soldaten gehen aus den Schützengräben raus, gehen aufeinander zu und verbrüdern sich.
0: Ja.
1: Das war Frieden.
0: Ja.
1: Gegen den Willen natürlich der Offiziere und Kommandeure. Mhm. Aber das war Frieden.
0: Ja.
1: Und das war auch die Illusion. Dessen Illusion nur deswegen, weil das Spiel ist vorbei. die Illusion dessen, dass das ein Funken über die ganze Welt aussendet, der überall aufgegriffen wird und überall an jedem Platz der Erde die Menschen in ihrem Umgang, in ihrem Handeln anleitet.
0: Aber ich glaube, wirklich Leute, die wirklich so auf, es geht, also auf Macht und Besitz aus sind, das ist ja das grundlegende Problem. Die lassen sich dann ja nicht von so ein Ereignis, was sich da, also von, die wollen ja keinen Frieden, die wollen ja Krieg. Für die Wirtschaft auch.
1: Das ist ja das Ziel der gesamten Propaganda, dieses Wollen in die ganze Bevölkerung, dieses Gift in die ganze Bevölkerung einzuspeisen. Mhm. Und jedes Denken und jedes Nachdenken darüber eben auch zu verändern. Nicht umsonst ist zum Beispiel für SoldatInnen die politische Betätigung innerhalb der Armee ganz krass eingeschränkt. Etwas fällt mir gerade so nebenbei auf, worüber jetzt ja auch nirgendwo gesprochen wird.
0: Ja.
1: Du hast von der Traumatisierung der zurückgekehrten SoldatInnen, was du in Dokus gesehen hast, auch gesprochen. Mhm. Afghanistan hat dazu geführt, dass eine sehr hohe Anzahl von SoldatInnen mit der posttraumatischen Belastungsstörung zurückgekommen sind.
0: Dieser Einsatz ging übrigens von 2001 bis 2021.
1: 20 Jahre.
0: Ja. Also, warte, 18 Jahre, oder? 2001? Nee, 20 Jahre, stimmt. Ja, 20 Jahre.
1: Für mich ist es noch so, immer so ein bisschen wie gestern, dass das losging.
0: Ja.
1: Und man hat gesehen, wie es geändert ist, ne? Die Menschen, denen eigentlich geholfen werden sollte mit diesem Militäreinsatz, mussten dort bleiben. Manche haben sich noch an die abfliegenden Militärflugzeuge gehängt, weil sie ganz dramatisch wussten, sie werden unter einem Taliban-Regime bitter verfolgt werden. Und jetzt ist es soweit, dass die deutsche Bundesregierung ganz locker selbstverständlich verhandelt mit diesen Taliban-Terroristen.
0: Ja.
1: Und Menschen ausliefert dorthin.
0: Ja, das ist echt.
1: Unsere Freiheit wird am Hindukusch verteidigt. Und genau das Ergebnis dieser Parole hatte ich jetzt gerade geschildert. Genau das wird das Ergebnis sein von all dieser Kriegspropaganda, die jetzt stattfindet. Mhm. Plus diejenigen, die dort zurückkommen, die sich gleichzeitigerweise jetzt verpflichten, die zurückkommen, die kommen in die Gesellschaft zurück mit dieser posttraumatischen Belastungsstörung und finden wenig bis gar kein Verständnis und viel zu wenig Hilfe.
0: Auf jeden Fall. Ja, es ist. Ja. Es ist schrecklich.
1: Ja.
0: 2:00.
1: Wie spät?
0: 2:00.
1: Oha.
0: Ja,
1: dann sind
0: aber vielleicht nochmal den Appell, also. Mir bringt es ja auch total was, mich jetzt so mit der Bundeswehr, vielleicht merkt man auch, ich bin jetzt nicht so ganz jahrelang in diesem Thema drin, aber ich versuche mich da ein bisschen so reinzulesen. Und ich denke, es ist wichtig für uns als Bevölkerung, der ja auch dieser Staat hier ist, dass wir unsere Selbstwirksamkeit wieder mehr, also dafür spreche ich auch für mich, weil ich oft so überfordert bin von so vielen Informationen, die mich rumwuseln, aber zu merken, dass uns das alle hier auch etwas angeht und dass wir eben auch einen Teil zur Veränderung beitragen müssen. Und müssen, weil sonst in ein paar Jahren sieht es sehr düster aus, auch mit der AfD. Und deswegen, also ich persönlich kann nur sagen, es ist sehr wertvoll und ja, sich mit der Geschichte oder auch mit dem aktuellen Zeitgeschehen auseinanderzusetzen. Und vielleicht, ja, vielleicht, was du ja auch meintest, vielleicht können wir auch über diese Sendung Stichworte nennen, wo andere Personen sich dann auch davon angesprochen fühlen. Auch wenn es nur ein Stichwort ist oder so. Aber ja, wir können was verändern. Aufstehen.
1: Und gute Gelegenheit dazu in dieser Woche, die Veranstaltung der Pride Week zu besuchen und am Sonnabend als Betroffene oder als Solidarische, als Allies, sich dem CSD anzuschließen. Am besten 1 Million sind auf der Straße.
0: Ja, wirklich, am besten in dieser düsteren Zeit.
1: Auf Wiederhören. Und wann, achso, vielleicht ganz kurz, wann bist du das nächste Mal wieder dabei?
0: Ja, das können wir gleich mal besprechen.
1: Ah, okay.
0: Ja. Gut.
1: Wir verabschieden uns. Diese Woche gibt es kein Nachmittagsmagazin mehr.
0: Tschüssi.
1: Bye, bye.
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3: Das sind die Stimmen der Kriegsminister des Nachmittagsmagazins für subversive Unternehmungen des Hamburger Freien Sendekombinats, dem wir an diesem Punkt herzlich für die Überlassung des Sendemitschnitts danken. 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
5: Liebe Leute, ihr hört das Freifunkradio und heute ist es die Jubiläumssendung schlechthin. Es ist die 100. Folge von Freifunkradio.
6: Genau, und heute haben wir sitzen hier im Innenhof der Seabase in der Rungestraße in Berlin und wir haben heute den Menschen zu Gast, der uns das ganze Freifunkradio hier eingebrockt hat.
5: Das wäre auch meine Formulierung gewesen. Ja.
7: Schönen guten Abend.
5: Hallo. 99 Folgen später.
6: Genau, es ist der Zeben, falls ihr ihn an der Stimme jetzt nicht erkannt habt.
5: Genau, also Berlin, Seabase, Rungestraße 20. Wir sind, ja gut, ein Hinterhof
7: Hof,
5: davor.
7: Hof 1, ja.
5: Genau, Hof 1.
7: Wo es ein bisschen ruhiger ist.
5: Ja, genau. Ja, meine Güte, also das Radio, ich weiß gar nicht mehr, wann wir die erste Sendung gemacht haben, aber ich weiß ungefähr, wann du mit dem Wavelöten angefangen hast.
7: Na, das weiß ich jetzt sogar sehr genau, 23. Oktober 2002.
5: Und deswegen gibt es doch dieses Jahr ein Jubiläum.
7: Genau, wir feiern dann rein vom 22. Oktober auf den 23. Oktober.
6: Ja, so, dann werden ich habe gerade nachgeschaut, das ist ein Samstag, der 22. Oktober.
7: Genau, da machen wir ein bisschen Folklore auf der Seabase.
5: Soll ich Blödkolben mitbringen?
7: Ja, vielleicht. Vielleicht schaffen wir es offline raus zu reaktivieren. Das war die gute alte Quartantenne. Oder nein, damals hat man ja die Pringles-Antenne war damals ziemlich angesagt. Nee,
5: die hat nicht funktioniert.
7: Die hat nicht funktioniert.
5: Die Keksdosen-Antenne mit Sauerkraut.
7: Ja, oder die Milchtüten-Antenne, woraus ja die legendäre Hornantenne entstanden ist, die es jetzt im Technikmuseum gibt.
5: Ja, also so das Wavelöten hat Freifunk angefangen hier in Berlin.
7: Ja. 14 Tage nach dem Bootlab-Treffen, weil der Kickoff für Freifunk in Berlin war meiner Meinung nach, dass die Berlon hat 14 Tage vorher im Bootlab stattgefunden. Das war damals noch in dem Posthaus, oder?
5: Junge, da haben wir jetzt aber ganz viel, was man Leuten, die nicht aus Berlin sind und die nicht in der Szene seit über 20 Jahren dabei sind, erklären muss. Also.
7: Well.
6: Da gab also 14 Tage vorher an Berlon. Du hast Berlon
5: genau, Berlin
6: gesagt.
5: Und London.
7: Berlin, London. Ja, also wie ich dazu gekommen bin, war eigentlich durch einen dummen Zufall. Ich hatte damals bei einer Produktionsfirma gearbeitet und die hatten halt ein altes Sony-Laptop gehabt, was halt ein defektes Display hatte. Das war aber so ein Gerät mit einem 1600x1200 Pixel-Display. Das war ein Sony Multimedia-Laptop. Letzter Schrei hat irgendwie mal 9000 Mark gekostet und hatte auch dann diesen schönen PCMCIA-Slot gehabt. Und da konnte man eine Orinoco Gold einstecken, also eine WLAN-Karte. Und die hat auch noch einen Antennenanschluss gehabt damals. Und so bin ich dann im Prinzip in diese Materie eingestiegen. Und dann hat mich, glaube ich, Nosi darauf gepointet, dass da halt eine Veranstaltung im Bootlab existiert oder ist. Und die war wirklich so...
5: Das Bootlab war da schon im ehemaligen Rohrpostamt drin?
7: Ich überlege gerade, wo das war.
6: Was ist das Bootlab? Also ich kenne es auch nicht.
5: Das gibt es jetzt nicht mehr.
6: Auch eine Art Hackerspace oder?
7: Oranienburger Straße.
5: Genau.
6: Ja. Ah ja, das Gebäude kenne ich.
7: Das war das Postzoll, nee, Hauptzollamt, Postzollamt und Rohrpost, also da gab es eine Rohrpostanlage drin.
2: Es gab wohl eine größere Rohrpostanlage über verschiedene Gebäude hinweg, irgendwie zur Kaiserzeit, glaube ich noch.
7: Ja, sehr interessantes Gebäude. Und das Bootlab, das war halt auch ein Labor gewesen von sehr vielen Künstlern, Medienkünstlern, auch sehr viel Aktivismus und Leute, die halt wissen, also ich will ja niemandem was unterstellen, aber Leute wissen, die wussten halt, wie man irgendwie Gelder akquirieren kann, damit man Projekte machen kann. Und die haben halt so eine kleine Veranstaltung gemacht und da waren dann halt Aktivisten aus London da gewesen, Adam Burns, James Stevens, genau. Ja, und unter anderem auch ein Typ, der hieß Jürgen Neumann.
2: Ein Berliner.
7: Und da habe ich auch Offline-Host kennengelernt und ein paar andere Menschen. Und ich habe noch während der Veranstaltung gesagt, ey, komm, in 14 Tagen treffen wir uns auf der Seabase. Und habe da Adressen eingesammelt. Und so ist halt daraus ist das Waveflöten dann entstanden. Mhm. Und es war auch alles ein bisschen chaotisch gewesen. Und noch chaotischer wurde es dann zum 19. C3, weil das Waveflöten, das hat man im Oktober angefangen. Und dann war halt im Haus am Kölnischen Park der 19. C3, also Chaos Communication Congress. Und Offline-Horst und ich wollten dann einen Antennenbau-Workshop anbieten und wurden vollkommen überrannt von den Leuten. Die hatten damit gar nicht gerechnet gehabt.
2: Und Wardriving war damals ganz in.
7: Und Wardriving war auch noch in, ja, genau.
2: Muss man also, den Leuten auch erklären. Ja. Durch die Gegend fahren mit der Richtantenne und offene WLANs suchen von anderen Leuten.
7: Genau. Damals waren ja die WLANs noch offen gewesen.
2: Genau. Genau. Und das Haus im Kölnischen Park braucht jetzt auch nicht mehr suchen. Das ist abgerissen.
7: Ja, da steht jetzt eine Millionärs-Datscha. Hm. Ja, also da kannst du 100 Quadratmeter für 6 Millionen kaufen, das passt schon.
2: So viel Kleinigkeit hätte ich gerade noch übrig.
7: Ja. Ja, bevor der Twitter kostet für 44 Milliarden.
2: Ja. Naja. Macht er jetzt doch nicht, egal.
7: Naja, und dann ging es halt weiter. 2003 hatten wir dann auch schon die erste Freifunk Summer Convention gehabt auf der
2: Seabase. Genau, aber Bayflöten, so die Idee war, Kulturstätten durch ein eigenes Netzwerk miteinander zu vernetzen, oder?
7: Genau, das war so der Grundgedanke gewesen, dieser Berlin-Backbone-Gedanke, dass man halt Kulturstätten miteinander vernetzt. Damals hatten wir dann probiert, vom Neuen Deutschland, das ist am, Gott, wie heißt denn die Straße? Egal, ist ein Gebäude in Berlin. Vom Neuen Deutschland über die Boucherstraße. Nein, Boucherstraße war unser Uplink. Dann haben wir einen Knoten auf dem Neuen Deutschland aufgebaut. Neues Deutschland, Seabase, Haus des Lehrers, Tachless. Und das war so dann die Urkeimzelle vom sogenannten Berlin Backbone, den wir dann ganz offiziell bis 2003 oder 2004 eingeweiht hatten.
6: Das waren auch noch die Zeiten, wo man nicht an jeder Stelle einen DSL-Anschluss in Berlin bekommen hat.
7: Richtig, das war eigentlich der Hauptmotor für Waveflöten und für Freifunk. Unser Motor war halt Demokratisierung der Netzwerke und der ganze Fuß. War für damals war halt der Anspruch, wir wollen halt DSL dahin bringen, wo Opal-Ghettos sind. Also Opal war eine Anschlusstechnik, eine Glasfaser-Anschlusstechnik. Die wurde in Berlin verbuddelt. Und dann haben sich Siemens und eine andere Firma überworfen. Und dann lag das Zeug in der Erde und keiner hatte die Geräte dafür gehabt. Und so waren dann einige Bezirke in Berlin abgehängt vom DSL-Netz. Mhm. Da wurde halt kein Kupfer verbuddelt, sondern tote Glasfaser. Ja. Und da war halt der Friedrichshain stark von betroffen, einige Teile Kreuzbergs und auch andere Bezirke in Berlin. Was uns natürlich auch den Vorteil gebracht hat, dass das die Bezirke waren, wo halt sehr viele Studenten hingezogen sind. Und uns dadurch auch Leute zugespielt hat sozusagen, die halt im studentischen Umfeld dann angefangen haben, mit Freifunk zu arbeiten, Freifunk weiterzuentwickeln. Ich meine, wenn man heutzutage schaut in die History, wir sind glaube ich seit x Jahren bei Google Summer of Code dabei. Ich weiß nicht, wie viele Dissertationen geschrieben wurden über Freifunk, mit Freifunk, über Freifunk. Und es ist schon beeindruckend, was daraus geworden ist. Also schick.
6: Yep.
2: Unlängst habe ich eine Aufzeichnung angeguckt. Da wurdest du interviewt, da warst du noch ganz jung. Da bist du
7: auf
2: Dächer geklettert und hast Hornantennen ausgerichtet und so. Und
7: ah ja, das NDR-Interview. Das
2: so, sieht aus wie ein Zehnwend. Ja, ja.
7: Ja, legendär, ja.
6: Ja. Es gibt ja auch die Folgen von Flo Fleißig, genau. Wo Zehnwend hier auch während eines weil das Community Weekends durch die Räume führt.
7: Mache ich das?
6: Ja.
7: Aha. Ja.
2: Genau. Und naja, das.
6: Und das Waveflöten war ja damals, war das auch schon anfangs immer eine wöchentliche Veranstaltung oder hattet ihr?
7: Wir hatten am Anfang eigentlich alle 14 Tage geplant gehabt. Mhm. Dann wohnen wir halt, es wohnen immer mehr Menschen und die räumlichen Kapazitäten, wir haben das ja teilweise im Haus im Neuen Deutschland gemacht, weil die Siebes hier in der Rungestraße ausgezogen ist, weil das Haus restauriert wurde. Hier sind wir ja erst August 2003 wieder eingezogen und das hat alles dann erstmal im Neuen Deutschland stattgefunden, im sogenannten Zwischendeck. Und die Kapazitäten räumlich waren halt begrenzt. Dann haben wir gesagt, okay, dann machen wir es jede Woche. Mhm. Jetzt wohnen immer noch mehr Leute. Und dann hatten wir es probiert, so ein bisschen zu steuern, dass wir sagen, okay, am ersten Mittwoch nehmen wir die Leute, die halt wissen wollen, was ist Freifunk. Und beim zweiten Wochenende, beim zweiten Mittwoch im Monat nehmen wir die Leute, die in der Entwicklung tätig sind. Mhm. Also haben wir es halt so probiert, ein bisschen zu steuern. Ging aber gar nicht. Wir haben es schließlich letztendlich jede Woche gemacht und es war auch vollkommen in Ordnung. Ne?
6: Genau, so eine sehr erfolgreiche Reihe, jetzt quasi 20 Jahre bald, fast jede Woche.
7: Ich hätte es auch niemals gedacht. Ich habe mich ja vor einiger Zeit aus dem aktiven Freifunk-Geschehen so ein bisschen ausgeklinkt. Also ich hatte damals dann halt einen anderen Job angenommen gehabt. Mittlerweile zwei Kinder, 15 und 17. Und andere Sachen gemacht. Aber ich glaube, der Move, das, was wir so vor, also nach fünf Jahren, glaube ich, vier, fünf Jahren, kam es ja darauf, dass wir halt diese Freifunktreffen dezentralisieren. Und es war, glaube ich, eine der besten Entscheidungen, die wir mit Freifunk treffen konnten. Weil auch in Berlin die Kapazitäten, die Räume waren begrenzt. Und wenn jemand im Wedding wohnt und im Wedding halt was aufbauen will, warum soll der nach Mitte auf die CBS kommen? Klar, er kann sich hier die Informationen holen, aber um dass im Wedding was entsteht, muss er es halt auch im Wedding machen. Ne? Ja. Und so hat sich das mit dem Dezentralisieren eigentlich auch immer weiter verselbstständigt und jede Community funktioniert anders, also jeder Bezirk funktioniert ein bisschen anders. Jede Community funktioniert ein bisschen anders, ob das Rostock, Weimar ist oder Pusemucke, keine Ahnung.
6: Aber in Berlin ist ja jetzt am Ende wieder zusammengedampft auf eine Community. Also es gab ja früher noch P-Berg, die P-Berg-Firmware und was man dann so alles kannte.
7: Ja, das Prenzelnet. Gut, dass du es erwähnt hast.
6: Genau, P-Berg, Prenzelnet. Also es gab ja verschiedene
2: Dinge. F-Heinnet.
7: Ja, von Ulf.
6: Mhm. Ja. Aber es ist jetzt quasi in Berlin alles zusammengedampft wieder auf eine.
2: Ja, F-Heinnet gab es irgendwie parallel zu Freifunk und das ist dann quasi so mit Freifunk zusammengegangen, kann man sagen.
7: Also ich glaube, die Wizard of Oz 2004, ich glaube die Oz 3 war das, die war sehr entscheidend für unser Freifunkprojekt hier in Berlin, weil wir hatten ja da den Andreas Tönnissen eingeladen, der halt den ersten Code für OLSR geschrieben hat damals, also für ein Mesh-Protokoll. Und wir hatten dann über den Dächern von Berlin eine einheitliche ISSID vorgeschlagen. Mhm. Und alle, die mitmachen wollten, mussten diese ISSID nehmen. Und so sind wir halt im Prinzip aus den vielen kleinen Netzen zu einem großen Netz geworden.
2: Ja. Unsere Webseite hieß olsr-experiment.de.
7: Genau. Da habe ich übrigens immer noch einen schönen Ausdruck, so von 2 Meter mal 1 Meter Größe, den Wolf damals gemacht hat, der lagert noch bei mir
2: vom Mesh.
7: Ja, von dem damaligen Mesh. Der Graf, ja. Ganz, ganz groß ausgedruckt. Ja, 2004 OLSR. der Mensch war total begeistert, dass er mit einem Auto durch so ein Netzwerk fahren konnte, weil er hat vorher in Norwegen an der UDK oder Uni, an der Uni irgendwie in Oslo nur im Labor ausprobiert, ja. Und dass er mit einem Auto hier rumfahren konnte. Ich meine, ja. Wir hatten da von der Seabase bis zum BCC hatten wir halt eine Strecke.
2: Berliner Kongresszentrum,
7: genau, am Alexanderplatz. 900 Meter Luftlinie. Und damals gab es dieses ganze Alexa-Gehumse nicht. Da war ein riesiger Parkplatz gewesen. Und wir hatten halt ein Motorrad und ein Auto hingestellt, wo halt dann ein Not lief, damit wir von der Seabase pingnerweise bis zum BCC durchlaufen konnten. Also sehr viel mehr als Pings hat man damals noch nicht durchbekommen durch das Netzwerk.
2: Wir da sind war da halt noch Arbeit an dem OLSR-Protokoll zu verrichten, genau.
7: Ja, ja.
6: Ja, ich glaube, die Details haben wir schon mal in einer anderen Folge auch schon beleuchtet.
2: Ja, ja. Wir haben es ja immer wieder gemacht.
7: Die lustigen Sachen, was passiert, wenn wenn ein OLSR-Netz sich splittet, zwei nicht mehr und dann wieder zusammenkommen. Mhm. Was passiert mit den ISSIDs und mit den Network-Macs? Und ja, war lustig gewesen. Aber wir haben viel gelernt damals aus dieser Zeit. Das waren Grundlagen, ne?
2: Das hat sehr viel Spaß gemacht.
7: Oh ja. Und wir haben sehr viel Dächer kennengelernt.
6: Ja, ich habe ja damals 2006 in Weimar angefangen mit Freifunk und ich habe durch Freifunk die ganzen Straßen, ich bin da frisch hingezogen, aber ich konnte relativ schnell die Straßen auswendig, weil ich halt wusste, da steht ein Knoten, da steht ein Knoten und die sehen sich so, also muss das nah beieinander liegen und das hat mir da geholfen, echt den Stadtplan kennenzulernen.
7: Ja. Ja, und dann kam ja auch irgendwann die MABB. Medienanstalt Berlin-Brandenburg ins Spiel, die uns ja im Prinzip, deswegen sitzen wir jetzt hier, das freie Radio sozusagen ermöglicht hat. Mhm. Und da ist ja der T schuld, der Jan Minangawa, weil er hatte nämlich, glaube ich, mit Schreibmaschine, mit Johannes vom Bootlab, Collab Radio irgendwie aus der Taufe gehoben oder war damit bei und hat auch ein Freifunkradio unter anderem vorgeschlagen, hat mich gefragt, ob wir sowas machen. Ich meinte natürlich, ja, machen wir. Hab Elektra gefragt, ey, Bock auf Radio. Und Elektra hat gesagt.
2: Also, du hast mir gesagt, ich habe da einen Sendeplatz für Freifunk reserviert.
7: Okay.
2: Ja. Ich habe ja vorher schon hier freies Radio gemacht.
7: Genau, das warst du mir auch sofort eingefallen. Mhm.
6: Ja, und jetzt haben wir endlich Zeben in die nach 100 Sendungen das erste Mal ins Freifunkradio gebracht. Die 100.
2: Sendung hier. Und der Zeben ist jetzt dabei. Und
7: die Anfänge, ja.
2: Ja, die Anfänge. Es gab hier in Berlin gab es ja mal Radio 100, den freien Sender. Den gab es eine lange Zeit, gab es dann nichts mehr. Und dann gab es so Anfang der Nullerjahre gab es wieder so die Bestrebung, wieder freies Radio zu haben. Und da war ich dann erst bei so Veranstaltungsfrequenzen dabei, die so für eine beschränkte Zeit gesendet haben. Ja, und seit einer Weile gibt es ein freies Radio in Berlin und Collaboradio ist halt eine der Gruppen, die hier Radio machen und da senden wir halt.
7: Ja.
6: Genau, jeden zweiten Dienstag im Monat senden wir dann eine halbe Stunde.
2: Genau, von 8 bis 8:30.
6: Ja.
2: Und ich mache dann eine Sendung von 9 bis um 11 zusammen mit Johannes. Genau, ja, und jeden Sendeplatz hast du mir quasi eingebrockt und ich habe bis auf eine Sendung war ich glaube ich bei allen dabei oder bis auf zwei. Naja, also bei der 102. ist es dann meine 100. glaube ich.
6: Genau, am Anfang habt ihr, also wir haben ja bis vor Corona haben wir ja sehr häufig aus dem Studio aufgenommen. Ganz am Anfang habt ihr das auch im Studio live gemacht oder habt ihr da auch schon mit Voraufzeichnung oder ging das damals noch gar nicht? Weiß ich nicht.
2: Immer aus der Raumfahrtagentur, aus der Gerichtsstraße.
7: Genau, aus dem Schwimmbad noch damals.
2: Zuerst im Schwimmbad, genau.
7: Ja, aus dem Solarium war das gewesen.
2: Ich glaube, aus der Solarium-Kabine.
7: Ja, ich erinnere mich, ich war immer da gewesen für eine andere Sendung, die Makro gemacht hat. Das Hyperband draußen, genau, ist ja auch eine Seabase-Geschichte, die auf...
2: Ja, ich glaube von 10 bis 11.
7: Da läuft, ja, genau. Ne? Die jetzt der Ajuvo dankenswerterweise macht, Hyperband draußen. Neues von der Raumstation, sehr zu empfehlen.
2: Eigenwerbung stinkt.
7: Naja, wir promoten ja nur die Positiven. Die
2: guten Sachen, ja, das sagen sie alle.
7: Ja, ne, wo geht die Reise hin? Du hast gerade angesprochen, dir gehen langsam für Freifunk die Themen aus. Ich habe im Augenblick gar keinen Überblick, was bei Freifunk an Inhalten innerhalb der Netze existiert. Also Stichwort Fediverse. Die ganzen, also ActivePub-Protokoll und Mastodon, Diaspora hatten wir ja auch mal mit rumgespielt und Matrix ist ja jetzt auch mehr oder weniger, kommt ja immer mehr, ich wollte jetzt nicht sagen in Mode, sondern wird immer bekannter. By the way, wir werden Ende August eine Matrix-Veranstaltung auf der CeBES machen.
2: Schon wieder eigentlich.
6: Es häuft sich langsam mit Werbeblöcken hier.
2: Okay, die nächsten 10 Minuten gibt es nur noch Werbeeinschübe.
7: Nein, aber...
2: Okay, aber wir haben festgehalten, 22. Oktober 2022, Samstag, wird reingefeiert.
7: Genau. Kannst du dich noch an die legendäre Wir machen ein Fass auf Party erinnern?
2: Das dürfte schwer sein, dass ich es jemals vergesse. Da hatten wir Expected Transmission Count in OLSR reingehackt, als erste Metrik, die besser war als Minimum Hop Count. Und haben dann ein sich selbst kühlendes Fass Bier aufgemacht.
7: Mit Thomas, ne?
2: Mit Thomas, ja. Patik,
7: ja. Ja. Ja. Also wenn man jetzt von den Anfängen von Waveflöten redet, da muss man auch Cornelius Keller, aka Conny, erwähnen, der ja auch sehr super aktiv war. Es war im Prinzip, Conny und ich sind halt auf die Dächer raufgeklettert und haben da gemeinsam geschraubt. Und von Conny hatte ich damals auch sehr viele Konsole gelernt, weil ich halt aus der anderen Welt erstmal kam. Und
2: aus der Mausschubser-Welt.
7: Ja, aus der Mausschubser-Welt, wo ich ja mittlerweile auch schon wieder fast zurück bin. Weil ich ja weniger Netzwerke mache und mehr Kreativarbeit. Na egal, ist ein anderes Thema. Nein, aber
2: Conny. Sehr dünnes Eis, ja. Ganz vorsichtig.
7: Ja. Nee, aber genauso Bruno Randolph, Sven Ola Tücke, das sind ja alles Namen, die damals auch ganz viel für die Community entwickelt haben. Also der Mesh Cube zum Beispiel. Kann sich ja kein Mensch mehr daran erinnern, was das war. Leider war der Mesh Cube etwas spät gekommen, sodass der WRT54G damals den Mesh Cube mehr oder weniger gekillt hat.
2: Ah, das ist ein ganz eigenes Kapitel, der Mesh Cube. Das ist ja wirklich jetzt Museum.
6: Steht auch im Technikmuseum in Berlin?
2: Ja, mit Sicherheit. Das war ein Gespräch zwischen mir und Bruno, wo wir gesagt haben, wir bräuchten eine dezidierte Hardware, immer diese alten PCs. Und das Hausdach zu schrauben und dann teure Kabel hochzulegen. Man bräuchte was, was klein ist und wo man am besten über PoE oder so mit Strom versorgen kann, was man dann gleich im wasserdichten Gehäuse außen auf dem Gebäude anbauen kann. Und die Idee hat Bruno jemand erzählt und der hatte Geld und meinte, cooles Geschäftskonzept, das mache ich.
7: Ja, das Ding hat richtig Schrammen gehabt.
2: Ja, es war aber auch teuer. Das war viel zu teuer, ja, prohibitiv teuer.
7: 300, 400 Euro, nee, wir hatten da, sie damals für Umme bekommen, die ersten?
2: Ja, als Entwickler, Support.
7: Ja, wir hatten, glaube ich, 20 Stück für die Wizards of Oz 3 bekommen, wo wir dann halt den OLSR-Code von Andreas aus Norwegen haben drauflaufen lassen. Und das waren dann aber auch weiterhin unsere Entwicklerplattformen gewesen, die wir auch wirklich auf die Dächer geschraubt haben. Viele Sachen, die wir damals auch Feedback gegeben haben an Hamburg, also wo die Firma G4 gesessen hat, die den Cube halt entwickelt hat, ist dann auch in die Entwicklung eingeflossen. Aber dann kam halt der Settle OpenWRT, OpenWRT da gab es damals noch nicht, sondern der WRT-Hack.
2: Und dann gab es billige Hardware.
7: Die Settle-Jungs hatten ja den WRT dann aufgemacht und lustigerweise hat die Firma Lynxis dann auch den WRT in einer offenen Version später zur Verfügung gestellt. Der hieß dann GL, L wie Linux. Hat nicht mehr oder weniger gekostet.
2: Nee, da gibt's eine Anekdote dazu.
7: Erzähl mal.
2: Auf der CeBIT haben wir uns mit dem, weiß nicht, deutschen oder europäischen Chef für ein Lynxis Marketing unterhalten.
5: Und der hat uns gefragt, warum Linksys so viel von diesen Dingern verkauft.
7: Okay.
5: Und dann haben sie den Fehler gemacht, dann haben sie das RAM und den Flash halbiert und haben dann nicht ein anderes Betriebssystem drauf gemacht, also kein Linux, irgendwie so ein Embedded OS. Und als die Leute gemerkt haben, dass die Geräte nicht mehr mit Freifunk und so weiter funktionieren, haben sie die nicht mehr gekauft. Mhm. Und dann haben sie die L-Version für Linux auf den Markt gebracht. Also es war dann die alte Version und die hat sich dann weiterhin verkauft. Die haben die auch ewig im Programm gehabt. Also ich meine, das war 54G Hardware im 2,4 GHz Band. Ja. Und ewig gab es noch diesen Router zum Wucherpreis. Also der war schon völlig überteuert.
6: Aber es hat sich da ja auch. Damals waren ja die Entwicklungszyklen für Router auch noch deutlich länger. Also wir haben den ja quasi über Jahre benutzt. Oder, ja. Und dann neue Hardware rauskam, das hat ja immer ewig gedauert. Oder bis mal wirklich ein Nachfolger da war irgendwie.
5: Das der hat sich aber schon entwickelt, weil der Chipsatz, also wenn du einen ganz alten aufmachst, da sind glaube ich 5 Chips drin. Mhm. Und dann werden es immer weniger.
6: Ah, also sie haben das schon integriert dann alles.
5: Es war zwar immer, der Chipsatz kam immer von Broadcom, also, aber es wurden halt immer weniger Chips, wurde immer billiger, den zu produzieren. Der Preis ist aber hoch geblieben, also die Margen sind da immer höher gestiegen.
7: Die ersten WRTs, wenn du sie aufgemacht hattest, da konntest du die WLAN-Karte noch rausnehmen und eine andere reinstecken. Da war halt richtiger Steckplatz. Ja, also das, lange her. Ja, dann der Nachfolger, also eine andere Hardware, die wir dann noch ausprobiert hatten, das war der Asus gewesen, der weiße.
5: WL500G.
7: Genau, der WL500G. Und dann ist Ubiquiti auf dem Markt erschienen und dann hatten wir Ubiquiti-Hardware. Genau.
5: Und wir reden jetzt nur noch von musealen Dingen.
7: Ja.
6: Genau, dann müssen wir vielleicht nochmal schwenken zu anderen Themen, wie zum Beispiel, viele von euch kennen den Cevin ja wahrscheinlich von Veranstaltungen wie dem WCW, was wir dann 2003 unter einem anderen Namen noch begonnen hat.
7: Das war die Freifunk Summer Convention gewesen, 2003, September 2003, die erste große Veranstaltung auf der Seabase nach unserem Rücksturz, also von 2002 bis 2003 wurde hier das Haus restauriert und wir sind im August 2003 wieder auf der Seabase eingezogen sozusagen, komplett weiß getünchte Räume, da war noch nichts schwarz, bunt. Und Mitte September hatten wir dann wirklich diese Veranstaltung gehabt. Und ja, das war auch sehr interessant. Da hatten wir dann auch die Dänen nochmal kennengelernt, wo wir dann 2004 waren, dann Jutland. Ja, 2004 gab es im Prinzip keine Freifunk-Summer-Convention in Berlin, sondern in Jutland. 2005 ging es dann nach London. Und da hatten wir es da gehabt. Und das war für mich, glaube ich, so der ausschlaggebende Punkt. Das war 2006 dann mit dem Wireless Community Weekend in Berlin angefangen haben, was dann Freifunk Wireless Community Weekend wurde, was auch total okay ist. Wir erfinden ja gerne neue Namen. Und es ist halt ein willenloses Barbecue 3 Tage lang. Und der Grill darf nicht ausgehen und es werden Ideen angedacht und auch Ideen umgesetzt und manche sagen Hackathon dazu, ich sage Barbecue und jeder weiß, was los ist. Und ja.
6: Ja, das hat ja immer gut funktioniert, dass dann auch neben Freifunk eben OpenWRT-Entwickler mit dabei waren und dass man da halt sich auch gemeinsam hingesetzt hat, irgendwie Geräte aufgemacht hat und irgendwie 2 Tage später war das Gerät dann supportet in OpenWRT oder...
7: Genau.
6: Andere Dinge wurden halt entwickelt, die schon lange gebraucht wurden, aber das wird dann mal schnell an dem Wochenende gemacht, weil dann alle beisammen sind, die zusammengehören. Und
7: ja, man hat halt kurze Wege, man muss halt nicht auf einer Mailingliste lange Sachen erklären, sondern der Gegenüber sieht, was gerade benötigt wird und sagt, können wir. Ja, mittlerweile sind die Leute, die damals mit angefangen haben, auch gut in der Industrie vernetzt oder haben gute Posten in der Industrie und geben das, was sie hier mitgenommen haben, auch in den industriellen Prozess sozusagen mit rein und finde ich super. Also was aus dem gehackten WRT entstanden ist, dieses OpenWRT,
6: Das wird ja, glaube ich, ganz viel genutzt, auch ja, wo wir es gar nicht wissen, wo OpenWRT vielleicht drinsteckt.
7: Genau. Und dass es da so eine aktive Community gibt, das finde ich super.
2: Ja. Ja. Ja. Und jetzt ist die Zeit auch schon rum. Eigentlich.
7: Genau. Eigentlich, ja. Hat man nicht schon den Werbeblock? Also
6: wir können auch die Radiohörer verabschieden an der Stelle und gehen jetzt zum Extended-Teil über, der dann nur auf radio.freifunk.net zu hören
2: ist. Genau, Premium-Content.
7: Genau. Premium-Content.
2: Schon wieder Werbeblock.
7: Er kommt einfach mal auf das Siebers vorbei und also und
2: Rungestraße 20.
7: Rungestraße 20 in Berlin, 900 Meter vom Alex entfernt. Ja. S-Bahnhof Janowitzbrücke. Ja. Nicht genau. Übers Wasser laufen.
2: Genau. Und wenn ihr am ersten Mittwoch kommt, gegen 8, dann sitzen auch die Freifunkerinnen und Freifunker in der Seaways.
7: Genau.
2: Genau. Die sonst an den anderen Mittwochen
6: an anderen Orten sitzen.
2: Ja.
7: Und auch meistens dann da sind.
2: Ja, das war's, oder?
6: Genau, das war das unsere 100. Sendung.
7: Hey, vielen Dank, dass du mal dabei sein durfte.
6: Ja, wir haben lange darum gekämpft.
2: Ich dachte schon, du würdest heute nicht kommen.
7: Ich dachte, ihr vergesst es.
2: Jetzt muss man feststellen, ich habe doch den Pegel zu gering eingestellt. Das hat ein bisschen übersteuert.
6: Was? Okay. Müssen wir jetzt doch nochmal
2: aufzeichnen? Ja, genau, das war jetzt die Übung. Wir machen es jetzt nochmal.
7: Okay.
2: Tschüss.
6: Tschüss.
7: Tschüss.
8: Berlin Brandenburg.
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Einen wunderschönen guten Abend. Wir begrüßen Sie zu unserem heutigen Programm Klassik, Punk etc. Und nein, Sie hören nicht den Deutschlandfunk. Sie hören ein Programm unter dem Motto Pirate Radio is my bomb. Punk war für mich immer das Gegenmodell zu dem, was in dieser Gesellschaft eine zentrale Ideologie ist, für die die Menschen blind zu sein scheinen, und zwar die Herrschaft des Geistes über den Körper, wie die meisten Menschen sagen würden. Aber was ist der Körper? Der Körper ist ein Mensch. Ich kann verstehen, wenn Menschen sagen, ich möchte nicht, dass andere über meinen Körper herrschen, ich möchte über meinen Körper selber herrschen, aber dabei sehen sie sich eben schon wieder als den Geist, den sie in ihrer Erziehung in sich aufgenommen, in sich verinnerlicht haben. Und dass sie eben als der Geist ihres Körpers über ihren Körper zu herrschen haben. Aber der Körper ist ja ein lebendiger Mensch. Also müsste ich nicht sagen, mein Körper und ich, sondern mein Mensch und ich. Aber wenn der Körper schon der Mensch ist, wer ist dann ich? Was bin ich dann? Bin ich überhaupt ein Ich? Lebe ich in einem Körper oder bin ich einfach nur ein kulturelles Konstrukt, ein psychologisches Introjekt, etwas, was ich in mich aufgenommen habe und nie verdaut habe, dass es gar nicht so ist, wie es scheint? Ja, in meiner Jugend gab es ein verheißungsvolles Stück. Ich bin ein Kind von Mitte der 60er Jahre, geboren in Westdeutschland im Schwarzwald, gar nicht allzu lange nach der Zeit des NS-Regimes, 20 Jahre später, nach all dem Massenmord und all dem Irrsinn. Und das hat in mir ein Unbehagen in dieser Kultur aufkommen lassen, dass etwas nicht stimmt mit dieser Welt. Ein Jucken, was man nicht kratzen kann. Und so ist für mich das Stück von den Doors, was jetzt nicht unbedingt Punkrock ist, zu einer Hymne geworden, zu etwas, was mich sehr inspiriert hat. Und ich rede von Break On Through.

Es ist sicherlich zu großen Teilen ein Allgemeinwissen, dass der Name der Band The Doors auf ein Zitat von Aldous Huxley zurückgeht, was wiederum auf ein Zitat von William Blake zurückgeht, einem Dichter und Erfinder der Farbradierung aus der Zeit um die Französische Revolution, der ketzerische, aufklärerische Bücher zum Thema Religion verfasst hat. Das Buch, aus dem Huxley zitiert hat und auf das Jim Morrison dann beim Namen der Doors zurückgegriffen hat, heißt Die Hochzeit von Himmel und Hölle, The Marriage of Heaven and Hell. Und es handelt auch von der Druckwerkstatt des Teufels, in der satanische, teuflische Bücher hergestellt werden. Das Zitat mit den Türen oder mit den Toren im doppelten Sinne heißt, wenn die Pforten der Wahrnehmung gereinigt würden, würden wir sehen, wie alles ist. Unendlich. Aber nun quatsche ich viel zu viel. Zeit für das nächste Stück. Und da diese Sendung Klassik, Punk etc. heißt, wird es Zeit, dem Punk und dem klassischen Punk gerecht zu werden. Und was könnte klassischer sein als das Stück Rumble von Link Wray? Das allererste Punkstück, kann man sagen, von 1958. Dieses Stück ist rein instrumental und trotzdem wurde es wegen seiner Atmosphäre von Aggressivität nicht von vielen Radiosendern in den USA ausgestrahlt. Es galt als schädlich für die Jugend. Das muss man erstmal schaffen, dass ein Stück nur wegen seiner musikalischen Darstellung ohne Text verboten und zensiert wird.

Ich möchte ebenfalls nicht auf einem Haustierfriedhof begraben werden und ich möchte auch dieses Leben nicht noch einmal leben. Einmal reicht. Jim Morrison hatte da auch einen passenden Satz dazu. I cancel my subscription to the resurrection. Ich kündige mein Abonnement auf die Wiedergeburt. Und wer jetzt sagt, ach, das habe ich doch alles schon gehört, das ist ja total Mainstream. The Doors, Link Wray, Ramones. Ja, das stimmt. Aber es ist Musik, die mir wahnsinnig gut gefällt. Aber das, was jetzt kommt, das kennen vielleicht viele von euch nicht. Das ist ein Stück, was mir ja so Gänsehaut macht. Da bekomme ich so ein ergriffenes Gefühl. Es ist wieder ein Punk-Song. Und es stammt von Greg Sage und seiner Band Wipers. Und das heißt Nothing Left to Lose. Und irgendwie habe ich das Gefühl, dass wir alle nicht mehr so viel zu verlieren haben.

0: noch niemals Deutschland überwunden, wenn es einig war.
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3: Keine Experimente, meine Damen und Herren. Versteht jeder sofort, meine Damen und Herren. Bleiben wir dabei, meine Freunde, keine Experimente. 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
5: Rassist!
6: Der 1. Flak-Division Berlin. 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

Viele von euch dürften es erkannt haben, das war Hansaplast ausradiert. Und weil ich schon bei Hansaplast bin, dann gleich noch ein Stück von Hansaplast. Polizeiknüppel.

Es bietet sich an, nach Ideal Fehlfarben zu spielen. Vor einiger Zeit, es mag wohl schon 10 Jahre her sein, hat Fehlfarben ein neues Album herausgebracht, das heißt Knietief im Dispo. Und statt jetzt Apokalypse oder so zu spielen, spiele ich von Knietief im Dispo Rein in Flammen.

Okay, ich höre ja schon auf. Das waren jetzt drei Stücke von Fehlfarben hintereinander. Der letzte Track heißt Reiselust. Vor ein paar Jahren war ich auf einem Konzert mit meiner Freundin bei Fehlfarben. Ein wundervolles Erlebnis. Nur hatte ich ganz falsche Vorstellungen, wie das Publikum aussieht. Alle so alt wie ich. Zwischen 50 und 60. Und die jungen Leute, das waren die Kinder in Begleitung ihrer Eltern. Schade eigentlich. Naja gut, jetzt habt ihr es vielleicht mal aus dem Radio gehört. Wir wechseln die Sprache, den Kontinent und wir springen weit zurück in der Zeit. Klassik, Punk etc. mit einem der ältesten Punk-Songs der Welt. Noch vor MC5, den Stooges und was man so kennt. Los Psychos aus Lima in Peru. Mit dem Stück Demolición.

Nach diesem Ausflug nach Lima in das Jahr 1964 springen wir in das Jahr 1973. Die Stooges habe ich bereits erwähnt. Dann ist es jetzt Zeit, mein Lieblingsstück von Iggy Pop and the Stooges zu spielen. Und das heißt Gimme Danger.

So, die Stunde ist gleich voll und den Schluss für heute, für diese erste Folge von Classic Punk etc. bildet ein Stück von Faith No More aus dem Album Angel Dust, und zwar Caffeine. Dieses Album ist wirklich eins meiner Leib- und Magen-Album, Plattenalben, wie auch immer. Ich könnte das hoch und runter hören. Die Stücke haben sich eingebrannt und deswegen Caffeine.

Soweit die erste Runde von Classic Punk etc. Ich hoffe, ihr hattet so viel Spaß wie ich bei dieser Musik. Und zum Schluss noch ein paar Takte von Lord. 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